Auszüge aus Felix Mendelssohn Bartholdys Schauspielmusik zu Ein Sommernachtstraum, Opus 61 waren das. Das Orchestre Philharmonique de Radio France spielte unter der Leitung von Riccardo Minasi. Von Frankreich geht es jetzt nach Belgien, zu zeitgenössischen A Cappella-Klängen. Wir hören die Canciones Sacre in Honorem Thomas Tallis, Opus 26 von Johann Deuck.

Johann Deuk, Canciones Sacre in Honorem Thomas Telles, Opus 26. Es sang der flämische Radiochor unter der Leitung des Komponisten. Mit einer Orchesterfassung von Claude Debussys Versunkener Kathedrale geht es jetzt weiter. La Cathédrale engloutie.

Claude Debussy, La Cathédrale engloutie, die versunkene Kathedrale, Nummer 10 aus dem ersten Buch der Prélude, hier in einer Orchesterfassung. Es spielte das Royal Flemish Philharmonic Orchestra unter der Leitung von Daniele Calegari. Mit einer Rarität geht es weiter. Kam Ning spielt das Violinkonzert von Auguste de Bouc. Begleitet wird sie vom flämischen Radioorchester unter der Leitung von Marc Sostro.

0: Kam Ning spielte das Violinkonzert von August de Buch, begleitet vom flämischen Radioorchester unter der Leitung von Marc Sustro. Damit geht der erste Teil der Ö1-Nachtmusik zu Ende. Am Mikrofon war Sarah Schulmeister.
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2: Donnerstag, 3 Uhr, im Studio Nina Lehmann. In den Verhandlungen zwischen den USA und dem Iran ist offenbar Bewegung. Ein Deal über ein Kriegsende soll in Reichweite sein. In den USA, Markus Müller.
3: Eine Einigung zwischen dem Iran und den USA soll unmittelbar bevorstehen. Das berichten amerikanische Medien. Auch Vertreter von Pakistan, das die Vermittlungen unterstützt, bestätigen diese Angaben. Die USA und Iran sollen sich demnach auf eine Absichtserklärung mit 14 Punkten geeinigt haben. Außerdem eine 30-tägige Verhandlungsphase. In dieser Zeit soll unter anderem die Straße von Hormus schrittweise für den Schiffsverkehr geöffnet werden. Der Iran soll sich außerdem zu einer Pause bei der Anreicherung von Uran verpflichten. Die USA soll im Gegensatz Sanktionen beenden und eingefrorene iranische Gelder freigeben. Laut den Medienberichten erwarten die USA innerhalb der nächsten 48 Stunden eine Antwort aus Teheran. Sollte es doch keine Einigung geben, drohen sie mit der Fortsetzung der militärischen Angriffe auf das Land.
2: Die Elektro- und Elektronikindustrie kündigt Betriebsversammlungen an, denn bei den Kollektivvertragsverhandlungen für die 60.000 Beschäftigten geht offenbar nichts weiter, Volker Obermeier.
4: Die Arbeitnehmer zeigen sich verärgert. Das Angebot der Arbeitgeber von 1% sei inakzeptabel und liege weit unter dem Teuerungsausgleich. Die Gewerkschaft fordert nun ein Lohn- und Gehaltsplus von 3,5%. Das sind 0,2 Punkte über dem Inflationswert, der für den nächsten Kollektivvertrag maßgeblich ist. Man lasse sich nicht abspeisen, sagt ProG-Chef Reinhold Binder.
5: Weil es uns um den Respekt der Arbeitnehmer geht, darum haben heute die Belegschaften eine klare Forderung aufgelegt und das heißt 3,5%.
4: In der kommenden Woche, von Montag bis Mittwoch, wollen die Beschäftigten der Elektro- und Elektronikindustrie außerdem bundesweit Betriebsversammlungen abhalten. Die nächste Verhandlungsrunde zwischen Gewerkschaft und Arbeitgebern ist für den 18. Mai angesetzt.
2: Seit Anfang Mai gibt es einen neuen Mikroöffi-Verkehr am Wörthersee. In Kärnten, Gerhard Petscher.
6: Damit wird im Bereich zwischen Börtschach, Techelsberg und Fellen am Wörthersee ein flächendeckendes, aber auch flexibles Mobilitätsangebot in der Region ausgerollt. Diese Öffi-Verbindungen mit dem Bosbus-Shuttle kommen ganz ohne Fahrplan aus. Fahrten werden individuell über App oder Telefon gebucht. Es gibt ausgewählte Haltepunkte. Bezahlt wird bargeldlos über die App oder auch gleich direkt im Bus. Der Shuttle ist dann ganzjährig von Montag bis Samstag in der Wörthersee-Nordregion unterwegs.
2: Die Wetteraussichten hat jetzt Michael Martin für uns.
7: Heute geht es unbeständig durch den Tag. In ganz Österreich wechseln Sonne und Wolken mit ein paar Regenschauern und Gewittern. Die meisten und teils kräftige bilden sich am Nachmittag vom Tiroler Unterland über die Obersteiermark bis ins Mittelburgenland. Am längsten sonnig ist es heute im Süden. Lebhafter Westwind bringt kühlere Luft. Höchstwerte von West nach Ost 13 bis 24 in 2000 Meter um 4 Grad. Morgen Freitag ein bisschen wärmer. Dazu in ganz Österreich freundlich mit einigen Sonnenstunden und nur einzelnen Schauern oder Gewittern im Bergland.

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1: Mit Sarah Schulmeister am Mikrofon. Willkommen zurück. Musik des 16., 17. und des 18. Jahrhunderts wird in den kommenden beiden Stunden hier zu hören sein. Beginnen wollen wir aber im Frankreich des ausgehenden 19. Jahrhunderts mit Gabriel Fauré's Liederzyklus La Bonne Chanson, Opus 61. Die neuen Lieder erzählen von der Liebe in ihren unterschiedlichsten Ausprägungen. Von duldsamer Sehnsucht bis hin zu ekstatischem Verlangen reicht die Palette. Im ersten Lied verehrt der Dichter die Geliebte wie im mittelalterlichen Minnegesang als eine Heilige in ihrem Heiligenschein. Une sainte en son auréole. Wir hören die Fassung für Klavierquintett. Es singt die Mezzosopranistin Isabelle Pfefferkorn.

Isabel Pfefferkorn sang Gabriel Fauré's Liederzyklus La Bonne Chanson, Opus 61. Begleitet wurde sie von Christian Altenburger und Hyun-Chong Renz-Kang, Violine, von Jürg Dähler, Viola, Stephanie Meyer, Violoncello und Cornelia Herrmann, Klavier. Weiter geht es mit Kammermusik von Franz Schubert. Der Schweizer Flötist Emmanuel Bahut spielt die Variationen in E-Moll, Deutschverzeichnis 802, auf das Lied Trockene Blumen aus dem Liederzyklus Die schöne Müllerin.

Emmanuel Pahü spielte die Variationen in E-Moll, Deutschverzeichnis 802 von Franz Schubert. Mit Klaviermusik von Joseph Haydn geht es jetzt weiter. Rudolf Buchbinder spielt die im Jahr 1795 in London entstandene Klaviersonate Nummer 52 in S-Dur mit ihren drei Sätzen Allegro, Adagio und Finale Presto.

Applaus für Rudolf Buchbinder und seine Interpretation von Joseph Haydns Klaviersonate Nummer 52 in S-Dur. Wir gehen weiter zurück in der Musikgeschichte, vom ausgehenden 18. ins frühe 17. Jahrhundert. Das Ensemble Kardinalkomplex musiziert unter der Leitung von Jonas Gassmann die im Jahr 1623 veröffentlichte Vertonung des Psalm 116 von Michael Praetorius. Angst der Hellen und Friede der Seelen.

Angst der Hellen und Friede der Seelen. Eine Vertonung des Psalm 116 von Michael Praetorius war das. Es musizierte das Ensemble Kardinalkomplex unter der Leitung von Jonas Gassmann. In der kommenden halben Stunde hören wir Musik des 1526 geborenen Luis de Narváez, ein Meister der Vihuela, das ist ein Vorläufer der Gitarre. Hopkinson Smith spielt Auszüge aus der im Jahr 1518

0: Hopkinson Smith spielte Auszüge aus der im Jahr 1538 veröffentlichten Sammlung Los Seis Libros del Delfín de Música von Luis de Narváez. Instrument war die Vihuela, das ist ein Vorläufer der Gitarre. Damit geht der zweite Teil der Ö1-Nachtmusik zu Ende. Es folgen die Nachrichten, danach begrüßt sie wieder Sarah Schulmeister zum dritten und letzten Teil.
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2: Am Mikrofon ist Anselm Peer. US-Außenminister Marco Rubio wird heute im Vatikan von Papst Leo empfangen. Er soll offenbar versuchen, die Wogen zu glätten, denn noch nie war das Verhältnis zwischen einem US-Präsidenten und einem Papst so angespannt. Aus Rom berichtet Cornelia Wospenig.
3: Er warf ihm Unfähigkeit vor und nur seinetwegen überhaupt im Amt zu sein. Donald Trumps Attacken auf den Papst sind nie dagewesen. Leo blieb standhaft und stellt sich wenige Tage vor dem Besuch auch noch einmal gegen die Todesstrafe in den USA.
4: In this regard we affirm.
3: Mit Außenminister Marco Rubio kommt ein bekennender Katholik. Es gilt, die Wogen zu glätten, denn zu Hause sind auch Katholiken ein Wählerpool. Tags darauf wird es auch mit Italiens Regierungschefin Giorgia Meloni einiges auszuräumen geben. Sie hatte nicht nur die Kritik am Papst kritisiert, sondern ist auch gegen angekündigte US-Truppenreduktionen in Europa und weist zurück, sich selbst nicht an Abmachungen gehalten zu haben.
2: Die Grünen fordern von der Regierung mehr Geld für den Heizkesseltausch, also etwa den Umstieg von Ölheizung auf Wärmepumpe. Von den insgesamt 360 Millionen Euro, die heuer für die Förderung klimafreundlicherer Heizungen vorgesehen sind, sei nur mehr etwa ein Sechstel übrig. Wenn die Regierung nicht nachlege, dürften die Förderungen in 2 Monaten aufgebraucht sein. Das hat laut den Grünen eine parlamentarische Anfrage an das Umweltministerium ergeben. Israel hat erstmals seit Beginn der Waffenruhe mit dem Libanon vor 3 Wochen wieder einen Vorort der libanesischen Hauptstadt Beirut bombardiert. Dabei soll nach israelischen Angaben ein Anführer der Hisbollah-Miliz getötet worden sein. Augenzeugen berichten von mehreren Explosionen in dicht besiedeltem Gebiet und Panik unter den Bewohnerinnen und Bewohnern. Auch zwischen den USA und dem Iran hat es trotz Waffenruhe einen neuen Angriff gegeben. Die US-Armee hat nach eigenen Angaben in der Straße von Hormus einen iranischen Tanker beschossen, der die US-Blockade iranischer Häfen durchbrechen wollte. US-Präsident Trump versucht derzeit mit 9 Drohungen, den Druck auf den Iran zu erhöhen, einem Friedensabkommen zuzustimmen. Vom Iran heißt es, man prüfe den aktuellen Vorschlag. Im Finale der Fußball-Champions League treffen Ende Mai Paris Saint-Germain und Arsenal aufeinander. Bayern München hat den Einzug ins Endspiel am Abend mit einem 1:1 gegen die Franzosen verpasst. Das waren die Nachrichten mit Anselm Peer. Und jetzt zum Wetter.
5: Im Innviertel ist gestern Abend ein heftiges Gewitter durchgezogen. Und das hat neben Starkregen, Sturmböen und zahlreichen Blitzeinschlägen auch Hagel gebracht. Die

Feuerwehr musste also mehrmals ausrücken. Wie sieht es heute mit Schauern und Gewittern aus? Die sind am Vormittag noch die Ausnahme. Am Nachmittag werden die gewitterigen Schauer aber häufiger, und zwar vor allem in den Alpen. Einzelne Schauer und Gewitter können auch das Flachland erreichen, meist bleibt es hier aber trocken. Dazu gibt es heute eine Mischung aus Wolken und Sonne. Am längsten sonnig wird es von Unterkärnten bis ins Südburgenland. Der Wind, der bläst ab Mittag lebhaft mit Böen um die 40 km pro Stunde. Bei den Temperaturen gibt es große Unterschiede. Sie erreichen zwischen nur 13 Grad im Außerfern und 24 Grad südlich von Graz. Morgen ändern sich die Höchstwerte nur wenig. Die Sonne scheint diesmal für einige Stunden. Erst am Nachmittag bilden sich Quellwolken und im Bergland eventuell auch Regenschauer. So viel zum Wetter von Nathalie Auer.

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1: Mit Sarah Schulmeister am Mikrofon. Willkommen zurück. Gleich drei Violinen konzertieren in der Sonate in D-Dur, die wir jetzt gleich hören werden. Geschrieben hat sie Johann Heinrich Schmelzer. Es spielt das Ensemble Il Giardino Armonico.

Johann Heinrich Schmelzer, Sonata für drei Violinen und Continuo in D-Dur, hier musiziert von Il Giardino Armonico. Mit Musik von Wolfgang Amadeus Mozart geht es jetzt weiter. Pinkas Zuckermann spielt das Rondo für Violine und Orchester in B-Dur, Köchelverzeichnis 269. Begleitet wird er dabei vom English Chamber Orchestra unter der Leitung von Daniel Barnbäum.

Pinkas Zuckermann spielte das Rondo für Violine und Orchester in B-Dur, Köchelverzeichnis 269 von Wolfgang Amadeus Mozart. Begleitet wurde er vom English Chamber Orchestra unter der Leitung von Daniel Barnbäum. Weiter geht es jetzt mit romantischer Klaviermusik. Dubravka Tomšić spielte Scherzo in E-Dur, Opus 54, Nummer 4 von Frédéric Chopin.

Dubravka Tomšić spielte das Scherzo in E-Dur Opus 54 Nummer 4 von Frédéric Chopin. Weiter geht es mit Klaviermusik von Franz Schubert in einer Orchestrierung von Anton Webern. 6 deutsche Tänze, Deutschverzeichnis 820.

Anton Weberns Orchestrierung von Franz Schuberts 6 deutschen Tänzen, Deutschverzeichnis 820 war das. Hier gespielt vom Philharmonischen Orchester Luxemburg unter der Leitung von Justin Brown. Mit der Legende Nummer 1 für Klavier von Franz Liszt geht es jetzt weiter. Saint François d'Assise, La Prédication aux Oiseaux. Franz von Assisi predigt den Vögeln.

Lear Williams spielte die Legende Nummer 1 von Franz Liszt, Saint François d'Assise, La Prédication aux Oiseaux. Und jetzt Musik für konzertierendes Horn und Orchester. Esa Tukia spielt die Villanelle von Paul Lucas, begleitet wird er vom finnischen Radioorchester unter der Leitung von Michael Adelson.

0: Paul Dukas, Villanelle für Horn und Orchester. Es spielte Esa Tukia, begleitet vom finnischen Radiosymphonieorchester unter der Leitung von Michael Adelson. Damit geht die heutige Ö1-Nachtmusik zu Ende. Am Mikrofon war Sarah Schulmeister.
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6: Frühjournal. Donnerstag, der 7. Mai, zu einem Frühjournal begrüßt Sie Christina Kreunz. Einige der Themen. Laut US-Präsident Trump hat der Iran einen Atomwaffenverzicht zugesagt. Eine Bestätigung des Irans gibt es dazu nicht. Nach dem Zerwürfnis zwischen dem US-Präsidenten und dem Papst besucht US-Außenminister Rubio den Vatikan. Und Bayerns Champions League-Finaltraum ist geplatzt. Vor alledem aber das Wetter von und mit Thomas Wostal.
7: Heute, morgen und auch am Wochenende erwartet uns eine Mischung aus Sonne und Wolken und besonders im Bergland können stellenweise auch Regenschauer und Gewitter dabei sein. Zu den Einzelheiten für den heutigen Tag und zu den aktuellen Temperaturen der Landeshauptstädte: Wien jetzt 14 Grad, Eisenstadt 15, St. Pölten 13, Linz 11, Salzburg, Innsbruck und Bregenz zurzeit 10 Grad, Graz 13 und in Klagenfurt hat es momentan 12 Grad. Heute wechseln Sonne und Wolken und in vielen Regionen entstehen im Laufe des Tages Regenschauer und Gewitter, ganz besonders im Bergland. Am Nachmittag kann es vereinzelt auch im Flachland blitzen und donnern, etwa im Burgenland. Es wird wieder windig heute und die Temperaturen sind sehr unterschiedlich, mit Höchstwerten zwischen nur 13 Grad im Außerfern und 24 in der südlichen Steiermark. In 2000 Meter Höhe hat es zwischen 2 und 7 Grad. Morgen am Freitag zumindest zeitweise sonnig, am Nachmittag stellenweise wieder Regenschauer und Gewitter, besonders im Bergland. Höchsttemperaturen morgen 18 bis 24 Grad.
6: Der Iran hat nach Darstellung von US-Präsident Donald Trump einen Verzicht auf Atomwaffen zugesichert. Eine Bestätigung dazu gibt es vom Iran allerdings nicht. Der Außenamtssprecher des Irans hatte vor Trumps Aussage Berichte als überzogen zurückgewiesen, wonach beide Kriegsparteien kurz vor einem Abschluss eines Abkommens stünden.

0: Von Seiten Washingtons heißt es allerdings, man warte nun auf eine Antwort zum jüngsten US-Vorschlag. Aus Washington berichtet Barbara Wolczek.
1: 14 Punkte, eine Seite, nicht mehr. Der amerikanische Vorschlag beschränkt sich auf das Wesentliche, vielleicht auch auf das Machbare in dieser kurzen Zeit. Eine Übereinkunft, die Angriffe einzustellen, das Öffnen der Wasserstraße, alles Weitere soll dann in Verhandlungen über die folgenden 30 Tage angegangen werden. Vor allem das Thema Urananreicherung und die Aufhebung der Sanktionen. Das klingt nach einem Minimalkompromiss, der Trump optimistisch stimmt.
2: Very good talks over the
1: Die vergangenen 24 Stunden sind gut verlaufen. Ein Abkommen möglich, so der US-Präsident. Der Iran will seine Antwort demnächst an Washington übermitteln. Er wird Forderungen stellen.
0: Nach dem nie dagewesenen Zerwürfnis zwischen einem US-Präsidenten und dem Papst kommt heute ein Mitglied der US-Administration in den Vatikan. Außenminister Marco Rubio wird am späten Vormittag von Papst Leo empfangen. Aus Rom berichtet Cornelia Wospanik.
3: Er warf ihm Unfähigkeit vor und nur seinetwegen überhaupt im Amt zu sein. Donald Trumps Attacken auf den Papst sind nie dagewesen. Leo blieb standhaft und stellt sich wenige Tage vor dem Besuch auch noch einmal gegen die Todesstrafe in den USA.
4: In this regard we affirm.
3: Mit Außenminister Marco Rubio kommt ein bekennender Katholik. Es gilt, die Wogen zu glätten, denn zu Hause sind auch Katholiken ein Wählerpool. Tags darauf wird es auch mit Italiens Regierungschefin Giorgia Meloni einiges auszuräumen geben. Sie hatte nicht nur die Kritik am Papst kritisiert, sondern ist auch gegen angekündigte US-Truppenreduktionen in Europa und weist zurück, sich selbst nicht an Abmachungen gehalten zu haben.
0: Einen Härtetest gibt es heute für die britische Regierung bei den Regionalwahlen. Diese beginnen in diesen Minuten. Es drohen der Labour-Partei von Premier Keir Starmer große Verluste. Aus London berichtet Jörg Winter.
5: In London wird Labour laut Meinungsforschern viele Stimmen an grüne Linkspopulisten verlieren, in vielen Gemeinden landesweit, vor allem aber an die Rechtspopulisten von Nigel Farage. Bei den Regionalwahlen in Wales droht Labour ein Totalabsturz. Stark verlieren wird die Regierungspartei auch in Schottland. Die linken und rechten Ränder dürften massiv gestärkt werden. Nigel Farage gibt sich siegesicher.
6: Wählt Reform,
5: werft Keir Starmer hinaus. Mit uns kommt die Veränderung, sagt der alte Bekannte aus Brexit-Zeiten. Der Angesprochene muss um seine politische Zukunft zittern. Premierminister Keir Starmer ist massiv angeschlagen und hält sich bisher nur, weil es über seine Nachfolge in der Labour-Partei derzeit noch keinen klaren Konsens gibt. Die drohende Wahlschlappe heute auf allen Ebenen könnte seinen Abgang nur noch beschleunigen.
0: Winterchaos im Frühling. In den USA hat ein heftiger Schneesturm die US-Bundesstaaten Colorado und Wyoming getroffen. Nina Lehmann informiert.
7: Schwerer, nasser Schnee liegt nördlich der Großstadt Denver auf den bereits frühlingshaften Wiesen und Bäumen, teilweise bis zu 30 Zentimeter. Die Straßen sind matschig, viele Bewohner müssen wieder zu den Schneeschaufeln greifen. Die Stadtverwaltung ruft aus Sicherheitsgründen dazu auf, nicht unter Bäumen zu parken. Denn schwere Schneelasten auf den Ästen können dazu führen, dass Äste abbrechen und auf das Fahrzeug fallen. An Schulen und Unis ist der Unterricht abgesagt. Die Energieversorger haben Dutzende Mitarbeiter für Notfälle abgestellt. Und im Flugverkehr kommt es zu Verspätungen.
0: Nach Österreich über der Stadt Salzburg ist am frühen Abend eine Sturmböe gezogen. Ein Zug musste evakuiert werden und es gibt Schäden. Aus Salzburg berichtet Peter Obermüller.
8: Die Böe ist kurz, aber heftig. Im Stadtteil Pasch dürfte ein Ast auf die Oberleitung der Eisenbahn gestürzt sein. Ein Zug kommt auf offener Strecke zum Stillstand. Die Fahrgäste müssen zunächst in den Waggons bleiben. Rotes Kreuz, Feuerwehren und Polizei helfen bei der Evakuierung der S-Bahn-Garnitur. Rund 100 Reisende werden nach Schilderung von ÖBB-Sprecher Christoph Gasser-Meyer über die Gleise zur nächsten Station in Sicherheit gebracht. Alle bleiben unverletzt. Für die Dauer der Unterbrechung wird ein Schienenersatzverkehr eingerichtet. Es kommt vorübergehend zu Verspätungen. Im Süden der Stadt Salzburg reißt der starke Wind ein Baugerüst um. Zahlreiche Autos werden beschädigt. Ursache dürfte stürmischer Wind im Umfeld einer vorbeiziehenden Gewitterfront gewesen sein.
0: Zum Thema Umstieg auf erneuerbare Energien nun. Seit Februar dieses Jahres wird per Sanierungsoffensive die thermische Sanierung nicht mehr gefördert, sondern nur noch der Kesseltausch. Das zuständige Umweltministerium argumentiert das mit Kosten. Der Topf dürfte demnächst aber ausgeschöpft sein, warnen die Grünen und Branchenvertreter. Tanja Malle berichtet.
2: Die Grünen haben per parlamentarischer Anfrage von Umweltminister Norbert Totschnig ÖVP-Kennzahlen zur Förderung des Heizkesseltausches erfragt, also etwa dem Umstieg von Ölheizung auf Wärmepumpe. Ihr Fazit, das dafür vorgesehene Jahresbudget von 360 Millionen Euro dürfte bald ausgeschöpft sein. Umweltsprecher Lukas Hammer.
6: Laut unseren Berechnungen auf Grundlage der Zahlen, die wir abgefragt haben, wird es in etwa 2 Monaten auch keine Förderungen mehr für den Heizungstausch geben.
2: Kritik gibt es auch von Martina Prechtl-Grundnick, Geschäftsführerin des Dachverbands Erneuerbare Energie.
9: Minister Totschnig hat in Aussicht gestellt, für 30.000 Heizsysteme soll das Ganze reichen. Wir werden mit dem Budget, wie es jetzt verfügbar ist, das nicht schaffen.
2: Sondern nur 25.000, so Prechtl-Grundnick. Die Grünen fordern nun ein Sofortprogramm für den Rest des Jahres und eine ausreichend abgesicherte Finanzierung im kommenden Doppelbudget.
0: Die Nachfrage nach Chinesischkursen am Konfuzius-Institut der Universität Graz steigt. Die Gründe dafür, die sind vielfältig. Anke Mandl berichtet.
10: Über 10 Teilnehmende sitzen hier im Chinesischkurs für Anfänger am Grazer Konfuzius-Institut. Es ist bereits die 12. Einheit. Dabei haben alle unterschiedliche Gründe, die Sprache zu lernen.
11: Dass ich gerne ins Ausland möchte, mich weiterbilden, Forschungskooperationen starten.
10: Dass sich im Vergleich zu vor 15 Jahren deutlich mehr Menschen für die chinesische Sprache interessieren, liegt laut Wan Qichen, Leiter des Konfuzius-Instituts an der Uni Graz, zum einen an der zunehmenden Sichtbarkeit Chinas und zum anderen an den beruflichen Möglichkeiten, die sich dadurch ergeben.
12: Viele Studierende sagen zu uns, ich lerne Chinesisch, weil China wirtschaftlich sehr interessant geworden. Ich möchte die Sprache lernen.
10: Bei den Kursen liegt der Fokus aber nicht nur auf der Sprache. Sie werden oft mit Einblicken in die Mentalität und Kultur Chinas kombiniert.
0: Zum Sport. In der Fußball-Champions League endet das Halbfinale-Rückspiel zwischen Bayern München und Paris Saint-Germain mit 1:1. Sportreporter Wolfgang Eichinger.
13: Kurz nach 23 Uhr war in der französischen Hauptstadt in Paris unter den Saint-Germain-Fans natürlich Party angesagt. Bei den Bayern München Fans auf dem Heimweg von der Allianz Arena hingegen die große Enttäuschung.
14: Wenn man sich einfach so ein leichtes Tor einfängt, dann braucht man sich nicht wundern.
15: Paris ist natürlich eine Übermannschaft, ist auch klar. Ja.
13: Mit einem Tor durch den Weltfußballer Ousmane Dembélé in der 3. Minute geht Paris in Führung. Der Ausgleich der Bayern durch Harry Kane in der Nachspielzeit dann doch zu spät für Manuel Neuer und Trainer Vincent Kompany.
16: Ist es jetzt ein Ausscheiden, aber gegen eine der besten Mannschaften der Welt, ist klar.
17: Wenn ein Tor das Unterschied ist, dann ist es schon bitter.
13: Für Bayern München bleibt die Hoffnung, es nächstes Jahr besser zu machen. Paris Saint-Germain hat die Chance, den Titel zu verteidigen. Arsenal London den Traum, am 30. Mai in Budapest erstmals die Champions League zu gewinnen.
0: Berichtet Wolfgang Eichinger. Das war das Frühjournal mit Christina Greunz. Es ist in Kürze 6.10 Uhr.
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22: Er gilt als der literarische Frauenheld schlechthin, Don Juan. Heute entführt er in die Ö1 Morgenmusik mit dem Ballett von Christoph Willibald Gluck.

Ein Auftakt mit Tempo für den Morgen, Sinfonie aus Glucks Don Juan mit Le Concert des Nations unter Jordi Savall. 6.13 Uhr, wir machen weiter mit Cellomusik. Yo-Yo Ma spielt mit dem Amsterdam Baroque Orchestra.

Der dritte Satz war zu hören, Musik im barocken Stil. 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Wie es klingt, wenn die beiden gemeinsam unter anderem Werke von Johann Sebastian Bach interpretieren, hören Sie heute ab 19.30 Uhr.

Matthias Bartholomä war so im Solo zu hören mit der dritten Cello-Suite von Johann Sebastian Bach. Daraus der sechste Satz. Nochmals Johann Sebastian Bach, es ist 6:19 Uhr.

0: Die Pinox Players spielten hier mit Alison Balsam an der Piccolo-Trompete. Hier in der Aufnahme ganz fehlerfrei. Live ist das manchmal sicherlich anders. Denn auf der Bühne, vor dem Mikrofon und eigentlich überall im Leben passieren Fehler. Sie gehören einfach dazu. Die eigentlichen Herausforderungen sind nicht die Fehler, sondern wie wir mit ihnen umgehen. Gerade Startups, also junge, innovative Unternehmen, leben vom Risiko und vom Scheitern und Wiederaufstehen. 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

Die Kölner Akademie spielte Karl Stamitz aus seiner zweiten Sinfonie in Es-Dur. 6.26 Uhr ist es gleich und damit zu den Kulturtipps. Die Autorin Birgit Birnbacher ist am Abend in der Stadtbücherei Schwarz zu Gast. Sie wollen uns erzählen, heißt ihr Roman, benannt nach einem Song der Rockband Tokotronic. Im Mittelpunkt eine Frau und ihr verhaltensauffälliger Sohn. Mehr hören Sie heute um 19.30 Uhr. Rockig wird's heute Abend auch in Pregarten in Oberösterreich. Ernst Molden und das Frauenorchester treten dort in der Bruckmühle auf. Sturm heißt das aktuelle Programm. Beginn ist um 20 Uhr. Und mit seinen 50 Shades of Schmäh tritt Kabarettist Alex Christern in der Messe in Wieselburg auf. Los geht's da um 19.30 Uhr.

0: die Philharmonics waren das mit dem 6. ungarischen Tanz von Johannes Brahms. Heute am Geburtstag des Komponisten. Er wurde am 7. Mai 1833 in Hamburg geboren. Gleich ist es 6.30 Uhr heute am 7. Mai 2026 und damit zu den Nachrichten mit Christina Greunz.
1: Guten Morgen. Der Iran hat nach Darstellung von US-Präsident Donald Trump einen Verzicht auf Atomwaffen zugesichert und soll auch weiteren Punkten zugestimmt haben. Welche das sind, ist nicht bekannt. Von Seiten des Irans gibt es dazu keine Stellungnahme. Zudem sieht Trump eine Einigung über ein Ende des Kriegs in Sicht. Der Iran wies Berichte über eine bevorstehende Einigung als überzogen zurück. Ein US-Verhandlungsvorschlag werde geprüft, heißt es. In Schottland und Wales sind heute Millionen von Bürgerinnen und Bürgern zur Wahl des Regionalparlaments und in England zur Stimmabgabe bei der Kommunalwahl aufgerufen. Außerdem werden in mehreren englischen Städten die Bürgermeister neu bestimmt. Umfragen zufolge muss sich die Labour-Partei von Premierminister Keir Starmer auf herbe Stimmenverluste einstellen. KI-Anwendungen zum missbräuchlichen Erstellen von sexualisierten Deepfakes sollen in der EU künftig verboten sein. Das wurde heute früh bekannt. Vertreter der Mitgliedstaaten und des Europäischen Parlaments einigten sich auf eine entsprechende Anpassung des KI-Gesetzes, wie die zypriotische EU-Ratspräsidentschaft mitteilte. In Lettland sind nach Armeeangaben zwei aus Russland kommende Drohnen abgestürzt. Einer der Drohnen soll in ein Öllager in einer Stadt nahe der russischen Grenze gestürzt sein. Einheiten der Streitkräfte, der Polizei sowie des Rettungsdienstes seien am Absturzort, teilt die Armee mit. Papst Leo XIV. Empfängt heute US-Außenminister Marco Rubio im Vatikan. Hintergrund sind die jüngsten Spannungen zwischen dem US-stämmigen Papst und US-Präsident Donald Trump in Bezug auf den Irankrieg. Trump hatte wütend auf Friedensaufrufe des Papstes reagiert und dem katholischen Kirchenoberhaupt unterstellt, sich mit einem Land gemein zu machen, das eine Atomwaffe will. Das Wetter, Sonne und Wolken wechseln. Besonders im Bergland entstehen im Laufe des Tages Regenschauer und Gewitter. Am Nachmittag

friedliche Klänge zum Aufstehen. Morgenstimmung aus Edward Griegs Bühnenmusik Peer Gynt mit der Academy of St. Martin in the Fields unter Sir Neville Mariner. 6.37 Uhr und wir schlagen jetzt zum Munterwerden dynamische Klänge an mit Wolfgang Amadeus Mozarts 11. Sinfonie.

0: Aus Wolfgang Amadeus Mozarts Elfter spielte The English Concert unter Trevor Pinnock. Kennen Sie das vielleicht auch? Man kommt nach einem langen Tag nach Hause, lässt sich auf die Couch fallen und bleibt am Smartphone hängen. Man scrollt durch das Internet und plötzlich ist wieder eine halbe Stunde vergangen. Entspannter ist man dann auch meistens nicht, sondern eher erschöpft. Dass man die Finger dabei kaum vom Smartphone lassen kann, liegt auch am Design von Plattformen wie Instagram oder Facebook. Sie sind darauf ausgelegt, Nutzerinnen und Nutzer möglichst lange zu binden. Ö1-Redakteurin Irmi Wutscher hat mit einer Frau gesprochen, die Instagram-süchtig war.
1: Meine Freundin Heidi erzählt, wie sie vergangenen Winter stundenlang auf Instagram immer weiter gewischt hat.
2: Jede freie Minute ist mein Finger automatisch auf diesen Button gegangen. Ich musste einfach immer wieder hineinschauen, obwohl gar nichts wirklich Wichtiges drinnen war. Im Gegenteil.
1: Heidi ist nicht ihr echter Name, denn es ist ihr ein bisschen peinlich, dass sie so auf Instagram hineingekippt ist.
2: Ich habe mir Sachen angeschaut wie Hausfrauen in Amerika, die nicht viel Geld haben, eine 10-köpfige Familie ernähren oder sowas. Ich habe immer weitergeschaut und konnte nicht aufhören.
1: Der dänische Molekularbiologe Niklas Brandbauer erklärt, wie soziale Medien das Belohnungssystem in unserem Gehirn ausnutzen, um uns immer länger auf der Plattform zu halten. Wenn man sich durch die Plattform wischt, findet man Inhalte, die einen mehr interessieren, dann welche, die gar nicht spannend sind.
3: Manchmal aber kommt ein Video, das total lustig ist oder das du super interessant findest. Das passiert sehr zufällig, aktiviert aber das Belohnungssystem im Gehirn. Daraufhin verfällt es in eine Art Suchmodus, in dem es diese Belohnung wiederfinden will und gleichzeitig verstehen will, wie es verlässlich immer wieder dieses tolle Video findet. Das geht aber gar nicht, weil dieser Zufallsfaktor dabei ist.
1: Genau diese Praktiken werden derzeit aber kritisch diskutiert. Gerade hat ein Gericht in den USA zum Beispiel einer jungen Frau Recht gegeben. Sie hatte mehrere große Tech-Firmen verklagt, weil sie durch das Design viele Stunden auf diesen Apps gehangen ist und sie dadurch psychische Probleme bekommen hat. Auch Heidi hat gemerkt, dass es ihr mit dem endlosen Wischen nicht gut ging.
2: Danach fühlt man sich auch so leer, weil man eigentlich das Gefühl hat, man hat anderen beim Leben zugeschaut, hat aber selbst ein Leben verloren.
1: Heidi hat die Instagram-App mittlerweile von ihrem Smartphone gelöscht.
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Aus Blumenleben frühlingshafte Klänge von Dora Pejacevic in Guten Morgen mit Ö1. Hiroko Ishimoto war hier in dieser Aufnahme am Klavier zu hören. Mit Frühlingsmusik geht's auch weiter aus den vier Jahreszeiten.

Richard Galliano und Ensemble spielten den Frühling von Antonio Vivaldi in Bearbeitung für Akkordeon. Dieses bezeichnet der Oberösterreicher Jakob Steinkellner übrigens als Soundkisten. Mit seinem gleichnamigen Programm und gemeinsam mit dem Geiger Tomasz Nowak ist er derzeit auf den heimischen und internationalen Bühnen zu erleben. Gerade von einer Tournee in Ägypten zurück sind sie heute Abend mit Soundkisten im Wiener Radiocafé zu Gast. Ab 19.30 Uhr geht's da auf eine Klangexpedition, eine musikalische Reise, die alpenländische Volksmusik mit modernen Klängen, Experimenten und virtuoser Raffinesse verbindet, wie es im Pressetext heißt. Dazu werden die beiden Musiker Geschichten erzählen und durch den Abend moderieren. Und einen Vorgeschmack auf das Konzert gibt's jetzt zu hören. Jakob Steinkellner an seiner steirischen Harmonika mit Denkwechsel, Denkwechsel.

Der Linzer Akkordeonist Jakob Steinkellner war zu hören, heute Abend dann im Duo live im Wiener Radio Kulturhaus. Und jetzt geht's mit Tempo in Richtung 7 Uhr, die Tic-Tac-Polka aus der Fledermaus.

Tick-Tack, Tick-Tack. Die Uhr sagt 6.56 Uhr. Johann Strauß am Morgen mit dem Tonkünstlerorchester unter Alfred Eschweh. Und jetzt zu August Schmölzer. Er ist nicht nur Schauspieler und Autor, sondern seit vielen Jahren engagiert er sich auch im sozialen und kulturellen Bereich in seiner steirischen Heimat. In den Gedanken für den Tag fragt er sich diese Woche, was gibt mir im Leben Kraft?

0: Wenn ich mir das momentane Durcheinander in der Welt so anschaue, die Nachrichten, die politischen Entscheidungen und Strömungen, mit welcher Brutalität und Rücksichtslosigkeit gedroht und auch gehandelt wird, dann wird mir das manchmal zu übermächtig. Ich frage mich, wie soll sich das alles je wieder zum Guten wenden? Was ist, wenn wieder jemand alles auf die Spitze treibt, ohne Rücksicht auf uns Menschen, auf die Natur, auf alles Leben grundsätzlich? Was ist, wenn jemand wieder glaubt, Krieg sei eine adäquate Lösung? Was für eine verrückte Welt, in der wir leben. Mit welcher Leichtfertigkeit gehen wir mit uns und unserer Zukunft um? Trotz Erfahrung und besseren Wissens haben wir offensichtlich wenig aus der Geschichte gelernt. Dieses Höher, Weiter, ohne zu erkennen, dass wir fast in allen Bereichen schon am Plafond angelangt sind, macht mir große Angst. Aber was kann ich als Einzelner tun, frage ich mich. Und dann sehe und höre ich unseren kleinen vierjährigen Nachbarsbuben, der mit einer Kraft und Neugier in die Welt hineinwächst, dass ich mit dem Spüren dieses Wunders gar nicht nachkomme. Die Jugend, die macht mir Hoffnung und gibt mir trotz aller momentanen trüben Aussichten große Kraft in meinem Leben.
1: August Schmölzer ist Schauspieler und Autor.

0: Edgar Unterkirchner war hier auch zu hören. Gemeinsam mit August Schmölzer steht er derzeit im Programm Reise ins Herz über Gott und die Welt auf der Bühne. Jetzt ist es gleich 7, wir schalten ins Journalstudio.
1: 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Im Studio begrüßt sie Barbara Schieder. Von bedeutenden Fortschritten in den Verhandlungen mit dem Iran hat US-Präsident Trump gestern gesprochen. Schon wurde über ein greifbar nahes Ende des Krieges berichtet. Der Iran war da wesentlich zurückhaltender. Noch steht eine offizielle Antwort aus Teheran aus. Was ist also der aktuelle Stand der Dinge? Wir schalten gleich nach Washington. Statt einem Schweigen der Waffen droht im Krieg zwischen Russland und der Ukraine eine Eskalation. Die Förderungen für den Heizkesseltausch sind heuer schon so gut wie aufgebraucht und das unter dem Titel Sanierungsoffensive. Über Sinn und Unsinn des neuen Förderregimes spreche ich gleich mit einem Energieexperten der Arbeiterkammer. Und Paris Saint-Germain konnte sich gestern Abend den Einzug ins Champions-League-Finale sichern. Die Bayern lecken ihre Wunden. Das Wettergeschehen hat Thomas Vostal im Blick.
2: Wolken, etwas Sonne und speziell am Nachmittag im Bergland Schauer und Gewitter. Das Wetter bleibt heute unbeständig. Morgen und am Wochenende überall warm und einige Stunden Sonnenschein, aber erneut besonders an den Nachmittagen im Bergland stellenweise Schauer und Gewitter. Zu den Einzelheiten für den heutigen Tag und zu den aktuellen Temperaturen der Landeshauptstädte: Wien derzeit 14 Grad, Eisenstadt 15, St. Pölten 12, Linz 11, Salzburg 10, Innsbruck 11, Bregenz 10, Graz 13 und in Klagenfurt hat es momentan 11 Grad. Die Wolken lassen heute zumindest zeitweise die Sonne durch. Allerdings bilden sich im Laufe des Tages wieder in einigen Regionen Regenschauer und Gewitter, ganz besonders im Bergland. Gegen Abend kann es vereinzelt auch im Flachland blitzen und donnern, etwa im Burgenland. Es wird wieder windig heute und die Höchsttemperaturen liegen meist zwischen 17 und 24 Grad. Vereinzelt bleibt es bei nur etwa 13 oder 14 Grad, etwa im Außerfern und im Bregenzer Wald.
1: Die Hoffnung auf ein Ende des Irankriegs ist in der Region selbst, aber auch weltweit groß und gestern schien sie plötzlich kurz berechtigt. Von einer unmittelbar bevorstehenden Einigung war da im US-Nachrichtenportal Axios die Rede. Es schien, als wäre ein Ende des Konflikts in greifbarer Nähe. Ich bin dazu jetzt in Washington mit Barbara Wolschek verbunden. Hallo.
3: Schönen guten Morgen.
1: Barbara, lebt die Hoffnung heute noch oder ist schon wieder alles ganz anders?
3: Ja, wir haben so viel Unterschiedliches gehört, alleine in diesen vergangenen Stunden. Das hat angefangen bei, die Iraner sollen gefälligst einen Deal eingehen oder das Angebot, das amerikanische Angebot annehmen, denn sonst würden sie von der Erde gefegt. Oder der Krieg ist vorbei und eigentlich hat man ihn auch schon gewonnen. Nachdem es ja zuletzt wirklich viele Deadlines gegeben hat, hat es jetzt geheißen, es gibt gar keine Deadline mehr. Denn die letzten Gespräche in den vergangenen 24 Stunden, die seien eigentlich sehr gut verlaufen und man hält ein Abkommen für sehr gut möglich. Die Iraner, das muss man sagen, die sind ein bisschen konsistenter in ihren Aussagen, aber auch da, wenn es da heißt, wir haben den Finger am Abzug und die USA verlieren gerade und sie müssen jetzt die notwendigen Zugeständnisse machen, dann fragt man sich schon auch, wie soll hier eigentlich eine Einigung zustande kommen? Eine Einigung, die ja letztlich ein Mindestmaß an Vertrauen braucht, um auch zu halten. Wir wissen natürlich, die meisten dieser Botschaften, die gehen an die eigene Bevölkerung. Aber zusammengefasst muss man sagen, es ist seriös nicht abzuschätzen, wie nahe oder wie fern die USA und der Iran derzeit einer Abmachung sind.
1: Von einer Absichtserklärung war da gestern die Rede, die kurz vor der Unterzeichnung stehe. Unterbreitet haben den Plan die USA. Was weiß man denn darüber?
3: Man weiß, dass es eine knappe Angelegenheit ist, nämlich eine Seite, auf der 14 Punkte zusammengefasst sind. Man will oder man kann auch sagen, man muss sich offenbar hier auf das Wesentliche beschränken und das ist zunächst einmal ein Ende der Angriffe, ein Ende der Schiffsblockade. Alles andere wird hier vertagt. Alles, wo es komplizierter wird, wird auf einen späteren Zeitpunkt verschoben. Deswegen ist in diesem Vorschlag auch von 30 Tagen die Rede. Innerhalb dieses Zeitraums sollen weitere Verhandlungen stattfinden. Da ginge es dann um die Urananreicherung oder um die Sanktionen oder um diese eingefrorenen iranischen Gelder. Jetzt nicht, dass man das Nuklearthema in 30 Tagen lösen könnte, aber es wäre eine Möglichkeit zu sagen, man geht jetzt gemeinsam einen ersten Schritt und von hier aus macht man dann weiter. Keine der beiden Seiten hat gewonnen, aber auch keine der beiden Seiten nach außen verloren. Und vermutlich würden es beide als einen Sieg verkaufen.
4: Und was hat es mit Trumps Aussage, der Iran gebe seine Atomwaffen auf bzw. strebe keine an auf sich? Sagt der Iran das nicht schon immer?
3: Ja, das fällt in die Kategorie Aussagen, die verblüffen. Derer hören wir immer wieder welche. Der Iran hat ja von sich aus immer behauptet, dass er gar keine Atomwaffen anstrebt. Also kann er sie jetzt auch offiziell eigentlich nicht aufgeben. Die Frage ist freilich, ob er bereit ist, auf die Urananreicherung zu verzichten oder sich dabei auf die Finger schauen zu lassen, wie es eigentlich ja schon einmal vereinbart war.
4: Binnen 48 Stunden wollten die USA eine Antwort aus Teheran. Gibt es schon eine?
3: Offiziell noch nicht. Das heißt, dass Teheran diese Antwort heute nach Washington übermitteln will.
4: Die Linie des US-Präsidenten ändert sich praktisch im Stundentakt. Was heute gilt, gilt morgen nicht mehr. Jüngstes Beispiel war etwa der Rückzieher, was die schützende Hand über Schiffe betrifft, die den Weg durch die Straße von Hormuz wagen. Project Freedom ist vorbei, bevor es noch richtig begonnen hat. Wie kommt das denn in den USA an oder hat man sich mit dieser Unberechenbarkeit schon abgefunden?
3: Es zeigt sich darin, dass die Zustimmungsraten für den Präsidenten beachtlich sinken. Mittlerweile steht man bei 39%. Das liegt allerdings weniger an seiner Unberechenbarkeit, die ja durchaus bekannt ist, sondern vor allem daran, dass diese Unberechenbarkeit zu keiner Lösung führt und das Leben für die Menschen weiter teuer bleibt. Wenn der Präsident jetzt beständig wiederholt, wir haben schon gewonnen und der Krieg ist vorbei oder er wird sehr bald vorbei sein, dann stimmt das zwar nicht, soll aber beruhigen. Bei manchen wirkt das. Beruhigen soll es natürlich zum einen die Märkte, die eigene Basis, das heißt die Wählerschaft und vor allem natürlich auch diese ungeduldig werdenden Republikaner im Kongress, die dann im Herbst eine Wahl zu schlagen haben.
4: Die Iraner geben sich angesichts dieser in den USA 9. Midterm Elections zunehmend selbstbewusst. Wie sehr ist Trump denn da mittlerweile unter Druck? Wie sehr braucht er einen schnellen Erfolg?
3: Also die Midterms erzeugen ohne Zweifel Zeitdruck, allerdings eben mehr für die Abgeordneten im Kongress als für den Präsidenten, der manchmal wirklich so wirkt, als würde er da drüber stehen, als wäre auch die Teuerung etwas, das man noch eine Weile durchtauchen könnte. Für ihn, glaube ich, geht es vor allem darum, dass er vorweisen kann, dass er einen Erfolg errungen hat, etwas, was sich als Erfolg darstellen lässt und besser ist als das frühere Abkommen mit dem Iran, auf das Trump ja immer so geschimpft hat. Also wie auch immer das aussehen wird, was hier mit dem Iran hoffentlich eines Tages dann doch vereinbart wird, am Ende geht es vermutlich um den Spin.
4: Barbara Wolschek war das aus Washington. Vielen Dank.
3: Alles Gute.
4: Keine Rede von einem Schweigen der Waffen, jedenfalls an einer anderen Front. Russland hält sich weiter nicht an die von der Ukraine ausgerufene Waffenruhe. Bei russischen Angriffen sollen nach ukrainischen Angaben mindestens 27 Menschen getötet worden sein. Russland will zwar angeblich auch eine Feuerpause, allerdings erst am Wochenende, wenn in Moskau traditionell des Sieges über Nazi-Deutschland gedacht wird. Ob sich die Ukraine ihrerseits dann daran halten wird, bleibt abzuwarten. Falls nicht, droht Moskau Kiew mit völliger Vernichtung. Teresa Kulowitsch berichtet.
5: Rettungskräfte bergen zwei Leichen aus den Trümmern eines Kindergartens in der ostukrainischen Stadt Sumi. Die Bergung muss aufgrund von weiteren russischen Drohnenangriffen immer wieder unterbrochen werden. Russland überzieht die Ukraine weiterhin mit Angriffen. Über 1800 Verstöße gegen die von der Ukraine ausgerufene Waffenruhe habe es alleine gestern gegeben, wie es aus Kiew heißt. Am Abend spricht der ukrainische Präsident Selenskyj von stündlichen Angriffen auf verschiedene Regionen. Im Norden, Osten und Südosten der Ukraine. Mindestens Mindestens 27 Menschen sollen dabei getötet worden sein. Die Ukraine wird entsprechend reagieren, sagt Zelensky. Heute früh möchte man noch evaluieren, wie genau diese Gegenangriffe ausschauen werden. Gleichzeitig sagt er aber auch, Russland wisse, wie es die Ukraine oder Partnerstaaten erreichen könne, wenn man bereit für echten Frieden sei. Ukrainischen Angaben zufolge hat Russland auch Luftabwehrsysteme aus verschiedenen Regionen rund um Moskau platziert, um die bevorstehende Militärparade am Samstag abzusichern. Das gebe der Ukraine die Möglichkeit für weitreichende Angriffe. Russland hat indes seine Drohungen erneuert, einen großen Luftangriff auf Kiew zu starten. Diplomaten wurden aufgefordert, die ukrainische Hauptstadt zu verlassen, sollte die Ukraine am Samstag die Militärparade in Moskau stören. Am 9. Mai begeht Russland jährlich seine Siegesfeier über Nazi-Deutschland im Zweiten Weltkrieg. In diesem Jahr wird die Parade am Roten Platz ohne Militärtechnik, also Panzer und Raketen, stattfinden. Aus Angst vor einem Angriff, wie es aus Moskau heißt.
4: Infolge all dieser Kriege wird fossile Energie zunehmend teurer. Man sollte meinen, gute Voraussetzungen für den Klimaschutz und eine Wende hin zu erneuerbarer Energie. Gleichzeitig wurden in Österreich aber die Förderungen in diesem Bereich teils gestrichen, teils drastisch gekürzt. Seit Februar wird die thermische Sanierung gar nicht mehr gefördert. Der Fördertopf für den Heizkesseltausch, pro Jahr 360 Millionen Euro, dürfte schon sehr bald ausgeschöpft sein, warnen die Grünen und Branchenvertreter. Tanja Malle mit den Einzelheiten.
6: Die Grünen haben per parlamentarischer Anfrage von Umweltminister Norbert Totschnig, ÖVP, Kennzahlen zur Förderung von thermischer Sanierung und vom Heizkesseltausch erfragt, also etwa dem Umstieg von Ölheizung auf Wärmepumpe. Ihr Fazit, das dafür vorgesehene Jahresbudget von 360 Millionen Euro, dürfte bald ausgeschöpft sein. Umweltsprecher Lukas Hammer.
7: Laut unseren Berechnungen auf Grundlage der Zahlen, die wir abgefragt haben, wird es in etwa 2 Monaten auch keine Förderungen mehr für den Heizungstausch geben. Das heißt, dass die Wärmewende gerade ausgetrocknet wird finanziell und was eine Katastrophe ist, nicht nur für die Menschen, die aus Öl und Gas umsteigen wollen, sondern natürlich auch für die Betriebe.
6: Das heißt, der Fördertopf ist voraussichtlich mit der zweiten Jahreshälfte leer. Aktuell stehen jedenfalls noch rund 58 Millionen zur Verfügung, bei im Schnitt täglich rund 120 Registrierungen zu 7.700 Euro. Branchenvertreterin Martina Prechtl-Grundnick, Geschäftsführerin des Dachverbands Erneuerbare Energie.
8: Minister Totschnig hat in Aussicht gestellt, für 30.000 Heizsysteme soll das Ganze reichen. Wir werden mit dem Budget, wie es jetzt verfügbar ist, das nicht schaffen.
6: Sondern nur 25.000, so Prechtl-Grundnick. Damit würde Umweltminister Totschnig sein selbstgestecktes und ohnehin niedrig angesetztes Ziel verfehlen. Niedrig, weil...
8: Damit wir bis 2040 Klimaneutralität schaffen, müssten wir pro Jahr 80.000 bis 100.000 Heizsysteme umstellen.
6: Die Forderung des Dachverbands, es brauche wieder 2 Fördertöpfe, einen für die thermische Sanierung und einen für den Kesseltausch, verbunden mit entsprechenden Zielsetzungen, auch um Haushalten und Unternehmen die Planung zu erleichtern.
8: Für den Heizkesseltausch möchten wir, dass im Budget zumindest für 60.000 Förderfälle Budget vorgesehen wird pro Jahr.
6: Das Aus für die Förderung der thermischen Sanierung und der Umverteilung Richtung Kesseltausch argumentiert Umweltminister Totschnig mit Kosten und Effizienz. Beim Kesseltausch sei die Effektivität der Förderung, gemessen in Euro pro Tonne CO2 und Jahr, rechnerisch deutlich höher als im Bereich der thermischen Sanierung. Aber woher sollen in angespannten Budgetzeiten mehr Geld kommen?
7: Wir wissen aus allen Evaluierungen, dass für jeden eingesetzten Fördereuro bei der thermischen Sanierung 2 Euro wieder an den Staat zurückkommen.
6: So Grünen-Umweltsprecher Lukas Hammer. Er fordert ein Sofortprogramm für den Rest des Jahres und eine ausreichend abgesicherte Finanzierung im kommenden Doppelbudget.
4: Bei mir im Studio ist dazu jetzt Christoph Streisler, Experte der Arbeiterkammer für Energie und Energiepolitik. Guten Morgen.
9: Guten Morgen.
4: Herr Streisler, egal wie sehr man als Hausbesitzer möglicherweise auf umweltschonende Alternativen zu Öl und Gas umsteigen will, Fakt ist, das kostet nicht wenig Geld. Macht eine Kürzung der Förderung also Sinn, wenn

0: wenn man etwas gegen den Klimawandel unternehmen will?
1: Ich denke, wir müssen diese Frage in einem breiteren Kontext sehen. Österreich ist ein Land, in dem Förderungen fast schon zu einer Selbstverständlichkeit geworden sind. Es ist aber nicht das einzige Instrument, das der Politik zur Verfügung steht. Und wir müssen uns im Klaren sein, dass Förderungen und insbesondere die Förderungen, die wir im Bereich des Sanierungschecks gesehen haben, also die thermische Sanierung und der Heizkesseltausch, in allererster Linie den Ein- und Zweifamilienhäusern und den Eigentumswohnungen zugute gekommen sind. Es ist aber so, dass 43% der Haushalte in Österreich zur Miete wohnen, also in Genossenschaften und in richtigen Miethäusern. Und diese 43% kommen fast nicht in den Genuss dieser Förderungen. Dort sind andere Instrumente notwendig.
0: Aber diese Mieter leben ja vielleicht in Häusern, die Hausbesitzern gehören, die umsteigen könnten, oder? Wenn gefördert würde. Oder es wird ja gefördert, aber halt weniger jetzt.
1: Das stimmt, dass die Hausbesitzer das in Anspruch nehmen können. Wir beobachten freilich, dass im Mietwohnungsbereich ziemlich wenig Förderungen in Anspruch genommen werden, denn die Hausbesitzer können die Energiekosten praktisch vollständig auf die Mieter abwälzen. Deswegen hat die Arbeiterkammer einen Vorschlag entwickelt, bei dem die zusätzlichen Kosten für die CO2-Zertifikate, die mit dem ETS 2 ab 2028 kommen werden, abhängig von der thermischen Qualität des Hauses zwischen den Mietern und den Vermietern aufgeteilt werden sollen. Das ist eine Möglichkeit, um einen gewissen Druck auf die Vermieter zu entfalten.
0: Das ist, also könnte ich mir vorstellen, für die Mieter dann vielleicht aber auch wieder schwierig, weil deren Mieten natürlich oder deren Beitrag auch steigen würde. Also das wird wahrscheinlich auch einige Diskussionen nach sich ziehen. Nur ganz grundsätzlich, die Tatsache, dass es jetzt weniger Fördergeld gibt, spiegelt sich die wieder in einem Rückgang beim Kesseltausch?
1: Wir haben im Jahr 2024 extrem hohe Fördersätze und extrem hohe Fördervolumina gehabt. Im Vergleich zu 2024 sehen wir natürlich hier einen sehr, sehr deutlichen Rückgang. Das ist anders nicht zu erwarten gewesen in einer Zeit, in der die Reduktion dieser Fördervolumina einfach politische Notwendigkeit war. Wir haben als Arbeiterkammer aus diesem Grund einen Vorschlag erarbeitet, der versucht, diese Problematik, dass Förderungen das Budget stark belasten, abfängt, indem wir sagen, stattdessen wäre es auch möglich, begünstigte Darlehen zu vergeben, die gewissermaßen dann rollieren, also die Rückflüsse dieser Darlehen können dann wieder verwendet werden, um weitere Sanierungen oder Heizkesseltausche zu finanzieren. Und das könnte den Tausch und die Sanierung verstetigen. Und ich glaube, diese Stetigkeit in der Sanierung, also eine konstante Erwartungshaltung für die Menschen, ist einfach besonders wichtig.
0: Kommen wir jetzt vielleicht in die Praxis, dass der Fördertopf schnell leer sein wird. Für den Kesseltausch war absehbar, bald dürfte es soweit sein. Was bedeutet denn das für all jene, die sich noch keine Förderung sichern konnten, warten auf bessere Zeiten, sprich das nächste Jahr?
1: Das ist sicherlich eine Strategie. Es ist angesichts der Sanierungsnotwendigkeiten des Budgets aber nicht sicher, dass diese Fördertöpfe weiterhin zur Verfügung stehen. Deswegen glaube ich, dass eine Alternative, wie das zum Beispiel ein derartiger Sanierungsfonds sein könnte, durchaus eine Möglichkeit wäre. Angesichts der vielen Krisen, die im Energiebereich immer wieder über uns drüber rollen, teilweise erwartet, teilweise unerwartet, ist es natürlich fraglich, ob ein Weitersetzen auf Gas und Öl wirklich eine kluge Entscheidung ist.
0: Das darf man allerdings hinterfragen. Die sogenannte thermische Sanierung, also die Dämmung eines Hauses, wird überhaupt nicht mehr gefördert. Eine gute Dämmung ist aber die Grundvoraussetzung dafür, dass viele neue Heizsysteme überhaupt funktionieren können. Sie ist sozusagen ein unerlässlicher Schritt zum Umstieg auf Alternativen zu Öl und Gas. Macht es also Sinn, diese nicht mehr zu fördern? Bremst das den Umstieg?
1: Ich denke, dass auch hier gilt, was ich vorhin gesagt habe. Zum einen ist natürlich für dieses Jahr jetzt die thermische Sanierung nicht mehr förderungsfähig. Wie das nächstes Jahr sein wird, werden wir wieder sehen. Zum anderen muss man sagen, die Erwartung, dass der Staat alles fördert, ist eine sehr überzogene. Es ist natürlich notwendig, und im Beitrag ist das angeklungen,

0: dass der Staat seine Mittel effizient einsetzt. Und diese Kontrolle der Effizienz ist ganz, ganz zentral wichtig, denn in der Tendenz ist die derzeitige Förderung der Sanierung und des Heizkesseltausches eine Verteilung nach oben, weil in erster Linie Eigentümer und Eigentümerinnen gefördert werden.
1: Gut, Sie sagen also, man sollte den Umstieg schon weiterhin fördern, aber nicht auf die Art und Weise, wie das jetzt gemacht wird, um es auf den Punkt zu bringen. Wir müssen an diesem Punkt zu einem Ende kommen. Herr Streißler, ich danke Ihnen vielmals für Ihren Besuch bei uns im Studio.
0: Danke Ihnen.
1: Nach dem nie dagewesenen Zerwürfnis zwischen einem US-Präsidenten und dem Papst dürfte es heute spannend werden. Wird doch US-Außenminister Marco Rubio am späten Vormittag von Papst Leo im Vatikan empfangen. Nicht zum ersten Mal, muss man sagen. Tags darauf steht ein Gespräch mit Regierungschefin Giorgia Meloni auf dem Programm. Und auch da gibt es einiges auszuräumen, berichtet aus Rom Cornelia Wospanik.
2: Ziemlich genau ein Jahr ist es her, dass der neue Papst von Marco Rubio besucht wurde. Heute kommt er wieder als wohl freundlichstes Gesicht des Triumvirats der US-Administration. Vom US-Vizepräsidenten J.D. Vance musste sich Leo schon ausrichten lassen, wie er die Bibel auszulegen hat und nie dagewesen ist, was er vom US-Präsidenten gehört hat, nachdem er dessen Aussagen zum Iran kritisiert hatte. Leo sei für die Atombombe und für die Kriminalität, sagte Donald Trump. Er sei kein großer Fan. Nachdem sich der Papst unbeeindruckt gezeigt hatte, er sei kein Politiker und habe auch keine Angst vor den USA, kam von Trump zumindest ein Eingeständnis, der Papst dürfe sagen, was er wolle. Ja, solle das auch, aber er, Trump, dürfe anderer Meinung sein.
3: The Pope can say what he wants, and I want him to say what he wants, but I can disagree.
2: Leo bleibt bei seiner Linie, er predige das Evangelium, dort sei das Leben unantastbar. Wenige Tage vor dem Besuch beglückwünscht er Illinois zum Jubiläum der Abschaffung der Todesstrafe. Die Kirche bleibe standhaft.
4: In this regard we affirm,
2: ein Mensch verliere seine Würde auch nach schweren Straftaten nicht.
4: Various serious crimes are committed.
2: Und auch das könnte ein subtiles Signal an die Administration Trump sein. Leo hat gerade zwei Latino-Einwanderer zu Bischöfen in den USA ernannt. Der bekennende Katholik Marco Rubio soll jetzt die Wogen glätten. Tags darauf mit Giorgia Meloni wird es auch nicht unbedingt leicht. Die Frau, die als Verbündete Trumps in Europa galt, kritisierte nicht nur die Kritik am Papst, sie weist auch den angekündigten Abzug von US-Truppen aus Europa zurück, eine Entscheidung, die sie nicht teile.
5: Personalmente non condividerei, però una cosa ci tengo a dirla, l'Italia ha sempre mantenuto i suoi impegni.
2: Italien habe sich immer an Vereinbarungen gehalten, auch in der NATO. Daher sei nicht korrekt, wenn das Gegenteil behauptet würde. Vor allem, wenn Verbündete nie im Rahmen der NATO Unterstützung für ihre Vorhaben gesucht hätten. Klare Worte von einer, die immer die Brücke sein wollte. Nun soll es bei den Gesprächen laut US-Aussagen um gemeinsame Sicherheitsinteressen gehen und um strategische Ausrichtung. Eine Neuausrichtung ist da wohl gemeint, denn derzeit muss man die gemeinsame Strategie mit der Lupe suchen, von den Krisenherden der Welt bis zu den Handelsbeziehungen.
1: Wir kommen jetzt zur sogenannten Königsklasse des Fußball, der Champions League. Da steht seit gestern Abend fest, welche beiden Mannschaften einander im Finale am 30. Mai gegenüberstehen werden. Arsenal London gegen Paris Saint-Germain wird es dann in Budapest heißen. Bayern München musste gestern Abend nach einem 1:1 gegen die Franzosen enttäuscht vom Platz ziehen. Frankreich jubelt. Wolfgang Eichinger.
6: Kurz nach 23 Uhr war in der französischen Hauptstadt in Paris unter den Saint-Germain-Fans natürlich Party angesagt. Bei den Bayern München-Fans auf dem Heimweg von der Allianz Arena hingegen die große Enttäuschung.
7: Wenn man sich einfach so ein leichtes Tor einfängt, dann braucht man sich nicht wundern.
8: Paris ist natürlich eine Übermannschaft, ist auch klar. Ja.
6: Mit einem Tor durch den Weltfußballer Ousmane Dembélé in der dritten Minute geht Paris in Führung. Der Ausgleich der Bayern durch Harry Kane in der Nachspielzeit dann doch zu spät für Manuel Neuer und Trainer Vincent Kompany.
9: Leider kam das erste Tor von uns zu spät, dass wir dann nochmal nachlegen konnten. Ist es jetzt ein Ausscheiden, aber sicherlich gegen eine der besten Mannschaften der Welt, ist klar.
10: Aber Fakt ist auch, dass wir einfach unterschiedliche Meinungen haben werden, noch ganz lange über, was die richtige Entscheidung war in diesem Spiel. Und wenn ein Tor das Unterschied ist, dann ist es schon bitter.
6: Diskussionen über die Schiedsrichterleistung, ein Paris-Spieler hätte durchaus die gelb-rote Karte sehen können, bringen am Ende nichts mehr. Für Bayern München und Joshua Kimmich bleibt die Hoffnung, es im nächsten Jahr besser zu machen.
9: Also zumindest ich sitze da in der Kabine und habe das Gefühl, dass man mit dieser Mannschaft die Champions League noch gewinnen kann.
6: Paris Saint-Germain hat jetzt die Chance, den Champions League-Titel zu verteidigen. Arsenal London hat den Traum, am 30. Mai in Budapest erstmals die Champions League zu gewinnen.
1: Auf die Bretter, die die Welt bedeuten, jetzt 3000 Einzelteile, so der Titel eines Stücks, das morgen am Wiener Akademietheater uraufgeführt wird. Der mehrfach ausgezeichnete ungarische Filmregisseur Adam Csáry zeigt in dieser Satire, dass es gar nicht so einfach ist, mit Vorurteilen belegten Minderheiten auf der Bühne ein Gesicht zu geben und dass das Gegenteil von gut oft gut gemeint ist. Mehr von Katharina Menhofer.
11: Das ist kein Theater, sondern Realität.
12: 3000 Einzelteile aus einem originalen Roma-Haus. Waschmaschine, Sessel, Stofftiere, Lampen, Teppiche, alles zusammengebündelt zu einer riesigen Bühnenwand. Das vermittelt Authentizität. Meint zumindest der von Markus Meyer gespielte, sehr woke Regisseur dieses Stückes im Stück. Er hat eine Romnia-Truppe zusammengetrommelt, aus deren tragischen Schicksalen er eine Betroffenheitsgeschichte für das betuchte weiße Publikum entwickeln will.
13: Von nun an werde ich stolz auf meine Herkunft sein und akzeptieren, dass ich eine Romni bin.
12: Die sechs Romnia auf der Bühne, vier Frauen und zwei Männer, entsprechen allen gängigen Klischees. Sie stehlen und hungern, haben triste Kindheiten und jede Menge Erfahrung mit Drogen, Gewalt und Prostitution.
14: So we just showing like this stereotypes Roma people.
12: Wir spielen alle Stereotypen, die man uns zuschreibt, sagt die Schauspielerin Maria Körsegi. Und natürlich läuft am Ende alles aus dem Ruder. Die Idee für diese Satire kam Regisseur Adam Csáry bei einem Theaterworkshop für traumatisierte Jugendliche, mit denen er ein Stück basierend auf deren Lebensgeschichten entwickeln wollte. Aber bald musste er selbstkritisch feststellen, dass das ein Fehler war.
15: Of course I made a billion mistakes while I was directing a Roma show as a white person.
12: Und so hat Csáry sein Stück, das auch verfilmt wurde, umgeschrieben, für Österreich adaptiert und erzählt jetzt von der Anmaßung, diskriminierte Menschen auf der Bühne vorzuführen.
15: I think the main risk is that you're just going to exploit them. That you're continuing the chain of exploitation.
12: Ihre Schicksale künstlerisch aufzubereiten für ein zahlendes Publikum, heiße, sie weiter auszubeuten.
11: Ich verwandle Ihre Benachteiligung in Vorzüge.
12: Das Thema Minderheiten beschäftigt den 1978 in Budapest geborenen Regisseur Adam Csáry auch in seinen Filmen. Sein erster Spielfilm Land der Stürme über eine queere Beziehung wurde auf der Berlinale uraufgeführt, bei internationalen Filmfestivals gezeigt und in Ungarn verboten.
15: I was blacklisted by the Hungarian National Film Institute twice. I couldn't continue my work as a film director.
12: Seit 4 Jahren lebt Csáry in Berlin. Wann sich die ausgebluteten Kulturinstitutionen in Ungarn vom Orbán-Regime erholt haben werden, weiß man nicht. Groß ist die Erleichterung bei der Schauspielerin Maria Körsegi. Nach der Wahl, erzählt sie, habe sie in Budapest erstmals gleichgeschlechtliche Paare öffentlich händchenhaltend gesehen.
14: My God, it was like really hopeful.
12: Ein Zeichen der Hoffnung, dass vielleicht auch Adam Csáry's Arbeiten irgendwann wieder in Ungarn gezeigt werden dürfen. Bis dahin ist das Stück 3000 Einzelteile ab morgen im Akademietheater zu sehen.
1: Etwas Leichtigkeit kann in Zeiten wie diesen grundsätzlich nicht schaden. Am Stadttheater Klagenfurt kommen ab sofort Fans des klassischen Musicals auf ihre Kosten. Hello Dolly hat seit seiner Uraufführung 1964 nichts an Beliebtheit eingebüßt. Die Version, die heute Abend Premiere feiert, entführt einen mit einer gehörigen Portion Nostalgie in die goldene Ära des Musicals.

0: Dolly, eine der bekanntesten Musical-Figuren überhaupt. Ob Film oder Bühne, die Kupplerin Dolly ist schon in unterschiedlichsten Versionen zu sehen und zu hören gewesen.
1: Ich werde mein Äußerstes tun, um euch alle noch vor dem Wochenende unter irgendeine passende Haube zu bringen.
0: In Klagenfurt öffnet sich mit dieser Inszenierung ein nostalgisches Fenster. Der aus Triest stammende Regisseur Igor Bisson hat sich bei seiner ersten Dolly für eine sehr klassische Variante entschieden. Kostüme und Ausstattung lassen längst vergangene Zeiten und Stilmittel wieder auferstehen.
2: Seit 15 Jahren mache ich diesen Job und ich habe sowas nie gemacht. Und ich finde eigentlich sehr spannend, mit diesen Spielmitteln zu arbeiten. Was bedeutet, eine Szene so zu machen oder so zu inszenieren, als ob da eine fixe Kamera wäre für eine Stummfilmszene?
3: 99% aller Menschen auf dieser Welt sind Vollidioten. Narren. Und für uns Übrige gilt allerhöchste Ansteckungsgefahr.
0: Natürlich wird auch der reiche Heiratskandidat Horace Wandergelder auch in Klagenfurt von Dolly um den Finger gewickelt. Auch all die anderen Liebesgeschichten und Heiratssachen im New York der 1920er laufen wie am Schnürchen. Es wird richtig Tempo gemacht. Atemlos geht es dahin in Richtung Happy Endings für alle Beteiligten.
4: Hello, Dolly. Oh, hello, darling. It's so nice to have you here where you belong.
0: Dass dieser Abschluss der Spielzeit ein Publikumsrenner werden wird, steht außer Zweifel. Denn die Klagenfurter Dolly ist einfach feine Unterhaltung, sagt die Hauptdarstellerin Karin Filipczyk.
5: Und das heißt nicht, dass es seicht ist, sondern ich möchte, dass ein leichtes Gefühl bei den Zuschauern sich einstellt. Dass die Leute irgendwie von den Melodien mitgetragen werden, dass sie lachen und dass sie aber auch berührt sind von manchmal auch tieferen Dingen, die passieren. Traurigkeit oder so irgendwas. Ich finde das so schön und das ist da eben alles drinnen, ja.
0: Rassanz, musikalische Genauigkeit und ein hervorragend eingespieltes Ensemble werden am Saisonende für ein ausverkauftes Klagenfurter Stadttheater sorgen.
6: Horst Ebner hat berichtet und aktuelle Meldungen gibt es jetzt von Christina Grönz.
7: US-Präsident Donald Trump zeigt sich hoffnungsfroh, dass ein baldiges Ende des Iran-Kriegs erreicht werden könnte. Zwischen dem Iran und den USA soll es Anzeichen der Annäherung geben. Der Iran dämpft allerdings die Erwartungen und weist eine bevorstehende Einigung als überzogen zurück. Ein US-Verhandlungsvorschlag werde geprüft, heißt es. Laut dem Sender CNN werde der Iran den pakistanischen Vermittlern voraussichtlich heute eine Antwort dazu übergeben. Und trotz der Waffenruhe zwischen den USA und dem Iran hat es einen neuen Angriff gegeben. Die US-Armee hat nach eigenen Angaben in der Straße von Hormuz einen iranischen Tanker beschossen, der die US-Blockade iranischer Häfen durchbrechen wollte. Russland ignoriert weiterhin die von der Ukraine ausgerufene Waffenruhe und setzt seine Angriffe fort. Mindestens 27 Menschen kamen laut ukrainischen Angaben dadurch ums Leben. Moskau plant eine Feuerpause erst am Wochenende anlässlich des Gedenkens an den Sieg über Nazi-Deutschland. Ob die Ukraine der Feuerpause zustimmen wird, ist unklar. Moskau hat mit schweren Folgen gedroht, falls der Waffenstillstand nicht eingehalten wird. Die Grünen fordern von der Regierung mehr Geld für den Heizkesseltausch, also den Umstieg von Ölheizung auf Wärmepumpe. Von den insgesamt 360 Millionen Euro, die heuer für die Förderung klimafreundlicherer Heizungen vorgesehen sind, sei nur mehr etwa ein Sechstel übrig. Das hat laut den Grünen eine parlamentarische Anfrage an das Umweltministerium ergeben. Wenn die Regierung nicht nachlege, dürften die Förderungen in 2 Monaten aufgebraucht sein.

Land wieder die Köpfe. Nachdem gestern Latein an der Reihe war, steht heute Englisch auf dem Maturaplan. Wir wünschen alles Gute und machen weiter mit einer Melodie, die vielleicht so manche an den Musikunterricht erinnert.

0: Die Forelle von Franz Schubert, hier mit Anne Gastinel am Cello und Claire Désert am Klavier. 7.35 Uhr und das hören Sie heute noch in Ö1.
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Der dritte ungarische Tanz von Johannes Brahms war das, daraus Allegretto. Es spielten die Bamberger Symphoniker heute am Geburtstag von Johannes Brahms. Er war übrigens auf den Tag genau 7 Jahre wurde er vor einem weiteren Komponisten von Weltrang geboren. Auch Peter Ilitsch Tschaikowski hätte heute Geburtstag. Wir hören seine Streicherserenade in C-Dur.

0: Das Zürcher Kammerorchester spielte diese Serenade von Peter Ilitsch Tschaikowski, am Pult Daniel Hopp. Und jetzt nach Kalabrien. Dort ist im Süden Italiens die 'Ndrangheta aktiv, eine der gefährlichsten Mafia-Organisationen der Welt. Ihre Mitglieder gelten als brutal und extrem verschwiegen. Doch wie hält dieses kriminelle Netzwerk eigentlich zusammen? Forschende aus Mailand haben das erstmals genau untersucht und eine überraschende Schwachstelle entdeckt. Strategisch arrangierte Ehen, vor allem zwischen kleineren Familien des Netzwerks. Raphael Krapscher berichtet.
1: Die 'Ndrangheta kontrolliert einen großen Teil des weltweiten Kokainhandels. Sie ist in ganz Europa aktiv und auch auf anderen Kontinenten gibt es Verbindungen zur kalabrischen Mafia-Organisation. Wie das große Netzwerk genau aufgebaut ist, ist aber nicht wirklich bekannt. Forschende der Universität Mailand Bicocca haben nun erstmals das Heiratsnetzwerk der 'Ndrangheta analysiert. Denn Hochzeiten sind für die Mafia-Organisation offenbar ein wichtiges strategisches Machtinstrument. An die dafür nötigen Daten zu kommen, war laut dem Soziologen Alberto Asiani aber alles andere als einfach.
2: Wir haben Gerichtsdokumente gesammelt aus Polizeiermittlungen und aus Prozessen der vergangenen 15 Jahre und dann haben wir sie nach allen Informationen

0: Informationen über die beteiligten Personen und ihre Beziehungen zur Organisation durchforstet.
1: Das Team hat so Daten zu 770 Ehen zwischen hunderten Mafiafamilien innerhalb des Netzwerks gesammelt. Dabei hat sich auch gezeigt, wo die Verbindungen am stabilsten sind und wo am verletzlichsten.
0: Die mächtigsten Familien stehen zwar im Zentrum der Organisation, aber es sind tatsächlich die kleineren Familien am Rand des Netzwerks, die dafür sorgen, dass das Ganze zusammenhält.
1: Denn die großen Clans haben durch mehrere Hochzeiten sehr viele Verbindungen zu anderen Teilen des Netzwerks. Fällt eine weg, bleiben genug andere übrig. Bei den kleineren Familien gibt es aber meist nur einzelne Ehen, die sie mit der Organisation verbinden. Und genau das macht sie zur Schwachstelle.
0: Wenn diese ehelichen Verbindungen zerbrechen, dann geht damit auch dieser Teil des Netzwerks verloren.
1: Ein weiteres Ergebnis der Analyse: Selbst für die mächtigsten Mafia-Clans der Ndrangheta ist das Zusammenhalten des Netzwerks ein Geben und Nehmen.
0: Wir haben beobachtet, dass die mächtigen Familien in der Organisation eine ziemlich ausgewogene Geschlechterdynamik haben. Das heißt, sie nehmen zwar viele Frauen auf, die in ihre Familie einheiraten, aber gleichzeitig geben sie auch viele Töchter an andere Familien ab.
1: Die Frauen selbst haben dabei wahrscheinlich wenig Mitspracherecht. Sie seien im Netzwerk eher wie Schachfiguren, die durch ihre Ehen Allianzen sichern und Loyalitäten schaffen, so zumindest die Einschätzung der Forscher. Die Ergebnisse der Studie könnten künftig dazu beitragen, gezielter gegen die kriminellen Aktivitäten der Ndrangheta vorzugehen. Denn um gegen ein so organisiertes und großes Netzwerk anzukommen, müsse man zuerst verstehen, wie es funktioniert.
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Muzio Clementi komponierte diese Klaviersonate, es spielte Howard Shelley. 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

Zum Abschluss der Ö1 Morgenmusik hörten wir Salomon Jadassohns erste Sinfonie, daraus das Finale mit dem Brandenburgischen Staatsorchester Frankfurt unter Howard Griffiths. Die Musik heute ausgewählt hat Martina Stummer und jetzt unternehmen wir mit Leporello eine kleine Entdeckungsfahrt. Es geht auf den Spuren der Kunst durch Niederösterreich.

0: Das ist eine Arbeit von der Künstlergruppe Gelatin in der Wachau in Rossarz St. Lorenz am Südufer der Donau. Wunderschön gelegen und es ist eine Riesennase, die da aus dem Donauschlamm wächst. Und man muss auch durch die Nasenscheidewand treten und die Nase durchschreiten, um zur Box zu kommen.
1: Als wäre ein Riese liegend vergraben worden, ragt bei der Rollfähre in St. Lorenz eine überdimensionale Nase aus dem Donauufer. Die Wachauer Nase der Künstlergruppe Gelatin soll die typische Nase der Region darstellen. Denn als Vorbild dienten Gipsabgüsse von Menschen aus der Wachau. Diese Skulptur ist nur eines von vielen Kunstwerken im öffentlichen Raum, die nun mit einer Kunst-Rallye erkundet werden können. Das vom Autor und Musiker Matthäus Beer und der Künstlerin Theresa Hattinger entwickelte Format lädt dazu ein, mit Rätselaufgaben und einem Stempelpass versteckte Schätze zu entdecken. Hanna Balber hat die beiden Kunstschaffenden zum Gespräch getroffen.
2: Die Nase, die kennen viele Leute am Donauufer in der Wachau, aber andere würde man jetzt, glaube ich, ohne diese spezifische Kunstvermittlung vielleicht auch ein bisschen übersehen oder so. Und das finde ich extrem spannend. Zum Beispiel da im Regierungsviertel in St. Pölten gibt es ein Zimmer, wo in das Konzept eingeschrieben ist, dass es eben so decayed, also es verwittert nach und nach. Und es ist auch ein Souterrain-Zimmer, könnte man sagen. Sprich, man schaut eigentlich in den Abgrund, wo eben die Vegetation irgendwie sich das zurückerobert hat.
1: Das Projekt Kunstrallye ist anlässlich des 30-jährigen Jubiläums von Kunst im öffentlichen Raum Niederösterreich entstanden. Als Teil der Abteilung Kunst und Kultur des Landes Niederösterreich unterstützt die Initiative künstlerische Arbeiten auf Wiesen und Bergen, an Straßenkreuzungen oder auf Hauptplätzen, erklärt die Leiterin Katharina Petter.
3: Gerade auch im Land Niederösterreich, denke ich, haben diese Kunstprojekte, die ja ganz unterschiedlich sind und ganz unterschiedliche Formen annehmen können, die Kulturlandschaft in den letzten 30 Jahren sehr bereichert und sich da auch eingeschrieben in die Landschaft und ich glaube, sind eine Bereicherung im Alltag.
1: Über 300 permanente, ortsspezifische Projekte nationaler und internationaler Kunstschaffender sind in ganz Niederösterreich verteilt. Keine andere ländliche Region Europas verfügt über eine ähnliche Dichte an Kunstwerken, sagt Katharina Petter.
3: Und wir haben wirklich Arbeiten von direkt an der Grenze zu Tschechien bis zum Semmering in kleinen Gemeinden, mitten zwischen landwirtschaftlich betriebenen Feldern, aber auch in Dorf- und Stadtzentren. Und mit dem Kunstrallye ist nun eben ein Versuch, quasi diese Fülle und diese Vielfalt zu vermitteln, aber gleichzeitig auch so ein bisschen das Spielerische und das Einladende dieser Kunstwerke hervorzustreichen und weitere Zielgruppen zu erreichen. Ja, weil das ist, glaube ich, schon sehr interessant für Familien, für junge Menschen und da einen Zugang zur Kunst im öffentlichen Raum zu legen.
1: Die Kunstrallyes finden in drei Regionen Niederösterreichs statt, in der Wachau, im Weinviertel und in St. Pölten. In der Wachau führt die Rallye zur geflügelten Torskulptur Dora am Hafenspitz in Melk, zur Camera Obscura an der Rollfähre Spitz-Arnsdorf, zur Wachauer Nase und zum Mahnmal Friedenskreuz St. Lorenz.
2: Und dann muss man ein Rätsel lösen, um die Hinweisbox zu finden, worin ein Stempel versteckt ist. Und dann gibt es auf der Rückseite dieses Folders eine perforierte Stempelkarte, die man dann abstempeln muss und einschicken kann.
1: Die entsprechenden Kunstrallye-Wegweiser liegen bei den Gemeinden und in Kulturinstitutionen auf. Die bunten Folder sind außerdem auf der Homepage von Kunst im öffentlichen Raum Niederösterreich zu finden. Wenn alle Stempel gesammelt sind, kann die Karte eingeschickt werden. Als Preis winkt eine bunte, künstlerisch gestaltete Anstecknadel.
0: Fahrt's raus ins Land Niederösterreich, das Land ist riesig. Es gibt ganz viele tolle Kunstwerke und Arbeiten, überraschende. Wagt euch ins Abenteuer und findet alle Stempelboxen.
4: Von der Kunst zum Fußball, da zeichnet sich gerade in der Bundesliga ein spannender Titelkampf ab. Als Experte ist jetzt Rudolf Eigmüller im Studio. Rudi, du widmest auch dein heutiges Pasticcio dem runden Leder.
5: Ja, Till, du sagst das. Wir sind ja beide aus Oberösterreich, deswegen muss ich es sagen, insgeheim bin ich ja ein LASK-Fan. Auf die Gefahr hin, dass jetzt zwei Drittel des Pasticcio gar nicht einschalten. Wir bringen natürlich zwei Sachen zusammen, die scheinbar nicht zusammenpassen, nämlich Fußball und klassische Musik. Und dass das sehr wohl zusammengeht, zeigt uns zum Beispiel Dimitri Schostakowitsch.
4: Mehr dann um 8.20 Uhr. Das war Guten Morgen mit der 1 für heute. Technik Ottmar Habila-Bergsmann, Moderation Till Köppel.
6: Journal um 8. Im Studio begrüßt sie Barbara Schieder. Krieg oder Frieden? Wohin geht es am Persischen Golf? Die Antwort steht nach der gestern vor allem von den USA geschürten Hoffnung auf ein baldiges Kriegsende weiter aus. Aktienkurse und Ölpreise haben jedenfalls umgehend auf den Hoffnungsschimmer reagiert. Bei den heutigen Gemeinderatswahlen droht den alteingesessenen britischen Traditionsparteien eine schallende Ohrfeige. Dasselbe gilt für die Regionalwahlen in Schottland und Wales. Chinesischkurse erfreuen sich in Graz größter Beliebtheit und das Champions-League-Finale steht seit gestern Abend fest. Vom Kampf um den Einzug in München berichtet uns gleich Wolfgang Eichinger. Was das Wetter auf Lager hat, weiß Thomas Vostal.
7: Gestern sommerliche 29 Grad in Wien und in Krems. Heute ist es im Großteil von Österreich um etwa 3 bis 5 Grad kühler als gestern. Bei einer Mischung aus Wolken, Sonne und besonders im Bergland auch Regenschauern und Gewittern. Die aktuellen Temperaturen der Landeshauptstädte: Wien und Eisenstadt jetzt 15 Grad, St. Pölten 13, Linz 12, Salzburg und Innsbruck 11, Bregenz 10, Graz 14 und in Klagenfurt zurzeit 12 Grad. Die Wolken lassen heute zumindest zeitweise die Sonne durch, allerdings bilden sich im Laufe des Tages wieder in einigen Regionen Regenschauer und Gewitter, ganz besonders im Bergland. Gegen Abend kann es vereinzelt auch im Flachland blitzen und donnern, zum Beispiel im Burgenland und in Teilen von Niederösterreich. Es ist wieder windig heute und die Höchsttemperaturen liegen zwischen 17 und 24 Grad. Vereinzelt bleibt es bei nur etwa 13 oder 14 Grad, zum Beispiel im Außerfern und im Bregenzer Wald. Morgen Freitag weniger Wind, einige Stunden Sonnenschein, am Nachmittag wieder stellenweise Regenschauer und Gewitter.
6: Können sich der Iran und die USA auf ein dauerhaftes Friedensabkommen einigen? Diese Frage beschäftigt gerade die Weltpolitik. Die USA geben sich seit gestern optimistisch. Auch der Vermittler Pakistan spricht von einer Annäherung. Eine Bestätigung aus Teheran gibt es aber noch nicht. Man überprüfe den US-Vorschlag, heißt es dort. Noch heißt es also warten.
8: They want to make a deal. We've had very good talks over the last 24 hours.
9: Der Iran wolle einen Deal machen, sagt US-Präsident Donald Trump gestern im Weißen Haus. In den letzten 24 Stunden habe es dazu gute Gespräche gegeben. Sollte sich der Iran dennoch anders überlegen, werden die USA wieder angreifen. Und das härter als jemals zuvor. Das verkündet der US-Präsident schon zuvor auf seiner Social-Media-Plattform. Die Militäroperation Epic Fury werde dann weitergehen. Es sind wieder einmal widersprüchliche Signale aus Washington. Denn am Dienstag sagt Außenminister Marco Rubio, dass die Militäroperation gegen den Iran beendet sei. Und der Präsident darüber auch den Kongress informiert habe.
10: The operation is over. Epic Fury, as the president notified Congress, we're done with that stage of it.
9: Rubio sagt bei dieser Pressekonferenz allerdings auch, dass man sich jetzt auf die Sicherung der Straße von Hormuz konzentrieren werde, mit dem Project Freedom. Das wiederum wurde gestern dann pausiert. Aus den USA heißt es dazu, weil es große diplomatische Fortschritte mit dem Iran gegeben habe. Der US-Sender NBC berichtet allerdings davon, dass es mit Unstimmigkeiten zwischen den USA und Saudi-Arabien zu tun hatte. Saudi-Arabien hatte dem US-Militär die Nutzung eines Stützpunkts im Land für die Operation untersagt. Das meldet der Sender unter Berufung auf zwei nicht genannte US-Regierungsvertreter. Aus dem Iran heißt es jedenfalls, man werde den einseitenlangen Vorschlag der USA prüfen. Der soll vorerst einmal eine Beendigung der Angriffe und ein Öffnen der Straße von Hormuz beinhalten. Alles Weitere soll dann in einer 30-tägigen Verhandlungsphase besiegelt werden.
6: Teresa Kulowitsch hat berichtet. Die Chance auf ein Friedensabkommen für die Golfregion lässt erwartbar die Aktienkurse jedenfalls steigen und den Ölpreis wieder sinken. In den vergangenen Stunden ist der Wert pro Fass um mehr als 7% gefallen auf derzeit gut 100 US-Dollar. Eine Momentaufnahme, denn die Schwankungsbreite bleibt groß, berichtet Volker Obermeier.
11: An den internationalen Ölbörsen überwiegt Erleichterung. Die Chance auf mehr Angebot heizt die Spekulationen an, dass der Engpass bei der Energieversorgung überwunden wird. Es sei aber noch nichts verändert oder erreicht, resümiert der Energieexperte Johannes Benini von JBC Vienna. Jetzt komme es darauf an, welche Taten den Ankündigungen folgen, was wie gedeutet werde.
12: Wenn Präsident Trump seine Hoffnungen hier projiziert und man ihm glaubt, dann gehen wahrscheinlich die Preise runter in dem Moment, wo er frustriert wird, die Preise wieder nach oben gehen. Und nachdem es hier also noch keine Annäherungen gibt, wird diese Volatilität Bestand haben.
11: Durch die Straße von Hormuz gelangen weiterhin nur wenige Tanker und die globalen Lagerbestände leeren sich. Angespannt bleibt die Situation bei Diesel und Kerosin. Hier ist Europa besonders stark von der Golfregion abhängig. Johannes Benini erwartet derzeit kaum Preisveränderungen.
12: Die Spritpreise im Dieselbereich werden relativ hoch bleiben müssen, um einfach die Nachfrage auch im Zaum zu halten. Im Flugtreibstoffbereich fürchte ich, dass das auch der Fall ist. Nur dort wird sich das auch nicht mehr ausgehen. Deswegen kommt es ja auch zu Flugkürzungen.
11: Selbst wenn sich die USA und der Iran einigen und die Straße von Hormuz

0: wieder geöffnet wird. Es wird Monate dauern, bis sich der Markt wieder normalisiert. Die Aussicht auf ein Abkommen haben nicht nur den Ölpreis gedrückt, sondern auch die Aktienkurse steigen lassen. In Asien erreichen die Indizes Rekordwerte. Die positive Entwicklung an den US-Börsen setzt sich fort. Neben den Hoffnungen für den Nahen Osten spielen auch die gesteigerten Erwartungen an die Chipbranche eine Rolle.
1: Öl und Gas grundsätzlich derzeit teuer, das sind eigentlich gute Voraussetzungen für einen Umstieg auf erneuerbare Energien. Seit Februar dieses Jahres wird unter dem Titel Sanierungsoffensive die thermische Sanierung allerdings gar nicht mehr gefördert. Der Kessel tauscht nur noch mit 360 Millionen Euro jährlich. Und dieser Topf dürfte schon sehr bald ausgeschöpft sein, warnen die Grünen und auch Branchenvertreter. Tanja Malle berichtet.
2: Die Grünen haben per parlamentarischer Anfrage von Umweltminister Norbert Totschnig ÖVP Kennzahlen zur Förderung des Heizkesseltausches erfragt, also etwa dem Umstieg von Ölheizung auf Wärmepumpe. Ihr Fazit, das dafür vorgesehene Jahresbudget von 360 Millionen Euro dürfte bald ausgeschöpft sein. Umweltsprecher Lukas Hammer.
3: Laut unseren Berechnungen auf Grundlage der Zahlen, die wir abgefragt haben, wird es in etwa 2 Monaten auch keine Förderungen mehr für den Heizungstausch geben.
2: Kritik gibt es auch von Martina Prechtl-Grundnick, Geschäftsführerin des Dachverbands Erneuerbare Energie.
4: Minister Totschnig hat in Aussicht gestellt, für 30.000 Heizsysteme soll das Ganze reichen. Wir werden mit dem Budget, wie es jetzt verfügbar ist, das nicht schaffen.
2: Sondern nur 25.000, so Prechtl-Grundnick. Die Grünen fordern nun ein Sofortprogramm für den Rest des Jahres und eine ausreichend abgesicherte Finanzierung im kommenden Doppelbudget.
1: Forderungen nach mehr Geld, also in wirtschaftlich angespannten Zeiten. In Österreich habe man sich sehr stark an Förderungen gewöhnt. Deren Reduktion macht sich deshalb auch durch einen Rückgang beim Heizkesseltausch bemerkbar, so der Energieexperte Christoph Streißler von der Arbeiterkammer im Morgenjournal um 7.
5: Wir haben im Jahr 2024 extrem hohe Fördersätze und extrem hohe Fördervolumina gehabt. Im Vergleich zu 2024 sehen wir natürlich hier einen sehr, sehr deutlichen Rückgang. Das ist anders nicht zu erwarten gewesen in einer Zeit, in der die Reduktion dieser Fördervolumina einfach politische Notwendigkeit war. Wir haben als Arbeiterkammer aus diesem Grund einen Vorschlag erarbeitet, der versucht, diese Problematik, dass Förderungen das Budget stark belasten, abfängt, indem wir sagen, stattdessen wäre es auch möglich, begünstigte Darlehen zu vergeben. Die Rückflüsse dieser Darlehen können dann wieder verwendet werden, um weitere Sanierungen oder Heizkesseltausche zu finanzieren. Und das könnte den Tausch und die Sanierung verstetigen. Und ich glaube, diese Stetigkeit in der Sanierung, also eine konstante Erwartungshaltung für die Menschen, ist einfach besonders wichtig.
1: Plädiert der Experte für Alternativen zum reinen Ausschütten von Förderungen. Das gesamte Gespräch können Sie auf ORF Sound nachhören. Der Wind of Change weht über Großbritannien. Alles andere als eine vernichtende Schlappe für die Traditionsparteien Labour und Tories und eine Stärkung der politischen Ränder bei den heutigen Kommunalwahlen in England wäre eine Überraschung. Das gilt auch für die gleichzeitig stattfindende Wahl der Regionalparlamente in Schottland und Wales, berichtet Jörg Winter.
6: Von einem 0,25% auf 20% der Stimmen bei den Parlamentswahlen in Schottland, von einem auf 30% in Wales. So erwarten es die Meinungsforscher. Bei den gleichzeitig stattfindenden Gemeinderatswahlen in England dürften die Rechtspopulisten von Nigel Farage überhaupt gleich mit Abstand die meisten Stimmen erhalten.
7: Vote reform, get Starmer out if you want.
6: Wählt Reform UK, werft Keir Starmer vor die Tür. Wer echten Wandel will, wählt uns, sagt Nigel Farage, der alte Bekannte aus Brexit-Zeiten. Der Angesprochene muss um seine politische Zukunft zittern. Premierminister Keir Starmer ist nach Kehrtwenden und Fehlentscheidungen angeschlagen und hält sich nur mehr, weil es über seine Nachfolge in der Labour-Partei derzeit noch keinen klaren Konsens gibt. Noch wird Keir Starmer vielleicht nicht sofort vor die Tür gesetzt, aber jene, die sagen, dass es wohl nur mehr eine Frage der Zeit ist und nicht, ob es passiert, haben wohl ziemlich sicher recht, sagt Tim Bale, Politologe an der Queen Mary Universität in London. In Schottland könnten die regierenden Nationalisten und Unabhängigkeitsbefürworter der SNP ihre Pole Position halten, vor den Rechtspopulisten und Labour auf den dritten Platz verdrängen. In Wales, wo Labour seit Jahrzehnten dominiert, droht der Partei ein historisches Wahldebakel. Düster sieht es für Labour auch in London aus. Ich wähle Grün wegen Palästina und Klimawandel. Labour rückt zu weit nach rechts, meint diese Menschenrechtsanwältin im ebenso jungen wie hippen Stadtteil Hackney. In London dürfte Labour auch in anderen Stadtteilen viele Stimmen an die grünen Linkspopulisten verlieren. Die wollen Reiche besteuern und Steuergeld stärker umverteilen, die Populisten von Farage am liebsten die meisten Migranten hinauswerfen. Die politische Mitte, Labour und die konservativen Tories werden zerdrückt. Auch wenn es nur Kommunal- und Regionalwahlen sind, das Ergebnis, wenn es so kommt wie erwartet, wäre ein weiterer Beleg für das sich immer klarer abzeichnende Ende des traditionellen Zwei-Parteien-Systems in Großbritannien.
1: Die Zeiten, in denen sich die Sinologiestudenten an einer Hand abzählen haben lassen, sind längst vorbei. Das Interesse an China steigt exponentiell und auch das Konfuzius-Institut der Uni Graz verzeichnet außerordentlich hohes Interesse an Chinesischkursen. Das Angebot ist von Graz aus in den letzten Jahren stark ausgebaut worden auf mittlerweile 34 Standorte in Österreich und Slowenien. Die Gründe für die große Nachfrage sind durchaus vielfältig. Anke Mandl hat sich unter die Kursteilnehmer gemischt.
8: Über 10 Teilnehmende sitzen hier im Chinesischkurs für Anfänger am Grazer Konfuzius-Institut. Es ist bereits die 12. Einheit. Auf der Tafel werden ein paar chinesische Schriftzeichen wiederholt. Die Gründe, warum sie Chinesisch lernen, sind bei den Teilnehmenden unterschiedlich.
9: Dass ich gerne ins Ausland möchte, mich weiterbilden, Forschungskooperationen starten.
10: Dieses Jahr werde ich auch Urlaub in China machen. Da dachte ich mir, ist perfekt, dann probiere ich mal einen Sprachkurs aus.
8: Die Teilnehmenden kommen aus ganz unterschiedlichen Bereichen, von Schülern und Studierenden bis hin zu Berufstätigen und Interessierten aus ganz unterschiedlichen Bereichen. Das Interesse ist über die Jahre hinweg immer größer geworden, wie Wan Chi-Chen, Leiter des Instituts, feststellt.
11: Also meine 25 im Vergleich zu 24 ist eine Steigerung gigantisch.
8: Im vergangenen Jahr hat das Institut insgesamt über 300 Sprachkurse angeboten. Die Gründe für das steigende Interesse liegen laut Chen unter anderem an der zunehmenden Sichtbarkeit Chinas und den beruflichen Möglichkeiten, die sich dadurch ergeben.
11: Viele Studierende, die sagen zu uns, naja, ich lerne Chinesisch, weil China wirtschaftlich sehr interessant geworden. Ich möchte die Sprache lernen, dass ich später vielleicht für österreichische Unternehmen in China arbeiten.
8: Aber auch das kulturelle Interesse an China spielt bei vielen eine Rolle. Der Fokus der Kurse liegt daher nicht nur auf der Sprache. Sie werden oft durch Einblicke in die Mentalität und Kultur Chinas ergänzt. Auch Praktiken für geschäftliche Gespräche werden dort vermittelt.
1: Überraschung ist es keine, aber jetzt warnen auch die Verkehrsexperten. Ablenkung, insbesondere durch das Tragen von Kopfhörern, ist zunehmend eine der Hauptursachen für Unfälle, die von Fußgängern verursacht werden. Erst vor kurzem ist so eine Joggerin auf der Wiener Ringstraße schwer verletzt worden. Michael Schön berichtet.
12: Die Joggerin dürfte durch ihre Kopfhörer das Warnsignal der Straßenbahn überhört haben. Sie wird zu Boden geschleudert und schwer verletzt. Kein Einzelfall, wie Studien zeigen, führt das Hören von Musik oder Podcasts zu einer Verdoppelung des Reaktionswegs. Verkehrspsychologin Bettina Schützhofer.
13: Man schaut weniger nach links und rechts und man schaut auch kürzer. Das heißt, man hat einen schlechteren Verkehrsraumüberblick. Man wählt eine schlechtere Querungslücke und die kann dann zum Beispiel zu klein sein.
12: Zwar bleibt die Zahl der Verkehrsunfälle mit Fußgängern als Verursacher auf einem konstant hohen Niveau. Allerdings steigt der Anteil jener Unfälle, bei denen Ablenkung als Ursache erfasst wurde. Zuletzt lag dieser bei fast 6 von 10 Fällen. Der ÖAMTC fordert deshalb Maßnahmen zur Prävention, um Ablenkungsunfälle zu verhindern und das Bewusstsein dafür zu stärken.
1: Ein Spiel für die Geschichtsbücher war das letzte Woche. Paris Saint-Germain gewinnt gegen Bayern München 5:4, eines der spektakulärsten Matches ever in der Fußball-Champions League. Gestern Abend dann der Retourgipfel in München um den Einzug ins Champions-League-Finale. Eins gleich vorweg, ganz so viele Tore gab es diesmal nicht. Dazu ist jetzt Wolfgang Eichinger bei mir im Studio. Hallo.
14: Hallo.
1: War das gestrige Match ein ähnliches Feuerwerk wie das letzte Aufeinandertreffen der beiden und wer darf sich denn über den Einzug ins Finale freuen?
14: Also Paris Saint-Germain darf sich über den Finaleinzug in Budapest freuen und gestern ist das Spiel 1:1 ausgegangen. Und es war nicht das Feuerwerk wie beim 5:4 in Paris, das war ja eines der besten Spiele, das ich seit langem gesehen habe. wird es das wöchentlich geben, dann wäre es ja nichts mehr Besonderes. Das 1:1 in München am Abend, auf jeden Fall ein hochintensives Spiel. Paris ist durch Weltfußballer Dembélé nach 3 Minuten in Führung gegangen. Der Ausgleich der Bayern von Kane in der Nachspielzeit. Das war ganz einfach zu spät. Paris Saint-Germain also im Finale und das vollkommen zu Recht. Unglaublich, wie Paris gestern verteidigt hat, kaum Torschancen zugelassen hat. Und da hat Luis Enrique, der Trainer, gezeigt, er ist einer der Weltbesten. Ja, die Taktik war perfekt.
1: Von einem Duell der Halbgötter war da im Vorfeld die Rede. Was zeichnet denn diese beiden Mannschaften aus und wie bitter ist jetzt die Niederlage so kurz vor dem Finale für Bayern München?
14: Wie schon erwähnt, Paris zeichnet für mich der Trainer Luis Enrique aus. Nachdem Stars wie Messi oder Mbappé den Verein verlassen haben, hat er auf junge, schnelle, dynamische, gute Spieler gebaut und jetzt geschafft, ein richtiges Kollektiv zu formen, das zu Recht derzeit das absolute Top-Team ist. Vielleicht dazu auch eine kleine Statistik. Paris ist in den Halbfinalspielen gegen Bayern München extrem effizient gewesen. Die ersten 6 Schüsse, die insgesamt in den beiden Halbfinalspielen auf das Tor von Bayern München, also auf Torhüter Manuel Neuer gegangen sind, alle 6 waren drinnen und ein Treffer. Und für Bayern München ist das Ausscheiden sehr, sehr bitter. Die Hoffnung auf den Titel, die war richtig groß. Jetzt wird natürlich über die Entscheidungen des Schiedsrichters diskutiert. Hätte PSG-Spieler Mendes nach einem Hands mit Gelb-Rot vom Platz müssen? Nein, hat er gesagt, denn zuvor hat angeblich der Österreicher Leimer ein Hands gemacht. Darüber kann man diskutieren. Auch Bayern München hat einen Handelfmeter verlangt und da hat ein Paris-Spieler seinen Kollegen angeschossen, zu Recht aberkannt. Also den Bayern-Fans werden diese Diskussionen ein bisschen im Frust guttun. Paris Saint-Germain ist im Finale.
1: Paris Saint-Germain tritt also im Finale gegen Arsenal an, das es seinerseits zum ersten Mal seit 20 Jahren in ein Champions-League-Finale geschafft hat. Für die Londoner ist damit die allererste Champions-League-Trophäe in Reichweite. Was ist denn da jetzt vom Finale Ende Mai in Budapest zu erwarten und gibt es einen klaren Favoriten?
14: Ich hoffe auf ein richtig starkes Finale mit vielen Toren. PSG weiß vom letzten Jahr, wie man die Champions League gewinnt. Damals eindrucksvoll 5:0 im Finale über Inter Mailand. Und Arsenal träumt eben vom ersten Champions League-Titel, aber zwischen Traum und Realität ist oft ein Unterschied. Arsenal hat richtig schwere Wochen vor sich. Der Kampf um die englische Meisterschaft mit Manchester City ist sehr eng. Dazu kommt jetzt auch das Champions League-Finale. Also der Druck, die Erwartungshaltung der Fans, Arsenal soll endlich diesen großen Titel holen, der ist richtig groß. Wir mal schauen, ob das die Mannschaft auch richtig schafft. Für mich persönlich ist Paris Saint-Germain der große Favorit. Meine dezenten Sympathien, die sind bei Arsenal London.
1: Ausgeglichen kann man also sagen.
14: 1:1.
1: Wolfgang Eichinger war das aus unserer Sportredaktion. Vielen Dank und weitere aktuelle Meldungen hat jetzt Christina Greunz für uns.
15: Russland fordert ausländische Botschaften in Kiew dazu auf, ihr Personal für den Fall eines russischen Angriffs auf die ukrainische Hauptstadt in Sicherheit zu bringen. Russland droht der Ukraine mit einem Vergeltungsschlag, sollte es zu Störungen der Gedenkfeiern am 9. Mai kommen. Am 9. Mai wird in Russland des Sieges der Sowjetunion über Nazi-Deutschland gedacht. Die russische Regierung plant an diesem Tag eine einseitige Waffenruhe, während die Ukraine in der Nacht auf gestern eine eigene verkündet hat, diese aber durch Russland bereits mehrmals gebrochen wurde. In Lettland sind heute früh nach Angaben der Armee 2 aus Russland kommende Drohnen abgestürzt. Bei ihnen handle es sich wahrscheinlich um ukrainische Drohnen, die gegen Ziele in Russland eingesetzt werden sollten, so das lettische Verteidigungsministerium. Die NATO habe Kampfjets in das Gebiet um die Absturzstelle entsandt. Laut der Polizei wurden in der grenznahen Stadt Resekne 4 leere Öltanks auf einer Lagerfläche beschädigt. Dort seien mögliche Trümmer einer abgestürzten Drohne gefunden und ein Schwelbrand gelöscht worden. Israel hat erstmals seit Beginn der Waffenruhe mit dem Libanon vor 3 Wochen wieder einen Vorort der libanesischen Hauptstadt Beirut bombardiert. Dabei soll nach israelischen Angaben ein Anführer der Hisbollah-Miliz getötet worden sein. Augenzeugen berichten von mehreren Explosionen in dicht besiedeltem Gebiet und Panik unter den Bewohnerinnen und Bewohnern. KI-Anwendungen zum missbräuchlichen Erstellen von sexualisierten Deepfakes sollen in der EU künftig verboten sein. Vertreter der Mitgliedstaaten und des Europäischen Parlaments einigten sich auf eine entsprechende Anpassung des KI-Gesetzes, wie die zypriotische EU-Ratspräsidentschaft mitteilte. Das Wetter, Sonne und Wolken wechseln. Besonders im Bergland entstehen im Laufe des Tages Regenschauer und Gewitter. Die Temperaturen von 13 Grad im Außerfern bis 24 in der südlichen Steiermark.
1: Vielen Dank. Im Namen des gesamten Teams Jürgen Pfaffinger Regie und Rainer Ploberger Technik verabschiedet sich Barbara Schieder.
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17: Schönen guten Morgen. Eine persönliche Beobachtung vorweg. Man sollte meinen, die Welt, die steht eh nicht mehr lange, oder? Kriege, Regenwald und so weiter. Und dann hört man jeden Tag Schlagzeilen wie die folgende. Drama um Wahl-Timmy eskaliert. Warum spricht jetzt jeder nur noch über diesen Wal? Jetzt hat man ihn vielleicht gerettet, aber man kann ihn nicht mehr orten. Vielleicht ist er auch gar nicht mehr am Leben. Das wäre ja der nächste scheinbar Riesenskandal. Wahrscheinlich ist es dem Wal, der Medienrummel auch einfach zu dumm geworden und er ist im wahrsten Sinne des Wortes abgetaucht. Versunken in eine Welt unter Wasser, die in meiner Vorstellung so wellenartig klingt wie die Musik von Marin, Marais.

Eigentlich ja gar keine Meeresstimmung, sondern les voix humaines, die menschliche Stimme, vertont hier von Marin Marais. Gespielt hat Johanna Rose, eine Gambistin aus Bremen. Sie kennt sich also aus mit dem Meer, in das sich Timmy zurückgezogen hat. Einen Rückzugsort hat auch unser heutiges Geburtstagskind Nummer 1. Immer wieder flüchtet Piotr Ilitsch Tschaikowski aus Russland und besucht Italien. Er sucht Abstand von seiner Zweckehe und der drückenden Atmosphäre in St. Petersburg. Und es wirkt. Die Sonne der ewigen Stadt erhellt sein Gemüt. In den Straßen tobt ja auch der Karneval. Von diesem fröhlichen Treiben lässt sich Tschaikowski zu einer Fantasie über italienische Volkslieder inspirieren, die er später Capriccio nennt. Wir gehen jetzt auch durch die Straßen Roms. Von der Ferne hören wir Musik, der wir uns langsam nähern. Und ehe wir uns versehen, stehen wir auf einer Tanzfläche einer italienischen Hochzeit.

Langsam müssen wir uns schweren Herzens von dieser Feier losreißen. Ein Ausschnitt aus dem Capriccio Italien von Tschaikowski, hier mit dem Philharmonischen Orchester Oslo unter Maris Jansons. Wir machen uns jetzt auf den Weg von Rom nach Venedig und dann weiter Richtung Graz. Ein Weg, den auch Annibale Padovano genommen hat. Er ist einer der ersten Italiener in der Grazer Hofmusikkapelle von Ferdinand II. Eine Zeitenwende, denn bis dahin war die Kapelle fest in franco-flämischer Hand. In Graz setzt man also einen Trend, der die nächsten Jahrhunderte andauern soll. Die strenge Polyphonie wird ersetzt durch einen homogeneren, dafür mehrchörigen Stil aus Venedig. Jetzt das Kyrie aus einer Messe mit 24 Stimmen von Annibale Padovano.

So klingt ein Festgottesdienst in der Kapelle von Graz in der zweiten Hälfte des 16. Jahrhunderts. Die Ankunft des Barock in den habsburgischen Herrschaftslanden. Annibale Padovano, gesungen vom wunderbaren Huelgas-Ensemble unter Paul van Nevel. Und mit Graz kommen wir jetzt um 8.36 Uhr zu einem völlig anderen Thema, das aber gerade viele Gemüter erregt. Der Titelkampf der österreichischen Bundesliga im Fußball. Graz, Salzburg und der LASK kämpfen aktuell noch um den Titel. Rapid ist gerade nicht mehr dabei. Aber Wien, Linz und Salzburg, zu welcher Stadt hätte wohl Mozart geholfen? Zu jeder hatte er mal eine bessere, mal eine schlechtere Beziehung. Fest steht, mit seinem Hang zum Spiel hätte ihn der spannende Titelkampf sicher interessiert.

Ja, wer wird Meister? Graz, Salzburg oder der LASK? Das Menuett aus der Linzer Symphonie von Mozart darf als subtiler Hinweis auf meinen Favoriten verstanden werden. Gespielt hat hier das Konzertgebauorchester Amsterdam unter Nikolaus Hanoncourt. Ein glühender Fußballfan, das ist doch Dmitri Schostakowitsch. Seinen Verein Zenit St. Petersburg feuert er bei jedem Heimspiel an. In der Kreisliga steht der russische Komponist auch selbst auf dem Platz, allerdings als Schiedsrichter. Schostakowitschs Hang zu strengen Regeln erkennt man auch im folgenden Werk. Seine 24 Präludien und Fugen, Opus 87, sind an jenen Herrn angelegt, den er mindestens so sehr liebt wie Fußball, Johann Sebastian Bach.

Präludium und Fuge in A-Dur, geschrieben von Dmitri Schostakowitsch 1950 in Anlehnung an Bachs wohltemperiertes Klavier. Präzision und trotz des Tempos eine ungeheure Gelassenheit vereint hier Keith Jarrett. Wir kommen in diesem Pasticcio nach Tschaikowski zu unserem zweiten Geburtstagskind. Genau 7 Jahre vor Tschaikowski erblickt Johannes Brahms das Licht der Welt. Zeitlebens leugnet er biografische Analogien in seinen Werken bis auf einmal bei seinem Klavierquartett Nummer 3 in C-Moll. Da sagt er zu seinem Verleger Simrock scherzhaft, der solle doch ein Bild von Brahms im Werther-Kostüm abdrucken. Wie Goethes verzweifelter Werther sieht sich auch Brahms Jahrzehnte zuvor in einer ausweglosen Situation mit Clara und Robert

Schumann. Die eine heimliche Geliebte, der andere Freund und Förderer. 20 Jahre braucht es, damit Brahms mit diesem Kapitel und dem Klavierquartett abschließen kann. Brahms rastlos und unruhig im Scherzo.

Ein seltener Einblick in die Gefühlswelt von Johannes Brahms. Und diese Welt eröffnet haben uns Maria Novak Violine, Katarzyna Budnik Viola, Yuya Okamoto Cello und Christian Zimmermann am Klavier. Und mit dem norddeutschen Brahms schließt sich in diesem Pasticcio ein Kreis und wir kommen zurück zu einer seltsamen Geschichte rund um einen Buckelwal, die jetzt ein Ende gefunden hat. Er ist abgetaucht. Vielleicht begleitet ihn ins Meer hinaus noch eine Schwalbe. And the Swallow, Chormusik von Caroline Shaw.

0: Die Worte aus dem 84. Psalm, vertont durch die Amerikanerin Caroline Shaw. Zu Leben erweckt hat diese Musik der Neue Kammerchor Berlin, geleitet von Adrian Ehmanns. Das war ein Pastitsche mit Rudolf Eigmüller, der sich bei Ottmar Haberler-Bergsmann für die Technik bedankt. Morgen entführt sich Stefanie Madertaner in sonnige Kalifornien.
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0: 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Der Pharmazeut Fabian Malfent spricht im Arzneipflanzengarten der Universität Wien über die erregende Wirkung der Tollkirsche.
2: Also wir stehen hier vor einem Schild, das ein Totenkopfzeichen drauf hat, wo drauf steht: Achtung, giftig. Das bedeutet, diese Arzneipflanze, vor der wir uns jetzt befinden, wird als giftig dargestellt. Es befinden sich natürlich auch nicht nur Heilpflanzen, sondern auch Giftpflanzen in diesem Garten. Und Atropa belladonna, die Tollkirsche, ist eine davon. Und zwar werden von Atropa belladonna die Blätter bzw. die Wurzel verwendet. Alle Pflanzenteile sind an sich giftig und beinhalten sogenannte Tropan-Alkaloide. Also wir haben wieder Alkaloide als Inhaltsstoffe, und zwar das Hyoscyamin und das Scopolamin, neben anderen. Und Hyoscyamin ist der Hauptinhaltsstoff. Beim Extrahieren wird das Gemisch Atropin genannt. Das Atropin ist wiederum ein Parasympatholytikum, also löst es die Wirkung im Zentralnervensystem auf, und zwar die beruhigende Wirkung im Zentralnervensystem. Es überwiegt also eine erregende Wirkung. Als Muskarinrezeptor-Antagonist unterdrückt es die Wirkung des Parasympathikus. Und wenn also die Wirkung des Sympathikus überwiegt, überwiegt die erregende Wirkung des Zentralnervensystems, und wir werden deswegen tollwütig. Darum auch der Name Tollkirsche. Zur Etymologie des Namens gibt es etwas Interessantes zu sagen, weil Atropos ist eine von 3 Schicksalsgöttinnen, die den Lebensfaden abschneidet. Und das deutet natürlich auch schon auf die Giftwirkung hin, die dem Leben schnell ein Ende setzen kann, weil eben diese Atropinwirkung schnell zu Herz-Kreislauf-Stillständen führen kann, wenn es überdosiert ist. Bella bedeutet ja eigentlich Schönheit, und Belladonna weist darauf hin, dass ja zu antiken Zeiten Frauen als Schönheitsideal sehr große Pupillen sich gewünscht haben. Und wenn man sich diesen Saft der Pflanze ins Auge träufelt, dann findet wiederum eine sympatholytische Wirkung statt, die eben die Pupillen stark erweitert. Vielleicht kennen das manche vom Augenarzt. Dort werden auch noch synthetische Derivate des Atropins verwendet, um sie bei Augenuntersuchungen zu nutzen. Also mittlerweile wird für die Herstellung von Pharmaka aus Atropin dennoch vermehrter Naturstoff verwendet, weil er leicht aus den Pflanzen extrahierbar ist und dort auch in Hülle und Fülle vorkommt. Und wir stehen hier vor einem Individuum der Tollkirsche, die ja gerade erst vor 1-2 Monaten wieder aufgegangen ist aus ihrem Rhizom, also aus dem Überdauerungsorgan des Winters. Und an guten Standorten wird sie bis zu 2 Meter hoch. Wenn man sie irgendwo in lichten Laub- und Mischwäldern findet, dann vielleicht 1 bis 1,5 Meter. Und bis zu dieser Höhe wächst sie eigentlich als gerades Individuum, und dann beginnt sie sich zu verzweigen und bildet eine Art Schirm aus. Die Blüten sind sehr charakteristisch, da es sich um lila gefärbte, verwachsene Kelchblätter handelt, die an einen Fingerhut erinnern und die auch manchen Insekten als Schlafplatz dienen. Die eigentlichen Früchte der Pflanze, also die Tollkirschen selbst, sind Beeren, botanisch gesehen. Und ja, weisen eine Größe von ca. 1 bis 1,5 cm auf, haben eine sehr glänzend schwarze Oberfläche und auch einen süßlichen und adstringierenden Geschmack. Also adstringierend ist zusammenziehender Geschmack, wie ein sehr saurer Apfel aufgrund der Gerbstoffe zum Beispiel. Und für Kinder reichen schon 3 bis 5 Beeren, um eine tödliche Dosis zu erreichen.
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3: Am Mikrofon Christina Greunz. Die EU will KI für sexualisierte Deepfakes verbieten. Vertreter des EU-Parlaments und der Mitgliedstaaten haben sich auf eine Anpassung des KI-Gesetzes geeinigt. Daniel Theissl berichtet.
4: Die EU nimmt jetzt also nicht nur die Ersteller und Verbreiter, sondern auch die Anbieter ins Visier. Das Verbot zielt auf KI-Tools ab, die zum missbräuchlichen Erstellen von sexualisierten Deepfakes verwendet werden, wie zum Beispiel Grok. Hier kann man mittels künstlicher Intelligenz Pornos mit Gesichtern unbeteiligter Frauen erstellen, ohne deren Einverständnis. Die EU will mit diesem Verbot auch Kinder vor sexuellem Missbrauch besser schützen und genau definieren, was sexualisierte Inhalte sind und was nicht. Man hört, nicht einvernehmlich erstellte Bikini- oder Unterwäschebilder sollen weiterhin erlaubt bleiben. Geht die Reform durch, dann würde das Verbot ab Anfang Dezember EU-weit gelten. EU-Parlament und EU-Rat müssen noch zustimmen. Das soll aber nur Formsache sein.
3: US-Präsident Donald Trump zeigt sich hoffnungsfroh, dass ein baldiges Ende des Iran-Kriegs erreicht werden könnte. Zwischen dem Iran und den USA soll es Anzeichen der Annäherung geben. Der Iran dämpft allerdings die Erwartungen und weist eine bevorstehende Einigung als überzogen zurück. Ein US-Verhandlungsvorschlag werde geprüft, heißt es. Laut dem Sender CNN werde der Iran den pakistanischen Vermittlern voraussichtlich heute eine Antwort dazu übergeben. Nach dem niedergewesenen Zerwürfnis zwischen einem US-Präsidenten und dem Papst kommt heute ein Mitglied der US-Administration in den Vatikan. Außenminister Marco Rubio wird am späten Vormittag von Papst Leo empfangen. Aus Rom berichtet Cornelia Wospanik.
5: Er warf ihm Unfähigkeit vor und nur seinetwegen überhaupt im Amt zu sein. Donald Trumps Attacken auf den Papst sind nie dagewesen. Leo blieb standhaft und stellt sich wenige Tage vor dem Besuch auch noch einmal gegen die Todesstrafe in den USA.
6: In this regard we affirm.
5: Mit Außenminister Marco Rubio kommt ein bekennender Katholik. Es gilt, die Wogen zu glätten, denn zu Hause sind auch Katholiken ein Wählerpool. Tags darauf wird es auch mit Italiens Regierungschefin Giorgia Meloni einiges auszuräumen geben. Sie hatte nicht nur die Kritik am Papst kritisiert, sondern ist auch gegen angekündigte US-Truppenreduktionen in Europa und weist zurück, sich selbst nicht an Abmachungen gehalten zu haben.
3: Im Innviertel hat am Abend eine Gewitterzelle für Schäden und zahlreiche Feuerwehreinsätze gesorgt. Vor allem überflutete Keller und umgestürzte Bäume haben die Freiwilligen beschäftigt. Aus Oberösterreich berichtet Dominik Volb.
7: Die Gewittersaison beginnt heuer relativ früh. Hier in Oberösterreich war da gestern vor allem der Westen betroffen. Allein im Innviertel ist die Feuerwehr etwa 15 Mal ausgerückt. Darunter auch in Altheim oder in Schadenberg, wo überflutete Keller ausgepumpt und umgestürzte Bäume von Straßen entfernt werden mussten. Aber auch den Bezirk Christkirchen hat die Gewitterfront erfasst. Dort sind die Feuerwehren 6 Mal im Einsatz gestanden, unter anderem in Peuerbach und St. Agatha. Vom Landesfeuerwehrkommando heißt es heute dazu, dass die Gewitternacht insgesamt aber glimpflich verlaufen ist.
3: Und über der Stadt Salzburg ist am frühen Abend eine Sturmböe gezogen. Ein Zug musste evakuiert werden. Es gibt Schäden. Reporter Peter Obermüller berichtet aus Salzburg.
8: Die Böe ist kurz, aber heftig. Im Stadtteil Pasch dürfte ein Ast auf die Oberleitung der Eisenbahn gestürzt sein. Ein Zug kommt auf offener Strecke zum Stillstand. Die Fahrgäste müssen zunächst in den Waggons bleiben. Rotes Kreuz, Feuerwehren und Polizei helfen bei der Evakuierung der S-Bahn-Garnitur. Rund 100 Reisende werden nach Schilderung von ÖBB-Sprecher Christoph Gassermeier über die Gleise zur nächsten Station in Sicherheit gebracht. Alle bleiben unverletzt. Für die Dauer der Unterbrechung wird ein Schienenersatzverkehr eingerichtet. Es kommt vorübergehend zu Verspätungen. Im Süden der Stadt Salzburg reißt der starke Wind ein Baugerüst um. Zahlreiche Autos werden beschädigt. Ursache dürfte stürmischer Wind im Umfeld einer vorbeiziehenden Gewitterfront gewesen sein.
3: Berichtet Peter Obermüller aus Salzburg. Das waren die Nachrichten mit Christina Greunz. Und nun zum Wetter.
9: Die Wolken lassen heute zumindest zeitweise die Sonne durch. Allerdings bilden sich im Laufe des Tages in einigen Regionen Regenschauer und Gewitter, besonders im Bergland. Gegen Abend kann es vereinzelt auch im Flachland blitzen und donnern, wie stellenweise im Burgenland und in Teilen von Niederösterreich. Es ist windig heute und die Höchsttemperaturen liegen meist zwischen 17 und 24 Grad, vereinzelt bei nur 13 Grad etwa im Außerfern. Morgen weniger Wind, einige Stunden Sonnenschein, am Nachmittag dann wieder stellenweise Regenschauer und Gewitter. So viel zum Wetter mit Thomas Wostal.
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10: Schönen Donnerstag. Wer dieser Tage in Wien unterwegs ist, kommt an den Song Contest-Vorbereitungen kaum vorbei. In Anlehnung an JJs Gewinnerlied Wasted Love kann man auf den Mülleimern und Müllwägen der MA48 derzeit etwa Waste and Love lesen. Und wer in die 49er Straßenbahn einsteigt, die zur Stadthalle führt, könnte bald schneller als gedacht Teil des Geschehens werden. An einigen ausgewählten Tagen wird es in der BIM nämlich Jam-Sessions mit Fahrgastbeteiligung geben. Statt Singalongs gibt es dann also BIM-Alongs. Auch der bevorstehende Feiertag in genau einer Woche wird dem ESC-Trubel keinen Einhalt gebieten. An Christi Himmelfahrt findet dann nämlich das Halbfinale statt. Wir werfen in dieser Stunde noch einmal einen akustischen Blick in die Geschichte des Song Contest. Außerdem erwarten uns Erzählungen von Scheitern und Erfolg, wenn Till Köppel sich noch einmal anschaut, was wir von Startups lernen können. Zu Beginn geht es im heutigen Radiokolleg um Reisen und um die Frage, wie barrierefrei sie tatsächlich sind.

0: Es gibt ja unterschiedliche Reisetypen. Die, die alles bis ins kleinste Detail vorplanen, um ja keine Überraschung zu erleben, und jene, die einfach ins Auto oder in den Zug steigen, sich spontan treiben lassen und schauen, was sich so ergibt. Wenn man allerdings im Rollstuhl sitzt oder eine Sehbehinderung hat, dann stößt man mitunter an die Grenzen der Spontanität. Denn dann kann es eben nicht jedes beliebige Quartier sein und man sollte sich im Vorfeld genau über Stadtpläne und Transportmöglichkeiten informieren. Unser inklusives Radioteam, bestehend aus Menschen mit und ohne Behinderung, widmet sich heute der Reiselust und entführt uns nach London, Indien, auf den Jakobsweg und in den Nightchat der ÖBB. Und ich übergebe jetzt wieder an Marcel Waller.
1: Hallo, hier spricht Marcel Waller und wir reden über das Thema Reisen. Ich reise sehr, sehr, sehr gerne. Ich fliege gerne in den Urlaub am Strand. Zug fahre ich auch sehr, sehr gerne. Wenn es nicht so laut ist im Zug. Ich reise sehr, sehr, sehr gerne mit meinem Freizeitbetreuer oder mit meinem Papa. Alleine reisen kann ich nicht. Aber es gibt Menschen mit Behinderungen, die reisen sehr, sehr, sehr gerne. Ganz alleine.
2: 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Elisa Mattersberger und Sandra Knopp über das Alleinreisen mit Behinderung.
3: Bei Interrail ist mir im Kopf geblieben. Es ist sehr schön, aber es war schon sehr stressig auch und relativ oft auch den Zug versäumt, gerade wenn ich allein unterwegs war.
4: Arion Pfaffstaller ist hochgradig sehbehindert und stets mit einem Langstock unterwegs. Er war schon zweimal auf Interrail. Das heißt, mit einem einzigen Ticket konnte er mit Zügen quer durch Europa reisen. Das erste Mal war er 2016 allein unterwegs. Die Route führte ihn von Bozen über Brüssel nach London. The next station is King's Cross St. Pancras. Am Zentralbahnhof St. Pancras angekommen, sucht er den Weg zur Euston Station, um nach Schottland zu reisen.
3: Da muss man rübergehen zu Euston. Das war jetzt nicht das Problem, muss man nur die Straße runtergehen sozusagen. Aber Euston dann im Bahnhof drin, da hat bei mir diese Umweltmustererkennung nicht funktioniert, weil der Gang zu den Bahnsteigen hat für mich nicht wie ein Gang zu den Bahnsteigen ausgeschaut. Das hat für mich wie eine Einkaufsmeile ausgeschaut. Und da war es halt so ein bisschen okay. Da habe ich zweimal den Zug nach Glasgow versäumt.
4: Irgendwo ankommen und dann spontan schauen, wo man hin muss, das ist für Menschen mit Sehbehinderung nicht so einfach. Da empfiehlt sich eine genaue Vorbereitung. Arion Pfaffstaller studiert meist schon vor Reiseantritt ganz genau die jeweiligen Stadtpläne.
3: Was sind vielleicht die Hauptorientierungsachsen? Ich verwende

0: verwenden muss. Was sind Orientierungspunkte? Das ist schon aufwendiger, weil ich dann eben gar keine Straßenschilder lese, sondern wirklich rein auf Orientierung mit den Himmelsrichtungen, mit den Straßenrichtungen gehe. Da muss man sich halt wirklich Orientierungsstraßen, Orientierungslinien und dann Orientierungspunkte heraussuchen. Und die muss man halt kombinieren können und das muss man halt ein bisschen vorbereiten auch.
1: An eine Begegnung erinnert sich Arion, der übrigens in Südtirol aufgewachsen ist, besonders gerne zurück.
0: Auf der Interrail-Reise 2016 hat mich nach Liverpool runtergefahren. Sehr eine schöne Stadt. Hatte ich einen richtig coolen Taxifahrer, der mir am Abend dann alles gezeigt hat. Da habe ich, glaube ich, 80 Euro gezahlt für 4 Stunden Taxifahren. Der hat mich wirklich zu Penny Lane, Strawberry Fields, zum, glaube ich, Geburtshaus von John Lennon gebracht. Das war richtig cool.
1: So hilfreich gute Reiseplanung auch ist, manchmal will man doch spontan etwas unternehmen. Zum Beispiel, wenn man wie Andreas Pöschek als Rollstuhlfahrer alleine nach Ungarn reist.
2: Die erste Fahrt im Rollstuhl führte mich Anfang der 2000er Jahre nach Budapest. Ich wollte eigentlich nur einen Tag hinfahren. Da war gerade 2003 war das der Railjet, also dieser Zug, der einen Hublift eingebaut hat, neu. Und das hat mich so fasziniert. Ja, dann müssen die Ungarn mir helfen aus dem Zug, weil der Hublift ja fix da ist.
1: Der gebürtige Wiener nutzt seit einer Querschnittlähmung einen Rollstuhl. Er ist Manager bei den ÖBB und beruflich und privat viel unterwegs. Bei seiner ersten Ungarnreise kam er in einem Lokal ins Gespräch mit einem Kellner. Dieser kannte ein Hotel in der Nähe, das zwar nicht barrierefrei, aber gastfreundlich war.
2: Und er hat dann dort angerufen und hat gemeint, ja, Rollstuhl ist kein Problem, sind zwar ein paar Stufen, aber die Rezeptionistin und der Rezeptionist helfen mir rauf. Jetzt am Abend und in der Früh werden sie das auch klären. Und dann bin ich halt dann 2 Nächte dann noch dort geblieben. Das war recht spontan, aber da sieht man wieder, man muss halt entsprechend in Kontakt treten, sich informieren, aktiv vielleicht um Unterstützung bitten. Und die Leute müssen halt auch offen dafür sein.
1: In Europa war Andreas Böschek oft alleine unterwegs. Bei Fernreisen hat er gerne Begleitung. So auch, als er 2003 nach Indien reiste.
2: Die Leute haben dort wenig Berührungsängste. Wenn man da als Rollstuhlfahrerin oder Rollstuhlfahrer unterwegs ist, dann ist man das Highlight. Und die Leute kommen auf einen zu, wollen alle mit einem reden, angreifen zum Teil. Also für uns Europäer ist das eher übergriffig. Aber wenn man aus deren Kultur kommt, ist das eher als die Mitte anzusehen und muss damit irgendwie umgehen lernen. Das hat halt den Vorteil, wenn die alle kommen, die packen gleich an. Und da ist man schneller oben am Elefant durch 20 Leute, die dann zupacken, als dass man sagen kann, ich würde da gerne rauf.
1: Ja, richtig gehört. Rollstuhlfahrer Andreas Pöschek ist in Indien auf einem Elefanten geritten.
2: Es war eine sehr schunkelnde, wankelnde Geschichte, hat ein wenig ans Bootfahren erinnert. War ein toller Ausblick und hier vor so einem großen Tier getragen zu werden und komplett nicht darauf Einfluss zu nehmen, weil da ist natürlich ein Elefantenreiter, der da vorne drauf sitzt, am Kopf vom Elefanten und den steuert und man sitzt hinten und ist eigentlich komplett vom Tier abhängig, aber auch von diesem Reiter, wo es hingeht.
1: Auf Reisen fotografiert Andreas Pöschek gerne, um seine Erlebnisse festzuhalten. Das tut Arion Pfaffstaller auch. Allerdings haben Fotos für ihn als sehbehinderter Mensch eine weitere Funktion. Sie helfen ihm dabei, Anzeigetafeln zu entschlüsseln.
0: Wenn ich jetzt mal von der Tafel was ablesen muss, dann muss ich das Handy nehmen, weil ich sehe zwar ungefähr, wo die Tafel ist, aber das Ablesen geht gar nicht. Ich sehe auch nicht immer, wo die Tafel ist. Das ist auch immer so eine Sache, weil ich halt ein sehr eingeschränktes Gesichtsfeld habe. Aber ich habe den Vorteil, ich habe eine gute Mustererkennung. Ich kann ungefähr einschätzen, wie ein Bahnhof aufgebaut ist. Da kann man sehr gut abschätzen, wo wird die Tafel sein und dann kann man das, muss ich das vergrößern.
1: Mit dem Foto am Handy kann er die Anzeige heranzoomen oder eine Sehenswürdigkeit näher betrachten.
0: Ich mache meistens 10 Fotos hintereinander, weil ich nicht weiß, ob ich das Bild getroffen habe oder nicht.
1: Auf seinen Reisen hat Arion Pfaffstaller die Erfahrung gemacht, wenn er Hilfe benötigt, bekommt er sie auch, meistens.
0: Aber man macht immer wieder mal schlechte Erlebnisse, gerade jetzt, wenn man, ich habe eine dunkle Hautfarbe, immer wieder mal, dass man irgendeinen Rassisten halt sieht oder irgendwann einen blöden Spruch bekommt, das gibt es immer wieder mal. Aber grundsätzlich so schlechte Erlebnisse, da steckt man weg, das ist überall so.
1: Schlechte Erlebnisse hatte auch Andreas Pöschek, vor allem was Unterkünfte anbelangt. Er erinnert sich zum Beispiel an ein Ferienhaus in Deutschland, das im Internet als barrierefrei ausgegeben wurde.
2: Wie ich dann dort war, hat das Gebäude 4 Stufen vom Eingang gehabt. Das Badezimmer war so klein, dass es den Vorteil gehabt hat, man hat nicht umfallen können, weil überall Wände waren. Und die Vermieterin konfrontiert damit, ja, da stand barrierefrei, Rollstuhl geeignet. Ich bin jetzt da, ich komme ja nicht einmal hinein. Hat sie gemeint, ja, das hat bis jetzt noch keiner ihr gesagt. Und da hat früher der Großvater drin gewohnt im Haus. Der hat einen Rollstuhl gehabt und der ist halt die 4 Stufen gegangen. Dass es Rollstuhlfahrer gibt, die nicht gehen können, auf die Idee sind sie nicht gekommen.
1: Wer verreist, braucht Gepäck. Wer alleine verreist, muss sein Gepäck auch selbst transportieren. Andreas Pöschek verwendet ein elektrisches Zuggerät, das er bei Bedarf an den Rollstuhl andockt.
2: Also das Zuggerät ermöglicht mir, unabhängig zu sein und eben nicht auf fremde Hilfe angewiesen zu sein. Das ist ein Elektromotor mit 4 Rädern, die ungefähr 15, 20 Zentimeter Durchmesser haben. Das Gerät schnalle ich vor dem Rollstuhl an und ermöglicht mir, dass ich einerseits meine Taschen mit den ganzen Dokumentationen, die ich bei der Arbeit brauche und auch den Laptop und so weiter, da reinzugeben oder auch wenn ich auf Reisen bin, meinen Koffer drauf zu schnallen.
1: Er reist zwar gerne in Begleitung, aber auch alleine reisen hat seinen Reiz für ihn.
2: Ja, dass man unabhängig ist, dass man nicht auf andere angewiesen ist, dass man seine eigenen Pläne umsetzen kann, spontan sein kann, dass man auch vielleicht mit sich selbst einmal auch beschäftigen kann.
0: Ehrlich gesagt, ich finde es fein, alleine zu reisen. Ich finde das sehr angenehm. Ich verstehe aber Leute, die sagen, alleine reisen gefällt ihnen nicht. Das verstehe ich, weil viele Leute wollen sich gerne austauschen. Wenn ich mit FreundInnen unterwegs bin, ist das ja auch sehr schön, da mit Leuten zu reden, zu quatschen und so. Aber ich finde es auch sehr fein, alleine zu reisen und auch fahren zum Beispiel im Lokal was alleine zu essen auch.
1: So gerne der Südtiroler mit der Bahn verreist, gibt es doch Dinge, die ihn nerven. Menschen, die die taktilen Leitstreifen blockieren. Oder wenn Züge nicht durchgehend barrierefrei sind, wie er es in Portugal erlebt hat.
0: Es sind richtig große Züge, das ist zwar richtig cool, sie sind auch drin sehr bequem, aber darauf zu kommen, extreme Katastrophe und ein extrem breiter Spalt zwischen Bahnsteig und Zug. Aber das ist auch teilweise in Deutschland nicht viel besser. Die ICE hat auch einen sehr großen Spalt, gerade beim Münchner Hauptbahnhof, wo ich früher immer auch oft unterwegs war. Da hat man doch gemerkt, ah, Gottes Willen. Und da habe ich einmal auch mitbekommen, da ist einer Person, zum Glück war das Kind da nicht drin, aber einer Person mal der Kinderwagen reingerutscht zwischen Zug und Bahnsteigkante.
1: Als Vielgereiste wissen sowohl Aaron Pfaffstaller als auch Andreas Pöschek, worauf es beim Reisen mit Behinderung ankommt.
2: Informieren, informieren, informieren. Also vorab sich ein Bild zu machen. Man soll sich auch nicht scheuen, anzurufen oder sei es diese Orte, die man besuchen will, in Kontakt zu treten, aber auch im Internet auszutauschen.
1: Und welchen Reisetraum würden sich die beiden noch gerne erfüllen? Andreas Pöschek träumt von Südamerika. Aaron Pfaffstaller würde gerne mit dem Harry-Potter-Zug durch die schottischen Highlands fahren.
3: Elisa Mattersberger hat uns berichtet. Ich mag reisen und fliegen sehr gerne, aber wandern mag ich nicht. Wandern ist schwierig im Rollstuhl, aber nicht unmöglich. Da gibt es einen deutschen Mann, der ist mit seinem Rollstuhl den Jakobsweg gefahren. Und darüber gibt es einen Film.
4: 250 Kilometer Jakobsweg. Melissa Felsinger hat mit dem Dokumentarfilmer Oliver Striezke gesprochen.
5: Was braucht man eigentlich, um als Mensch im Rollstuhl den Jakobsweg zu beschreiten?
6: Man braucht Mut und man braucht Freunde.
5: Ja, man braucht Mut und man braucht Freunde. Und dann hat man das schönste Erlebnis, das man haben kann. So beginnt der Dokumentarfilm »Was uns bewegt« aus dem Jahr 2025. In dem Film machen sich 9 Freunde und Freundinnen auf die Reise am Jakobsweg. Einer von ihnen ist Tobias Weber, der Protagonist und Co-Regisseur. Er sitzt im Rollstuhl. Er beschreibt sich als eine Art Motivator der Gruppe, der sie alle zusammenhält.
6: Wo meine Freiheit anfängt, endet automatisch die Freiheit von jemand anderem ein bisschen.
7: Tobi und ich, wir wollten halt einfach ein Abenteuer erleben,
5: sagt Regisseur Oliver Stritzke.
7: Wir wollten jetzt keinen großen Film über Inklusion oder irgendwas machen halt, sondern wir wollten halt wirklich ein Abenteuer machen und ich glaube, wir haben uns halt auch darauf fokussiert halt einfach, dass es so, zum Beispiel Tobi wollte mit Freunden halt einfach einen Weg gehen auch, ja, und ich glaube, darin liegt dann halt auch die Stärke, wie auch Albrecht, der sagt das so schön in einem Satz irgendwie so, der wollte halt einfach den Weg gehen mit seinen Freunden und der wollte nichts beweisen, irgendwie Inklusion zu machen oder so.
5: Es sollte also kein klassischer Film über Behinderung werden, der zeigt, wie es ist, jemandem im Rollstuhl wortwörtlich über Stock und Stein zu helfen. Herausgekommen ist ein Film, der vor allem etwas über Freundschaft erzählt. Wichtig war auch die Frage, was zeige ich? Wo lässt man die Kamera besser weg? In dieser Frage hatte Protagonist Tobias das letzte Wort.
7: Nur ich brauchte halt auch seine Sichtweise und manchmal hat er mir geholfen, nee, das, Olli, das muss jetzt so sein oder du kannst das so zeigen oder wir brauchen das so und wir haben es halt einfach versucht, möglichst authentisch zu machen und da war seine Sicht sehr wichtig.
5: Was uns bewegt, zeigt auch die komplizierten Teile der Reise. Man sieht Erschöpfung, Barrieren, zum Beispiel Treppen oder einen Strand, der nur zur Hälfte mit einem befahrbaren Weg ausgestattet ist, aber auch Sprachbarrieren und immer wieder viele Pausen.
8: Ich habe mich heute auch einmal so richtig kurz scheiße gefühlt, als mir gesagt wurde, wir machen gerade keine Pause.
9: Ich habe ein bisschen Angst, dass wir Santiago nicht erreichen werden.
5: Aber Oliver Stritzke möchte als Regisseur im Hintergrund bleiben, nicht selbst in die Geschehnisse eingreifen. Er ist Zuschauer, die Freunde und Freundinnen sind die Hauptpersonen. Allerdings kann er diesen Vorsatz, nicht einzugreifen, schließlich doch nicht ganz durchhalten. Denn Tobias erkrankt zwischendurch. Ein Großteil der Gruppe zieht weiter.
7: Wenn da etwas jetzt was Schlimmes passiert oder so, dann ist halt absolut, dann spielt der Film halt keine Rolle, dann ingeriere ich. Und sonst habe ich überhaupt nichts. Wir wussten nicht, wo es lang geht. Und das Interessante kann ich vielleicht noch mal sagen, ich habe halt immer gesagt, ich werde da nicht ingerieren und stehe halt außerhalb. Ich bin zwar ein Teil, wir sind ein Teil von dieser Gruppe, wir waren ja zu dritt, aber sind es auch irgendwie nicht.
5: Der Film versucht, Klischees zu vermeiden. Die Bilder sind nicht perfekt. Manchmal sind sie unscharf oder die Kamera ruckelt. Man sieht die Freunde und Freundinnen erschöpft, aber auch voller Freude. Die Gruppe hebt Tobias hoch, trägt ihn im Rollstuhl, hebt ihn in einen Autobus. Der Film zeigt schöne Seiten und weniger schöne.
7: Wenn man sich auf den Film einlässt und den schaut oder es zulässt, ich glaube, dann sagen auch schon manche Menschen, das habe ich ja noch gar nicht aus dieser Perspektive so gesehen. Und da kann man halt schon dann was bewegen.
5: Oliver Stritzkes Filme drehen sich generell um Menschen, egal welche. Wenn einen diese Menschen faszinieren, dann kann das auch der jeweilige Film, meint er.
7: Und ich würde mir gerne wünschen, dass dieser Film auch ein breiteres Publikum hat. Auch Menschen, die noch nicht so viel, ich sag mal so, Erfahrung in Inklusion oder mit Menschen mit Behinderungen hat. Weil ich glaube, es geht nicht unbedingt um Behinderung in diesem Film. Es geht um viele, viele Sachen halt.
5: Der Film wird derzeit in Deutschland in Kinos, Bildungs- und Kultureinrichtungen gezeigt. Aber man kann ihn auch über Stream im Internet beziehen. Bis jetzt habe er meist schöne Reaktionen vom Publikum erhalten, erzählt Oliver Stritzke. Die Menschen seien berührt. Das liege wohl daran, dass es ein sehr warmer Film ist.
7: Man hofft das so als Filmemacher, dass es so ist, wenn man so einen Film macht und man weiß ja nie, wie er dann halt ankommt. Aber das ist dann wirklich, so ist es, freut einen halt. Ne? Und dann kommen halt viele Leute auch zu Tobias an und bedanken sich, dass er diesen Mut hat halt. Ne? Es geht ja sehr viel um Mut in diesem Film und so klar war mir das gar nicht, als wir den gemacht haben.
5: Der Film beginnt und endet übrigens mit dem gleichen Satz. Man braucht Mut und man braucht Freunde. Und dann hat man das schönste Erlebnis, das man haben kann.
3: Das war ein Beitrag von Melissa Felsinger. Und jetzt gehen wir Zug fahren. Das ist bequemer. Auch der Michael Kohler liebt Zugfahren. Der mag alle Züge, aber am liebsten den Nachtzug.
4: 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Michael Kohler und Juliane Nagilla sind für uns Nachtzug gefahren.
10: Wiener Hauptbahnhof, am Bahnsteig 6 fährt der Nightjet nach Hamburg und Amsterdam ein.
11: Hallo, servus.
10: Andreas Böschek arbeitet bei den ÖBB als Produktmanager für den Nightjet. Er zeigt uns das barrierefreie Abteil im Nightjet der neuen Generation.
2: Wir haben ein geräumiges Abteil, hier wo zwei Rollstuhlfahrerinnen oder Rollstuhlfahrer Platz nehmen können. Wir werden jetzt einmal die Tür zumachen, dass wir die Privatsphäre haben. Das ist das, was besonders beim neuen Nightjet ein wichtiger Fokus war.
10: Das Abteil ist ebenerdig erreichbar. Die Bedienelemente und Informationen sind kontrastreich, gut lesbar und annäherbar gestaltet.
2: Das heißt, man kann ganz nah rangehen, um sie eben wahrzunehmen, zu lesen. Und auch die Niederflurigkeit kommt Menschen mit Sehbehinderungen zugute, da man nicht mehr auf Stiegen raufklettern muss, so wie früher beim Einstieg.
10: Man kann das barrierefreie Abteil für sich allein buchen oder für die ganze Familie.
2: Wenn ich Rollstuhlfahrerin bin und Mutter, kann ich hier mit meinen Kindern gemeinsam fahren. Genauso, wenn ich ein Kind im Rollstuhl bin, kann ich hier mit meinen Eltern zusammenfahren und bin nicht getrennt von der Familie.
10: Es gibt in Europa Vorgaben für Barrierefreiheit in Zügen. Da wird definiert, wie zum Beispiel ein Rollstuhlstellplatz auszusehen hat. Die ÖBB gehen bei neuen Nightjet über diese Vorgaben hinaus.
2: Die ÖBB bindet bei der Gestaltung von neuen Fahrzeugen und Angeboten den Behindertenrat ein, der eben durch Personen, die viel Bahnreisen und eben Behinderung haben, ihre Ideen, Vorschläge und Wünsche einbringen, um so über die Norm hinweg die Fahrzeuge kundengerecht zu gestalten.
10: Ein Wunsch war, mehr Platz im Nachtzug zu haben. Im alten Nightjet gab es nur ein kleines Rollstuhlabteil in Hamburg und Amsterdam.
2: Ich bin betrieblich sehr viel unterwegs und bin ja selbst auf den Rollstuhl angewiesen. Ich kann sagen, vor 2-3 Jahren war es noch möglich, dass ich eine Woche vorher das Rollstuhlabteil buche, einfach weil ich gewusst habe, unter der Woche, es wird schon gehen.
10: Das ist mittlerweile nicht mehr möglich. Das barrierefreie Abteil ist jetzt oft voll, erzählt Andreas Böschek.
2: Weil man sieht den Erfolg, also es wird immer mehr bekannter, es ist immer mehr die Nachfrage da. Und auch wenn man dann als ÖBB-Mitarbeiter auf den Bahnsteig geht und man sieht, dass immer mehr Rollifahrer auf den Zug warten, stimmt das schon positiv, dass die Nachfrage da ist und angenommen wird.
3: Michael Kohler und Juliane Nagilla sind Nachtzug gefahren. Das war das Radio Kolleg, was uns bewegt. Ich bin Marcel Waller und ich verabschiede mich. Und viele, viele gute Reise wünsche ich euch.
12: 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Um Scheitern und Erfolg geht es heute in Folge 8. Das Ende einer Startup-Geschichte ist ja immer so. Man kann es gewinnbringend verkaufen oder zu einem funktionierenden Unternehmen umbauen oder es scheitert. Letzteres kommt am häufigsten vor, egal wie gut eine Idee ist, denn oft entscheidet auch der richtige Zeitpunkt über Erfolg und Misserfolg. Mit dem Scheitern umgehen, das müssen Gründerinnen und Gründer aber oft erst lernen, wie Till Köppel jetzt berichtet. Er hat recherchiert, woran Startups scheitern und warum genau das manchmal aber auch der erste Schritt zum Erfolg sein kann.
13: Zu Beginn des Unternehmens war tatsächlich ein Zeitpunkt, wo ich mal 40 Euro noch auf unser Unternehmenskonto überweisen musste, damit wir die Gehälter zahlen können. Glücklicherweise haben wir eine Woche später eine Finanzierungsrunde unterschrieben und dann neues Geld an Land geholt. Aber da war es schon sehr, sehr knapp.
14: Das ist Peter Windischhofer, CEO von Refurbed,

0: Eines der derzeit am stärksten wachsenden Startups Österreichs, das mittlerweile einen Außenumsatz von 3 Milliarden Euro macht. Ganz am Anfang stand das Startup aber für einen Moment kurz vor dem Aus. Peter Windischhofer denkt ab und zu an diesen prägenden Moment zurück.
1: Weil es einen auch vor Augen führt, dass es oft sehr, sehr knapp sein kann. Ja, man braucht öfter einfach Glück im Leben und das haben wir sicher sehr oft gehabt. Und wir haben auch immer sehr viel Risiko genommen. Das heißt, wir haben es auch proaktiv auch hingesteuert, dass wir möglichst schnell wachsen. Und das kommt mit Risiko und das ist für uns zumindest bis jetzt immer in die richtige Richtung ausgegangen.
0: Schaut man sich einige der größten Startups in der Gründerszene in Österreich an, dann fällt besonders auf, die Beziehungen zwischen den Gründern sind auch nach vielen Jahren intakt und die Aufgabenverteilung klar. Denn erfolgreiche Gründerteams zeichnen sich durch unterschiedliche Fähigkeiten und gemeinsame Ziele und Werte aus, sagt Hanna Wundsam, Geschäftsführerin von Austrian Startups.
2: Die Wahl des Co-Founder-Teams ist einer der wichtigsten in dem Startup-Prozess. Wenn wir uns anschauen, im Austrian Startup Monitor mehr als 90% der Startups, die es geschafft haben, zu einem Scale-Up zu werden, wurden in Teams gegründet, also mit mehr als einem Co-Founder. Auf der anderen Seite sehen wir, dass einer der größten Gründe, warum ein Startup scheitert, Co-Founder-Konflikt ist.
0: Hanna Wundsam empfiehlt Menschen, die sich vorstellen können, gemeinsam zu gründen, zuerst einmal ein Wochenende gemeinsam zu verbringen.
2: Sucht euch eine Hütte auf einem Berg, wo ihr nur zu zweit, zu dritt mit eurem Co-Founder-Team hingeht und einmal versteht, könnt ihr mehr als 24 Stunden an einem Ort sein, ohne euch in die Haare zu kriegen. Es ist nämlich Faktum, dass man in den ersten Jahren vor allem einer Unternehmensgründung wahrscheinlich mehr Zeit mit seinem Co-Founder verbringt als mit seinen Partnern, seinen Eltern. Also das muss jemand sein, mit dem man gut diskutieren kann und danach aber auch gut noch auf ein Getränk gehen kann und miteinander lachen kann.
0: So ist das zum Beispiel beim Startup Refurbed. Man müsse einerseits ein Stück weit in die Idee, in das Produkt verliebt sein und andererseits die nötige Naivität mitbringen, um Rückschläge zu verkraften und erfolgreich zu sein, sagt Peter Windischhofer von Refurbed. Wenn sich Unternehmer allerdings zu sehr in ihre Ideen verlieben, dann kann das auch ein Grund für das Scheitern eines Startups sein, sagt der Jurist und Gründer Dejan Stojanovic.
3: We fall in love with the solution and not the problem. Das heißt, wir verlieben uns so sehr in unsere Idee und in unsere Lösung. Mit all diesen Unsicherheiten um uns herum wollen wir diese Lösung noch schöner machen und halten viel mehr fest, anstatt uns ständig zu erinnern,

0: Startups beschleunigt. Ob man ein gutes Gründungsteam ist, zeigt sich vor allem dann, wenn man auch unter Stress zusammenarbeiten kann, sagt er. Etwas, das ihm und seinem damaligen Partner nicht geglückt ist.
1: Es geht nicht darum, den Fehler und das Scheitern um jeden Preis zu vermeiden, sondern die Frage ist vielmehr, wenn es passiert, and trust me, es wird passieren. Die Frage ist nur, wie gehen wir damit um? Und ja, das haben wir definitiv nicht gut gemacht. Wenn das Produkt nicht funktioniert, das ganze Geld in eine falsche Richtung investiert wurde, der Druck extrem hoch war, dann zeigt sich auch wirklich dann ein bisschen der Charakter. Wie geht man damit um? Und wir haben leider Gottes die Richtung eingeschlagen zu streiten. Es wurde sehr emotional, sodass es zu einem Punkt kam, wo man sich trennen musste. Und entsprechend aber auch die Freundschaft dann schlussendlich dann zerbrochen ist.
0: Dejan Stojanovic hat seine Lehren aus dem eigenen Scheitern gezogen. Heute tritt er für eine bessere Fehlerkultur in Unternehmen ein. Mit den Fuck-Up Nights hat er 2014 außerdem eine Veranstaltungsreihe nach Österreich geholt, die Unternehmerinnen und Unternehmern die Angst vor Fehlschlägen nehmen soll. To fuck up heißt im Englischen so viel wie etwas in den Sand setzen.
1: Der Unterschied ist, dass Menschen entweder in Chancen denken oder in Risiken. Und mit dem steht und fällt sehr, sehr vieles. Das heißt, denke ich in Risiken, dann habe ich ja ständig nur Angst, dass ich etwas verlieren könnte, was ich ja bereits habe, sei es viel oder wenig. Entsprechend ist alles eine Gefahr für mich, alles ist ein Risiko und ich verschließe mich und versuche tendenziell mindset-technisch immer mehr und mehr das, was ich habe, zu managen, zu erhalten.
0: Das ist einer der größten Unterschiede zwischen der nordamerikanischen und europäischen Unternehmenskultur, erklärt Dejan Stojanovic. Er selbst hat eine Zeit im Silicon Valley verbracht und erlebt, dass Menschen dort viel eher in Chancen und Möglichkeiten denken als in Österreich. Einen wichtigen Hebel, wie Fehlerkultur in Unternehmen geändert werden kann, sieht Stojanovic bei der Zivilgesellschaft.
1: Here's the thing, wie man so schon sagt. Mir ist aufgefallen, gerade in Amerika, entsteht ja irrsinnig viel Innovation. Am Ende des Tages ist so eine Zivilgesellschaft, die sehr opportunistisch denkt, eben wieder in Chancen, und sich sagt, egal was hier passiert, wenn mir jemand was anbietet und ich glaube, es löst mir ein Problem, dann probiere ich es einfach aus. Wenn es mir gefällt, bleibe ich dabei. Wenn es mir nicht gefällt, dann springe ich halt wieder ab. Für Gründerinnen und Gründer ist das Gold wert.
0: Eigentlich eine ganz einfache Sache, die jedes Unternehmen umsetzen kann, für Dejan Stojanovic aber ein Standard sein sollte. Denn nur durch Feedback können Produkte verbessert werden und Unternehmen Erfolg haben. Wie die Zivilgesellschaft mithelfen kann, um einen Kulturwandel zu einer unternehmerfreundlichen Gesellschaft herbeizuführen, dafür hat Dejan Stojanovic drei Regeln.
1: Erstens, wenn du unterstützen kannst, dann mach es einfach mit Geld oder mit Wissen, weil man es ja schon erfahren hat, wenn man es gemacht hat, dann bitte unbedingt machen. Regel Nummer zwei, wenn man eins nicht kann, dann zumindest ein, weißt was, ich glaube an dich. Weil dieses gute Zureden, ich glaube, wir haben vergessen, was das heißt eigentlich, wie gut sich das anfühlt. Man sagt, du, mach's mal. Ich hatte meine persönliche Erfahrung damit in Amerika. Und wenn man eins und zwei nicht machen kann, dann soll man diese guten Ratschläge, die vermeintlich guten, das ist aber schwer, das würde ich nicht machen, das könnte scheitern, etc., etc., lass uns das gar nicht aussprechen.
0: Fehler gehören zu einem Lernprozess unvermeidbar dazu, sagt Dejan Stojanovic. Umso wichtiger sei es, andere zu bestärken und motivieren, damit sie diese Fehler gut wegstecken. Wer schon einmal etwas in den Sand gesetzt hat, dem oder der fällt es schwer, im zweiten oder dritten Anlauf noch einmal zu gründen, wenn kein Zuspruch da ist. Das weiß der Serial Entrepreneur, also Mehrfachgründer Peter Buchreutner. Es sei wichtig, motiviert zu bleiben für das Unternehmertum, auch wenn ein Projekt gescheitert ist.
2: Also ich glaube, das Hauptthema ist mal Startups scheitern, nur wenn den Foundern die Energie ausgeht. Und ja, es gibt Erfolge, aber grundsätzlich ist dieser Rollercoaster quasi, ist halt echt da.
0: Um diesen Rollercoaster, also die Achterbahnfahrt der Gefühle beim Gründen, zu überstehen, empfiehlt Peter Buchreutner, den Blickwinkel zu ändern. Früher hätte er sich oft zu sehr mit den Projekten identifiziert. Er habe mehr seine Person als die Sache in den Fokus gestellt.
2: Was sich geändert hat, und ich glaube, was das Entscheidende ist, wo man Energie schöpfen kann, ist, wenn man sagt, es geht nicht um mich, sondern was haben Leute für Probleme?
0: Aktuell baut Peter Buchreutner gemeinsam mit seinem Geschäftspartner Thomas Schranz das Startup Findable auf. Ein Tool, das Unternehmen hilft, in KI-Sucheingaben vorzukommen. Der Fokus liegt dabei klar bei den Unternehmen, die das Tool nutzen sollen, sagt Peter Buchreutner.
2: Mein Co-Founder Thomas und ich sehen das so, uns darf nie gleichzeitig die Energie und Motivation ausgehen. Also du musst einfach nur eine Situation schaffen, wo halt der eine zum Beispiel eben der Thomas, der Techniker ist und sich in die neuesten KI-Modelle reinhaut.

0: aufbaut und da neueste Produkte baut. Solange ihm das Spaß macht, ist es egal, was auf der Business-Seite funktioniert. Und wenn er motiviert ist und neue Opportunities sieht, super. Wenn mir dann die Energie ausgeht, weil Sales schwierig ist oder Marketing schwierig ist, dann kann er mich mit seiner Produktverliebtheit da irgendwo wieder weiter motivieren durch so ein Tief durch.
1: Das zeigt deutlich, warum zwei oder drei Gründerinnen und Gründer oft besser sind als Einzelkämpfer. Was Peter Buchreutner außerdem gelernt hat, um langfristig durchzuhalten, den Fokus auf den eigenen Beitrag und die Weiterentwicklung des Unternehmens zu richten, statt ständig an Umsatz oder Wachstum zu denken. Dabei spricht er aus Erfahrung. 2015 hat er das Startup Swelly gegründet, eine Vergleichsplattform, die Nutzenden Entscheidungen erleichtern sollte. Und er war zunächst sehr erfolgreich. Das Team schaffte es bis ins Silicon Valley, sogar Facebook wurde Partner. Doch dann kam das Überraschende aus. Für Peter Buchreutner war das ein schwerer Rückschlag.
0: Im ersten Schritt war ich mal traurig und es war mal echt so, dass halt so mein Baby weg war. Ja? Also Swelly war mir halt wirklich super wichtig. Ich habe das Swelly-Logo tätowiert hier. Ich habe sehr viel meiner Identität auch hinter diese Company gesteckt. Und das ist auf der einen Seite super und es ist schön, wenn man sich voll identifiziert mit seinem Produkt und mit seiner Company. Auf der anderen Seite natürlich auch genau diese Gefahr, dass man sich ein bisschen verliert, wenn das dann nicht so gut läuft. Ja?
1: Heute meint Peter Buchreutner, er und das Team hätten sich mit dem Startup Swelly am Ende verzettelt. Der Wunsch, das neue Tool im Silicon Valley zu bauen, war zu groß. Sie hätten sich zu sehr auf Nutzeraufbau und Wachstum konzentriert und dabei schließlich den Fokus verloren. Außerdem sei die Technologie für das Produkt noch nicht ausgereift genug gewesen.
0: Aber letztendlich ist es dann noch gut ausgegangen mit einem Exit 2021. Aber es war natürlich nicht der ganz große Traum, vom Jahr nächsten Instagram zu bauen. Genau.
1: Immerhin war der sogenannte Exit, also der Verkauf des Unternehmens für das Startup, doch noch ein Erfolg. Peter Buchreutner konnte seine Investorinnen und Investoren auszahlen. Das Produkt Swelly wurde von einem englischen Unternehmen weitergeführt. So ein Exit, vor allem ein lukrativer, ist oft das Ziel, das Gründerinnen und Gründer mit einem Startup verfolgen. Er steht idealerweise am Ende einer Startup-Geschichte. Allerdings glückt das bei weitem nicht allen. Der Verkauf kann aus ganz unterschiedlichen Gründen erfolgen, erklärt Andreas Schwarzenbrunner. Er ist Geschäftsführer des Wiener Risikokapitalgebers Speed Invest. Er nennt vier klassische Wege, die am Ende des Lebenszyklus eines Startups stehen. Der erste Weg ist der sogenannte strategische Exit.
2: Das heißt, ein klassischer Konzern kauft dich als Startup, weil du vielleicht ein Produkt hast, eine Technologie hast, die für die spannend sind, oder du vielleicht damit einen Markt erschließt, den sie vorher nicht bedient haben. Klassisches Beispiel ist, Google kauft YouTube.
1: Als zweiten Pfad nennt Andreas Schwarzenbrunner den Börsengang. Das wäre das Idealbeispiel aus dem Bilderbuch, das allerdings nur wenige Startups pro Jahr in Europa schaffen. Beim Wiener Unicorn Bitpanda etwa steht ein möglicher Börsengang derzeit im Raum.
2: Und der dritte Weg ist wirklich eigentlich sozusagen andere Kapitalgeber, also Private Equity Fonds nennt man die, die dann eigentlich eine Mehrheit am Unternehmen kaufen und das dann weiterentwickeln, nochmal Kapital reinstecken etc. Und der vierte Pfad, den gibt es natürlich auch, und zwar der heißt, ich bin ein profitables Unternehmen und ich baue mein Unternehmen einfach weiter und verkaufe nie.
1: Dieser Weg wird aber in den seltensten Fällen gewählt, fügt Andreas Schwarzenbrunner hinzu. Denn das Gründerdasein sei anstrengend und koste viel Energie. Viele Gründende wollen sich nach der intensiven Zeit verändern und auch Investoren wollen irgendwann ihr Geld zurück. Wer nicht scheitert oder weitermacht, verkauft also meistens. Ob das glückt, hängt vom richtigen Zeitpunkt und vom richtigen Ort ab. Und wann ist ein Startup dann eigentlich kein Startup mehr? Andreas Schwarzenbrunner beantwortet das so.
2: Ich glaube, es gibt dann schon eine Differenzierung zwischen wie alt ist dieses Unternehmen, und dann definiert man ja auch zwischen Startup und Scale-Ups. Also ich glaube, wenn man jetzt dann über 10 Jahre ist und schon lange am Markt ist und etabliert ist, dann ist man kein Startup mehr. Ich glaube, man verwechselt das dann oft und irgendwie hat man das Gefühl, jede Unternehmensgründung ist ein Startup, das ist aber auch nicht wahr. Ich würde sagen, junge, schnell wachsende, innovative Unternehmen.
3: Manchmal ist also alles, was von einem Startup bleibt, ein Tattoo. Das war How to Innovate, was wir von Startups lernen können. Till Köppel hat diese Radiokollegreihe gestaltet. Redaktion Irmi Wutscher. Im Musikradiokolleg widmen wir uns jetzt noch einmal dem Eurovision Song Contest und damit einem regulierten Fernsehformat. Die teilnehmenden Rundfunkanstalten unterliegen klaren Vorgaben. Beiträge sollen etwa unpolitisch sein. Interpretinnen und Interpreten müssen mindestens 16 Jahre alt sein. Wie der Wettbewerb schlussendlich aber wahrgenommen wird, kann das Regelwerk nicht festlegen. Und Fans haben mitunter eine ganz andere Sicht auf das Event als die Organisatoren. Für sie ist der Song Contest mehr als eine große, international verständliche und erinnerungswürdige Show. Es ist ein Raum, ein Kulturraum, in dem Diversität und Identität möglich wird, wie Barbara Wolfing berichtet.
4: Meine erste Begegnung mit dem Wettbewerb hatte ich 2003. Damals habe ich in Irland gelebt. Ein befreundetes, schwules Paar lud mich zu einer Party ein, um das Finale des Eurovision Song Contest gemeinsam anzuschauen. Auf dieser Party waren hauptsächlich schwule Männer und ihre Verbündeten anwesend. So lernte ich nicht nur den Eurovision Song Contest kennen, sondern auch das unglaubliche Phänomen der queeren Begeisterung für diesen Wettbewerb. Of Eurovision.

0: 2003 nimmt das Popduo Tatu für Russland teil. Das Duo ist bekannt für die bewusste Inszenierung von Homosexualität und Tabubrüchen. Die Sängerinnen selbst identifizieren sich jedoch nicht als queer. Karen Fricker ist außerordentliche Professorin für darstellende Kunst an der Brock University in Ontario, Kanada.
1: Da waren Fans dabei und ich mittendrin, die den Song Contest gerade wegen dieser Absurdität, der Übertreibung und des Glamours so sehr lieben. Ich hatte das Gefühl, dass die Party selbst eine Camp-Performance war, also eine Art übertriebener Ernsthaftigkeit, die die Albernheit zwar anerkennt, aber dennoch alles mit viel Liebe inszeniert. Es gibt Menschen, die den Eurovision Song Contest seit Jahrzehnten lieben und den Wettbewerb sich zu eigen gemacht haben, obwohl der Rest Europas und der Welt ihn für ein familienfreundliches Musikspektakel gehalten haben.
0: Diesen Prozess bezeichnet die Theaterwissenschaftlerin als Queering. Florian Wagner ist Kurator am Haus der Geschichte Österreich.
2: Geschlechterpolitisch war der Song Contest von Anfang an so ein Raum, wo auch viel mehr möglich war. Erst noch unausgesprochen. Es gab ja 1961 mit Jean-Claude Pascal eigentlich schon ein schwules Liebeslied, das den Song Contest gewonnen hat.
3: Nous les amoureux, on voudrait nous séparer. On voudrait nous empêcher d'être heureux.
2: Der hatte eigentlich ja auch schon diese ganzen ästhetischen Möglichkeiten, die da bestanden sind, im Song Contest sehr progressiv verwendet. Und also wenn es um die queere Geschichte des Song Contests geht, würde ich sagen, die war von den ästhetischen Möglichkeiten vom ersten Song Contest an eigentlich schon angelegt in diesem Format.
0: Deutlich sichtbar wird das in der Geschichte des Song Contests für Karen Fricker 1998.
1: Meiner Recherche nach war ein großer Wendepunkt, als Dana International Ende der 1990er Jahre gewann. Man konnte zum Beispiel die Reaktion auf eine Künstlerin beobachten, die als Transfrau Israel vertreten hat. Und mit Dana International wurden alle möglichen Bedeutungen verbunden. Denn das war ein Sieg für die Sichtbarkeit queerer Menschen in ganz Europa und darüber hinaus.
4: This was a win for queers across Europe and beyond.
1: Die israelische Delegation hat es nicht unbedingt so beabsichtigt. Die Fans haben das dort gesehen und diese Agenda aktiv unterstützt. Es wird allgemein angenommen, dass ein wesentlicher Grund für den Sieg von Dana International die Bedeutung war, die mit ihrem Auftritt verbunden wurde und die weit über das Lied hinausreichte.
0: Mit der zunehmenden Bekanntheit des Eurovision Song Contest als queer gelesenes Event wird damit eine Offenheit und Liberalität der Austragungsländer assoziiert, so Karen Fricker, und jener Länder, die diese Acts entsenden. Auch wenn die Entscheidung bei den Rundfunkanstalten liegt. Auch musikalisch öffnet sich das Event.
5: Hip-Hop ist sehr spät in den Song Contest eingekommen. Anfang von Hip-Hop ist also ungefähr in den 1980er Jahren. Aber man hört fast kein Hip-Hop im Eurovision Song Contest so bevor 2000. Also das heißt, eine Generation später.
6: Love City Groove, performing Love City Groove. It's a plucky thing to do, the first time ever rap on the Eurovision Song Contest.
7: Oh baby, baby, baby.
5: Jetzt, es gibt mehrere Lieder, die ein bisschen Hip-Hop verwenden.
0: Der US-amerikanische Musikethnologe Philip Bowman unterrichtet an der Universität von Chicago.
5: Finnland ist die Hochburg von Heavy Metal weltweit. Das heißt, dass wenn Lordi 2006 Hard Rock Hallelujah singt, das ist sozusagen sehr finnisch.
0: Wie Kreaturen aus einem Horrorfilm erscheinen die Musiker. Zombies und Monster bevölkern die Bühne in Kostümen aus Leder, Latexprothesen, Kunststoff und Fell.
8: Back,
0: Während dieser Passage öffnen sich zwei ledrige Schwingen, die Frontmann Tomi Putansu auf seinem Rücken trägt. Ein Pyrotechnik-Feuerwerk rund um die Bühne markiert das Ende des Songs. Mit Humor hofft hingegen Irlands Beitrag des Jahres 2008 zu punkten. Die singende Truthahn-Handpuppe Dustin the Turkey. Der Titel des Songs Die Parodie kritisiert auch das Block-Voting, also dass Länder nach geografischer Nähe, kultureller Verbundenheit oder nach den politischen Beziehungen die Punkte verteilen.
8: In den ersten 10 Jahren nach 2000 gibt es viel Kritik am gegenseitigen Stimmenaustausch unter osteuropäischen Ländern. Wenn Stimmen beispielsweise zwischen Kroatien und Serbien ausgetauscht werden, dann hat das angesichts der politischen Spannungen, die zwischen den Ländern bestanden haben, eine ganz andere Bedeutung. Es kann auch ein Zeichen der Versöhnung sein.
0: Der Autor Dean Vuletic.
8: Die Abstimmung, schon immer einer der spannendsten Teile des Wettbewerbs, hat sich seit 1956 grundlegend verändert. Jahrzehntelang wird nur von nationalen Juries abgestimmt. Doch heutzutage gibt es die Publikumsabstimmung per Telefon, SMS und online, europaweit. Seit 2023 können Menschen auf der ganzen Welt beim Eurovision Song Contest voten. Was bedeutet, dass der Eurovision Song Contest nun die weltweit größte Abstimmung ist, gemessen an der Zahl der Wahlberechtigten?
0: Ab 2000 stehen Deutschland, Frankreich, Spanien und Großbritannien automatisch im Finale. 11 Jahre später gilt das auch für Italien. Die Rundfunkanstalten der Big Five, so werden diese Länder genannt, gehören zu den finanzkräftigsten Geldgebern der EBU. Um ein Gleichgewicht zwischen Popularität und musikalischer Einschätzung zu wahren, gilt seit 2009 ein Voting-Mix aus Publikumsentscheid und Jurybewertung.
2: Man kann es aber, glaube ich, auch praktischer sagen, dass es ja beim Song Contest irgendwie schon auch darum geht, aufzufallen, weil man ja in Erinnerung bleiben muss, gerade wenn dann Leute für einen abstimmen sollen. Das heißt, das ist schon so eine Sache, die, glaube ich, jegliche Art von irgendwie Heraustreten aus der Norm begünstigt, weil man sich das merkt, aber gerade in der Campus-City geht es ja eigentlich auch ganz stark um so große Gesten auf sehr engem Raum.
0: Florian Wagner hat sich für die Ausstellung Unstoppable im Haus der Geschichte Österreich in Wien intensiv mit dem Song Contest beschäftigt. Diese großen Gesten ermöglichen zusehends die technologischen Neuerungen. LED-Bühnen, Lichtshows und Kamerakräne und dynamische Aufnahmen liefern visuell spektakuläre Auftritte.

0: Sie steht eigentlich die ganze Zeit auf einem Punkt und diese ganze Größe wird einerseits durch den Text beformt, durch das Rise Like a Phoenix, aber andererseits durch die Video-Walls und durch das, was da quasi auf diesen LED-Wänden eingeblendet ist. Das Interessante an Camp-Ästhetik ist, sie kann intentional sein, sie entsteht aber ganz oft zufällig, wo man sich halt bei der ersten Betrachtung denkt, okay, das ist eigentlich too much, aber es werden eigentlich ganz viele Geschichten auf eine emotional extrem ergreifende Art mit dieser Camp-Ästhetik erzählbar. Durch diese sehr abstrakte Metapher mit dem Rise Like a Phoenix hat es viel mehr Identifikationspotenzial gehabt. Das ist eigentlich auch ein Beispiel, wie oft diese ganz großen Metaphern, die einerseits sehr konkrete politische Deutungen zulassen, andererseits aber auch einfach emotionale Bedeutungen, die ganz unterschiedlich sein können, zulassen, großes Potenzial haben beim Song Contest.
1: Zu diesem Zeitpunkt ist der Eurovision Song Contest längst keine Eintagesshow mehr, sondern ein Medienereignis, das auch die Wissenschaft interessiert. Philipp Bowlman.
2: Eine Disziplin innerhalb der Musikwissenschaft eigentlich von Eurovision Song Contest Studies, so heißt es. Sie haben ihre eigene Literatur jetzt. Sehr oft, sie halten eine Tagung innerhalb der Eurovision Week. Und das ist auch eine Legitimisierung von dem Eurovision Song Contest.
1: Die von Philipp Bowlman erwähnte Eurovision Song Contest Woche ist der Vielzahl an teilnehmenden Ländern geschuldet. 2004 hat es erstmals ein Halbfinale gegeben. 4 Jahre später werden 2 Vorrunden und das Finale an mehreren Tagen ausgestrahlt.
2: Der Ablauf ist jetzt 365 Tage. Wettbewerber in den Ländern. Das Publikum ist größer geworden, weil man kann sofort alle Lieder seit 1956 auf YouTube hören. Man fühlt sich sozusagen als ein wichtiger Teil, ein wichtiger Einwohner der Gemeinde des Eurovision Song Contests.
0: Es ist ein sehr spannendes historisches Archiv und es ist aber auch ein Index der Mediengeschichte, nämlich auch so der technischen Mediengeschichte. Dieses Zurücktreten des linearen Fernsehens als Zentralinstanz und die Familie versammelt sich davor. Der Song Contest ist eigentlich eine der letzten verbliebenen großen Samstagabendshows. Das war ja fernsehgeschichtlich ganz lang die Norm, ist heute aber eher die Ausnahme geworden.
1: 2015 hat der Eurovision Song Contest 60. Jubiläum. Zur Feier dieses Ereignisses debütiert Australien mit dem Sänger Guy Sebastian und dem Song Tonight Again. Der Sieg geht nicht an Australien. Als der schwedische Sänger Måns Zelmerlöw auftritt, ist die Bühne dunkel. Durch seine Gesten erst erwacht der Hintergrund zum Leben. Es erscheinen ein animiertes Strichmännchen, virtueller Regen oder geometrische Muster, die über die Leinwand jagen. Begleitet vom Scheinwerferlicht in Weiß und Rot. Mit dieser Performance holt der Song Heroes für Schweden den Sieg und setzt neue Maßstäbe in der visuellen Gestaltung der Eurovision-Beiträge.

0: Heroes, ein Song über Zusammenhalt und Selbstvertrauen, beenden das heutige Radiokolleg. Beendet das heutige Radiokolleg. Barbara Wolfink hat den vierteiligen Rückblick auf die Geschichte des Song Contest gestaltet. Redaktion Astrid Schwarz. 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Im Radiokolleg erwartet uns in der nächsten Woche eine neue Staffel der Musikradiokolleg-Reihe 100 Songs. Johannes Gehlig widmet sich der Nostalgie als Instrument populistischer Politik und wir berichten über Architektur, die Heilung schafft. Heute gibt's im Programm unter anderem noch Folgendes.
1: Felix Mendelssohn-Bartholdys Lieder ohne Worte sind für die Pianistin Anastasia Bajenova ein Spiegel menschlicher Erfahrung, ein Balancieren zwischen Ruhe und subtiler Spannung. Auf ihrer Solo-CD From Mendelssohn to Madness nimmt dieses vermeintliche Gleichgewicht mit Prokofjews sechster Klaviersonate ein jähes Ende. Vorgestellt wird das Album von Katharina Hirschmann um 11.30 Uhr. Dimensionen über die Mindset-Ideologie der Tech-Bros.
2: Das Glück einer Billion posthumaner Kreaturen ist wichtiger als das Glück von 8 Milliarden heutiger Kreaturen. Also ist es in Ordnung, diese Welt für die Durchsetzung ihrer Interessen zu zerstören.
3: It's okay to destroy this world for them.
1: Douglas Rushkoff ist Autor des Buches Survival of the Richest, warum wir von den Tech-Milliardären noch nicht einmal auf dem Mars sicher sind. Der US-amerikanische Digitalpionier und Medienwissenschaftler ist zu Gast im Open Space um 19.05 Uhr, heute in Österreich 1.
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5: Am Mikrofon Christina Kreuz. US-Präsident Trump verbreitet derzeit große Hoffnung auf ein baldiges Ende des Iran-Kriegs. Der Iran selbst ist da aber deutlich zurückhaltender. Aus Teheran heißt es nur, man prüfe einen US-Vorschlag für ein mögliches Abkommen. Barbara Wolschek berichtet.
6: 14 Punkte, eine Seite, nicht mehr. Der amerikanische Vorschlag beschränkt sich auf das Wesentliche, vielleicht auch auf das Machbare in dieser kurzen Zeit. Eine Übereinkunft, die Angriffe einzustellen, das Öffnen der Wasserstraße, alles Weitere soll dann in Verhandlungen über die folgenden 30 Tage angegangen werden. Vor allem das Thema Urananreicherung und die Aufhebung der Sanktionen. Das klingt nach einem Minimalkompromiss, der Trump optimistisch stimmt.
7: Very good talks over the last 24 hours, and it's very possible that we'll make a deal.
6: Die vergangenen 24 Stunden sind gut verlaufen, ein Abkommen möglich. So der US-Präsident. Der Iran will seine Antwort demnächst an Washington übermitteln. Er wird Forderungen stellen.
5: Zwischen den USA und Saudi-Arabien gibt es Ungereimtheiten wegen eines US-Marineeinsatzes. NBC News berichtet, US-Präsident Trump habe wegen Unstimmigkeiten mit Saudi-Arabien den Marineeinsatz Project Freedom in der Straße von Hormuz unterbrochen und nicht, wie von Trump behauptet, wegen der Fortschritte in den Friedensverhandlungen. In Schottland und Wales sind heute Millionen von Bürgerinnen und Bürgern zur Wahl des Regionalparlaments und in England zur Stimmabgabe bei der Kommunalwahl aufgerufen. Außerdem werden in mehreren englischen Städten die Bürgermeister neu bestimmt. Umfragen zufolge muss sich die Labour-Partei von Premierminister Keir Starmer auf herbe Stimmenverluste einstellen. Nach dem Ausbruch des gefährlichen Hunter-Virus auf einem Kreuzfahrtschiff soll jetzt untersucht werden, wie genau sich die Passagiere infizieren konnten. Dazu sollen auch Experten nach Argentinien entsandt werden. Das betroffene Schiff ist dort in See gestochen. Am Samstag soll es nun vor der Küste Tenerifas anlegen. Militärsanitäter werden die Passagiere untersuchen, bevor sie das Schiff verlassen. In Südamerika laufen die Untersuchungen bereits jetzt. Teresa Kulovic berichtet.
8: In Ushuaia im Süden Argentinien suchen vom Gesundheitsministerium entsandte Expertinnen nach möglichen Spuren des Hunter-Virus. Das Ministerium betont derzeit allerdings, noch sei unklar, ob sich die Touristen überhaupt in Argentinien angesteckt haben. Die beiden Niederländer hätten zuvor auch andere südamerikanische Länder bereist. In der Region Ushuaia wurde seit 1996 kein einziger Hunter-Virus-Fall gemeldet. In Argentinien selbst ist allerdings ein Anstieg zu verzeichnen. Mit 100 eingemeldeten Fällen in diesem Jahr hat sich die Anzahl fast verdoppelt. Im Vorjahr waren es im gleichen Zeitraum 57 Fälle. Extreme Wetterereignisse infolge des Klimawandels könnten in Argentinien die Ausbreitung des Hantavirus begünstigen. Experten zufolge treiben Dürreperioden die Nagetiere auf Nahrungssuche aus ihren Lebensräumen, während starke Regenfälle für mehr Vegetation und damit für ein rasches Wachstum infizierter Nagerpopulationen sorgen.
5: Österreich hat heuer den trockensten März und April seit Beginn der Messungen vor fast 170 Jahren. Laut der Geosphere Austria hat es im Schnitt um 63% weniger Niederschlag gegeben als im langjährigen Durchschnitt. Auffällig sei heuer vor allem die Kombination aus einem sehr trockenen Winter und einem extrem trockenen Frühjahrsbeginn. Das Wetter.
9: Ein wechselhafter und windiger Donnerstag ist das mit Wolken und etwas Sonne. Regenschauer und Gewitter sind im Laufe des Tages am wahrscheinlichsten im Bergland, gegen Abend aber vereinzelt auch im Flachland wie etwa stellenweise in Burgenland und in Niederösterreich. Die Höchsttemperaturen liegen heute meist zwischen 17 und 24 Grad. Vereinzelt bleibt es kühler mit nur etwa 13 Grad, zum Beispiel im Außerfern. Morgen Freitag weniger Wind, einige Stunden Sonnenschein, am Nachmittag dann wieder stellenweise Schauer und Gewitter. Soviel zum Wetter mit Thomas Wostal.
5: Wie immer an dieser Stelle noch ein kurzer Blick auf die Themen des Mittagsjournals

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3: Schönen Donnerstag. Beethovens Klaviertrio in B-Dur, Opus 97, das sogenannte Erzherzog-Trio, ist ein Werk mit großer Eigenart. Ein eigenartiges Stück, also im besten Sinn. Berühmte Musikerinnen und Musiker haben es gespielt, wie zum Beispiel Jacqueline Dupré, Arthur Rubinstein oder Jascha Heifetz. Sogar in der Literatur hat es seine Spuren hinterlassen, etwa beim japanischen Schriftsteller Haruki Murakami in dessen Roman Kafka am Strand, das Erzherzog-Trio leitmotivisch in Erscheinung tritt. Lukas Haselböck stellt uns heute unterschiedliche Interpretationen dieses Meisterwerks vor.
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Sie hörten Wladimir Ashkenazy, Klavier, Itzhak Perlmann, Violine und Lynn Harrell, Violoncello, mit der Exposition des ersten Satzes aus dem Erzherzog-Trio, Beethovens letzter vollendeter Trio-Komposition. Im Sommer 1810 begann Beethoven an diesem Trio zu arbeiten und im März 1811 war er fertig.

Sein Leben war von privaten Turbulenzen überschattet. Seine Schülerin Therese Malfatti hatte seinen Heiratsantrag abgelehnt, was ihn in eine Krise stürzte. Danach lernte er die Schriftstellerin Bentina Brentano kennen, die später eine Verbindung zu Goethe herstellte. Malfatti oder Brentano? Über die Frage, wer Beethovens ominöse, unsterbliche Geliebte gewesen sein könnte, haben sich Generationen von Biografen gestritten. Wie auch immer, die Krise, in die Beethoven geriet, brachte wie so oft eine ganz neuartige Musik hervor. Diesmal das B-Dur-Trio. Die erste Aufführung fand im Wiener Hotel zum römischen Kaiser in der Renngasse 1 statt. Tags davor war die Nachricht von der Entmachtung Napoleons nach Wien gedrungen. Und dementsprechend groß war die Freude. Bei der Uraufführung spielte Beethoven selbst Klavier. Außerdem der Geiger Ignaz Schuppanzig, für Beethoven ein sehr wichtiger Interpret. Einige Jahre später sollte er die letzten Streichquartette des Meisters zur Uraufführung bringen. Und der Cellist Josef Linke, ebenfalls ein Mitglied des Schuppanzig-Quartetts. Die Reaktionen auf die Uraufführung waren geteilt, denn Beethovens Taubheit machte sich bereits deutlich bemerkbar. Der Komponist Louis Spohr berichtet: »Im Forte schlug der arme Taube so darauf, dass die Saiten klirrten. Und im Piano spielte er so zart, dass ganze Tongruppen ausblieben.« Es war der letzte öffentliche Auftritt Beethovens als Pianist. Setzen wir also fort mit der Durchführung des ersten Satzes. Es spielt das Guarneri-Trio.

Das Guarnieri-Trio, das sind Ivan Klansky Klavier, Czeniek Pawlik Violine und Marek Jeri Violoncello, spielte die Durchführung des ersten Satzes von Beethovens Trio Opus 97.

1991. Der Titel Erzherzog-Trio spielt auf Erzherzog Rudolf an, Beethovens treuen Freund und Mäzen, ohne den er finanziell wohl kaum über die Runden gekommen wäre. Rudolf war auch ein begabter Amateurpianist. Deshalb hat Beethoven ihm einige Werke gewidmet. Man vermutet zum Beispiel, dass der relativ einfache Klavierpart des Tripelkonzerts für den damals erst 16-jährigen Erzherzog geschrieben war. Konsequenterweise schrieb Beethoven also im Erzherzog-Trio dem Klavier eine führende Rolle zu. Aber es gibt noch viel mehr Interessantes zu entdecken, zum Beispiel Bezüge zur Literatur. 1810 hatte Beethoven auch die Bühnenmusik zu Goethes Egmont komponiert. Goethes Dramen und Romane waren in Beethovens Musik präsent. Und vielleicht finden sich ja auch im Erzherzog-Trio einige Spuren Goethes. Auch in Bezug auf die Tonalität geht Beethoven neue Wege. Wir befinden uns in B-Dur, aber es ist ungewöhnlich, dass der Ton Cess eine besondere Stellung einnimmt. In allen drei Sätzen erscheint das Cess an wichtigen Punkten, quasi als pulsierende Störnote. Jetzt gleich werden wir diesen Ton hören, und zwar im hohen Register des Klaviers. Wir befinden uns an einem wichtigen Punkt der Form, bei der Rückführung zur Reprise, also jenem Teil, in dem das Hauptthema des Beginns wiederkehrt. Aber statt der fünften Stufe, die üblicherweise die Reprise vorbereitet, hören wir einen Triller B-Cess, der unmittelbar in das Hauptthema mündet. Ein weicher Übergang, mehr ein Hineinschleichen, ein Sich-Ergeben als ein wirklicher Neuanfang. Aber hören Sie selbst.

Die Reprise, den abschließenden Teil aus dem ersten Satz von Beethovens Trio in B-Dur, hörten Sie soeben mit dem Florestan-Trio. Das sind Anthony Marwood, Violine, Richard Lester, Cello und Susan Tomes, Klavier. Anfangs habe ich gesagt, das Erzherzog-Trio ist verinnerlicht und weich. Es ist lyrisch, fast wie Musik von Franz Schubert. Das ist auch schon dem bedeutenden Musikphilosophen Theodor W. Adorno aufgefallen. Hören wir also jetzt zum Vergleich den Beginn von Schuberts Klaviertrio in B-Dur, Deutschverzeichnis 898. Oft reden wir vom dramatisch zupackenden Beethoven und vom lyrischen Schubert, aber diesmal, da scheint es fast, als ob wir diese Zuschreibungen überdenken müssen.

Reilly, Violoncello. Kommen wir zurück zum Erzherzog-Trio. Auf den ersten Satz folgt das Scherzo, ein besonders groß angelegter Satz. Er ist eine voll ausgeführte, symphonische, fünfteilige Form mit circa 10 Minuten Länge. In Beethovens Klavierkammermusik einzigartig. Oft wurde der Satz abgekürzt, im Studio und auch im Konzertsaal. Solche Kurzfassungen haben sich eingebürgert, sind aber nicht im Sinne des Komponisten. Das erste Thema ist, ganz einfach, eine rhythmisierte Tonleiter, die über eine Oktave reicht. Ein lustiges, fast schon banales Motiv. Aber dabei bleibt es nicht. Einige Zeit später hören wir einen Kontrast, eine schmerzhafte, fast schon bedrohliche und eng sich dahinziehende Linie. Bald befreit sich die Musik davon und es erklingt ein wirbelnder Tanz. Dieses Spiel von Kontrasten wird in unterschiedlichen Tonarten dreimal wiederholt,

Sie hörten das Trio Fontenay, das sind Wolf Harden, Klavier, Michael Mücke, Violine und Niklas Schmidt, Cello, mit dem Scherzo aus Beethovens Trio Opus 97. Jetzt aber zu etwas ganz anderem. Was hat der Roman Kafka am Strand des japanischen Bestsellerautors Haruki Murakami mit dem Erzherzog-Trio zu tun? Nun, eine Figur in diesem Roman ist Hoshino, der als Chauffeur arbeitet und dieses Stück durch ein tiefes Hörerlebnis in einem Café lieben lernt. Natürlich fragt er gleich, was das für eine wunderbare Musik ist. Und die Kaffeebesitzerin erklärt, dass das Trio als Erzherzog-Trio bekannt ist, weil Erzherzog Rudolf Beethoven unterstützte. In der Folge hört Hoshino die Aufnahme immer wieder, und zwar in einer ganz bestimmten Interpretation, gespielt von drei legendären Musikern: Arthur Rubinstein, Jascha Heifetz und Emanuel Feuermann. Zusammen bilden sie das Million-Dollar-Trio. Diese alte Interpretation aus dem Jahr 1941 hilft Hoshino, sich zu entspannen und nachzudenken, vor allem bei seinen langen Autofahrten. Bei Murakami heißt es: Hoshino legte die CD mit Beethovens Erzherzog-Trio ein und drückte auf Play. Diese Musik war wie ein ruhiger, tiefer See. Es gab keinen Grund, sich zu beeilen, keine Notwendigkeit, irgendwohin zu gelangen.

Das Million-Dollar-Trio, bestehend aus Arthur Rubinstein, Jascha Heifetz und Emanuel Feuermann, spielte den langsamen Satz, das Andante Cantabile aus dem Erzherzog-Trio von Ludwig van Beethoven, aufgenommen 1941 in Hollywood. Dieser Satz ist wirklich etwas Besonderes. Er wurde immer schon als das innerste Heiligtum des Werks empfunden. Die lyrische Gesanglichkeit entsteht dadurch, dass ein Thema im Laufe von 4 Variationen immer mehr Tiefe erhält. Besonders ausdrucksstark ist die Coda, also der Abschlussteil. Sie kommt ins Stocken und es scheint, als ob Beethoven keinen befriedigenden Abschluss finden kann. Das verleiht der Coda eine Stimmung des Abschieds und die Melodie weitet sich zu einem großen und befreienden Gesang. Umso überraschender der Übergang zum Finale. Nach den wunderbaren Momenten des Andante Cantabile folgt plötzlich eine eher triviale Musik, noch dazu in einer unerwarteten Tonart. Wir erwarten eine Rückkehr zur Grundtonart B-Dur, aber es folgt S-Dur. Über diesen eigenwilligen Übergang zum Finale schreibt Rudolf Bockholdt: Mit einem

einzigen Akkord, dem Septakkord auf B, löst sich die ganze Friedensvision wie eine Fata Morgana auf. Wir treten wieder in die Welt der sogenannten nackten Tatsachen ein. Die Musik des letzten Satzes ist von handfester und unbekümmerter Diesseitigkeit. An dieser Rücksichtslosigkeit kann man sich stoßen, hat dies auch getan und das ganze Finale sogar als geschmacklos empfunden. Mit Kopfschütteln gleichsam. Solche Musik nach diesem Satz. Die Friedensvision ist verschwunden. Vergessen ist sie damit nicht.

0: Sie hörten das Finale von Ludwig van Beethovens Erzherzog-Trio in B-Dur, Opus 97, abermals mit drei bedeutenden Persönlichkeiten der Musikwelt. André Previn, Klavier, Viktoria Mullova, Violine und Heinrich Schiff, Violoncello. Am Ende wird die Musik immer wilder und virtuoser. Der lyrische Grundcharakter weicht, nach den Worten Bockholz, einer unbekümmerten Diesseitigkeit. Beethovens Spätwerk kündigt sich hier schon an. Ein Spätwerk, in dem Diesseits und Jenseits unmittelbar aufeinanderstoßen. Schließen wir jetzt mit einem der vielen blumigen Zitate aus den 20er Jahren des 19. Jahrhunderts. 1829 schrieb der Wiener Allgemeine Musikalische Anzeiger über das Erzherzog-Trio: Wo Genie, Kunst, Natur, Wahrheit, Geist, Originalität, Erfindung, Ausführung, Geschmack, Kraft, Feuer, Fantasie, Lieblichkeit, tiefes Gefühl und munterer Scherz in schwesterlicher Einheit sich umschlingen, da muss man mit dem Dichter Horaz ausrufen: Omne tulit punctum. Der heißt Meister seines Fachs. Diese Sendung wurde gestaltet und präsentiert von Lukas Haselböck. Die Tontechnik betreute Gerald Domian.
1: Schönen Vormittag mit Ö1. Gleich die Nachrichten mit einem Überblick über das Weltgeschehen. Danach stehen böse Geister im Zentrum der Radiogeschichten. So der Titel des Romans des russischen Autors Fjodor Dostojewski. Heute Nachmittag erwartet uns unter anderem noch Folgendes im Ö1-Programm.
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3: Die graue Energie ist nichts anderes als die Energie, die benötigt war, um die Bauteile, Konstruktionen und Materialien zu produzieren und die sozusagen jetzt in diesen Elementen enthalten. 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
5: Am Mikrofon Christina Greunz. In England finden heute landesweit Kommunalwahlen statt. In Schottland und Wales werden dazu noch die Regionalparlamente gewählt. Eine herbe Niederlage für Premierminister Keir Starmer und seine Labour-Partei gilt als wahrscheinlich. Ebenso die massive Stärkung von Populisten am linken und rechten Rand, berichtet aus Großbritannien Jörg Winter.
6: In London wird Labour laut Meinungsforschern viele Stimmen an grüne Linkspopulisten verlieren, in vielen Gemeinden landesweit, vor allem aber an die Rechtspopulisten von Nigel Farage. Bei den Regionalwahlen in Wales droht Labour ein Totalabsturz, stark verlieren wird die Regierungspartei auch in Schottland. Die linken und rechten Ränder dürften massiv gestärkt werden. Nigel Farage gibt sich siegesicher. Wählt Reform, werft Keir Starmer hinaus. Mit uns kommt die Veränderung, sagt der alte Bekannte aus Brexit-Zeiten. Der Angesprochene muss um seine politische Zukunft zittern. Premierminister Keir Starmer ist massiv angeschlagen und hält sich bisher nur, weil es über seine Nachfolge in der Labour-Partei derzeit noch keinen klaren Konsens gibt. Die drohende Wahlschlappe heute auf allen Ebenen könnte seinen Abgang nur noch beschleunigen.
5: Der Internationale Währungsfonds, der IWF, schätzt, dass die Folgen des Iran-Kriegs für die Wirtschaft in Österreich nicht so gravierend ausfallen werden wie im Jahr 2022, nachdem Russland die Ukraine überfallen hatte. Das geht aus einer aktuellen Länderanalyse des IWF hervor. Demnach dürfte sich die Inflation im Jahresschnitt bei 2,5% einpendeln, um 0,6% höher als vor dem Krieg erwartet. Zum Thema Umstieg auf erneuerbare Energien nun. Seit Februar dieses Jahres wird per Sanierungsoffensive die thermische Sanierung nicht mehr gefördert, sondern nur noch der Kesseltausch. Das zuständige Umweltministerium argumentiert das mit Kosten bzw. Effizienz. Der Topf dürfte demnächst aber ausgeschöpft sein, warnen die Grünen und Branchenvertreter. Tanja Malle berichtet.
7: Die Grünen haben per parlamentarischer Anfrage von Umweltminister Norbert Totschnig ÖVP Kennzahlen zur Förderung des Heizkesseltausches erfragt, also etwa dem Umstieg von Ölheizung auf Wärmepumpe. Ihr Fazit, das dafür vorgesehene Jahresbudget von 360 Millionen Euro dürfte bald ausgeschöpft sein. Umweltsprecher Lukas Hammer.
8: Laut unseren Berechnungen auf Grundlage der Zahlen, die wir abgefragt haben, wird es in etwa 2 Monaten auch keine Förderungen mehr für den Heizungstausch geben.
7: Kritik gibt es auch von Martina Prechtl-Grundnick, Geschäftsführerin des Dachverbands Erneuerbare Energie.
9: Minister Totschnig hat in Aussicht gestellt, für 30.000 Heizsysteme soll das Ganze reichen. Wir werden mit dem Budget, wie es jetzt verfügbar ist, das nicht schaffen.
7: Sondern nur 25.000, so Prechtl-Grundnick. Die Grünen fordern nun ein Sofortprogramm für den Rest des Jahres und eine ausreichend abgesicherte Finanzierung im kommenden Doppelbudget.
5: Ablenkung ist zunehmend eine der Hauptursachen bei Unfällen, die von Fußgängern verursacht werden. Das Tragen von Kopfhörern etwa, ein nicht zu unterschätzender Risikofaktor, warnen Verkehrsclubs und Experten. Vor kurzem ist eine Joggerin am Ring in Wien beim Zusammenstoß mit einer Straßenbahn schwer verletzt worden. Auch sie war abgelenkt. Michael Schön berichtet.
10: Die Joggerin dürfte durch ihre Kopfhörer das Warnsignal der Straßenbahn überhört haben. Sie wird zu Boden geschleudert und schwer verletzt. Kein Einzelfall, wie Studien zeigen, führt das Hören von Musik oder Podcasts zu einer Verdoppelung des Reaktionswegs. Verkehrspsychologin Bettina Schützhofer.
11: Man schaut weniger nach links und rechts und man schaut auch kürzer. Das heißt, man hat einen schlechteren Verkehrsraumüberblick. Man wählt eine schlechtere Querungslücke und die kann dann zum Beispiel zu klein sein.
10: Zwar bleibt die Zahl der Verkehrsunfälle mit Fußgängern als Verursacher auf einem konstant hohen Niveau. Allerdings steigt der Anteil jener Unfälle, bei denen Ablenkung als Ursache erfasst wurde. Zuletzt lag dieser bei fast 6 von 10 Fällen. Der ÖAMTC fordert deshalb Maßnahmen zur Prävention, um Ablenkungsunfälle zu verhindern und das Bewusstsein dafür zu stärken.
5: In der Slowakei tanken Menschen mit ausländischen Kennzeichen ab morgen nicht mehr teurer. Nach Druck aus der EU dürfen Tankstellen Kunden aus dem Ausland fürs Tanken keinen Aufschlag verrechnen. Das Wetter.
12: Zeitweise kommt heute die Sonne hervor, wie jetzt zum Beispiel in Klagenfurt bei schon 18 Grad. Besonders im Bergland sind aber auch Regenschauer und Gewitter dabei. Jetzt regnet es zum Beispiel im Raum Kufstein bei nur 11 Grad. Gegen Abend sind vereinzelt auch im Flachland Gewitter möglich, besonders in Teilen des Burgenlandes und in Teilen von Niederösterreich. Morgen weniger Wind, einige Stunden Sonnenschein, am Nachmittag dann stellenweise wieder Regenschauer und Gewitter. Überall warm bei 18 bis 24 Grad.
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0: In seinem an Seiten starken Werk ist der russische Autor Fjodor Dostojewski vor allem an den Abgründen seiner Figuren interessiert, die, geplagt von Zweifeln, innere Kämpfe mit sich austragen. So auch in seinem Roman Böse Geister, auch bekannt unter dem Titel Die Dämonen aus dem Jahr 1873. Darin setzt sich der Autor mit den revolutionären Strömungen in Russland in der zweiten Hälfte des 19. Jahrhunderts auseinander und liefert ein zutiefst hoffnungsloses Abbild der Welt. Die Hauptfigur, Nikolai Sjewolodowitsch Stawrogin, ist ein für Dostojewski geradezu archetypischer Antiheld, der sich in der Abscheu vor den eigenen Taten an der Welt zerreibt. Seine existenzialistische Verachtung des eigenen Lebens wird in der folgenden Duellszene in aller Meisterschaft verdeutlicht. Es liest Till Fieritz.
1: Am nächsten Tag, um 2 Uhr mittags, fand das verabredete Duell statt. Der rasche Ablauf der Ereignisse wurde von dem unbezähmbaren Verlangen Artemi Pawlowitsch Gaganows, sich um jeden Preis zu schlagen, begünstigt. Er hatte das Verhalten seines Gegners nie verstehen können und tobte vor Wut. Schon einen ganzen Monat hatte er ihn ungestraft beleidigt, aber es war ihm noch nicht gelungen, ihn aus der Fassung zu bringen. Die Forderung hatte notwendigerweise von Seiten Nikolai Sjewolodowitsch Stawrogins erfolgen müssen, da er selbst keinen direkten Anlass zu einer Forderung nennen konnte. Seine heimlichen Antriebe, das heißt den geradezu krankhaften Hass gegen Stawrogin wegen der 4 Jahre zurückliegenden Familienkränkung, schämte er sich aus irgendeinem Grunde zuzugeben. Er selbst hielt einen solchen Anlass für unmöglich, besonders angesichts der demütigen Entschuldigungen, die Nikolai Sjewolodowitsch Stawrogin ihm bereits 2-mal angeboten hatte. Er entschied im Stillen, dass dieser ein schamloser Feigling sei. Und begriff nicht, wie er Schatows Ohrfeige hatte hinnehmen können. Endlich entschloss er sich, jenen unübertroffen groben Brief zu schreiben, der endlich sogar Nikolai Sjewolodowitsch veranlasst hatte, ein Duell anzubieten. Nachdem er am Vorabend diesen Brief abgeschickt, in fieberhafter Ungeduld auf die Forderung gewartet und schmerzlich getroffen sich seine Chancen ausgerechnet hatte, bald hoffend, bald verzagend, hatte er sich für alle Fälle noch am selben Abend einen Sekundanten besorgt. Und zwar Mavriki Nikolajewitsch Drozdow, einen guten Freund und einstigen Schulkameraden, einen von ihm ganz besonders geachteten Mann. Und so fand Kirillow, der Sekundant von Stawrogin, als er am nächsten Morgen um 9 Uhr mit seinem Auftrag vorsprach, den Boden völlig bereitet. Sämtliche Entschuldigungen und das unerhörte Entgegenkommen Stawrogins wurden gleich beim ersten Wort mit ungewöhnlicher Heftigkeit zurückgewiesen. Mavriki Nikolajewitsch Drozdow, der Sekundant, der erst am Vorabend über den Lauf der Dinge unterrichtet worden war, öffnete, als er solche unerhörten Vorschläge vernahm, schon erstaunt den Mund, um auf der Stelle für eine Versöhnung zu plädieren, schloss ihn aber wieder, als er merkte, dass Artemi Pawlowitsch Gaganow, der seine Absichten erriet, kaum noch auf seinem Stuhl ruhig bleiben konnte und sagte nichts. Wenn nicht das seinem Freund gegebene Wort gewesen wäre, hätte er sich unverzüglich verabschiedet. So aber blieb er, allein in der Hoffnung, wenigstens beim Ablauf der Ereignisse sich irgendwie hilfreich erweisen zu können. Kirillow übermittelte die Forderung. Alle Bedingungen für das Duell, die Stawrogin genannt hatte, wurden sogleich und buchstäblich ohne die geringsten Einwendungen angenommen. Nur ein einziger Punkt wurde hinzugefügt, allerdings ein sehr grausamer, nämlich, wenn nach den ersten Schüssen keine Entscheidung gefallen ist, wird von neuem begonnen. Wenn auch beim zweiten Mal nichts Entscheidendes geschieht, findet eine dritte Begegnung statt. Kirillow runzelte die Stirn, versuchte, um die dritte zu feilschen, erreichte aber nichts und willigte ein. Allerdings mit dem Zusatz, dass 3-mal möglich, 4-mal aber ganz und gar unmöglich sein solle. Dabei blieb es. Auf diese Weise kam um 2 Uhr mittags das Duell in Bykovo zustande. Das heißt, in einem nahen Wäldchen zwischen Skvorezhniki auf der einen und der Spigulinschen Fabrik auf der anderen Seite. Der gestrige Regen hatte aufgehört, es war nass, feucht und windig. Niedrige, trübe, zerfetzte Wolken jagten über einen kalten Himmel. Die Baumkronen rauschten in raschen Wellen, die Stämme knarrten bis in ihre Wurzeln. Es war ein sehr trauriger Vormittag. Gaganow und Drozdow kamen zu der verabredeten Stelle in einem eleganten Char à banc, gelenkt von Gaganow selbst. Sie hatten einen Diener mitgebracht. Fast im selben Augenblick erschienen Stawrogin und Kirillow, aber nicht in einer Kutsche, sondern zu Pferde und ebenfalls in Begleitung eines berittenen Dieners. Kirillow, der noch nie geritten war, hielt sich mutig und sehr aufrecht im Sattel, den schweren Kasten mit den Pistolen, den er dem Diener nicht anvertrauen wollte, unter dem rechten Arm, während er mit der linken in seiner Unerfahrenheit ständig an den Zügeln zerrte, worauf das Pferd den Kopf warf und sich aufzubäumen versuchte, was allerdings den Reiter kaum beeindruckte. Der argwöhnische Gaganow, der sehr schnell und sehr tief zu beleidigen war, empfand die Ankunft der Reiter als eine weitere Beleidigung seiner Person, weil er seine Gegner ihres Erfolges so sicher wähnte, dass sie nicht einmal eine Kutsche für den Verwundeten für nötig erachtet hatten. Als er aus seinem Char à banc ausstieg, war er gelb vor Wut und fühlte plötzlich, dass seine Hände zitterten, wovon er Drozdow sogleich unterrichtete. Stawrogins Verbeugung ließ er unbeachtet und wandte sich ab. Die Sekundanten warfen das Los. Es traf Kirillows Pistolen. Die Barriere wurde abgemessen, die Gegner aufgestellt, Equipage, Pferde und Lakaien etwa 300 Schritt zurückgeschickt. Die Waffen wurden geladen und den Duellanten ausgehändigt. Drozdow war traurig und besorgt. Kirillow dagegen vollkommen ruhig und gleichgültig, sehr genau in allen Einzelheiten der übernommenen Pflicht, aber ohne die geringste Geschäftigkeit und an dem verhängnisvollen, unmittelbar bevorstehenden Ausgang der Angelegenheit beinahe desinteressiert. Stawrogin war blasser als gewöhnlich, ziemlich leicht gekleidet. Er trug ein Paletot und einen weißen Kastorhut. Er wirkte sehr müde, runzelte finster die Stirn und gab sich nicht die leiseste Mühe, seinen Missmut zu verbergen. Gaganow fiel in diesem Augenblick am meisten auf, so dass es mir unmöglich ist, über ihn speziell nicht einige Worte zu sagen. Bis jetzt hat sich uns keine Gelegenheit geboten, auf sein Äußeres einzugehen. Er war ein Mann von hohem Wuchs, weiß, gut im Futter, wie das Volk sagt, beinahe fett, mit blondem, dünnem Haar, etwa 33 Jahre alt und sogar mit zugegeben schönen Gesichtszügen. Er hatte seinen Dienst quittiert im Range eines Obersten und wäre, wenn er sich zum General hochgedient hätte, im Rang eines Generals noch imposanter und sehr möglich ein prächtiger Frontgeneral gewesen. Es darf nicht unerwähnt bleiben bei der Charakteristik seiner Person, dass der eigentliche Grund, den Dienst zu quittieren, der ihn lange und quälend verfolgende Gedanke an die Familienschande gewesen war. Jene Beleidigung seines Vaters im Club vor 4 Jahren durch Stawrogin. Er glaubte aufrichtig, dass es ehrlos wäre, im Dienst zu bleiben und war im Stillen davon überzeugt, ein Schandfleck für sein Regiment und seine Kameraden zu sein, obwohl kein einziger unter ihnen von dem Geschehenen je gehört hatte. Er hatte freilich auch schon früher die Absicht gehabt, den Dienst zu quittieren, schon lange, lange vor dieser Beleidigung und aus einem völlig anderen Grund, aber bis dahin immer noch geschwankt. Wie sonderbar es sich geschrieben auch ausnehmen mag, dieser erste Grund oder besser gesagt Impuls, den Dienst zu quittieren, war das Manifest vom 19. Februar über die Bauernbefreiung. Gaganow, der reichste Gutsbesitzer unseres Gouvernements, der durch das Manifest nicht einmal besonders litt, der mehr noch durchaus imstande war, die Humanität dieser Maßnahme zu schätzen und fähig, die ökonomischen Vorteile der Reform einzusehen, fühlte sich plötzlich seit dem Erscheinen des Manifests gleichsam persönlich gekränkt. Es war etwas Unbewusstes, eine Art Gefühl, aber je dunkler, desto heftiger. Bis zum Tode seines Vaters hatte er es allerdings nicht über sich bringen können, Entscheidendes zu unternehmen. Aber in Petersburg weckte seine vornehme Gesinnung die Aufmerksamkeit vieler bemerkenswerter Persönlichkeiten, mit denen er rege Verbindungen unterhielt. Er war ein in sich gekehrter, verschlossener Mensch. Ein weiterer Charakterzug? Er gehörte zu den in Russland seltenen, aber immerhin noch überlebenden Repräsentanten des Adels, die außerordentlichen Wert auf Alter und Reinheit ihres Stammbaums legen und sich mit übertriebenem Ernst dafür interessieren. Es wurde behauptet, dass er in der Öffentlichkeit auftreten könne und die Gabe der Rede besäße, aber dies hatte er seine ganzen 33 Jahre lang für sich behalten. Sogar in jenen bedeutenden Petersburger Kreisen, in denen er in letzter Zeit verkehrte, legte er einen außerordentlichen Hochmut an den Tag. Als er in Petersburg Stawrogin begegnete, der soeben aus dem Ausland zurückgekehrt war, glaubte er, den Verstand zu verlieren. In diesem Augenblick, an der Barriere, befand er sich in größter Erregung. Er fürchtete immer noch, dass das Duell aus irgendeinem Grunde nicht stattfinden würde, und die geringste Verzögerung ließ ihn zittern und bangen. Sein Gesicht verzerrte sich wie im Schmerz, als Kirillow plötzlich, statt das Kommando zu geben, zu reden anfing, freilich nur pro forma, was er selbst laut verkündete.
2: »Nur pro forma, jetzt mit den Pistolen in der Hand, da das Kommando kommen muss, möchten Sie sich zum letzten Mal versöhnen, die Pflicht des Sekundanten.«
1: Ausgerechnet jetzt griff Drostow, der bis dahin geschwiegen, aber schon seit gestern an der eigenen Nachgiebigkeit und Willfährigkeit gelitten hatte, Kirillows Vorschlag auf und redete ebenfalls.
3: »Ich schließe mich voll und ganz den Worten des Herrn Kirillow an. Die Vorstellung, dass man sich an der Barriere nicht mehr versöhnen könne, ist nichts als ein Vorurteil, das Franzosen ansteht. Ich sehe außerdem keine Beleidigung. Ich bitte Sie, ich hatte schon lange die Absicht, dies vorzubringen, denn es wird doch jede gewünschte Entschuldigung angeboten, nicht wahr?«
1: Er wurde über und über rot. Es kam nur selten vor, dass er so viel und mit solcher Beteiligung sprach.
3: »Ich möchte nochmals mein Anerbieten bestätigen, jede erdenkliche Entschuldigung vorzubringen«, fügte Stawrogin eilig hinzu.
4: »Ist das möglich?«
1: schrie Gaganow zu Drostow gewandt und stampfte außer sich vor Wut mit dem Fuß auf.
4: »Erklären Sie diesem Menschen, wenn Sie mein Sekundant und nicht mein Feind sind, Mavriki Nikolajewitsch Drostow«,
1: er deutete mit der Pistole auf Stawrogin,
4: »dass eine solche Nachgiebigkeit die Beleidigung höchstens vergrößert. Er hält es für unmöglich, von mir beleidigt zu werden. Er empfindet es nicht als skandalös, noch an der Barriere vor mir auszuweichen. Für wen hält er mich nach all dem? Was glauben Sie? Und Sie sind mein Sekundant? Sie reizen mich nur, damit ich nicht treffe.«
1: Er stampfte wieder auf. Speichel sprühte von seinen Lippen.
2: »Die Verhandlungen sind zu Ende. Bitte auf das Kommando hören«, rief Kirillow, so laut er konnte. »Eins, zwei, drei.«
1: Bei dem Wort »drei« begannen die Gegner aufeinander zuzugehen. Gaganow hob sofort seine Pistole und schoss beim fünften oder sechsten Schritt. Er blieb eine Sekunde stehen, überzeugte sich, dass er nicht getroffen hatte, und trat rasch an die Barriere vor. Stawrogin trat ebenfalls vor.
3: »Ständig der Meinung Stawrogins an«, verlautbarte Kirillow.
4: »Wieso schont er mich?« tobte Gaganow, ohne zuzuhören. »Ich verachte seine Schonung, ich pfeife darauf!«
3: »Ich gebe mein Ehrenwort, dass ich Sie keineswegs beleidigen wollte«, sagte Stawrogin ungeduldig. »Ich habe in die Luft geschossen, weil ich niemand mehr töten will, weder Sie noch irgendjemand anderen, und das geht Sie persönlich nichts an. Es ist wahr, ich halte mich nicht für beleidigt, und ich bedauere, dass Sie sich darüber ärgern, aber ich gestatte keinem, mir mein Recht streitig zu machen.«
4: »Wenn er sich so vor dem Blutvergießen fürchtet, warum hat er mich dann gefordert? Fragen Sie ihn doch«, brüllte Gaganow, immer noch zu Drostow gewandt.
3: »Wie sollte man Sie nicht fordern?« mischte sich Kirillow ein. »Sie wollten doch nicht hören. Wie sollte man Sie sonst loswerden?«
1: »Ich erlaube mir nur die folgende Bemerkung«, sagte Drostow, der diesen Wortwechsel mit Überwindung und Schmerz verfolgt hatte. »Wenn ein Gegner im Voraus erklärt, dass er in die Luft zu schießen beabsichtigt, dann kann das Duell tatsächlich nicht fortgesetzt werden aus Gründen des Feingefühls. Und das ist doch wohl selbstverständlich.«
3: »Ich habe keineswegs gesagt, dass ich jedes Mal in die Luft schießen werde«,

rief Stawrogin, der langsam die Geduld verlor. »Sie wissen ja gar nicht, was ich im Kopf habe und wie ich gleich schießen werde. Ich tue nichts, um das Duell zu vereiteln.« »Wenn es so ist, dann kann das Duell fortgesetzt werden«, sagte Drosdow zu Gaganow. »Meine Herren, auf Ihre Plätze«, kommandierte Kirillow. Wieder wechselten sie die Schüsse. Wieder fehlte Gaganow und wieder schoss Stawrogin in die Luft. Über dieses In-die-Luft-Schießen hätte man streiten können. Stawrogin hätte durchaus behaupten können, er schieße nach der Regel, wenn er vorhin nicht selbst eine Absicht zugegeben hätte. Er hatte seine Pistole nicht direkt gegen den Himmel oder gegen einen Baum gerichtet, sondern schien auf seinen Gegner gezielt zu haben, auch wenn er einen Arschin über dessen Hut gehalten hatte. Bei diesem zweiten Mal zielte er sogar noch tiefer, noch glaubwürdiger. Aber Gaganow war nicht mehr zu überzeugen. »Schon wieder!« Er knirschte förmlich mit den Zähnen. »Egal, ich bin gefordert und ich nehme mein Recht wahr. Ich will zum dritten Male schießen, koste es, was es wolle.« »Ihr gutes Recht«, bestätigte Kirillow brüsk. Drosdow sagte nichts. Die Gegner wurden zum dritten Mal auf ihre Plätze gewiesen und das Kommando gegeben. Dieses Mal ging Gaganow bis dicht an die Barriere vor und begann an der Barriere auf 12 Schritt Entfernung zu zielen. Seine Hände zitterten zu heftig für einen gezielten Schuss. Stawrogin stand mit gesenkter Pistole und erwartete unbeweglich seinen Schuss. »Zu lange, Sie zielen zu lange«, drängte Kirillow laut. »Schießen Sie, schießen Sie!« Aber schon fiel der Schuss und dieses Mal flog Stawrogin der weiße Kastorhut vom Kopf. Der Schuss hatte ziemlich genau gesessen. Der Hutkopf war sehr tief unten durchschossen. Ein Viertel der Schock tiefer und alles wäre zu Ende gewesen. Kirillow fing den Hut auf und reichte ihn Stawrogin. Schießen Sie, lassen Sie den Gegner nicht warten«, rief Drosdow in äußerster Erregung, als er sah, dass Stawrogin seinen Schuss anscheinend vergessen hatte und mit Kirillow den Hut besah. Stawrogin zuckte zusammen, warf einen Blick auf Gaganow, wandte sich ab und schoss diesmal ohne jedes Feingefühl zur Seite in das Wäldchen. Das Duell war zu Ende. Gaganow stand wie gelähmt da. Drosdow trat auf ihn zu, um ihm etwas zu sagen, aber er schien ihn nicht zu verstehen. Kirillow zog beim Fortgehen den Hut und nickte Stawrogin zu, aber Stawrogin vergaß die Höflichkeit von vorhin. Nachdem er den Schuss in das Wäldchen abgegeben hatte, drehte er sich nicht einmal mehr nach der Barriere um, drückte seine Pistole Kirillow in die Hand und ging mit schnellen Schritten zu den Pferden. Sein Gesicht hatte einen bösen Ausdruck. Er schwieg. Kirillow schwieg ebenfalls. Sie saßen auf und ritten im Galopp davon.

0: Tilferet las einen Ausschnitt aus dem Roman Böse Geister von Fjodor Dostojewski. Die Übersetzung aus dem Russischen stammt von Svetlana Geier. Erschienen ist der Roman im S. Fischer Verlag. Gestaltung der Sendung Julia Zabach. Zwischen feiner Linienführung und eruptiver Energie treffen gleich zwei musikalische Kräfte aufeinander in zwei Neuerscheinungen, die Katharina Hirschmann gleich vorstellt, nach einem Blick auf aktuelle Kulturveranstaltungen.
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5: Next. Crucifixion?
6: No, freedom.
5: Mm-hmm. What?
6: Freedom for me. They said I hadn't done anything so I could go free and live on an island somewhere.
5: Oh. Oh, well, that's jolly good. Well, off you go then.
6: Nah, man, you're pulling your leg. It's crucifixion, really.
5: Oh, I see. Very good.
7: And always look on the bright side of life.
3: Vielleicht haben Sie diesen akustischen Filmausschnitt ja erkannt. Er stammt, genau wie der Song Look on the Bright Side of Life, aus der Komödie Das Leben des Brian, der britischen Komikergruppe Monty Python aus dem Jahr 1979. Mit viel schwarzem Humor wird darin die Geschichte eines ganz normalen Mannes erzählt, der durch eine Reihe von Zufällen und Missverständnissen für Jesus Christus gehalten und als Messias verehrt wird. 2007, knapp 30 Jahre nach der Premiere, wurde der Filmstoff in Zusammenarbeit mit dem Komponisten John Dupré in ein komisches Oratorium übertragen, unter dem Titel Not the Messiah. Und am Salzburger Landestheater feiert dieses Werk übermorgen Samstag, am 9. Mai, in einer deutschen Fassung Premiere.
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3: Halb szenisch aufgeführt, thematisiert Not the Messiah auf humorvolle Weise die menschliche Natur, Autoritätshörigkeit und die Suche nach Identität. Der letzte Tipp führt in die Steiermark. Seit 30 Jahren gibt es das Grazer Theater im Bahnhof jetzt schon. Ein Kollektiv aus SchauspielerInnen und TheatermacherInnen, das sich der Untersuchung der österreichischen Identität verschrieben hat. Seit 30 Jahren ein Fixpunkt im Programm ist die allwöchentliche Montagsshow, bei der nach inhaltlichen Vorgaben des Publikums frei improvisiert wird. 1000 dieser Shows wurden bereits gespielt. 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
3: Gestaltung Gabriel Schett.
0: Es ist 11:30 Uhr, schönen Vormittag mit Ö1. Böse Geister, so der Titel des Romans von Dostojewski, den wir heute in den Radiogeschichten gehört haben. Böse Geister werden nun auch in Vorgestellt beschworen. Von Mendelssohn zu Madness bringt sie nämlich die Pianistin Anastasia Bezhenova, deren Weg von der subtilen Eleganz Mendelssohns zur rauen Kraft Prokofjews führt. Gediegener geht es hingegen bei Rémy Balluzzo, der die Isaïe-Sonaten eingespielt hat, Katharina Hirschmann mit 2 Neuerscheinungen.
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8: Mendelssohn ist der Ausgangspunkt des ersten Albums, das ich Ihnen heute vorstellen möchte. Es ist das Debütalbum der jungen, vielversprechenden Pianistin Anastasia Bezhenova, die hier einen Bogen von ganz zart zu äußerst expressiv spannt. Am Anfang dieser Spannungskurve stehen die Lieder ohne Worte.

Lieder ohne Worte, Opus 19, Nummer 1 von Felix Mendelssohn. Anastasia Bajenova am Klavier. Zarte Ausdruckskraft noch zu Beginn dieses Albums, das allerdings schon im Titel eine Steigerungskurve ankündigt. From Mendelssohn.

0: errichtet.
1: In Ushuaia, im Süden Argentiniens, suchen vom Gesundheitsministerium entsandte Expertinnen nach möglichen Spuren des Hunter-Virus. Das Ministerium betont derzeit allerdings, noch sei unklar, ob sich die Touristen überhaupt in Argentinien angesteckt haben. Die beiden Niederländer hätten zuvor auch andere südamerikanische Länder bereist. In der Region Ushuaia wurde seit 1996 kein einziger Hunter-Virus-Fall gemeldet. In Argentinien selbst ist allerdings ein Anstieg zu verzeichnen. Mit 100 eingemeldeten Fällen in diesem Jahr hat sich die Anzahl fast verdoppelt. Extreme Wetterereignisse infolge des Klimawandels könnten in Argentinien die Ausbreitung des Hunter-Virus begünstigen. Das Virus wird durch den Urin oder Kot von Nagetieren übertragen. Eine direkte Übertragung von Mensch zu Mensch ist eigentlich sehr selten. Laut Weltgesundheitsorganisation soll es sich bei dem Virus auf der MV Hondius allerdings um eine mutierte Version handeln. Dadurch ist eine Übertragung von Mensch zu Mensch leichter. Die Inkubationszeit beträgt bis zu 6 Wochen, wie der niederländische Intensivmediziner Marco Xuyenbier sagt. Die Zeit zwischen dem Einatmen des Virus und dem Auftreten der ersten Symptome variiert stark von Person zu Person. Es kann schon 7 Tage nach Einatmen des Virus oder bis zu fast 6 Wochen sein. Im Durchschnitt sind es 14 Tage. Vor bereits 5 Wochen ist die MV Hondius von Argentinien aus in See gestochen. Am Samstag soll sie vor der Küste Tenerifas anlegen. Es handelt sich dabei um einen Hafen mit sehr wenig Aktivität, 10 Minuten vom Flughafen Tenerife entfernt. Dort wird eine gemeinsame Gesundheitsuntersuchung und Evakuierung durchgeführt. Das sagt die spanische Gesundheitsministerin Monica García. Insgesamt 8 Fälle des Virus sind bei der Weltgesundheitsorganisation WHO auf dem Schiff registriert. 3 Personen sind bereits gestorben. Gestern wurden mit 2 Evakuierungsflügen auch 3 Personen von Bord gebracht. Die restlichen 140 Passagiere können dann voraussichtlich am Samstag an Land.
0: Theresa Kulowitsch hat berichtet und wir kommen um 12.38 Uhr wieder zurück zu Themen aus Österreich und zum Thema Pflege. Pflegekräfte in Österreich dürfen nämlich immer noch keine Medikamente verschreiben oder einen Blutzuckertest durchführen, obwohl das Gesetz dafür vor Monaten in Kraft getreten ist. Gleichzeitig setzen die Bundesländer immer stärker auf Pflegeassistenz statt auf diplomierte Pflegekräfte, um Kosten zu sparen und den Personalmangel auszugleichen. Darauf weist heute der Krankenpflegeverband hin, die größte heimische Vertretung der professionellen Pflegeberufe. Der Verband fordert rasche Änderungen, berichtet Katja Arthofer.
2: Wir brauchen bekanntlich immer mehr Pfleger, weil die Gesellschaft immer älter wird. Statt den Pflegekräften aber den roten Teppich auszurollen, werden ihnen Steine in den Weg gelegt. Elisabeth Potzmann, Präsidentin vom Krankenpflegeverband.
3: Wir erleben im Moment einen starken Druck in Richtung Deprofessionalisierung, in Richtung Verschiebung der Kompetenzen, die früher dem gehobenen Dienst, also dem diplomierten Pflegepersonal vorbehalten waren, in Richtung Assistenzberufe. Auf der anderen Seite gesteht man Kolleginnen und Kollegen, die Pflege studiert haben, nicht zu frei verkäufliche Produkte, die jeder von uns in der Apotheke kaufen kann, anzuwenden.
2: Denn obwohl bereits gesetzlich festgelegt wurde, dass diplomierte Pflegekräfte künftig bestimmte Medikamente, die sie immer wieder in ihrer Arbeit brauchen, verschreiben dürfen, liegt die entsprechende Liste immer noch nicht vor.
3: Es ist ja festgehalten in den Erläuterungen, dass die Verordnung die Zustimmung der Ärztekammer braucht und die Zustimmung des Ministeriums. Das Ministerium muss es erlassen und beides liegt 8 Monate nach dem Datum, wo es eigentlich erlassen hätte sollen, noch nicht vor.
2: Und bei vielen Tätigkeiten müssen auch diplomierte Pflegekräfte immer noch eine Ärztin oder einen Arzt zuziehen, wie bei der Versorgung chronischer Wunden, obwohl die Hauptlast hier bei der Pflege liegt.
3: Aber wir denken hier auch an einfache Tests, die noch immer eine Delegation bedürfen, wie zum Beispiel eine Blutzuckermessung. Da haben wir unnötig Reibungsverluste.
2: Und dazu kommt noch, es werden immer öfter Pflegeassistentinnen eingesetzt, auch dort, wo mehr Ausbildung dringend nötig wäre. Das betrifft zunehmend auch Spitäler, aber vor allem die Langzeitpflege, also die Heime mit vielen dementen Menschen.
3: Das führt dazu, dass diese geringfügig ausgebildeten Personen in dem Moment, wo sie mit ihrem Latein am Ende sind, und das ist natürlich relativ schnell, wenn ich schlecht ausgebildet bin, gar keine andere Möglichkeit habe, aufgrund meiner Verunsicherung die Rettung zu rufen.
2: Und all das bedeutet nicht nur unnötiges persönliches Leid, sondern auch hohe Folgekosten im Gesundheitssystem und müsse schleunigst geändert werden.

0: Die Wirtschaft in Österreich läuft nicht besonders gut und das macht sich auch bei der Schuldnerberatung bemerkbar. Der Beratungsbedarf ist nämlich hoch. Im Schnitt sind mit 56.000 Euro die Menschen verschuldet und durchschnittlich 42 Jahre alt, nämlich die, die sich bei der Schuldnerberatung melden. Das zeigt heute der heute präsentierte Schuldenreport. Wie man erst gar nicht in die Schuldenfalle tappt, das bespreche ich gleich mit Gudrun Steinmann von der Schuldnerberatung. Davor hören Sie noch einen Überblick von Claudia Pein.
1: Es muss nicht immer ein Kaufrausch sein, damit jemand in ein Schuldenfiasko gerät. In der Praxis zeigt sich, Arbeitslosigkeit und Einkommensverlust sind seit Jahren die meistgenannten Überschuldungsgründe. Knapp 21.600 Personen haben im Vorjahr das erste Mal eine Schuldnerberatungsstelle aufgesucht. So viele wie kaum ein anderes Mal in den letzten Jahren, wie Clemens Mitterlehner, Geschäftsführer der Dachorganisation der Schuldnerberatungsstellen, berichtet. Hauptgrund sind die weiterhin hohen Lebenserhaltungskosten.
2: Vor allem Menschen mit wenig Einkommen müssen einen sehr, sehr hohen Anteil des Einkommens für Wohnungskosten, Energiekosten aufwenden. Jetzt kommen noch so Effekte dazu wie zum Beispiel Spritpreise. Es werden auch die öffentlichen Verkehrsmittel teurer.
1: Mehr als jeder Dritte, der im Vorjahr eine Schuldnerberatung aufgesucht hat, lebt am Existenzminimum, sprich hat nicht mehr als 1.270 Euro pro Monat zur Verfügung.
2: Von der Schuldenhöhe her sind wir bei einer Durchschnittsverschuldung von ca. 60.000 Euro. Das sind aber, muss man dazu sagen, nicht die Schulden, die die Personen gemacht haben, sondern stecken zu einem sehr großen Anteil Zinsen und Betreibungskosten drin.
1: Auch wer fehlendes Finanzwissen hat, rutscht schneller in die Schuldenfalle. Hier möchte man im Sozialministerium ansetzen, wie Staatssekretärin Ulrike Königsberger-Ludwig betont. In einem Pilotprojekt wird etwa in Betrieben verstärkt Finanzbildung und Budgetberatung angeboten.
3: Wenn man zum Beispiel sieht, dass es viele Lohnfindungen gibt, dann kann man natürlich auch gezielt in den Betrieben Informationsbroschüren auflegen oder auch gemeinsam mit der Schuldenberatung Kurse anbieten oder Beratungsstunden anbieten.
1: Eine gute Ausbildung ist generell hilfreich, wie die Statistik zeigt. Fast die Hälfte der erstberatenen Schuldner haben als höchste abgeschlossene Ausbildung die Pflichtschule. Die Gruppe jener, die eine höhere Ausbildung als die Matura hat, beträgt 5%. Kritik übt die Schuldnerberatung daran, dass seit heuer AMS-Geldbezieher nicht mehr nebenbei geringfügig dazu verdienen dürfen.
0: Und dazu bin ich jetzt verbunden mit Gudrun Steinmann von der Schuldnerberatung Wien. Willkommen im Mittagsjournal.
4: Guten Tag.
0: Frau Steinmann, wir haben es schon erwähnt, die wirtschaftliche Lage führt auch dazu, dass mehr Leute sich von der Schuldnerberatung beraten lassen. Wie sehr spüren Sie das jetzt bei Ihnen an Ihrer Stelle?
4: Ja, also wir sehen österreichweit eine steigende Nachfrage an Erstberatungen. Allein in Wien haben wir im April ein Allzeithoch erlebt von einer Steigerung um 18%, nämlich 737 Neuanmeldungen im Vergleich zum letzten Jahr von 623. Das heißt, wir gehen davon aus, dass auch die nächsten Monate und Jahre immer mehr Menschen unsere Unterstützung benötigen werden.
0: Wir haben auch im Beitrag gehört, dass Menschen, wenn sie höher gebildet sind, eher nicht so sehr in die Schuldenfalle tappen. Aber welche Schuldenfallen, jetzt einmal um es im Allgemeinen anzusprechen, gibt es denn so im Alltag?
4: Wir arbeiten sehr viel mit jungen Menschen, mit dem Finanzführer schon zum Beispiel in Schulworkshops. Und da sehen wir, dass die Versuchungen immer einfacher gemacht werden. Das heißt, durch Online-Shopping, Konsumschulden, aber auch Kreditraten sind sehr einfach zugänglich. Ich muss ja nicht einmal mehr in eine Bank gehen, um einen Kredit abzuschließen. Und das führt dazu, dass immer mehr Leute und gerade junge Menschen den Überblick ihrer Finanzen verlieren. Und darum ist einer unserer Ansätze in Prävention, in kostenlose Basisfinanzbildung zu investieren, damit Menschen gar nicht in die Schuldenfalle tappen.
0: Wenn jemand aus den Schulden raus will, wenn er seine Schulden loswerden will, dann passiert das meistens über einen Privatkonkurs. Wie läuft denn das in der Praxis ab? Könnten Sie das ein bisschen beschreiben?
4: Also ein Privatkonkurs dauert 3 bis 7 Jahre. Zunächst muss man mal klären, ob jemand fair oder überschuldet ist. Und dieser Übergang passiert oft fließend, häufig, wie schon im Beitrag auch erwähnt, wenn jemand die Arbeit verliert, weil man dann einfach ein viel geringeres Einkommen hat und die Schulden nicht wie geplant zurückbezahlen kann.
0: Entschuldigung, da muss ich kurz einhaken. Überschuldet heißt, dass ich dann überhaupt keine Chance mehr habe, das jemals zurückzuzahlen.
4: Genau, überschuldet heißt, oft sind die Forderungen dann auch schon fällig gestellt, geklagt. Das heißt, dann kommen sehr hohe Zinsen und Verzugszinsen dazu und ich kann in absehbarer Zeit die Schulden nicht zurückbezahlen. Privatkonkurs bedeutet aber auch Vermögensverwertung. Das heißt, es wird alles durchleuchtet. Habe ich ein Haus, ein Grundstück, ein Auto, einen Bausparvertrag und ähnliches mehr, wird das verwertet und das Geld kommt den Gläubigern zugute. Und dann gibt es einen Termin beim zuständigen Bezirksgericht, dort, wo ich meinen Hauptwohnsitz habe. Und dort wird besprochen, wie viel Geld ich die nächsten 3 bis 7 Jahren den Gläubigern zurückbezahlen muss.
0: Das sind aber dann sehr harte Jahre, die auf den Schuldner, auf denjenigen, der zur Schuldnerberatung kommt und sich auf so einen Privatkonkurs einlässt, sind das sehr harte Jahre, die auf den zukommen, oder?
4: Ja, also man macht einen Privatkonkurs nicht im Vorbeigehen, auch wie so oft die Gläubiger kritisieren und sagen, das wird den Schuldnern viel zu einfach gemacht, das würde ich nicht unterstreichen, sondern man muss motiviert sein und sagen, ich möchte meine Schulden regeln. Man kann das aber schaffen und uns ist ganz wichtig, jedem Menschen eine zweite Chance zu bieten und zu sagen, ein Privatkonkurs ist ein Weg aus den Schulden und danach kann ich neu starten.
0: Es wird ja auch seit einigen Jahren erhoben, wie es dann jenen Menschen geht, die das geschafft haben, diesen Weg aus der Verschuldung herausgeschafft haben und ihre Finanzen wieder im Griff haben. Was wissen wir denn darüber, wie sehr das dann auch positive Auswirkungen hat auf die Menschen, auf ihre Lebenszufriedenheit, auf das Umfeld?
4: Wir machen in regelmäßigen Abständen eine Kundinnenzufriedenheitsbefragung und eine der Rückmeldungen ist, dass 9 von 10 Menschen, die zu uns kommen, sagen, sie können bereits nach der Erstberatung wieder besser schlafen, weil sie einen Ausweg sehen. Schulden führen sie oft zur Vereinsamung, zu einem Rückzug. Man kann sich ja oft Kleinigkeiten des Alltags nicht mehr leisten. Ich war zum Beispiel gestern mit einer Freundin, die Geburtstag hatte, im Kaffeehaus. 2 Kaffee, 2-mal Kuchen und 2-mal Prosecco. Wir haben fast 50 Euro bezahlt und der Großteil der Menschen, die zu uns kommen, sagen, ich war schon monatelang nicht mehr im Kaffeehaus, weil das einfach zu teuer ist. Das heißt, da einen Ausblick zu geben und zu sagen, wenn Ihre Schulden geregelt sind, es wird sich Ihr Leben wieder verbessern, das melden uns ganz viele Schuldnerinnen und Schuldner zurück. Und das ist auch ein ganz wichtiger Ausblick, glaube ich, für die Menschen zu wissen. Es gibt Möglichkeiten und die staatlich anerkannten Schuldenberatungen unterstützen kostenlos, vertraulich und sind für Sie da.
0: Es gibt ein Leben nach den Schulden und dieses Leben ist meistens besser. Diese positive Nachricht nehmen wir mit. Gudrun Steinmann war das von der Schuldnerberatung Wien. Vielen Dank für das Gespräch.
4: Sehr gerne.
0: Jetzt schauen wir noch in die Steiermark. Nach einer folgenschweren Gasexplosion auf einem Leobener Firmengelände läuft weiterhin die Suche nach der Ursache. Wie berichtet, wurden dabei insgesamt 6 Bauarbeiter teils schwer verletzt. 3 von ihnen befinden sich nach wie vor auf der Intensivstation und konnten daher auch noch nicht befragt werden. Details aus der Steiermark von Barbara Schupfer.
5: Zur Explosion kam es laut Polizei auf einem kleinen Lagerplatz, auf dem mehrere Container unter anderem als Büro und Stauraum genutzt wurden. Auch Gasflaschen waren dort gelagert. Beim Verstauen ihrer Arbeitsgeräte wurden die Bauarbeiter von der Explosion überrascht, schildert Polizeisprecher Markus Lamp.
6: Ja, wir gehen aufgrund des Spurenbildes von einer sehr heftigen Detonation aus. Es dürften hier durchaus größere Mengen an Gas in Umlauf gewesen sein, die entzündet wurden.
5: Besonders schwer hat es einen 58-Jährigen aus Wels in Oberösterreich erwischt. Der liegt mit massiven Brandverletzungen im AKH Wien und schwebt in Lebensgefahr. 2 Leobener, 53 und 56 Jahre alt, werden auf der Intensivstation im LKH Graz betreut. Ihr aktueller Zustand nach Auskunft des Spitals kritisch stabil. 2 Leichtverletzte wurden erst heute von Judenburg ins LKH Graz überstellt und ebenfalls stationär aufgenommen. Die Suche nach der Explosionsursache dauert indessen noch an, auch weil eine Befragung der Verletzten bislang noch nicht möglich war. Zudem ermitteln derzeit noch Sachverständige an der Unfallstelle.
0: Das Mercosur-Handelsabkommen zwischen der EU und 4 südamerikanischen Staaten haben wir schon angesprochen im Gespräch mit Harald Oberhofer. Und dieses Abkommen ist seit einer Woche, seit dem 1. Mai nämlich, vorläufig in Kraft getreten. Damit wird der Import landwirtschaftlicher Produkte aus Brasilien, Argentinien, Uruguay und Paraguay erleichtert. Doch dort gelten oft andere Bestimmungen, zum Beispiel für den Einsatz von Pestiziden. Die EU plant jetzt genauere Kontrollen, damit schadstoffbelastete Lebensmittel nicht bei uns in den Supermarkt kommen. Raphael Grabscher berichtet.
7: Viele Pestizide sind in der EU verboten, weil sie der Natur oder der Gesundheit schaden. In einigen lateinamerikanischen Ländern ist das aber anders. Die argentinische Biodiversitätsforscherin Grecia Stefania de Groot konnte vor kurzem in einer Untersuchung zeigen, welche Schädlings- und Unkrautbekämpfungsmittel dort regelmäßig zum Einsatz kommen.
8: Wir haben insgesamt 523 aktive Pestizidwirkstoffe gefunden, die in vielen lateinamerikanischen Ländern für die wichtigsten Nutzpflanzen verwendet werden. Fast die Hälfte dieser Wirkstoffe ist in der EU verboten oder nicht zugelassen.
7: Konkret geht es um Wirkstoffe wie Atrazin, einen Unkrautvernichter, der in der EU bereits seit dem Jahr 2004 verboten ist, weil er im Verdacht steht, beim Menschen hormonell wirksam zu sein und das Risiko für Brustkrebs zu erhöhen. Werden nun mehr mit Pestiziden belastete Lebensmittel nach Europa importiert, könnten auch die damit verbundenen Risiken für Mensch und Umwelt ansteigen, sagt der Biodiversitätsforscher Franz Essel von der Universität Wien.
9: Es ist eine kumulative Wirkung. Die Risiken steigen je häufiger und je öfter das der Fall ist. Die Langzeitwirkungen von Pestiziden auf Biodiversität, aber auch auf Gesundheit, sind oft nur schwer abschätzbar.
7: Entsprechende EU-Richtlinien sollen diese Risiken aber mindern. Aus Mercosur-Staaten importierte Lebensmittel unterliegen etwa klaren Grenzwerten, wenn es um die darin enthaltenen Pestizidrückstände geht. Dass die Grenzwerte auch eingehalten werden, will die EU sowohl direkt in den Exportländern als auch bei der Einfuhr an den EU-Grenzen kontrollieren. Dafür will die EU-Kommission auch noch eine eigene Taskforce einrichten, um die Importkontrollen weiter zu verbessern. Bei der Produktion der Pestizide verfolge die EU aber eine andere Strategie, kritisiert Biodiversitätsforscherin de Groot.
8: Viele Wirkstoffe, die in der EU nicht mehr verwendet werden dürfen, dürfen dort aber weiterhin produziert und verkauft werden. Die Hersteller verkaufen sie dann aber in unserer Region, weil sie in der EU nicht mehr loswerden. Man sollte also damit aufhören, diese gefährlichen Substanzen überhaupt noch zu produzieren, um das zu verhindern.
7: Was in der EU zu gefährlich ist, wird also nach Südamerika verkauft und das sorgt natürlich auch dort für Probleme. Denn der Einsatz solcher Pestizide ist nicht nur mit Risiken für die Konsumentinnen und Konsumenten verbunden. Am größten ist die Belastung für jene Menschen, die in der Landwirtschaft täglich mit den Problemstoffen in Kontakt kommen.
0: Kultur jetzt noch im Mittagsjournal und dazu gehen wir nach München. Dort findet ab morgen die 20. Ausgabe der Musikbiennale statt. Alle zwei Jahre wird zeitgenössisches junges Musiktheater präsentiert, heuer mit 12 Auftragswerken von Künstlerinnen und Künstlern, unter anderem aus Südafrika, Thailand, Lettland und Chile. Die Werke werden nicht nur in München, sondern danach auch in Österreich zu erleben sein. Susanne Lettenbauer.
10: Es wird laut auf der Musikbiennale München. Hämmernde Rhythmen, Stroboskoplicht, die Darsteller in knallroten Lackoutfits und metallenen Halbmasken. Mit dem Musiktheaterwerk Codeborn der 30-jährigen amerikanischen Komponistin Sarah Ali startet die Münchner Biennale sehr utopisch in ihre 20. Saison.
11: A way to summarize it would be that it is a neuroscientific technology thriller.
10: Man könnte es zusammenfassend als einen neurowissenschaftlichen Technologie-Thriller oder einen neurowissenschaftlichen Tech-Thriller bezeichnen. Das Stück ist für 8-Kanal-Elektronik komponiert, also in Surround Sound. Es ist ein ganz besonderes Erlebnis, nicht nur völlig neue Musik ins Musiktheater einbringen zu können, sondern auch diesen Rahmen hier in München zu haben, in dem man etwas Frisches und Neues einbringen soll. In Codeborn, das musikalisch von der Wiener Musikergruppe Face umgesetzt wird, ist die Welt längst einer künstlichen Intelligenz ausgesetzt. Auf einer Rundbühne ein Hochzeitsbett mit Blumenarrangements, inszeniert von der am Salzburger Mozarteum lehrenden Florentine Klepper. Die Thriller-Oper Codeborn entstand als Kooperation mit dem Tiroler Landestheater Innsbruck, Ars Electronica Linz und den Klangspuren Schwarz und kommt deshalb auch nach Tirol. Auch Temporiale Florenz, Ultima Oslo und das Staatstheater Wiesbaden sind heuer mit dabei bei der Biennale München. Erstmals von der Südtiroler Komponistin Manuela Kehrer und Musikmanagerin Katrin Beck kuratiert.
12: Was wir mit der Münchner Biennale schon wollen, ist über den Tellerrand hinausschauen. Was kann es noch sein? Welche neuen Formen, ob das jetzt ein Spiel ist, ob das ein Sport ist, ob das etwas Partizipatives ist. Aber andererseits finden wir schon auch ganz wichtig zu sagen, das kann auch etwas sein, was relativ klassisches Setting hat, weil es geht dann einfach um den Inhalt auch, der für uns ganz wichtig ist.
10: Erstaunen und Überraschungen gehören seit der Gründung des Festivals vor 38 Jahren, 1988, schon bei Gründer Hans-Werner Henze dazu. Dass die Laudatio zu seinem 100. Geburtstag nun in Form des Musikstücks Voices, Bodies von dem thailändischen Komponisten Piyawat Lula Prasad kommt, passt in das kreative Konzept. Als Komponist habe ich in meiner Jugend viel von Henze gelernt. Wenn ich zum Beispiel seine Partituren lese, gibt es manchmal viele musikalische Elemente, bei denen ich mir nicht sicher war, woher sie stammen. Besonders bei meinen eigenen Werken beobachte ich viele verschiedene Arten von Kulturen. Ich kann mir keine bessere Vorgehensweise vorstellen.
13: To do this.
10: Ungehörte Klänge. Aber zeitgenössisches Musiktheater kann und soll auch Kinder und Jugendliche begeistern. Mit dem Werk Fußball könnte das gelingen. Mit dem musikalischen Kinderspektakel Der miese Pups der österreichischen Komponistin Margareta Ferrig-Petritsch wird es gelingen.
0: 12.56 Uhr, bevor wir zum kompakten Meldungsüberblick mit Paul Kraker kommen, ist der ORF noch zu folgender Mitteilung verpflichtet.
14: Die Com Austria hat aufgrund einer Beschwerde der Signa Holding GmbH Folgendes festgestellt. Am 5. Mai 2023 wurde im Ö1 Mittagsjournal ein Beitrag mit dem Titel Deutschland wackelt das Benko-Imperium ausgestrahlt und anschließend für 7 Tage unter sound.orf.at und oe1.orf.at zum Abruf bereitgehalten, ohne dass der Signa Holding GmbH zu dem in diesem Beitrag enthaltenen Vorwurf eines intransparenten Geschäftsmodells die Möglichkeit zur Stellungnahme eingeräumt wurde. Dadurch hat der ORF gegen das Objektivitätsgebot des ORF-Gesetzes verstoßen.
0: Und die Meldungen hat jetzt eben Paul Kraker.
15: Der Iran könnte noch heute auf die Erklärung der USA für ein Kriegsende antworten. Das Außenministerium in Teheran kündigt an, die Antwort über den Vermittler Pakistan zu liefern. Die 14-Punkte-Liste der USA wird allerdings als Wunschliste kritisiert. Offiziell sind die Punkte nicht bekannt. Die USA dürften darin vor allem fordern, der Iran müsse sofort die Straße von Hormuz öffnen. US-Außenminister Marco Rubio ist inmitten von Spannungen im Vatikan eingetroffen. Er spricht mit Papst Leo XIV. Rubio ist Katholik, im Gegensatz zu US-Präsident Donald Trump. Dieser zuletzt wütend auf Friedensaufrufe des Papstes reagiert und ihm vorgeworfen, er wolle offenbar Atomwaffen für den Iran. Der Papst hat das zurückgewiesen. Israel hat im Gazastreifen den Sohn von Hamas-Anführer Khalil al-Hayya getötet. Azam al-Hayya ist im Gazastreifen von israelischen Drohnen getroffen worden, wie Spitalsmitarbeiter mitteilen. Israel erklärt, es prüfe die Berichte. Seit einem halben Jahr herrscht im Gazastreifen eine Waffenruhe, es gibt aber immer wieder tödliche Angriffe. Landwirtschaftsminister Norbert Totschnig spricht sich für einen aktiven Umgang mit dem Klimawandel aus. Totschnig sagt, der Klimawandel sei ein Fakt. Bauern müssten daher mehr Sorten anbauen, die Trockenheit aushielten. Außerdem müsse man Bewässerungssysteme zur Verfügung stellen. Totschnig fordert außerdem Wasserversorger in den Gemeinden auf, einzuschreiten, falls zu viel Wasser verbraucht wird, zum Beispiel wenn viele Pools gleichzeitig befüllt werden. Österreich hat heute die trockenste März- und Aprilperiode erlebt, seit Beginn der Aufzeichnungen vor fast 170 Jahren.
0: Danke, Paul Kraker. Jetzt schauen wir nochmal aufs Wetter mit Gerald Holzinger. Er hat wieder bei mir im Studio Platz genommen. Ja, zumindest einige Regionen Österreichs dürfen schon heute Nachmittag mit Regen rechnen.
16: Es ist zwar kein flächendeckender Regen, der die Trockenheit der letzten Monate lindern würde, aber immerhin, ausgehend vom Bergland, bilden sich in den nächsten Stunden doch vermehrt Regenschauer, die punktuell auch kräftig und gewittrig sein werden, wie aktuell schon rund um den Semmering. Insgesamt ist der heutige Nachmittag wechselhaft und mit teils lebhaftem Westwind überall frischer als zuletzt, mit maximal 13 bis 21, im Osten und Süden bis 24 Grad.
0: Ja, und wie geht's in der nächsten Zeit dann weiter?
16: Ab morgen wird es wieder beständiger, das heißt, es gibt mehr Sonne, Schauer vor allem im Bergland, vor allem an den Nachmittagen. Dazu wird es auch wieder wärmer, 19 bis 27 Grad bringt der Sonntag, der Muttertag. Mittelfristig, also nächste Woche, könnte es dann überall zeitweise nass werden und dazu eher frisch, also mit Höchstwerten meist unter 20 Grad.
0: Vielen Dank, Gerald Holzinger, für diese ganz aktuellen Wetterinformationen. Das war das Mittagsjournal an diesem Donnerstag. Julia Schmuck, Regie, Rainer Bloberger, Technik und am Mikrofon Paul Schiefer. Es ist gleich 13 Uhr.

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1: Herzlich willkommen zur heutigen Sendung Punkt 1, die sich mit einer Erkrankung und deren sozialen und ökonomischen Folgen befasst, von denen Zehntausende Menschen in Österreich betroffen sind. MECFS ist eine schwere chronische Multisystemerkrankung, die insbesondere im Kontext der Covid-19-Pandemie vermehrt aufgetreten ist und Schätzungen zufolge etwa 80.000 Menschen betrifft, wobei 15.000 davon so schwer erkrankt sind, dass sie die Wohnung nicht verlassen können oder überhaupt pflegebedürftig, ganz und bettlägerig sind. Zu Gast in der Sendung über Telefonleitung Frau Claudia Schreiner. Sie ist schwer von der Krankheit betroffen und engagiert sich in der österreichischen Gesellschaft für MECFS. Schönen guten Tag, Frau Schreiner.
2: Schönen guten Tag.
1: Danke, dass Sie sich Zeit nehmen und mitmachen. Und weiterer Gast ist der Neurologenpsychiater Primarius Dr. Georg Psota, der bis 2025 langjähriger Leiter der psychosozialen Dienste in Wien war und der sich auch in der Behandlung zahlreicher Patientinnen und Patienten intensiv mit der Krankheit auseinandergesetzt hat. Auch Ihnen herzlichen Dank fürs Kommen ins Studio hier.
3: Ja, vielen Dank für die Einladung und auch einen schönen guten Tag.
1: Georg Psota, hinter der Abkürzung MECFS verbirgt sich eine etwas sperrige medizinische Bezeichnung. Ich bitte anfänglich um eine Erläuterung derselben und auch um eine Erklärung, warum es immer wieder heißt, dass die Medizin eigentlich wenig über diese Krankheit wisse und dass dieses Nichtwissen auch zu zahlreichen Fehldiagnosen geführt hat und noch immer führt.
3: Also zum einen bedeutet das Kürzel MECFS myalgische Enzephalomyelitis, also etwas Entzündliches, und das CFS, Chronic Fatigue Syndrom. Es ist im Moment sehr in Diskussion bei den Expertinnen und Experten auch aus der Immunologie und auch aus der Klinik, also aus der klinischen Behandlung, ob da nicht sehr vieles miteinander vermischt wird und ob es nicht auch bestimmte Teilgruppen davon gibt, die unterschiedliche Krankheitsdynamiken haben und vor allem auch unterschiedliche Krankheitsursachen im Entzündungsprozess. Ja, wo das unterschiedliche Orte im menschlichen Körper unterschiedlich tangiert. Ja, das ist mal vielleicht dazu zu sagen, den Begriff ME-CFS gibt schon länger. Seit 1969, so ist es. Es ist nicht nur glücklich, dass es da noch keine differenzierteren Unterscheidungen gibt, weil man weiß schon mittlerweile um einiges mehr. Ja? Mhm. Und der Umstand, dass virale Erkrankungen zu einem Chronic Fatigue Syndrom führen können und auch zu diesem myalgischen, quasi enzephalitischen oder enzephalomyelitischen, Myelon ist das Rückenmark, so, zu diesem Bild ist schon länger bekannt. Das ist nicht wirklich neu. Aber die sowohl Schwere als auch die Häufigkeit ist unter der Covid-Pandemie noch einmal ganz eine andere Dimension geworden.
1: Ist damit auch der Anteil der Fehldiagnosen größer geworden? Oder ist dadurch mehr Wissen entstanden und konnten bessere Diagnosen im Laufe der Zeit, auch im Laufe jetzt der Jahre nach der Covid-Pandemie getroffen werden?
3: Das ist lokal recht unterschiedlich in der Welt verteilt. Aber es gibt schon um einiges mehr Wissen und es wird im Moment also wirklich wesentlich mehr Wissen generiert. Ja? Mhm. Und wenn ich da einen Namen nennen darf, dann gibt es da einen amerikanischen Forscher, der heißt Eric Topol, ist einer der 10 wesentlichsten Medizinautoren der Jetztzeit, an sich aus der Kardiologie kommend, auch infektiologisch sehr stark unterwegs und auch immunologisch und Professor an mehreren Universitäten Amerikas gewesen und zum Teil noch immer. Und eigentlich von Anfang an der Pandemie hat er sich massiv eingebracht und war einer der Ersten, der über Long-Covid in Folge Covid eben oder beziehungsweise ME/CFS infolge Covid publiziert hat und auch das weiter tut und auch in der klinischen Forschung für Möglichkeiten der Behandlung weit vorne ist.
1: Aktueller Anlass dieser Sendung ist auch ein Aktionstag, der von der Österreichischen Gesellschaft für ME/CFS organisiert wird und der am kommenden Samstag, am 9. Mai, stattfindet in den Landeshauptstädten und natürlich auch in Wien. Die Gesellschaft wird großteils von Betroffenen getragen, so auch von Frau Claudia Schreiner. Frau Schreiner ist ja bei uns am Telefon. Frau Schreiner, können Sie uns über diesen Aktionstag, über dessen Programm etwas erzählen?
2: Ja, gerne. Also es wird am 9. Mai am Platz der Menschenrechte in Wien von 14 bis 16 Uhr eine Aktion geben. Der internationale ME/CFS-Tag ist eigentlich der 12. Mai, da aber da in Wien der Eurovision Song Contest dazwischen gekommen ist, findet das diesmal am 9. Mai statt. Und die Aktionen finden eigentlich weltweit statt und wir werden eine Art Wartezimmer installieren. Da wird man mehr als 100 Stühle sehen, auf denen Betroffene, also ich habe leider eine total krasse Rückkopplung und kann mich nicht konzentrieren auf das, was ich sage.
1: Das tut mir leid, bei uns sind Sie ganz gut zu hören und auch im Radio jetzt.
2: Ich müsste mal kurz probieren, ob ich es ohne Kopfhörer mache, ja?
1: Ja, bitte, das ist eine gute Idee. Ja? Hallo, Frau Schreiner?
2: So.
1: Ja, geht's jetzt besser bei Ihnen?
2: Also hören Sie mich gut?
1: Ja, wir hören Sie ausgezeichnet, so als würden Sie neben uns im Studio sitzen.
2: Okay, muss ich ohne Kopfhörer machen, dann höre ich die Rückkopplung nicht so laut.
1: Wunderbar.
2: Okay.
1: Also Sie haben von Stühlen berichtet,
2: ganz
1: vom
2: genau.
1: Wartezimmer,
2: ja? Ja, es werden Stühle aufgebaut, an die 100 Stück auf den Stühlen befestigt werden, von Betroffenen Botschaften festgemacht sein und an den Stühlen hängen heliumgefüllte Ballons mit einer Uhr. Also das soll sozusagen das Wartezimmer zeigen, wo die Menschen seit sehr, sehr langer Zeit auf Versorgung warten.
1: Das ist, glaube ich, zentral in einer Presseaussendung. Wenn ich jetzt zur Motivation dieses Aktionstages komme, schreiben Sie auch, es geht nicht um Aufmerksamkeit, sondern es geht um die Versorgung. Wie oder wo liegt es bei der Versorgung aus Ihrer Perspektive der Betroffenheit im Argen?
2: Ja, also es gibt sozusagen nicht wirklich eine Versorgung und das nicht nur auf medizinischer Ebene, sondern auch im sozialrechtlichen Bereich. Also die Menschen sind ja, also wir sind ja schwer krank und wir haben weder eine medizinische Versorgung, wir haben keine Anlaufstellen. Es gibt irgendwie eine Handvoll Ärzte, die sehr engagiert sind, aber überlaufen sind. Es gibt aber extreme Schwierigkeiten in der sozialen Absicherung, also Kämpfe um eine Pension, ich glaube, es heißt ja in Österreich Reha-Geld erstmal, dann auch um die Pension und also es ist so ein Gesamtkampf um alles, obwohl man eigentlich nicht in der Lage dazu ist, weil man eben schwer krank ist.
1: Mhm. Wollen Sie aus Ihrer Perspektive, Herr Psoter, da ergänzen, die Versorgungslage betreffend oder die Defizite in der Versorgungslage betreffend?
3: Ja, ich glaube, dass die Frau Schreiner das sehr gut formuliert hat und auch auf diese elementaren Defizite in der letztlich sozialen Versorgung, also in der existenziellen Absicherung hingewiesen hat. Und da gibt es jetzt gar nicht so viel zu ergänzen. Man könnte dann ins Detail gehen und das hielt ich auch für notwendig und auch für angebracht, weil letztlich ist es so, dass Menschen, die schwer krank sind, mit zum Teil, also ich habe da schon Stellungnahmen und Gutachten gesehen, die also wirklich Hanebüchern sind, ich sage es jetzt mal so, und ich untertreibe mit dieser Bezeichnung, ja, ein bestehendes Recht verwehrt wird. Ja, es ist ja völlig wurscht, weshalb jemand schwer krank ist und nicht arbeitsfähig. In dem Fall ist es, und das wollen wir jetzt einmal klipp und klar festhalten, aufgrund einer Infektionserkrankung, aufgrund einer viralen und der Folgen derselben. Und wenn dann einfach die soziale Absicherung, die es braucht, verwehrt wird, sind diese Menschen schon allein dadurch in Zusatzschwierigkeiten.
1: Frau Schreiner, haben Sie das auch so erlebt, wie das Herr Psoter jetzt beschrieben hat?
2: Ja, absolut. Also wobei ich sagen möchte, MICF, es ist zu 80% postinfektiös und fällt ja deswegen auch in diese postakuten Infektionssyndrome. Es gibt aber auch, und das muss erwähnt sein, natürlich bakterielle Auslöser oder auch als Medikamentenschaden gibt es das auch. Es gibt es natürlich auch selten als Impfschaden, sage ich mal. Also ich bin vor 18 Jahren nach einer Vierfachimpfung erkrankt. Ist nicht so häufig natürlich, aber es gibt ja mehrere Auslöser. Natürlich sind die Infektionen ganz vorne mit dabei. Deswegen ist MICFS zumindest nicht allein postinfektiös oder infektiös ausgelöst.
1: Bleiben wir bei den Auslösern oder möglichen Auslösern. Mhm. Herr oder Frau, das sehe ich hier jetzt nicht. Hofer hat uns schon ein Mail geschrieben und stellt eine Frage an Professor Psoter. Wie hoch ist der Anteil durch die Covid-Impfungen verursachten MECFS-Erkrankten?
3: Gering. Mhm. Gering heißt im einstelligen Prozentbereich.
1: Einstelliger Prozentbereich.
3: Und zwar niederer einstelliger Prozentbereich. Ich sage es deutlich, nicht die Impfung ist prinzipiell schuld. Die hat uns vor vielem geschützt, was noch viel ärger wäre. Mhm. Alle internationalen seriösen Daten geben das her.
1: Herr Psoter, Sie haben angedeutet, diese Sache mit den Gutachten. Es gab vor weniger Tagen oder vor 2-3 Wochen große Kritik an Gutachten der PVA, wo es so ausgeschaut hat, als würden Menschen, die mit diesen Symptomen kommen, unter Generalverdacht teilweise gestellt werden. Und es wurden auch immer wieder Menschen unterstellt, dass sie simulieren. Auf der einen Seite, auf der anderen Seite sind diese Symptome immer wieder mit psychischen Gründen und Erkrankungen in Zusammenhang gebracht worden. Liegt das an veralteten Vorstellungen oder an doch generell fehlender biochemischer Forschung, dass hier ein klares Bild herrscht?
3: Es liegt an beidem, aber es liegt aus meiner Sicht mehr am Ersteren. Ja, es liegt auch daran, ob man sich entsprechend informiert oder nicht und ob man auch bereit ist, entsprechende Literatur, die es gibt, zu lesen und die nicht zu bezweifeln. Also es gibt da schon medizinische Zeitschriften, die da über jeden Zweifel erhaben sind. Ja? Und beispielsweise dieser genannte Erik Doppel ist einer, der hat da Publikationen in diesen Bereichen, die wirklich beachtlich sind und das auch in anderen Bereichen der Medizin. Ich möchte noch kurz sagen, das, was die Frau Schreiner gesagt hat, ist natürlich richtig. Es gibt also ein MECFS-Bild von 5, vielleicht noch ein bisschen weniger, aber etwa 1, wahrscheinlich auch gerade Ihres, wie sie jetzt sozusagen vermuten ließ, hat andere Gründe als postinfektiös unmittelbar oder von einer vorangegangenen Infektion. Übrigens gibt es auch solche, wo wir es nicht wissen, schlicht und einfach nicht wissen, die gibt es auch.
1: Mhm. Claudia Schreiner, Ihre Gesellschaft arbeitet auch an einem Aktionsplan, der auch mit dem Aktionstag natürlich in Zusammenhang steht, beziehungsweise die Forderungen, die in diesem Aktionsplan mit dem Tag verknüpft werden. Da geht es vor allem auch um die Einbindung der Betroffenen, wenn ich das richtig gelesen habe, also auch um die Einbindung der Erkrankten, weil eine politische Beschlussfassung bevorsteht. Können Sie das kurz erläutern, worum es da im Konkreten geht?
2: Sie reden jetzt von der Petition, ne?
1: Ja.
2: Nicht vom Aktionsplan. Ja, also es geht natürlich um den Aktionsplan. Wir waren ja sozusagen mitbeteiligt am Aktionsplan 2024, der ja leider ohne Beschluss blieb. Dann gab es eine neue Regierung. Und Frau Schumann hat den ja mehr oder weniger so abgewertet, würde ich es jetzt mal bezeichnen. Und es gibt jetzt, läuft gerade ein Prozess zu einem neuen Aktionsplan, wo wir halt vermuten, dass eben die ursprünglich zusammengefassten Daten sehr stark eingeschrumpft werden. Und es sind halt unseres Wissens, also es gibt keine richtige Transparenz zu diesem Prozess und unseres Wissens ist da außer die PVA eigentlich keiner der alten Akteure und ich glaube, wir waren so 60 Beteiligte, ist niemand mehr dabei. Mhm. Und deswegen haben wir mit Unterstützung der ReandME Foundation, da ist ja der ehemalige

0: damalige Gesundheitsminister Herr Anschober engagiert. Mit seiner Unterstützung haben wir halt die Petition ins Leben gerufen, weil wir Mindestforderungen fordern, die in diesem Aktionsplan vorhanden sein müssen.
1: Können wir die kurz zusammenfassen, diese Mindestforderungen?
0: Die Mindestforderungen können wir zusammenfassen. Also es geht um die Versorgung, also den Aufbau spezialisierter interdisziplinärer Anlaufstellen beziehungsweise Behandlungsstrukturen in allen Bundesländern, einschließlich aufsuchender und telemedizinischer Versorgungsangebote. Dann geht es um Aus- und Weiterbildung. Also ich weiß nicht, inwieweit ich immer so ins Detail gehen soll, ob ich einfach nur so die Überbegriffe sage oder ob ich ins Detail gehe. Das müssen Sie mir mal noch sagen.
1: Tun wir mal die Überbegriffe.
0: Ja, okay, also es geht um Aus- und Weiterbildung, es geht um die soziale Absicherung, es geht um Forschung, Forschungsgelder und auch um wissenschaftliche Struktur, also beispielsweise, dass das nationale Referenzzentrum weiterentwickelt wird und im besten Fall eine koordinierende Struktur für Versorgung, Forschung und Ausbildung darstellt. Und man muss sich ja eher Sorgen machen ums Referenzzentrum, was man so hört.
1: Herr Psotta, wenn Sie diese Forderungen, die Frau Schreiner gerade gesagt hat, priorisieren wollen, würden oder müssten?
0: Ich habe die wichtigste vergessen. Die Beteiligung, Transparenz natürlich, die fordern wir auch.
1: Die Beteiligung? Entschuldigung. Ja.
0: Ja, ja.
1: Was wäre da das Dringlichste Ihrer Meinung nach?
2: Also die Beteiligung von betroffenen Organisationen, und das ist eine sehr wissende betroffenen Organisation im Spezifischen, die setze ich einmal voraus. Die brauche ich gar nicht priorisieren, das ist einmal selbstverständlich.
1: Obwohl es offenbar nicht gegeben ist. Nach dieser Aussage,
2: ja, wir können das nur diese Erzählung nehmen. Der ich zustimme, dieser Aussage. Mhm. Ja. Mhm. Aber das setze ich einmal voraus im Jahr 2026 setze ich das einmal voraus. So, aber vom Priorisieren her ist es ganz eindeutig. Als allererstes gehört einmal eine soziale Absicherung her. Das ist ja keine Frage. Wenn jemand seit 3 Jahren im Bett liegt und aus dem nicht mehr rauskommt, na selbstverständlich gibt es da verschiedenste medizinische Notwendigkeiten. Keine Frage. Aber von irgendetwas muss der Mensch leben.
1: Heute Musik von der kanadischen Jazzpianistin und Jazzsängerin Diana Krall. Heute in Punkt 1 mit dem Titel Bigfoot.

0: MECFS, verkannt, verdrängt, vergessen, Patienten der schweren chronischen Multisystemerkrankung fordern Versorgung. Das ist der Titel und das Thema der heutigen Sendung. Punkt 1. Zu Gast sind Claudia Schreiner. Sie ist Aktivistin, selber betroffen bei der Gesellschaft für diese Erkrankung MECFS, und Primarius Dr. Georg Psoter. Er ist Neurologe und Psychiater und er war lange Jahre, nämlich 15 Jahre, der Leiter, der Chefarzt der psychosozialen Dienste in Wien. Und ich darf unsere erste Anruferin in die Sendung bitten, Frau Rauchwarter, bitte. Frau Rauchwarter.
1: Ja, ich wohne in einer kleinen Stadt und kenne allein 4 Fälle von erkrankten Menschen. Weiß, dass es mehr gibt. Es sind in erster Linie junge Menschen, die als Schüler und Schülerinnen von der Krankheit befallen wurden. Und ich habe in Erfahrung gebracht, dass zum Beispiel das Ansuchen um eine Pflegeeinstufung in Österreich erst möglich ist, wenn man 5 Jahre gearbeitet hat, was also für keinen dieser mir bekannten Fälle zutrifft.
0: Absolut.
1: Meine Frage, ist das noch immer so?
2: Da muss ich jetzt gestehen, dass ich ein bisschen überfordert bin mit einer wirklich eindeutigen Aussage dazu. Ich halte es für möglich, aber ich kann es nicht sicher sagen. Das wäre etwas, wo der Chefarzt der psychosozialen Dienste in Wien eine kompetente Sozialarbeit gefragt hätte. Aber tatsächlich ist es jedenfalls so, dass Menschen, die eine Pflegestufe bräuchten und auch verdienten, weil ihre Situation so ist, dass sie wirklich viel Pflege benötigen, ja, sie nicht erhalten. Auch wenn die schon 5 Jahre gearbeitet haben. Und das ist schon allein mal schlimm genug. Und tatsächlich ist es auch so, dass mittlerweile viele Menschen irgendjemanden kennen, der Long-Covid hat und auch in einem, nicht alle kennen jemanden in einem schweren Zustandsbild, aber in einem mittelschweren Zustandsbild kennen mittlerweile etliche jemanden. Zu den Zahlen ist zu sagen, dass das alles Schätzungen sind. Wir haben keine erstklassig sauberen Zahlen dazu. Die internationale Literatur geht von 5-9% aus, 5-7%, wie auch immer. Das ist eine Frage der Altersgruppenverteilung etc. etc. Es sind die Jüngeren mehr betroffen als die Älteren.
0: Ja. Dr. Irene Nemeth merkt das auch an. Sie findet die 80.000, die ich erwähnt habe, als Mittel von dem, was man in der Recherche findet, zu hochgegriffen. Aber sie sagt natürlich auch, wenn es auch mildere Formen gibt, frage ich mich, ob man den schwer Betroffenen keinen guten Dienst erweist, die Zahl so hoch zu stecken. Darüber haben wir auch geredet. Genau das ist ja das Problem, dass es sehr, sehr schwere Fälle gibt, aber die Mehrheit sind zwar auch teilweise sehr schwer, aber das sind Menschen, die versuchen, mit der Krankheit im Alltag noch zu leben. Auch wenn sie große Beeinträchtigungen haben, viele Symptome und teilweise unglaubliche neurologische Schmerzen.
2: Ja.
0: Frau Schreiner, ein wesentlicher Begriff in dem Ganzen, der auch in der Bezeichnung der Krankheit steckt, ist das Fatigue-Syndrom. Wie wirkt sich Fatigue bei Ihnen aus oder welche Erfahrungen haben Sie damit gemacht?
3: Ja, also zu den Zahlen, ich weiß nicht, also das Referenzzentrum hat, glaube ich, 20, 25 Zahlen erhoben, die lagen bei 73.000 und, genaue Zahl, aber so um diesen Dreh herum. Und das kann man ja an internationalen Zahlen sehen. Deutschland zum Beispiel, da haben die Krankenkassen ja Zahlen erhoben und das entspricht genau dieser Zahl. Mhm. Und dabei darf man dann nicht vergessen, dass es natürlich auch so viele gibt, die gar nicht diagnostiziert sind. Also wir wissen eigentlich gar nicht genau, ne, wie hoch diese Zahl ist.
0: Ja, es bleibt bei den Schätzungen. Interessante Stellungnahme. Fatigue-Syndrom bitte, gell?
3: Ja, also ich möchte dazu sagen, dass das genau das Problem dieser Erkrankung ist, nämlich, dass man sich darauf konzentriert. Fatigue, also man muss ja unterscheiden. Also früher hieß MECFS nur ME und dann haben sich irgendwann mal Ende der 80er Jahre 3 Psychiater überlegt, oh, das betrifft hauptsächlich Frauen, die sind wahrscheinlich hysterisch oder irgendwas und haben sich überlegt, ja, nee, kann nicht sein. Und somit bekamen wir den Titel Chronic Fatigue Syndrom. Zum Chronic Fatigue Syndrom möchte ich sagen, das ist sozusagen das Problem, das in diesem Wort, dieses Wort Fatigue steckt. Und bei ME/CFS ist Fatigue eines von ganz vielen anderen Symptomen. Und das Hauptproblem bei der Erkrankung ist ja nicht die Fatigue, weil es ist eins unter vielen Symptomen, wie gesagt, sondern die postexertionelle Malaise. Und darum dreht sich alles. Und wer das verstanden hat, hat auch die Krankheit verstanden.
0: Bitte erklären Sie das, wir wollen das verstehen.
3: Ja, genau.
0: Diese Malaise,
3: also ich wollte nur sagen, ich habe selbst in dem ganz gut gemachten Teaser-Text zu dieser Sendung, die eine super Überschrift hat, gemerkt, auch hier ist wieder passiert, dass man dieses Stigma bedient und diese Fatigue so in den Mittelpunkt rückt, obwohl das ja gar nicht unser Problem ist. Also zu PEM, dass man es versteht. Ich versuche es mal zu erklären und Sie können mir dann sagen, ob Sie es sich vorstellen können. Also ich gehe davon aus, dass PEM, die postexertionelle Malaise, immer vorhanden ist. Und nur mit PEM hat man auch ME/CFS. Sonst hat man postvirale Fatigue oder irgendwas anderes. Dieses Merkmal, dieser Mechanismus setzt sich aus verschiedenen Dingen zusammen und die sind nicht trennbar. Das heißt, es gibt eine, und das ist ganz entscheidend, PEM ist nicht nur eine Belastungsintoleranz, aber auch, also eine Belastungsintoleranz, dann eine Aktivitätserholungsdysfunktion. Das ist ganz entscheidend, denn wir haben nicht nur das Problem mit der Aktivierung, dass wir nicht gut belastbar sind, sondern wir regenerieren auch nicht wie ein gesunder Mensch. Das ist ganz entscheidend. Und die Symptomverschlechterung, also Symptomexazerbation nach Belastung. Das alles ist PEM. Und um PEM dreht sich alles. Also die Pflege muss nach PEM ausgerichtet werden, der Alltag muss nach PEM ausgerichtet werden, ob soziale Teilhabe möglich ist, die medizinische Versorgung, also alles muss nach PEM ausgerichtet werden. Und als bestes Beispiel, wenn wir jetzt miteinander reden, dann habe ich einen ordentlichen Adrenalinkick und wir können uns unterhalten. Aber allerspätestens morgen habe ich die Folgen von PEM zu spüren, nämlich einen Crash, der meine Symptomatik verschlechtern wird, der mich dazu zwingen wird, im Dunkeln zu liegen und am besten auch nicht mit Menschen zu sprechen, damit ich wieder hoffentlich auf meine Baseline zurückfinde.
0: Ja, deswegen haben wir auch gesagt, Frau Schreiner, dass wir jederzeit das Gespräch auch beenden können. Gell? Das ist schon wichtig.
3: Weil ich unbedingt will, dass alle verstehen, dass es bei der Erkrankung wirklich nicht um Fatigue geht, sondern um PEM. Ja. Also Fatigue ist eins von ganz vielen Symptomen und das ist nicht vordergründig. Das ist da, aber es ist nicht vordergründig.
0: Mhm. Ist in der Bezeichnung der Krankheit auch drinnen, Herr Psotter, eine Ergänzung vielleicht?
2: Also zum einen sage ich wieder, die Frau Schreiner hat das wirklich perfekt auf den Punkt gebracht. Ja. In der Kernaussage habe ich gar nicht viel zu ergänzen. Vielleicht noch ein bisschen additiv. Das ist natürlich schon in der Bezeichnung wirklich problematisch wird, auch das hat sie gesagt. Und dass man da ja auch noch viel mehr differenzieren müsste. Es gibt Menschen, die haben ein postvirales, also ein, ich sage es einmal ganz deutlich, ein nicht psychiatrisches, nicht psychodynamisches, also ein funktionell organisches Fatigue-Syndrom aufgrund verschiedenster Umstände, aber kein PEM, die gibt es auch. Ja, und die brauchen in Wirklichkeit auch eine Hilfe. Aber das Entscheidende bei dieser Erkrankung, wo man alles Mögliche mit, bei dem Syndrom, wo man alles Mögliche miteinander vermischen, ist dieses PEM. Was ja auch Rehabilitation schwierig macht, was Training extrem schwierig macht, was dazu geführt hat, dass alle möglichen Patientinnen von mir, die auf Rehabilitation waren, schlechter zurückkamen, als sie hinkamen, etc., etc., etc. Und was auch mit einer Verzögerung kommt, genauso wie es die Frau Schreiner gesagt hat. Und es genügt, und die Frau Schreiner möge mir erlauben, oder dass das auch wirklich kritisch reflektieren, wenn diese Rückkopplung sehr arg gewesen wäre und geblieben wäre, dann ist es etwas, was genügt, um im Moment einmal Schwierigkeiten zu machen, aber auch am Tag danach noch ein stärkeres PEM zu verursachen und noch einen stärkeren Crash hervorzurufen. Wenn ich, Frau Schreiner, ich weiß nicht, ob Sie das bestätigen können.
3: Absolut, absolut. Eben. Also es ist sensorische Belastung ist extrem. Also ja.
2: Und da geht es um akustische Belastungen und da geht es auch um Lichtbelastungen. Ja. Da geht es auch darum, dass also der Grund, warum ich mich in dieses Thema eingebracht habe, ist eine bestimmte Patientin, die nur hausbesuchsmäßig zu erreichen war, weil die konnte absolut nirgends hin. Und eine Mitarbeiterin, die sie schon lange kannte, hat es fälschlicherweise, sie hat nicht gewusst, was da los ist und hat das fälschlicherweise für ein psychiatrisches Zustandsbild gehalten. Wobei das so ziemlich die psychisch stabilste Person ist, die ich überhaupt je kennengelernt habe, diese Dame. Und da würde ich gerne jetzt noch kurz sagen, ich bin dort reingekommen in das Zimmer und die hat im fast Schwarzdunkeln halt sich aufhalten müssen. Und wer meine Stimme jetzt am Radio oder im Radio erlebt, ist ja nicht so keine Lispelstimme. Ja? Und ich habe mich wirklich sofort runterholen müssen von meinem üblichen, wie ich halt begrüße, wenn ich zu Patienten in ein Zimmer komme, weil merkbar war, dass die Lautstärke sie völlig aus der Balance bringt. Ja? Und die hat dann auch noch einige andere Symptome gehabt, auf die ich jetzt gar nicht eingehe, aber die wirklich, vielleicht gehen wir noch drauf ein, aber die so massiv waren, dass ich auch nicht wusste, was da los ist. Das war bereits 2020. Da hat es noch relativ wenig Publikationen dazu gegeben.
0: Ja. Stichwort Hausbesuche. Ein Mail von Hanna Lea Degenhardt geht darauf ein. Sie schreibt, ich bin selbst schwer von MECFS erkrankt, seit Jahren hausgebunden, auch andere chronische Krankheiten. Da ich komplett hausgebunden bin, nicht außer Haus gehen kann, müsste das via Hausbesuche stattfinden. Und dann schreibt sie, es gibt in manchen Bereichen private Fachärztinnen, die Hausbesuche vornehmen. Diese kosten aber meist 500 Euro pro Besuch, was ich mir nicht leisten kann. Fachkassenärztinnen sind nicht zu Hausbesuchen verpflichtet, also passiert es nicht. Dies ist nicht nur gesundheitlich eine Katastrophe, es bedeutet auch, dass ich Gutachterinnen oft keine aktuellen Befunde zu diesen Krankheiten geben kann, wodurch mir große Nachteile entstehen. Daher wünsche ich mir, dass hier von den Krankenkassen dringend nachgebessert wird.
2: Hochberechtigt.
0: Und unsere nächste Anruferin in der Sendung ist Frau Barillich. Bitte, Frau Barillich.
4: Ja, einen schönen guten Tag.
0: Guten Tag.
4: Ich bin selbst von MECFS betroffen. Und weil jetzt gerade zuletzt der finanzielle Aspekt angesprochen worden ist, meine MECFS-Erkrankung rührt von einer zweiten Corona-Infektion im Sommer 22 her. Und ich habe mir dann die Mühe gemacht, für das Jahr 23 meine Rechnungen beim Finanzausgleich einzubringen. Und ich weiß, dass ich das nicht mehr mache, weil die Arbeit so umfangreich ist, um all die verschiedensten Rechnungen, Medikamente, also für Honorarnoten oder Medikamente, die sich dermaßen aufwendig gestaltet. Das ist schon für jemanden Gesunden schwierig und keine lustbringende Arbeit. Aber für uns Kranken ist das nochmal so schwierig. Und ich werde es deshalb nicht mehr machen, weil das, was ich davon zurückbekommen habe, das waren lächerliche 10% von der Summe, die ich ausgegeben habe. Und der Punkt ist nämlich auch, wenn man nicht viel verdient, bekommt man nicht viel zurück. Aber wenn man nicht viel verdient und viele hohe Ausgaben hat und dann bekommt man so einen lächerlichen Betrag zurück, das ist das eine, aber das war gar nicht der Grund meines Anrufes, das möchte ich jetzt nur am Rande erwähnt haben. Unterstreichen möchte ich, dass dieser Aktionsplan der MECFS Gesellschaft ganz dringend so bald als möglich umgesetzt werden muss. Und dass die Betroffenen nicht einbezogen worden sind,

ist wirklich ein Skandal. Also ich komme ja da wirklich zurückversetzt ins 19. Jahrhundert vor. Also ein derart konservativer und paternalistischer Ansatz, der da betrieben wird eben, ohne dass man die Betroffenen, wie auch der Herr Dr. Psotta gesagt hat, die wirklich

0: Also es, man glaubt ja das nicht, wenn jemand fragt, wie das mit der Krankheit ist, und die können das gar nicht glauben, dass es keine Anlaufstellen in den Spitälern gibt. Dass man in Linz, im AKH und wie sie sonst noch alle heißen, die Spitäler, dass die ganz einfach geschlossen worden sind und man gesagt hat, ja, also Corona gibt es jetzt eigentlich eh nimmer mehr. Und da machen wir zu.
1: Danke, Frau Barillig. Vielleicht hier eine kleine Ergänzung oder Korrektur, Herr Psotter?
2: Naja, wir haben ja einen bestimmten gesellschaftlichen Umgang mit dieser Pandemie gehabt. Und der ist heute, wenn es banal ist, sehr einfach gesagt. Wir sind betroffen, wenn es gerade am Hochkochen ist. Dann gibt es verschiedene Mystifizierungen. Generell ist der Umgang mit Pandemien in der Menschheitsgeschichte schon immer wenig rational gewesen. Ja. Vieles sind da Irrationalitäten. Dann gibt es Mystifikationen aller Art. Es hat in Österreich auch wirklich viele gegeben, die der Meinung waren, dass der Bill Gates und so weiter und so fort. Ich würde es jetzt gar nicht. Ja, also ich muss jetzt nicht jedes Wahnsinn.
1: Haben wir noch in Erinnerung.
2: Ich muss nicht jedes Wahnsyndrom ausführen. Ja? Ja. Dass in der Stadt Wien unter den Kanaldeckeln und geimpft, also wie auch immer. Und der nächste Schritt war dann, ist natürlich irgendwann die Pandemie, auch dank der Impfung, die auch ein paar Opfer gefordert hat, überwiegend aber unglaublich viel geholfen hat, dann ist diese Pandemie abgeklungen, dann will man nichts mehr davon hören. Dann will man einfach nichts mehr davon hören. Dann will man wieder so leben wie vorher. Und das ist dann schon etwas, was letztlich auch an dieser Ambulanzdynamik spürbar war.
1: Between the Devil and the Blue Sea, Diana Krall.

Heute in Punkt 1 geht es um die schwere chronische Multisystemerkrankung MECFS. Claudia Schreiner, eine Betroffene und eine, die für die österreichische Gesellschaft für MECFS tätig ist, und Primarius Neurologe und Psychiater Dr. Georg Psotta sind unsere Gäste in der Sendung. Und wir haben etliche Mails bekommen, die von jungen Menschen, teilweise auch von Kindern, Jugendlichen, Schülern schreiben. Zum Beispiel hat uns Birgit Lange ein langes Mail geschrieben über den Verlauf der Krankheit bei ihrem Sohn. Auch Maria Katharina Elsigan schreibt, mein Sohn ist 11 und seit 3 Jahren erkrankt. Seit Jänner gibt es die Diagnose. Geglaubt wurde uns lange nicht. Und jetzt, welche Möglichkeiten sind vorgesehen in Bezug auf Schule? Das schreibt doch die Frau Lange. Derzeit ist er im Hausunterricht und eine private Lehrerin könnte kommen, aber er schafft nicht länger als maximal 1 Stunde, kann keine Prüfungen ablegen, keine Feststellungen. Und auch Frau

0: Frau Hennefeld ist am Telefon. Sie ist Mutter einer erkrankten Tochter und ich darf Sie hier ergänzend noch um Ihr Statement bitten. Frau Hennefeld, bitte.
1: Ja, hallo. Ja. Ich habe jetzt weiterhin zugehört. Meine dringendste Frage ist, wir leben in Villach und ich würde eine Anlaufstelle brauchen. Aber kurz die Geschichte meiner Tochter. Sie ist einen großen Zusammenbruch hat sie gehabt 2015. Damals hat man dann gesagt, es wäre psychische Krankheit und eine Depression. Und wir konnten mit dem allen nicht umgehen. Aber sie, das Gute an der Diagnose war, dass sie dann einmal nur mehr oder minder geschlafen hat, gelegen ist und zu Hause war. Dann Corona war sie dann auch bei uns, sie hat zu dieser Zeit damals in Wien studiert. Zur Corona-Zeit kam sie zu uns schon allein wegen der Infektionsgefahr, dass sie halt Angst gehabt hat, dass sie dann angesteckt wird und das ging weiter bis nach Corona, bis ich dann das erste Mal da hat Herr Dr. Stingel im Radio gesprochen, dann haben wir sofort versucht, einen Termin bei ihr bei dem zu bekommen, was wir dann auch Gott sei Dank bekommen haben. Und der hat dann diese Krankheit festgestellt, hat gesagt, das ist alles, das ist keine Depression, das ist nichts, da hören wir gleich einmal damit auf und hat eindeutig relativ schnell dann nach auch Telefonbehandlungen noch dann eben auch festgestellt, dass es diese MECFS-Krankheit ist. Das ist aber auch jetzt schon einige Jahre her und ich habe dann versucht, eben auch über verschiedene Stellen der Versicherung eine Anerkennung zu bekommen, dass sie ja nur mehr liegen kann, nicht mehr zum Arzt gehen kann. Also wir sind überall so angerannt, dass ich gesagt habe, ich bin verzweifelt, dass weil ja keiner damit umgehen konnte. Mhm. Ich bin Ihnen nicht böse, weil wir alle haben es nicht verstanden. Mhm. Aber wenn es dann schon einmal bekannt ist, dass man dann immer noch angeredet wird, also sie soll doch ein bisschen spazieren gehen und ein bisschen unter die Leute gehen. Weil, jetzt ist meine Tochter, also vor kurzem war es ja 39. Geburtstag, sie ist so weit, dass sie sehr lichtempfindlich ist, sehr lärmempfindlich ist, mit Speisen muss alles frisch gekocht werden, das sowieso möglichst naturnah alles.
0: Danke, Frau Hennefeld, danke für Ihren Bericht. Wir sind schon gegen Ende der Sendung, Herr Psoter, auch darauf eingehend, was speziell bei Kindern, Jugendlichen diesbezüglich auch zu bedenken ist.
2: Also zum einen sind Kinder und Jugendliche, also je jünger, desto weniger betroffen, aber doch auch. Mhm. Ja, also im Bereich von internationalen Daten zufolge 1-3%. 3% ist relativ hoch, aber okay. Und auch in unterschiedlichen Schweregraden und die Symptomatik ist nicht ganz ident. Ja. Es gibt schon eine Wiener Expertise dazu. Da gibt es auch in der Kinderheilkunde Menschen, die sich damit beschäftigen. Vielleicht noch kurz zu der Dame, die jetzt angerufen hat. Also gerade eben über die Homepage der Gesellschaft, der MECFS-Gesellschaft, kann man ganz viel erfahren. Auch Ärzte in ganz Österreich, die sich damit beschäftigen. Und man kann auch dort anrufen und man kriegt auch wirklich Empfehlungen, wo man hingehen kann und dergleichen. Wobei es schon speziell ist, dass eine Betroffenengruppe, weil am Ende des Tages ist es eine Betroffenengruppe, sozusagen diese Informationen zur Verfügung stellt und das nicht auch ein gesundheitspolitisches Element ist, das zur Verfügung zu stellen und zusammenzubringen.
0: Ja? Claudia Schreiner, ich denke, Sie sind jetzt direkt auch angesprochen. Sie sind noch in der Leitung.
3: Ja? Absolut. Ja. Also ich würde auch sagen, man kann sich sehr viel Informationen auf der Seite MECFS.at holen. Genau dazu passt ja auch, dass wir haben einen Unterstützungsfonds. Das muss man sich auch mal vorstellen. Also wir Betroffenen unterstützen Betroffene, dass sie zum Beispiel eine Erstdiagnose bekommen.

0: Hilfsmittel, die ihnen nicht gewährt werden und so weiter, also mit Spenden durch Licht ins Dunkel. Aber dass das auch über uns läuft und dass es überhaupt nötig ist, dass wir Menschen unterstützen müssen, weil die so verzweifelt sind, dass sie sich eben beispielsweise kriegen die keinen Rollstuhl zugesprochen. Das ist jetzt nur ein Beispiel. Oder ein Pflegebett. Also
1: wir haben das kurz angesprochen am Anfang, aber dass das ganz klar ist, Herr Türtscher hat uns auch geschrieben, als Zugehöriger einer seit 40 Jahren Betroffenen möchte ich darauf hinweisen, dass es ME/CFS schon lange vor Corona gab und diese Menschen waren total auf sich allein gestellt. Also hat die Pandemie auch dieses Bewusstsein und diesen gesellschaftlichen Umgang damit sehr verstärkt. Frau Claudia Schreiner, vielleicht gegen Ende der Sendung noch eine Frage, weil dieser Begriff kommt immer wieder und meines Erachtens ist er noch gar nicht gefallen in der Sendung. Sie haben vom Crash geredet und der ja Tage oder sogar Monate dauern kann und diesbezüglich kommt auch immer dieser Begriff des Pacings. Was ist damit gemeint?
0: Also Crash, muss man sich so vorstellen, ist der Totalausfall. Ne? Also
1: ja.
0: Infolge von PEM, ich hoffe, Sie haben
1: das haben Sie vorhin verstanden. Schon erklärt, genau.
0: Genau, infolge von PEM, meist zeitverzögert. Also ich erlebe auch akute Crashs, eher selten, aber meistens kommen sie zeitverzögert. Und das bedeutet, Crash bedeutet, dass alles zusammenbricht. Also die Symptome, die da sind, werden verstärkt, neue Symptome kommen hinzu.
1: Und Pacing soll das verhindern, wenn ich das richtig...
0: Pacing ist, ich würde mal sagen, eine Strategie des Aktivitäts- und Energiemanagements. Mhm. Und Pacing sollte man auf jeden Fall nicht nur als Reaktion auf die postexertionelle Malaise sehen, sondern eben wirklich, es ist entscheidend zur Stabilisierung oder die Möglichkeit, seine Baseline zu behalten. Jetzt muss man sich aber auch vorstellen, es gibt übrigens auch etwas, was noch kein Crash ist, sondern etwas Abgeschwächteres, was aber, das nennt man Flare-Ups. Das ist sozusagen ein kleiner Crash. Das dauert nicht Tage und Wochen, sondern das hat man über Stunden. Gibt's auch. Also viele wissen nicht, wie sie das nennen sollen, deswegen nenne ich es jetzt einfach mal. Das so international gibt's diesen Begriff Flare-Up. Und ein Crash kann, wie gesagt, ja auch irreversibel sein. Also der kann den Zustand verschlechtern und der Zustand bleibt auch so schlecht. Im günstigsten Fall kommt man auf seine Baseline zurück. Und Pacing, also ich meine, ich bin jetzt seit 18 Jahren erkrankt. Damals, 2008, gab's, also mir hat niemand von Pacing erzählt. Ich hätte mir gewünscht, dass ich es gewusst hätte, aber es fällt mir bis heute extrem schwer, also Pacing richtig zu betreiben, wenn man das, weil es alles gegen dieses Natürliche ist, was man so in sich hat. Also, dass man eben sich bewegen will, dass man mit Menschen sein will. Alles, was man gerne macht, darf man nicht. Also, ja. Und das gehört zum Pacing. Und es ist super, super schwer. Und nicht die Erkrankung ist unsichtbar, sondern die Schwere macht die Menschen unsichtbar, weil wir nicht mehr vorkommen.
1: Danke, Frau Schreiner. Wir sind am Ende der Sendung. Kurz noch Herr Psoter. Nein, wunderbar. Ergänzend, bitte.
2: Ich möchte doch zum Pacing kurz was ergänzen. Es gibt natürlich schon auch Behandlungsmöglichkeiten, wo es dann schon auch einiges an Verbesserungen gibt. Ja? Manchmal wird das euphorisch Game Changing genannt. Das ist vielleicht ein bisschen sehr hochgegriffen. Aber eines der Risiken, wenn es den Leuten dann besser geht, ist, dass die aufs Pacing wieder vergessen. Ja?
0: Genau.
2: Und weil es meistens solche, also alle, die ich kennengelernt habe, sind solche, die wollen, ja, mit einem großen Impetus. Und wenn es ein bisschen besser geht, wollen die gleich wieder dann drin, was ja menschlich total verständlich ist. Und leider kann das dann wieder zu einer Verschlechterung führen, die gerade beschrieben wurde.
1: Georg Psoter, Claudia Schreiner, haben Sie herzlichen Dank für die Teilnahme an der Sendung.
2: Ja, sehr gerne. Vielen Dank.
1: Danke fürs Dabeisein.

Also am kommenden Samstag, den 9. Mai, machen MESCFS-Betroffene und Angehörige, wie auch in der Sendung ausführlich besprochen, mit einer öffentlichen Protestaktion in den Landeshauptstädten auf die problematische Lage aufmerksam. In Wien findet die Veranstaltung am Nachmittag am Platz der Menschenrechte von 14 bis 16 Uhr statt. Und morgen geht es in Punkt 1 um die Frage, ob es den ökologischen, nachhaltigen, fairen Blumenstrauß tatsächlich gibt. Denn das Geschäft mit den Schnittblumen blüht. Zu Gast bei Xaver Forthuber sind BOKU-Forscher Johannes Ballas und der Gärtner Johannes Käfer. Und mit dem Lied Garden in the Rain von der kanadischen Jazzpianistin und Sängerin Diana Krall verabschiedet sich Andreas Obricht und wünscht noch einen angenehmen Nachmittag.

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2: Strategische Eheschließungen halten die Mafia zusammen und der Stachel von Skorpionen ist exakt an ihren Gebrauch angepasst. Am Mikrofon Marlene Nowotny. Kriege führen mögen andere. Du glückliches Österreich heirate, hieß es hierzulande zur Zeit der Habsburger Monarchie. Tu Felix Mafia-Nube lässt sich davon für die Gegenwart ableiten. Statt andere Clans der Familie zu bekämpfen, setzt die süditalienische Mafia-Organisation 'Ndrangheta auf eine strategische Heiratspolitik. Das zeigt eine aktuelle Studie der Universität Mailand. Und wie in vormodernen Zeiten haben auch bei der Mafia die Frauen kaum Mitspracherecht, wenn solche Trautenallianzen geschlossen werden. Mehr von Raphael Krapscher.
3: Die 'Ndrangheta kontrolliert einen großen Teil des weltweiten Kokainhandels. Sie ist in ganz Europa aktiv und auch auf anderen Kontinenten gibt es Verbindungen zur kalabrischen Mafia-Organisation. Wie das große Netzwerk genau aufgebaut ist, ist aber nicht wirklich bekannt. Forschende der Universität Mailand Bicocca haben nun erstmals das Heiratsnetzwerk der 'Ndrangheta analysiert. Denn Hochzeiten sind für die Mafia-Organisation offenbar ein wichtiges strategisches Machtinstrument. An die dafür nötigen Daten zu kommen, war laut dem Soziologen Alberto Asiani aber alles andere als einfach.
4: Wir haben Gerichtsdokumente gesammelt aus Polizeiermittlungen und aus Prozessen der vergangenen 15 Jahre und dann haben wir sie nach allen Informationen über die beteiligten Personen und ihre Beziehungen zur Organisation durchforstet.
3: Das Team hat so Daten zu 770 Ehen zwischen hunderten Mafiafamilien innerhalb des Netzwerks gesammelt. Dabei hat sich auch gezeigt, wo die Verbindungen am stabilsten sind und wo am verletzlichsten.
4: Die mächtigsten Familien stehen zwar im Zentrum der Organisation, aber es sind tatsächlich die kleineren Familien am Rand des Netzwerks, die dafür sorgen, dass das Ganze zusammenhält.
3: Denn die großen Clans haben durch mehrere Hochzeiten sehr viele Verbindungen zu anderen Teilen des Netzwerks. Fällt eine weg, bleiben genug andere übrig. Bei den kleineren Familien gibt es aber meist nur einzelne Ehen, die sie mit der Organisation verbinden. Und genau das macht sie zur Schwachstelle.
4: Wenn diese ehelichen Verbindungen zerbrechen, dann geht damit auch dieser Teil des Netzwerks verloren.
3: Ein weiteres Ergebnis der Analyse, selbst für die mächtigsten Mafia-Clans der 'Ndrangheta ist das Zusammenhalten des Netzwerks ein Geben und Nehmen.
4: Wir haben beobachtet, dass die mächtigen Familien in der Organisation eine ziemlich ausgewogene Geschlechterdynamik haben. Das heißt, sie nehmen zwar viele Frauen auf, die in ihre Familie einheiraten, aber gleichzeitig geben sie auch viele Töchter an andere Familien ab.
3: Die Frauen selbst haben dabei wahrscheinlich wenig Mitspracherecht. Sie seien im Netzwerk eher wie Schachfiguren, die durch ihre Ehen Allianzen sichern und Loyalitäten schaffen, so zumindest die Einschätzung der Forscher. Die Ergebnisse der Studie könnten künftig dazu beitragen, gezielter gegen die kriminellen Aktivitäten der 'Ndrangheta vorzugehen. Denn um gegen ein so organisiertes und großes Netzwerk anzukommen, müsse man zuerst verstehen, wie es funktioniert.
2: Auch das nächste Forschungsfeld kann für die Beteiligten gefährlich werden, wenngleich auf ganz andere Art. Es geht um Skorpione und deren Giftstachel. Forschende aus Österreich haben die materielle Beschaffenheit dieser Stachel bei verschiedenen Arten untersucht und zeigen, dass der Aufbau dieser Werkzeuge genau an die Lebensweise der Tiere angepasst ist. Christina Singer berichtet.
5: Braucht der Skorpion einen Stachel, der immer stabil und verschleißfest ist, oder eher einen, der besonders hohe Kräfte im entscheidenden Moment aushält? Das kommt auf die Lebensweise und das Jagdverhalten der Tiere an, sagen Forschende der BOKU Wien und der Österreichischen Akademie der Wissenschaften. Die Art Centroroides platnici lebt in der Karibik und nutzt ihren Stachel, um Beute zu fangen. Entsprechend enthält die Schwanzspitze die Metalle Mangan und Calcium, um die tägliche Belastung auszuhalten. Anders ist das bei Nebo Whitey, einer Skorpionart, die auf der arabischen Halbinsel vorkommt und ihre Beute mit Greifscheren fängt. Den Stachel setzt sie vor allem zur Verteidigung ein. Hier sorgt eingelagertes Zink dafür, dass der Stachel bei seltener Nutzung maximal belastbar ist. Also ein je nach Skorpion ideal angepasster Bauplan der Natur.
2: Über die metallverstärkten Werkzeuge der Skorpione und die strategische Heiratspolitik der Mafia berichten wir heute auch online, nachzulesen in unseren Wissenschaftsseiten science.orf.at.
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6: Am Mikrofon Paul Kranker. Der Krankenpflegeverband fordert rasche Reformen im Kampf gegen Unzufriedenheit und Abwanderung von Pflegepersonal. Der Verband bemängelt, dass Bundesländer immer stärker günstigere Pflegeassistenten einsetzen statt diplomierte Pflegekräfte. Außerdem dürfen Pflegekräfte noch immer keine Medikamente verschreiben oder einen Blutzuckertest machen, obwohl das Gesetz dafür seit Monaten in Kraft ist. Katja Arthofer berichtet.
7: Medikamente zur Wundversorgung oder gegen chronische Schmerzen, all das sollten eigentlich schon diplomierte Pflegekräfte verschreiben dürfen. Das entsprechende Gesetz gibt es bereits, die nötige Verordnung und die Zustimmung der Ärztekammer fehlen aber noch, sagt Elisabeth Potzmann vom Krankenpflegeverband.
8: Beides liegt 8 Monate nach dem Datum, wo es eigentlich erlassen hätte sollen, noch nicht vor.
7: Und dazu kommt, statt diplomierter Pflegekräfte steigt der Druck der Bundesländer, immer öfter Assistentinnen einzusetzen.
9: Wir erleben im Moment einen starken Druck in Richtung Deprofessionalisierung.
7: Und das bedeutet, dass etwa Heimbewohner öfter unnötig ins Spital geschickt werden, weil die Assistenzkräfte nicht weiter wissen, mit hohem persönlichen Leid für die Betroffenen und hohen Folgekosten fürs Gesundheitssystem.
6: Das Arbeitsgericht Wien muss den Prozess um die Ablöse der früheren Patientenanwältin Sigrid Pilz wiederholen. Wie die Tageszeitung Der Standard berichtet, hat das Oberlandesgericht Wien ein Urteil vom September 2024 wegen Formalfehlern aufgehoben. Das Arbeitsgericht hat entschieden, die Stadt Wien habe die frühere Grünpolitikerin Sigrid Pilz aus politischen Gründen nicht wiederbestellt. Pilz erhielt eine Entschädigung. Die Stadt Wien berief dagegen. Europas Bevölkerung distanziert sich offenbar immer stärker von den USA. Für fast 60% sind die USA kein vertrauenswürdiger Partner mehr. Verantwortlich für diesen Vertrauensverlust ist vorrangig die Politik von US-Präsident Donald Trump, wie eine deutsche Studie zeigt. Aus Deutschland Andreas Jörle.
10: Die EU rückt zunehmend ab von den USA. Das Ansehen als wichtigster Partner ist deutlich gesunken.
11: Ich würde schon sagen, dass man da von einer Entfremdung sprechen kann.
10: Sagt Studienautor Florian Kommer. Fast 3/4 der Europäer wollen unabhängiger werden. Für deutlich mehr als die Hälfte sind die USA kein vertrauenswürdiger Partner mehr.
11: Inzwischen sagt eine Mehrheit der Europäer, sie misstrauen den USA. Gerade in Deutschland ist dieser Wert besonders hoch mit 73%.
10: Dieser Vertrauensverlust hat einen klaren Grund. US-Präsident Donald Trump und seine Politik der letzten 1,5 Jahre.
11: Zum Beispiel auf die Frage, sehen Sie die USA als wichtigsten Partner für Europa, sind die Zahlen in diesem Zeitraum mit über 20% eingebrochen. Also hier kann man schon von einem Trump-Effekt sprechen.
10: Florian Kummer geht davon aus, dass das Verhältnis dauerhaft geschädigt ist.
6: Die EU verbietet KI zum Erstellen gefälschter pornografischer Bilder, sogenannter Deepfakes. EU-Parlament und Mitgliedstaaten haben vereinbart, dass das Verbot am 2. Dezember in Kraft tritt. Verboten werden KI-Systeme, die Bilder, Videos oder Töne mit kinderpornografischem Inhalt erstellen können oder einen Menschen intim darstellen, der nicht zugestimmt hat. Anfang des Jahres hatten Nutzer des Chatbots Grok von US-Milliardär Elon Musk Millionen sexualisierter KI-Bilder von Frauen und Kindern online verbreitet. Nach dem tödlichen Hunter-Virus-Ausbruch auf einem Kreuzfahrtschiff wird weltweit nach Kontaktpersonen gesucht. Nach Angaben der niederländischen Regierung hatten fast 30 Menschen das Schiff bei einem Zwischenstopp auf der Insel St. Helena verlassen, 1,5 Wochen bevor der erste Hunter-Virus-Fall bestätigt war. An Bord des Schiffs sind 3 Menschen am Hunter-Virus gestorben, 8 dürften sich infiziert haben. Mehr als 40 Jahre nach der Tötung einer Krankenschwester hat in Bayern der Mordprozess begonnen. Einem mittlerweile 67-jährigen Türken wird vorgeworfen, er habe 1984 die damals 19-Jährige erdrosselt, weil sie ihn nicht heiraten wollte. Der Mann fürchtete offenbar, er werde dadurch sein Aufenthaltsrecht in Deutschland verlieren, was auch geschah. Der Angeklagte ist geständig. Geklärt werden muss aber, ob die Tat verjährt ist. Der Türke ist im Vorjahr in seiner Heimat gefasst worden, nach jahrelanger internationaler Fahndung. Und nun zum Wetter.
12: Eine erste kräftige Gewitterzelle hat vor kurzem im Raum Ternitz über 30 Liter Regen pro Quadratmeter gebracht und zieht jetzt weiter in Richtung Wiener Neustadt. In den nächsten Stunden werden Regenschauer und Gewitter generell häufiger. Zum Teil scheint aber auch weiterhin die Sonne. Vielerorts weht lebhafter Westwind bei Höchstwerten zwischen 13 und 21, im Osten und Süden bis 24 Grad. Ab morgen wird es wieder wärmer. Der Sonntag, Muttertag, bringt bei teils lebhaftem Südwind 19 bis 27 Grad. Dazu gibt es insgesamt auch wieder mehr Sonne, Schauer vor allem im Bergland, vor allem an den Nachmittagen. So viel zum Wetter von Gerald Holzinger.
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13: Herzlich willkommen. Im Jahr 2022 hat die serbische Sängerin Konstrakta mit einem Song übers Händewaschen aufhorchen lassen.

Vielleicht der beste Beitrag zum Song Contest damals in Turin, auch wenn er nicht gewonnen hat. In Corpore Sano, ein satirisches Lied mit ernstem Hintergrund, verpackt in eine minimalistische Choreografie. Constructa sitzt da und wäscht sich singend die Hände. Unter anderem ums Händewaschen geht es heute auch in unserem Gesundheitsmagazin Am Puls. Vorgestern, am 5. Mai, war der internationale Tag der Handhygiene. Zu Gast bei Maria Harmer sind ab 16.05 Uhr Ojan Asadian, Facharzt für Hygiene und Mikrobiologie, sowie Johannes Kuhlen, Generalsekretär der Semmelweis Foundation.

0: Ja, und Bestenlisten, die gibt es nicht nur beim Song Contest, auch bei Richard Wagner. Der Ring des Nibelungen, dirigiert von Rudolf Kempe, im Bayreuth der frühen 1960er Jahre, ist er meistens ganz vorn mit dabei. Zu Recht fragt jetzt Christina Tengel.
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2: Diesmal wollte ich es wissen, aus Anlass des 50. Todestags des Dirigenten Rudolf Kempe. Ist der Kempe-Ring aus Bayreuth, sind die drei Komplettmitschnitte aus 1960, 61, 62, die für alle Interessierten gut verfügbar sind, wirklich so gut, wie regelmäßig geschrieben steht? Spoiler, die Antwort ist ein klares Jein. Aber wer sich für die Geschichte des Heldentenorsingens im 20. Jahrhundert erwärmen kann, muss diesen Ring des Nibelungen von Richard Wagner kennen. Allein schon wegen des Siegfriedsängers Hans Hopf. Man findet den Mann an sich in vielen Aufnahmen der Ära, aber hier bündelt sich, wie er war und was er konnte. Absolut auf der Höhe der singenden Helden mit sprachlichem Vollverständnis wie Max Lorenz, Ludwig Suthaus, Günter Treptow. Hören Sie Hans Hopf in Siegfried, aber bitte aus gegebenem Anlass auch immer mit einem Ohr auf dem, was der Dirigent tut, Rudolf Kempe.

den Feuerkreis, den Wotan am Brünnhildenfelsen rund um seine Lieblingstochter legte, hat Siegfried bereits durchschritten. Gleich küsst er sie, denn das ist kein Mann, wach. Hans Hopf bei den Bayreuther Festspielen 1960 mit dem Festspielorchester unter der Leitung von Rudolf Kempe. Zum 50. Todestag dieses zugleich hochgeschätzten und schon wieder unbekannten Dirigenten sind wir in der luxuriösen Situation, ihn im Konzert zeigen zu können, nämlich diesen Samstag in Ö1 in Apropos Klassik und auch in der Oper. Nun gibt es eine Menge Studioaufnahmen mit Kempe am Pult, die sich derart zum Wiederhören anbieten, dass sie auch regelmäßig an die Reihe kommen. Aus den sich klangtechnisch weniger aufdrängenden Bayreuth-Mitschnitten seines Rings, den er zwischen 1960 und 1963 leitete, habe ich mich hingegen in all den Jahren kaum bedient, obwohl sie in den Ring des Nibelungen Bestenlisten, die man immer wieder zu lesen bekommt, regelmäßig in den obersten Rängen mitmischen. 1960 bis 63. 63 kursiert, ist aber nicht allgemein greifbar. 62 klingt in allem, was im Handel ist, tontechnisch wirklich nicht gut, schepperig, amateurhaft. Die Sendung konzentriert sich also mit einem Ausreißer auf 1961 und aufs Produktionspremierenjahr 1960. Die Inszenierung kam nach viel Wieland am grünen Hügel von Wolfgang Wagner. Man war speziell, weil die letzten Ringsommer davor Traditionalist Hans Knappertsbusch dirigiert hatte, auf Auffrischung in Dirigat und Besetzung aus und profitierte immens von der Bereitschaft von Birgit Nilsson, ihre ersten Bayreuther Brünnhilden zu singen in Siegfried und Götterdämmerung. Götterdämmerung 1960, zweiter Aufzug. Hagen und Gunther haben dem Helden Siegfried einen Vergessenheitstrank verpasst. Nun glüht Siegfried für Gutrune mit der allgemeinen Trophäe, dem Nibelungenring, auf einem seiner Finger und hat dafür Brünnhilde, mit der wir ihn noch vor kurzem am Liebeslager sahen, völlig aus dem Hirn gestrichen. Brünnhilde in flammender Wut bezichtigt ihn des Meineids und verlangt Rache. Ein vokaler Ringkampf mit Birgit Nilsson und Hans Hopf sowie als Gutrune, eine kommende Brünnhilde, wie es sich gehört, Ingrid Bioner, als Gunther, ein kommender Wotan, Detto, Thomas Stewart. Der Bayreuther Festspielchor mit Wilhelm Pitzklang, das Festspielorchester Rudolf Kempe.

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0: Tatsächlich geht das vielleicht anders, aber schwerlich besser. Aus dem zweiten Aufzug Götterdämmerung in Bayreuth 1960. Zentral Hans Hopf und Birgit Nilsson und am Dirigentenpult Rudolf Kempe. Ein gestandener Opernmensch war er. Das künstlerische Curriculum führte ihn von Dresden über München und Wien, Covent Garden und die Met nach Bayreuth und bald nach seinen vier Ring des Nibelungensommern dort zog Kempe sich aufs Konzertdirigieren zurück, 1910 bis 76 seine Lebensdaten. An welchem Punkt der Bayreuth-Historie steht der Kempe-Ring? Vor Rudolf Kempe war, wie schon erwähnt, Hans Knappertsbusch. Nach ihm kamen, allerdings nicht ärabildend, Karl Böhm und Lorine Marcel. Insgesamt mit anderen Dirigenten bei den anderen Stücken wie Wolfgang Sawallisch, André Clutens, Thomas Kippers, Josef Krips, bald auch Pierre Boulez, Versuche der Festspielleitung sowie im Szenischen, im allgemein Musikalischen nicht im Traditionellen hängen zu bleiben. In manchen Kommentaren wird sogar ungefähr formuliert, von Kempe zum radikalen Boulez beim Ring ab 1976 ginge eine Linie. Das wollte ich nicht so nachbeten, so sehr bei Rudolf Kempe bereits auf zugegebenes Sentiment und zugegebenes Pathos verzichtet wird. In ihm steckt insofern der altgediente Kapellmeister, als in jedem der vier Einzelstücke der Zug zum Tor, zum letzten Fallen des Vorhangs zu finden ist. Aber auch jedes der Einzelstücke in Art einer ruhigen Erzählung angegangen wird, wie mit offenem Ende. Und sogar so etwas wie einer naiv staunenden Offenheit, wie sich die Dinge entwickeln mögen. Das zusammen ergibt beim Rheingold durchaus nicht die heute weithin für werkadäquat angesehene Rasanz, siehe zuletzt etwa Kirill Petrenko in Salzburg und Berlin, sondern ein Tempo, in dem sich die Details noch ausmalen lassen. Wie laut oder leise Kempe das Orchester hat spielen lassen, der Legende nach so diskret wie möglich, lässt sich aus den Aufnahmen allerdings nicht wirklich ermitteln. Die Edition des Rings von 1961, von den Originalbändern des Bayerischen Rundfunks und mit Bayreuth-Stempel versehen, ist noch dazu höhenbetont und singstimmenlastig gefiltert. Wir gehen fast an den Beginn der Geschichte mit Fasold und Fafner, David Ward und Peter Roth-Ehrang, letzterer eine besondere Wucht, mit Freier Wilma Schmidt und Froh David Thaw, mit dem Wotan Jerome Hines, zu dem noch zu sagen sein wird, vor allem aber mit dem überragenden Feuergott Loge in der Interpretation durch Gerhard Stolze.
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Nun aus 1961, ein gutes Stück aus dem Rheingold. Den Ring des Nibelungen von Richard Wagner hat man damals in der Mikrofonierung viel stärker an das Klangbild im Auditorium des Festspielhauses angenähert aufgenommen, samt dem typischen Bühnenhall, während der BR heute ja im Orchestergraben mikrofoniert und dadurch seinen Übertragungen eine instrumentale Brillanz gibt, die der grüne Hügel in der Realität nicht kennt. Stimmen hören mit Christina Tengel heute im Zeichen von Wagners Ring und im Zeichen des Dirigenten Rudolf Kempe. Die dominanten Figuren in unserem Ausschnitt waren Jerome Hines als Wotan und Gerhard Stolze als Loge. Hines war Amerikaner, 40 damals, Kempe hatte an der Met mehrfach mit ihm gearbeitet und während er im Rheingold noch guten Eindruck macht, ein wenig George London mal Hans Hotter, der die Partie in dieser Zeit beherrschte, habe ich in der Walküre mit Hines ein Problem. Da ist mir zu wenig von innen, vom Wortverständnis her belebt, gemessen am Bayreuth-Anspruch dieser Jahre, vermuffelt und grob. Geheimnisse kollektiver Willensbildung. Ich fand das Durchhören der Bayreuth-Ringe 1960, 61 und 62 unter Kempes Leitung erkenntnisreich, aber nicht immer genussvoll. Speziell die Walküren sind mit Hypotheken überlastet. 1960 setzt Wolfgang Windgassen, davor Bayreuths Siegfried, den Sigmund vollkommen in den Sand. Mit dem sehr trockenen Fritz Uhl im Jahr darauf atmet man richtig gehend auf, aber ihm ist als Sieglinde zunächst die Ton und Wort niederbeißende Regine Crespin beigestellt, dann Jutta Meifert, die gewiss eine prima Besetzung alten Stils für zweite Häuser war. Und die Walküren Brünnhilde ist bei sämtlichen Kemperingen noch einmal Astrid Warnei anvertraut, einer der Großen der 1950er Jahre, die zu dieser Zeit als über ihren Zenit hinaus gilt. Bei aller Individualität seit je nicht ganz zu Unrecht.

0: Von Fricka als Ehebrecher zum Opfer auserkoren, von Brünnhilde Scheinz errettet, Fritz Uhl als Sigmund und Astrid Warnei als Brünnhilde, Bayreuth 1961. Wie gesagt, der Ring des Nibelungen von 1962 ist bisher nur von einem tendenziell schlotterig und stumpf klingenden Amateurband weg an die Öffentlichkeit gedrungen. Ihn fände ich speziell aus österreichischer Sicht insofern interessant, weil im Gegensatz zu den Jahren davor ein einziger Sänger, Wotan plus Wanderer, komplett übernimmt, die Partie also nicht aufgeteilt ist, und zwar Otto Wiener, der auch diesen Fachbereich sehr wohl intus hatte, nicht nur Hans Sachs und Holländer. Und demgegenüber ich es immer garstig fand, wenn Wagner-Fans vor seinem nasalen, wortbetonten Singen die Flucht ergriffen. Ich muss aber zugeben, ein wirklich präsentables »Leb wohl, du kühnes, herrliches Kind« bekommt man dann erst 1963. Und das ist jetzt der einzige klingende Ausflug in diesen Sommer für heute, wenn nämlich Hans Hotter wiederkehrt. Da hat man eine 1B-Brünnhilde ausprobiert, Anita Welki.
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Es vermittelt sich sehr deutlich, warum auch im Wiener Philharmonischen Plattenstudio Ring dieser Zeit, dem von Georg Scholte dirigierten, bis zuletzt auf Hans Hotter als Wotan und Wanderer gesetzt wurde. 1963 kam er nur für Wahlchöre mit Rudolf Kempe am Pult noch einmal nach Bayreuth zurück. Im Rheingold übte sich bereits Theo Adam ein. Auf alle Fälle führen die von mir beschriebenen Faktoren dazu, dass die Spannung mit Beginn des Siegfried diesmal nicht abfällt. Und wenn ich nicht die Schmiedelieder spiele, mit dem sich vom ersten Ton weg strotzend in Szene setzenden Hans Hopf in der Titelrolle, der aber auch zarte Töne vollst klingend herausbringt, und dem weniger als heute üblich karikierenden Mime Herold Kraus, dann vor allem, weil die Hauptmikrofone immer so nahe am Amboss stehen, dass es zum Hören nicht mehr lustig ist. Und weil noch ein dominanter Sänger der Kempe-Ringe vorgestellt werden muss, den wir im Rheingold noch nicht hatten, der Alberich Ottakar Kraus. Der Bariton kam ursprünglich aus Prag, setzte sich in der Zeit des Zweiten Weltkriegs nach London ab und wurde dort per Covent Garden und Glyndebourne bald als quasi Brite angesehen. Ottakar Kraus kreierte auch den Nick Shadow in Stravinskys The Rake's Progress. Wir verfügen mittlerweile über einen von Rudolf Kempe geleiteten Covent Garden Ring aus den 1950ern und wissen daher, dass der Dirigent Kraus von dort kannte. Mit diesem Ottakar Kraus ein Stück aus dem zweiten Aufzug Siegfried aus Bayreuth 1961. Ihm zur Seite der Wanderer James Milligan. James Milligan, nie gehört. Das verwundert nicht. Der Kanadier, damals 33, war erst am Weg zum internationalen Bekanntwerden und er starb wenige Monate nach dieser Aufnahme. Ein wenig Naturstimme, ein wenig Hotterschule, keine üble Mischung, noch etwas ungeschliffen vielleicht. James Milligan als Wanderer Wotan und Ottakar Kraus als Alberich gewissermaßen im Wortgefecht zweier moralisch ganz und gar nicht lupenreiner Gestalten mit sehr ähnlichem Ton und Tonfall. Und dann kommt noch der zum Riesenwurm gewandelte Fafner Peter Roth-Ehrang ins Spiel. Bassist von höchstem Qualitätslevel, auch er aus dem Leben gerissen, 5 Jahre nach dieser Aufführung. Alberichs »Der Welt walte dann ich«, das geht durch Mark und Bein.

geflügeltes Wort. Nicht nur die paar immer greifenden Vorzeigepassagen aus dem Ring des Nibelungen heute, unter anderem zur Erinnerung an den Dirigenten Rudolf Kempe. Da schnitzt dann bald inmitten des Waldwebens Siegfried an seinem Holzblasinstrument. Es kommt der tirillierende und wahrsagende Waldvogel ins Spiel und am Aktschluss gibt es zwei Tote, Fafner und Mime. In jeder Hinsicht öffnet sich dann mit dem ersten Ton von Birgit Nilsson eine neue Welt. Im erwähnten Covent Garden Ring von 1957 unter Kempe sang sie übrigens von der Walküre weg, die Brünnhilde, im Gegensatz zu ihrem Einstieg in die Partie in Bayreuth. Dort 1961 im Mittelakt des Siegfried, James Milligan als Wanderer, Ottakar Kraus als Alberich, Peter Roth-Ehrank als Fafner. Der Kempe-Ring, eine erste Empfehlung also. Was den so unverschlampten wie theateradäquaten Gesamtablauf angeht, auf alle Fälle. Rudolf Kempe, ein Mann der kontrollierten Steigerung, in keinem ersten Aufzug wird das gesamte Pulver verschossen und man spürt sogar einen Sog über die 14,5 Stunden Musik hinweg. Auch Szenen, die bei anderen Dirigenten so gern durchhängen, greifen. Im langen ersten Aufzug Götterdämmerung hatte ich sogar zuerst den Eindruck, es wäre etwas gekürzt worden. So schlüssig und flüssig bei nicht schnellen Tempi entwickelt sich die gruselige Intrige, was natürlich nicht der Fall war. Was das beste Aufnahmejahr betrifft, siehe die Windgassenbemerkungen vorhin, bietet vermutlich 1961 die ansprechendste Schnittmenge. Und aus 1961 kommt auch noch einmal die Szene, die sich seit jeher aufgedrängt hat beim Blick auf diese Produktion, das insgesamt riesenhafte Duett Brünnhilde Siegfried aus dem Siegfried. Birgit Nilsson plus Hans Hopf, ziemlich traumhaft.

0: Und das lassen wir jetzt einfach so stehen. Birgit Nilsson, Brünnhilde und Hans Hopf, Siegfried, am Ende einer Mixtur aus Ausschnitten der von Rudolf Kempe bei den Bayreuther Festspielen der frühen 1960er Jahre dirigierten Nibelungenringe von Richard Wagner. In einem Stimmenhören mit Christina Tengel.
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2: Es gibt Gebäude, in die kann man sich geradezu verlieben. Zum Beispiel einzigartige alte Industriebauten, etwa die Linzer Tabakfabrik oder die Ankerbrotfabrik in Wien. Beides auch prominente Beispiele für die Nachnutzung von Industriebauten. Das ist aber die absolute Ausnahme. Die meisten dieser Bauten haben nämlich keinen besonderen ästhetischen Wert und das Zeug zum Postkartenmotiv. Und sie liegen auch meistens nicht sehr günstig. Was anfangen mit solchen Gebäuden? Darum geht es jetzt gleich in den kommenden 25 Minuten.
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0: Ich glaube, dass das erst in den letzten Jahren immer stärker wird, das Thema, weil wir uns wirklich jetzt anstrengen müssen, klimaneutraler zu werden, dass wir in unserer Branche bauen, wirklich beitragen, den CO2-Footprint runterzubringen.
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2: Graue Energie. Was ist graue Energie? Graue Energie ist nichts anderes als die Energie, die benötigt war, um die Bauteile, Konstruktionen und Materialien zu produzieren und die sozusagen jetzt in diesen Elementen enthalten. Und je länger wir diese nutzen, desto besser ist es für die Umwelt, sagen wir mal so. Und im Grunde geht es jetzt darum, dass wir das, was jetzt schon vorhanden ist, möglichst lange nutzen.
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3: Als hier vor gut 1,5 Jahrhunderten die alte Stadtbefestigung geschleift wurde, hat sich der rechte Winkel durchgesetzt. Zumindest in ein paar Straßenzügen zwischen Ringstraße und der historisch verwinkelten Wiener Innenstadt gibt es Ansätze eines Schachbrettmusters. Die Wiener Börse liegt mit der Rückseite zum Platz, der ihren Namen trägt. Börseplatz 1, die Adresse des Architekturbüros Querkraft.
0: Das hier hat Theophil Hansen, der dänische damalige Star-Architekt, realisiert, die Wiener Börse. Und wir sitzen genau im hinteren ehemaligen Foyer, wo, glaube ich, der außerbörsliche Handel betrieben wurde damals. Und dieser Raum hier, der hat 9 Meter Raumhöhe, der war jahrzehntelang dann als Lager genutzt, als Serverfarm, der Server von der Börse.
3: In dieser Sendung soll es um Nachnutzung gehen, vor allem von Industriegebäuden. Eine Fabrik war dieser Neorenaissance-Palast freilich nie, dennoch ist er ein Beispiel für Nachnutzung. Die Wiener Börse ist dort 2001 ausgezogen, die Nachmieter kamen ein paar Jahre danach.
0: Und wir haben den entdeckt mit einem Makler und haben gesagt, den besetzen wir für unser Architekturbüro. Und drinnen ist ein totaler Workshop, Doppelboden, Stahl, es ist das Gegenteil von der Außenhülle dieses wunderschönen historischen Baus, aber das passt extrem gut zu uns.
3: Das ist Jakob Dunkel, einer der Gründer von Querkraft. In dem Büro gibt es keine Wände und Türen, ein großer Raum mit mehr als genug Platz für das 34-köpfige Team und die 3 Bürohunde. Entlang der ganzen Rückseite des Raums verläuft ein meterlanges Schwerlastregal, Tische aus Metall, dazwischen Kästen, überall stehen Modelle. Nachnutzung, Wiederverwendung und Wiederverwertung sind in seiner Branche erst in den vergangenen 2 Jahrzehnten so richtig zum Thema geworden, sagt Jakob Dunkel. 1990 hat der Architekt sein Studium abgeschlossen. Damals, in den 1990er Jahren, ging es kaum darum, zu bewahren.
0: Ja, das war sicher die Triebfeder 1998, wie wir das Büro gegründet haben. Einfach was Neues, Tolles zu machen. Aber man muss schon sagen, dass es auch unheimlich Spaß macht, irgendwas wieder aus dem Dornröschenschlaf zu erwecken. Irgendwas, was vielleicht sogar hässlich ist, aufzuwecken und was Tolles draus zu machen. Das ist unglaublich toll. Das ist so, wie wenn du als Fußballtrainer schlechte Mannschaft übernimmst und sie zum Meistertitel führst.
3: In Gebäuden stecken viele Ressourcen und viel Energie. Viel zu viel, um einfach abzureißen und zu entsorgen. Von dieser sogenannten grauen Energie wird noch die Rede sein. Jakob Dunkel unterrichtet in Prag an der Architekturfakultät der Technischen Universität, gemeinsam mit den anderen beiden Geschäftsführern von Querkraft.
0: Ich schaue da ganz kurz im Hintergrund auf unserer Website, um dir was zu zeigen. Die armen Radiohörer werden das jetzt nicht sehen können, aber vielleicht kann ich es irgendwie beschreiben. Wir haben eine Professur. Ja, Entschuldigung. Also unsere lieben Radiohörer werden vielleicht nicht sehen können, aber ich kann es versuchen zu beschreiben. Wir haben eine Gastprofessur in Prag und sind da in mehreren Semestern damit beschäftigt, dass StudentInnen in Wien Projekte machen und unsere Professur hat nur mit Umbau, mit Neunutzung sich beschäftigt. Das heißt, das Erste, was wir gemacht hatten, war Lamar, das Kaufhaus auf der Marieferstraße, so in die Hand zu nehmen, dass es nicht abgerissen wird, sondern einfach komplett umgenutzt wird.
3: Auf querkraft.at gibt es dazu ein kurzes Video. Sehr grün, sehr luftig sind die Vorstellungen der Studierenden. Wände mit Bewuchs, eine Laufbahn auf dem Dach, Wohnen und Kultur in einem Haus. Mit dem Gebäude aus der Konkursmasse Rene Benkos hätte man schon etwas machen können. Doch es kam anders. Noch im Rohbau wurde das geplante Kaufhaus des Tiroler Pleitiers wieder abgerissen.
0: Wir haben leider keinen Kontakt jetzt gehabt zum Investor, der da tätig war. in Wien. Und ich finde es wirklich eine Sünde, dass man das Ding einfach wegreißt, die gesamte graue Energie vernichtet und alles neu baut.
3: Jakob Dunkel kommt zum Projekt des dritten Semesters. Die Werkshalle der ehemaligen Opel-Fabrik in Wien-Aspern, wohl die größte derzeit leerstehende Halle der Stadt, wenn nicht des ganzen Landes. Hunderte Meter lang, innen hoch genug für einen Zehnerturm, gut 80 Meter breit. Sie liegt im Süden der Seestadt Aspern, eines der größten europäischen Stadtentwicklungsprojekte der Gegenwart.
0: Was wäre, wenn wir da mal die U-Bahn noch mal verlängern in der Seestadt Aspern, um eine Station mitten reinfahren in diese riesige Halle und dort landen und mit den Studenten zu thematisieren, was braucht es, um einen Ort wirklich attraktiv zu machen, einen unglaublichen Ankunftsort zu schaffen, dass dort irgendwas entstehen möge. Und es ist schon unglaublich symbolisch mit dem Verbrenner aus, das diskutiert wird, dass man keine Motoren mehr da in Aspern fertigt, sondern zum Beispiel Studenten auch die Idee hatten, dass jetzt in der Fabrik Vertical Farming stattfindet. Gemüse, das indoor produziert wird in riesigen Paternostern, moderne Technologie. Oder eben auch diese Hallen umzunutzen für Sport, für Bildungsprojekte drinnen in Holzstrukturen hineinzubauen

0: Wenn ich jedoch rückbaue, dann müsste ich diese Bauteile möglichst wiederverwenden oder dann wiederverwerten. Ne?
1: Iva Kovacic. Sie ist studierte Architektin und leitet das Institut für Hoch- und Industriebau an der TU Wien. Ein interdisziplinäres Feld, sagt sie.
0: Da geht es jetzt um die ganzheitliche Evaluierung, dass man die geeignete Lösung findet, wo ich mich jetzt in Balance halte, ökologisch, ökonomisch und soziokulturell.
1: Beim Thema Nachnutzung von Industriegebäuden mag man an mächtige Backsteinbauten denken, an denkmalgeschützte Produktionsstätten aus der Dampfmaschinenära. An Gebäude wie das Wiener WUK etwa, eine ehemalige Lokomotivfabrik. Oder die Tabakfabrik in Linz. Oder gleich an die ikonische Silhouette der Tate Modern, das Londoner Kunstmuseum, das nach aufwendigem Umbau im ehemaligen Kohlekraftwerk Bankside untergebracht wurde, direkt am Ufer der Themse. Sowas gibt es, sagt Iva Kovacic, aber längst nicht nur.
0: Tate Modern war nicht und ist immer noch nicht ein Alltagsobjekt, sondern es ist wirklich eine einmalige Erscheinung. Damals als auch jetzt in Umbau und von derartigen Bauwerken findet man nicht besonders viel und das wird man dann auch zelebrieren in Nachnutzung. Rein von Lage her schon ist es unglaublich. Aber das sind einmalige Beispiele, die nicht repräsentativ sind für diesen Typ. Ja?
1: Dieser Typ heißt alltägliche Lagerhallen, wie sie an jedem zweiten Kreisverkehr stehen. Schnörkellose Produktionsgebäude, weit entfernt vom Denkmalschutz. Und dennoch viel zu wertvoll, um einfach weggeschoben zu werden, wenn sie unter Umständen schon nach wenigen Jahren nicht mehr benötigt werden. Die Frage ist, was man dann damit macht. Die Konstruktion solcher Bauten, wenigstens bei jenen aus der jüngeren Vergangenheit, gibt ihnen einiges an Flexibilität, sagt Iva Kovacic.
0: Also was bei Industriebauten sehr vorteilhaft ist, dass wir große Spannweiten haben. Natürlich, sie brauchen diesen Freiraum, um die Maschinen zu beherbergen. Sie haben ja aus räumlicher Disposition haben sie eigentlich sehr große Raumhöhe. Das heißt, rein konstruktiv gesehen sind Industriegebäude sehr flexibel. Und gerade zum Thema Kreislaufwirtschaft, Wiederverwendung oder Wiederverwertung haben wir hier sehr gute Systeme, weil natürlich hier haben wir sehr viele standardisierte Elemente. Wir haben hier Elemente, die sich relativ leicht rückbauen lassen. Das heißt, relativ wenig ist verklebt, viel verschraubt. Und wir haben auch sehr viele Elemente, die sehr hochwertig sind, beispielsweise ganze Stahlträger und so weiter. Das heißt, bei Industriebau neben Flexibilität sprechen wir von einem sehr, sehr hohen Kreislaufwirtschaftspotenzial, insbesondere was Reuse oder Repurposing angeht.
1: Reuse oder Repurposing, Wiederverwendung oder neuer Verwendungszweck von Bau- und Gebäudeteilen. Eine Aufgabe, die längst nicht nur Architektur und Bauwesen beschäftigt, sondern ExpertInnen aus allen möglichen Bereichen erfordert, von Natur bis Sozialwissenschaft. Iva Kovacic beschreibt das Forschungsfeld Kreislaufwirtschaft im Bau nicht von ungefähr als interdisziplinär.
0: Was bei Industriebau schwierig ist, ist Infrastruktur und letztendlich diese urbane Setting. Weil wir sehr viel von Industriehallen in Pampa haben oder in stadtnahen Gebieten, die sehr schlecht erschlossen sind, die städtebaulich gesehen nicht besonders gut entwickelt sind. Und das ist schon ein extremes Problem natürlich, wie ich damit etwas Wertvolles anfange, weil die Städtebau einfach nicht stimmt, würde ich sagen. Ja. Und das ist Hauptproblem, dass ich diese Infrastruktur nicht habe, um eine wirklich qualitätvolle Umnutzung vorzunehmen.
1: Von grauer Energie war bereits die Rede. Darunter versteht man den Ressourcenaufwand und die benötigte Energie bei der Herstellung, die in jedem Produkt steckt, so auch in Gebäuden. Und da besonders viel.
0: Also 10% der CO2-Emissionen sind der globalen CO2-Emissionen sind der Zementindustrie zuzuschreiben. Gebäudesektor verantwortet für, sagen wir so, zwischen 35% und 40% von Energieverbrauch und 35% von CO2-Emissionen. Bauindustrie ist der größte Rohstoffverbraucher, aber auch Abfallproduzent. Das heißt, wir haben gerade im Thema der Kreislaufwirtschaft sehr viel zu verantworten.
1: Moderne Industriebauten können bereits so gebaut werden, dass sie leicht abbaubar sind und anderenorts wieder aufgestellt werden können. Bei älteren Gebäuden kommt es darauf an, wann und wie sie gebaut wurden, sagt TU-Professorin Kovacic. In der Nachkriegszeit, der 1950er Jahre zum Beispiel, wurde sehr sparsam gebaut. Hier lässt sich oft nur recyceln, was noch zu retten ist. Die prekäre Statik verbietet die Wiederverwendung einzelner Bauteile. Anders ist das bei späteren, massiveren Gebäuden. Hier können bei einem Rückbau, von Abriss spricht man nicht mehr, mehr Bauteile

0: wiederverwendet werden. Aus einer Decke kann zum Beispiel eine Wand werden. Die Vorstellung, man könnte ja grundsätzlich aus jedem Industriebau auch Wohnungen oder Ähnliches machen, ist etwas naiv, sagt Iva Kovacic.
1: Also Sie können jetzt nicht auf einer gewerblichen Nutzung plötzlich Wohnbau bauen. Ja? Das heißt, Sie brauchen eine Änderung in Flächenwidmung. Das sind sehr, sehr mühsame Prozesse. Und deshalb sage ich, das ist ein bisschen ein Wishful Thinking, dass ich jetzt in ein gewerblich genutztes Objekt sage, oh super, jetzt machen wir Wohnen. Das geht so ad hoc nicht. Das braucht wirklich Raumplanungsinstrumente im Hintergrund, damit sie diese Widmung tatsächlich auch ändern. Und das hat aber auch prekäre Auswirkungen auf die Stadt per se und Infrastruktur per se, weil sie auch eine andere Anzahl von beispielsweise Stellplätzen brauchen und eine weitere Änderung der Infrastruktur, Erschließung und so weiter. Also es wird nach anderen Spielregeln gespielt, dann wenn sie in Wohnungsbau sind und wenn sie in Industriebau sind. Und deshalb, es wird jetzt sehr, sehr viel in der Öffentlichkeit davon gesprochen, boah, jetzt nutzt man das in das um und dann das in das um. Ja, das klingt super cool, aber rein von Flächenwidmung funktioniert das nicht so einfach, sondern das sind fast schon politische Instrumente, die man dann einsetzen muss. Und das sind dann schon Prozesse, die sehr lange dauern, um derartig große Änderungen durchzuführen.
2: Ich würde dich wahrscheinlich zuerst zum Platz hinführen, wo ich den Großteil meiner Kindheit verbracht habe, im Garten, halt draußen hinten im Spielplatz. Hallo. Da ist der alte Schlot. Das ist das Einzige, was von der alten Sackfabrik übergeblieben ist.
0: Von Iva Kovacic, Gründerzeitbüro am Wiener Karlsplatz in den 14. Bezirk in ein rosafarbenes Gebäude. Eigentlich war es einmal orange, so wie man es in den Stiegenhäusern noch sieht, erzählt Ferdinand Ees, während er durch die Sargfabrik führt. Name und Backsteinschlot sind die letzten Zeugen der früheren Produktion auf dem Gelände.
2: Der Schlot, der so ein bisschen ein Bauchweh-Stück auch ein bisschen ist, also er hält schon noch. Aber immer wieder, er muss halt auch irgendwie gewartet werden, muss halt geschaut werden, dass der alte Turm halt nicht bröckelt und irgendwas runterkommt. Ja, aber also wild ist es nicht, aber ich bin ja auch gerade erst wieder eingezogen. Ich habe nicht mitbekommen, was die letzten 5 Jahre damit passiert ist.
0: Ferdinand Ees führt weiter bis in den Garten der Anlage. 1-2 Kinderfahrzeuge stehen herum. Es gibt einen kleinen Fußballplatz, Sandkästen, Wasserspiele, viel Grün und eine hölzerne Picknickgarnitur. Er nimmt Platz.
2: Ja, ich bin 1995 geboren und meine Eltern waren beide Teil der sozusagen Organisationsgruppe, die sich darum gekümmert hat. Die wollten irgendwie halt anders leben. Da gab es halt mehrere WGs, die sich da gefunden haben, in einem Dunstkreis waren und gesagt haben, irgendwie wollen sie was anderes, wollen sie was finden, wo sie gemeinsam leben können.
0: Was sie gefunden haben, wurde zu einem Pionierprojekt. Auf der Suche nach einer geeigneten Immobilie für gemeinschaftliches Wohnen stieß die Gruppe, organisiert als Utopisches Zentrum, Verein für integrative Lebensgestaltung, Ende der 1980er Jahre auf die ehemalige Sargfabrik im Westen der Stadt, die seit 1970 vor sich hin bröckelte. Genauso ein Fabrikbau aus dem späten 19. Jahrhundert, wie man ihn sich vorstellen mag. Alles Ziegel, Doppelfenster, hohe Räume, viel Platz, ein großer Hof, alles zusammen ein knapper halber Hektar. In allerdings denkbar schlechtem Zustand nach 20 Jahren Verfall, kaum zu erhalten.
2: Das ist, glaube ich, lange Zeit Diskussion gewesen, aber die Architekten und die alte Fassade sich angeschaut haben, haben gesagt, das wäre zu kostenaufwendig gewesen, das alles zu erhalten und irgendwie wieder so hinzubekommen, dass das auch die nächsten Jahrzehnte hält. Also das war einfach nicht drinnen. Und dann haben sie halt sich dazu entschieden, weil ihnen, glaube ich, die Architektur schon sehr gefallen hat und sie sich auch mit dem Gedanken angefreundet hatten, in diese Mäuer sozusagen einzuziehen, haben sie sich gedacht, okay, dann stellen wir es halt auch wieder dahin und das passt ganz gut.
0: Sie bauten neu und vor allem trickreich. Um die langwierige und mit Auflagen verbundene Umwidmung etwas leichter zu gestalten, wurde kein Wohnhaus, sondern ein Wohnheim beantragt. So mussten zum Beispiel weniger Stellplätze nachgewiesen werden und die Raumhöhe konnte flexibler gestaltet werden. Die neuen Gebäude stehen auf demselben Grundriss wie die alte Fabrik. 1996 wurde die Sargfabrik eröffnet als gemeinschaftlicher Wohn- und kultureller Veranstaltungsort. Ferdinand Ees hat die ersten 22 Jahre seines Lebens hier verbracht, zog dann in eine eigene WG, um im vergangenen November wieder einzuziehen. Er führt noch in den anderen Garten der Sargfabrik. Es geht hinauf.
2: Jetzt sind wir am Dachgarten, da Grill-Action, Fangspielen und irgendwie sich den Bauch mit Kirschen vollschlagen. Ich finde das auch immer so überraschend, wie da ist ja nicht viel Erde, das ist ein halber Meter oder so. Man muss halt wissen, welche Bäume man pflanzt, dass das nicht problematisch wird, aber urcool, dass da die ganzen Obstbäume einfach so stehen können.
0: Man muss auch wissen, dass man auf einem Dach steht. Glauben würde man es kaum. Richtige Wiese, Beete, Obstbäume, Gräser, überall Himmel, nur gelegentlich eine konstruktiv bedingte Schwelle. Vom höchsten Punkt aus ist die Gloriette zu sehen. Der alte Schlot überragt ganz in Weiß die Nachbardächer. Zurück in die Wiener Innenstadt, an den Börseplatz Nummer 1 in das Architekturbüro Querkraft. Jakob Dunkel erzählt gerade von einem Wettbewerb vor 2 Jahren. Querkraft reichte einen Entwurf ein, der zwar nicht gewann, aber zeige, wie auch noch sehr junge Industriebauten anders genutzt werden könnten. Es galt, Bürogebäude für ein Gelände zu entwerfen, auf dem noch große Lagerhallen standen.
3: Und unsere Idee war dann zu sagen, Moment einmal, warum sollen wir Lagerhallen, die zu dem Zeitpunkt gerade mal 12 Jahre alt waren, wegreißen, um dann einen Bürokomplex hinzustellen? Und unsere Idee war dann eine ganz andere, nämlich diese riesigen Hallen zu nehmen und innen eine leichte Struktur einzubauen, eine Holzstruktur, die im Außen auf der freien grünen Wiese würde, die sehr witterungsempfindlich sein, aber innen, das ist alles einfach eine Klimazone, das ist ein geschütztes Dach, da wurde früher was drin gelagert und ich hatte drinnen eine 30 cm dicke, fette, starke Betonfußbodenkonstruktion, wo die schweren Stapler fuhren. Da kann ich wunderbar eine Bürowelt in Kaskaden drauf bauen. Alles aus Naturholz, nicht der Witterung ausgesetzt. Wunderbare Bürowelt, sehr grün. Ja, warum soll man Industriehallen wegreißen? Man kann damit Tolles anfangen.
0: Auf einem der Kästen schräg gegenüber vom Tisch, an dem Jakob Dunkel sitzt, steht ein Modell, das sehr nach alter Fabrik aussieht. Erkennbar an filigranen Eisenkonstruktionen, hohen Fenstern und natürlich Ziegelwänden. Ist es auch, sagt Jakob Dunkel. Und wichtiger, diesen Wettbewerb haben Sie gewonnen.
3: Ja, das ist ein ganz spannendes Projekt in Ingolstadt, das Museum für konkrete Kunst und Design. Und zwar ist es eine 150 Jahre alte Fabrik aus Backstein. Da wurden Kanonen gegossen einstmals. Und diese Fabrik war ein Thema eines Architekturwettbewerbs, daraus ein Museum zu machen. Und die Architekten und Architektinnen haben sich eben überschlagen, das Ding so zu transformieren, dass man am Schluss fast nichts mehr von diesem Gebäude wahrgenommen hat, sondern irgendwie stolz moderne Architektur drüber gestülpt hat. Und wir waren das einzige Büro, das einen völlig anderen Ansatz verfolgt hat. Wir haben schlicht und einfach das gesamte Museum, das Moderne, unter die alte Struktur gesetzt, nämlich in die Erde hinein, runter, unter die Fundamente, weil die wollten sowieso kein Naturlicht, das war streng verboten, es sollte Kunstlicht im Museum sein. Und die lichtdurchflutete alte Industriehalle oben mit so Sheds, das Nordlicht reinkam, diesen Raum, den konnten wir nutzen als kompletten Space für die gesamte sonstige Thematik eines Museums.
0: Soll heißen Shop, Café, Ticketschalter, Kinderecke und so weiter. Die alte Fabrikhalle ist vollständig erhalten. Lange Schlitze im Boden erlauben Blicke in die Ausstellungsräume unter Tage.
3: Unten ist es modern, hat übrigens noch eine Besonderheit, nämlich so ein altes Gebäude hatte auch die Fundamente aus Ziegel. Und diese Fundamente waren absurderweise eigentlich gebaut wie ein Aquädukt, so Bögen, um Material zu sparen. Und dann hat man jetzt diese Fundamente freigelegt. Wenn ich unten im modernen Museum bin, sehe ich die alten Fundamente als Bögen stehen. Wir haben sie weiß getüncht, damit sie im Museum sich da nicht mit roten Ziegelfarben wichtig machen. Aber es ist eine wunderbare Transformierung eines alten, spannenden Gebäudes.
0: Jakob Dunkel zeigt Bilder von der Baustelle, wie in der alten Halle in die Tiefe gegraben wurde, ein neuer Boden gegossen und ein Stockwerk eingezogen wurde. Es sieht kompliziert aus. Komplizierter als ein Neubau?
4: Ganz sicher. Ganz sicher.
0: Peter Sapp, ein weiterer von 3 Geschäftsführern von Querkraft. Warum dann der Aufwand?
4: Naja, da geht auch sehr viel um Identität. Also es gibt noch Menschen, die in dieser Halle gearbeitet haben und die einen ganz starken Bezug haben zu diesem Gebäude. Man muss auch dazu sagen, das Gebäude ist der letzte Rest der Industriegeschichte Ingolstadts. Es hat hier auf diesem Areal eine große Anzahl von Gebäuden gegeben und von denen ist eigentlich diese Halle das letzte Überbleibsel aus einer Ära, die natürlich zum Wohlstand und zum Aufschwung in Ingolstadt natürlich beigetragen hat.
0: Das Museum für konkrete Kunst brauchte dringend mehr Platz, die denkmalgeschützte Halle dringend einen Zweck. Beides gelang, noch heuer soll eröffnet werden. Was wäre mit der Halle sonst passiert?
4: Das ist eben genau das Problem, dass es natürlich solche Gebäude schwer haben, jetzt eine neue Nutzung zu finden. Und im Idealfall ist es Kultur, weil diese Gebäude natürlich sehr spannend sind, sehr ästhetisch sind. Also die haben ein ganz zartes Tragwerk, Stahltragwerk. Sowas würde man heute neu nicht mehr bauen dürfen. Leider, ja, also es haben sie natürlich da die ganzen Anforderungen stark geändert.
5: Nach der Industrie.
3: Es ist sicherlich manchmal anstrengend, das Verhältnis, weil Architekten vielleicht doch mehr verändern wollen, mal was wegnehmen, wo der Denkmalschutz strenger ist. Aber im Prinzip gibt es da durchaus, würde ich schon sagen, Dialogfähigkeit und auch gegenseitigen Respekt. Ich glaube, die haben schon eine wichtige Rolle. Ich glaube auch nicht, dass es richtig ist, was man zum Teil nach dem Krieg gemacht hat, dass man so alles Mögliche einfach weggerissen hat, wo eh schon so viel zerbombt war, hat man auch noch ziemlich radikal in den 50er Jahren weggerissen. Ich glaube, heute sollte man schon genauer hinschauen und darf schon so manches erhalten.
5: Eine Sendung war das von Matthias Däuble. Vergangene Woche ging es in mehreren Sendungen um Industrie, um den Industriestandort Österreich. Alles gesammelt ist online zu finden unter oe1orf.at/moment. Das war Moment am Donnerstag. Technik Franz Ahammer, Redaktion Johanna Steiner. Betrifft Geschichte.
6: Diese Woche der Eurovision Song Contest, Musik, Politik und Identität. Nicht erst seit dem Sieg von Conchita Wurst im Jahr 2014 ist der Wettbewerb eine Bühne der Gender-Diversität. Wie sich diese Entwicklung nachzeichnen lässt, das zeigt der Kurator Florian Wagner.
7: Die queere Geschichte des Song Contests kann man in zwei Hälften teilen. Es gibt eine sehr lange, unsichtbare queere Geschichte und in den 90er Jahren gab es dann den großen Wendepunkt und die Geschichte wurde als queere Geschichte sichtbar. Menschen sind zum Song Contest gefahren, haben betont, dass sie queere Performances machen oder haben auch ihre queere Identitäten ausgesprochen. Sehr spannend ist aber, dass wenn man biografisch forscht, man sehr früh in der Song Contest Geschichte bereits sehr viele Geschichten über Menschen aus queeren Kontexten hat, die auch den Song Contest genutzt haben, um queere Botschaften subtil hineinzubringen. Und ein bekanntes Beispiel ist das Siegerlied aus dem Jahr 1961 von Jean-Claude Pascal.
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7: Und er hat was sehr Spannendes gemacht. Er hat nämlich ein Lied gesungen über zwei Liebende, hat aber die Geschlechtsidentität offen gelassen. Und er hat diese Liebesbeziehung aber geschildert als eine, die mit gesellschaftlichen Problemen zu kämpfen hat, die mit Repressalien zu kämpfen hat. Und dadurch hat sich dieser Song dann eigentlich in der schwulen Subkultur auch schon recht früh etabliert. Während in der Medienberichterstattung über diesen Song Contest-Sieg von Jean-Claude Pascal mit keinem Wort vorgekommen ist, dass es ein schwules Liebeslied war. Die 80er Jahre waren so ein bisschen eine Transformationsphase, wo Queerness eigentlich auf so einer ästhetischen Ebene stärker repräsentiert war, aber auch noch unausgesprochen war. Die erste Drag-Performance gab es 1986 und das war eigentlich eine Performance von den TänzerInnen im Hintergrund. der Song, der hieß Romeo, hat die Liebesgeschichte von Romeo und Julia, also eine heterosexuelle Liebesgeschichte, erzählt. Aber im Hintergrund waren dann zwei Personen mit so Rokoko-Kostümen. Es hat ein bisschen an die Commedia dell'arte erinnert. Und das war insofern ein wichtiger Wendepunkt, dass man jetzt im Nachhinein sagen kann, okay, das war die erste Track-Performance. Wenn man jetzt fragt, wann hatte der Song Contest eigentlich sein Coming Out, dann ist man irgendwann in der zweiten Hälfte der 1990er Jahre. Und da gab es nochmal diese sehr spannende Gleichzeitigkeit von offen und nicht offen. Dana International war 1998 die erste Transfrau, die den Song Contest gewonnen hat. Und sie hat den Preis von der Sängerin Katharina von Katharina and the Waves überreicht bekommen. Die hat 1997 den Song Contest gewonnen, hat später ihre Managerin geheiratet. Davon wusste man damals noch nichts und sie wäre ja eigentlich so gesehen die erste lesbische Song Contest Gewinnerin gewesen. Aber dann merkt man, dass sind eigentlich diese zwei Epochen der Song Contest-Geschichte wirklich zusammengekommen, die ausgesprochen Queere und die unausgesprochen Queere. Ich denke, es ist sehr interessant, das Antreten von Conchita Wurst mit dem von Dana International zu vergleichen, weil beide waren ja sehr umstritten, bevor sie den Song Contest gewonnen haben. Und bei beiden gab es nach dem Song Contest-Sieg eigentlich eine sehr positive öffentliche Wahrnehmung, die auch tatsächlich dazu geführt hat, Debatten so ein bisschen zu verschieben und mehr Anerkennung für queere Menschen zu realisieren. Und wenn wir über die queere Geschichte des Song Contests sprechen, ist schon interessant, dass Österreich da eigentlich ein extremer Nachzügler war. Aber es ist dann gleich gelungen, sich eigentlich ganz ikonisch in die queere Geschichte des Song Contests einzuschreiben mit Conchita Wurst.
6: Die vierte Episode der Reihe Musik, Politik und Identität hat sich der queeren Geschichte des Eurovision Song Contest gewidmet. Gesprochen hat Florian Wagner, Kurator des Museumshaus der Geschichte Österreich in Wien. Noch bis 11. Oktober wird dort die Ausstellung Unstoppable – Eurovision Song Contest Highlights im Museum gezeigt. Zusätzlich gibt es eine Webausstellung. Gestaltung dieser Sendung Barbara Wolfing, Redaktion Xaver Forthuber.
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10: Am Mikrofon Paul Kracker. Vor einem Gasthaus in Linz hat zu Mittag ein Pensionist zwei Frauen erschossen. Danach hat er offenbar Suizid begangen, wie die Linzer Polizei mitteilt. Einzelheiten sind noch nicht bekannt. Der Inhalt des vergifteten Hebgläschens im Burgenland hätte ohne Lebensgefahr gegessen werden können. Ein Gutachten im Auftrag der Staatsanwaltschaft Eisenstadt zeigt allerdings, das Rattengift hätte Blutungen auslösen können. Patricia Spieß berichtet.
11: Das Hebglas ist in Schützen am Gebirge im Bezirk Eisenstadt-Umgebung sichergestellt worden. Es hat 15 Mikrogramm Rattengift enthalten. Die Staatsanwaltschaft Eisenstadt hat die Höhe der Dosis analysieren lassen. Fest steht jetzt, die 15 Mikrogramm in dem Brei wären für ein Baby nicht lebensgefährlich gewesen. Die Dosis ist aber hoch genug, um zu einer Verminderung der Blutgerinnungsfähigkeit und damit zu Blutungen zu führen, heißt es von der Staatsanwaltschaft. Diese Erkenntnis gilt aber nur für das Glas, das im Burgenland sichergestellt wurde, nicht für die in der Slowakei und in Tschechien gefundenen Gläser. Ein 39-jähriger Verdächtiger ist in Untersuchungshaft. Ermittelt wird wegen vorsätzlicher Gemeingefährdung und versuchter absichtlicher schwerer Körperverletzung.
10: In Innsbruck haben Unbekannte einen 20-jährigen Ägypter durch Messerstiche schwerst verletzt. Sie haben dem Mann in der Nacht auf Mittwoch Schnitt- und Stichverletzungen zugefügt und sind mit seiner Umhängetasche geflohen, wie die Tiroler Polizei mitteilt. Der Ägypter wurde in Innsbruck notoperiert, er ist in stabilem Zustand. In der Causa Wien-Wert ist der SPÖ-Politiker Ernst Nevrevi vor wenigen Minuten freigesprochen worden. Einzelheiten sind noch nicht bekannt. Nevrevi war vorgeworfen worden, er habe illegal Informationen über eine geplante Remisenerweiterung durch die Wiener Linien weitergegeben. Nach der Verurteilung des früheren ÖVP-Klubobmanns August Wöginger in Linz berufen alle Beteiligten. Heute hat die Korruptionsstaatsanwaltschaft Rechtsmittel eingebracht. Zuvor haben das Wöginger und die zwei verurteilten Finanzbeamten getan. Höginger und die Beamten sind am Montag wegen Amtsmissbrauch zu je 7 Monaten bedingter Haft sowie unbedingten Geldstrafen verurteilt worden. Sie haben einem ÖVP-Bürgermeister den Vorstandsposten im Finanzamt Braunau zugeschanzt. Der Krankenpflegeverband fordert rasche Reformen im Kampf gegen Unzufriedenheit und Abwanderung von Pflegepersonal. Der Verband bemängelt, Bundesländer würden immer stärker günstigere Pflegeassistenten einsetzen statt diplomierte Pflegekräfte. Außerdem dürften Pflegekräfte noch immer keine Medikamente verschreiben oder einen Blutzuckertest machen, obwohl das Gesetz dafür seit Monaten in Kraft sei. Es fehle aber eine Verordnung sowie die Zustimmung der Ärztekammer. Der US-Online-Händler Amazon baut in Oberösterreich ein neues Verteilzentrum. Wie Amazon ankündigt, soll das Zentrum in Enns entstehen und im Frühjahr 2027 in Betrieb gehen. Mehr als 100 Arbeitsplätze entstehen. Amazon investiert in das Werk in Enns 70 Millionen Euro. Es ist das 6. Amazon-Verteilzentrum in Österreich. In Deutschland bekommt die rechte AfD eine Millionenspende mit Österreich-Bezug nicht. Das Verwaltungsgericht Berlin hat entschieden, dass der Bundestag die Spende von 2,3 Millionen Euro nicht an die AfD zurückzahlen muss. Die AfD hätte das Geld nicht annehmen dürfen, weil der Spender nicht bekannt gewesen sei. Die AfD kann berufen. Der Bundestag hatte die Spende beschlagnahmt. Sie soll vom ehemaligen Vorarlberger FPÖ-Politiker Gerhard Dingler bezahlt worden sein. Der Bundestag stuft ihn aber als Strohmann für Unbekannte ein. Russland bestätigt eine zweitägige einseitige Waffenruhe im Ukraine-Krieg. Ein Sprecher in Moskau sagt, morgen und am Samstag stelle die russische Armee das Feuer ein. An den beiden Tagen wird in Russland der Sieg über Nazi-Deutschland gefeiert. In Deutschland ist ein Raser nach einem tödlichen Unfall zu lebenslanger Haft verurteilt worden. Das Gericht in Wuppertal hat den 25-Jährigen des Mordes schuldig gesprochen. Er hatte vor einem Jahr bei einem Wettrennen in Remscheid mit seinem 700 PS Sportwagen betrunken 2 Frauen erfasst. Eine wurde getötet, die andere schwer verletzt. Zum Wetter.
12: Vor allem im Bergland haben sich mittlerweile zahlreiche Regenschauer und auch ein paar Gewitter gebildet. Einzelne ziehen auch in die flacheren Regionen. Zum Teil wird es hier aber weiterhin trocken bleiben. Vielerorts weht lebhafter Wind, meist aus West, und die Temperaturen liegen aktuell sehr unterschiedlich, zwischen 10 Grad bei Regen im Pongau und bis zu 24 Grad mit Sonne in Unterkärnten. Ab morgen wird es wieder beständiger. Es gibt insgesamt mehr Sonne, ein paar Schauer vor allem an den Nachmittagen im Bergland. Dazu auch wieder wärmer. Der Sonntag, Muttertag, bringt bei teils lebhaftem Südwind 19 bis 27 Grad. So viel zum Wetter von Gerald Holzinger.
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6: Heute ist Donnerstag, das heißt medizinische Sprechstunde in Ö1 um 5 nach 4. Unser Gesundheitsmagazin, bei dem Sie mitreden und Fragen stellen können, beginnt gleich. Maria Harmer ist in der kommenden Stunde Ihre Gastgeberin. In der Live-Diskussion geht es um Händehygiene. Nicht nur ums gründliche Händewaschen mit Wasser und Seife im Alltag, sondern vor allem im Gesundheitswesen. Maria, warum ist denn das so relevant?
13: Alljährlich infizieren sich allein in Österreich Zehntausende Patientinnen und Patienten im Zuge medizinischer Behandlungen mit sogenannten nosokomialen Infektionen, besser bekannt als Krankenhauskeime. Eine akkurate alkoholische Händedesinfektion, die kann bei der Übertragung von Krankheitserregern helfen bzw. die verhindern.
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13: Herzlich willkommen, sagt Maria Harmer. Auch heute haben wir wieder ein breites Spektrum an Themen für Sie aufbereitet. Es geht um braunes Fettgewebe als Infarktschutz, um den Schutz vor UV-Strahlung beim Arbeiten im Freien und in unserer Live-Diskussion, wie gerade gehört, um Händehygiene als Infektionspräventionsmaßnahme, die letztlich über Leben und Tod entscheiden kann. Der 5.5., also vorgestern Dienstag, wird auf Anregung der WHO auch als Internationaler Tag der Händehygiene begangen. Und der 5.5., und das führt uns zu unserem ersten Beitrag, ist der Inklusionstag bzw. der Europäische Protesttag zur Gleichstellung von Menschen mit Behinderungen. Es geht um das Recht auf berufliche Teilhabe. die als eine der zentralen Elemente für eine inklusive Gesellschaft gesehen wird. Das österreichische Behinderteneinstellungsgesetz schreibt vor, Unternehmen ab 25 Beschäftigten müssen pro 25 Mitarbeitenden eine begünstigte behinderte Person einstellen. Also eine Person, die einen Behinderungsgrad von 50% oder mehr aufweist. Wer diese Quote nicht erfüllt, hat eine sogenannte Ausgleichstaxe zu bezahlen. Laut einer Analyse der wirtschaftspolitischen österreichischen Denkfabrik Momentum erfüllen allerdings rund 3/4 der Betriebe ihre gesetzliche Beschäftigungspflicht nicht. Und ein ganz besonders heikler Bereich ist das öffentliche Gesundheitswesen, wo besonders hohe Anforderungen an die Beschäftigten und eine große Verantwortung gefordert wird. Dennoch arbeiten im Wiener Gesundheitsverbund rund 800 Mitarbeiterinnen und Mitarbeiter, die zu den begünstigten behinderten Menschen zählen. Ihnen stehen gewisse Vorteile am Arbeitsplatz zu, wie etwa ein erhöhter Kündigungsschutz oder Förderungen für eine Arbeit oder eine Ausbildung. Helene Ketzlik hat sich angesehen, wie eine gelungene Inklusion im Gesundheitswesen funktionieren kann. Nina Strehlein präsentiert ihren Beitrag.
14: Menschenrechte sind nicht verhandelbar, hieß es am 5. Mai, am Europäischen Protesttag zur Gleichstellung von Menschen mit Behinderung. Seit 1992 findet er jährlich statt und markiert den Gründungstag des Europarats, jener Institution, die als Hüterin von Demokratie und Rechtsstaatlichkeit gilt. Die Forderung nach Gleichstellung betrifft viele Lebensbereiche, besonders aber die Arbeitswelt. Die berufliche Teilhabe ist einer der zentralsten Elemente für eine inklusive Gesellschaft. Anfang Mai gab es dazu in Wien eine Pressekonferenz des neu gegründeten Bündnisses für Inklusion am Arbeitsmarkt Chancenreich.
15: Die Folgen sind konkret. Menschen verlieren ihren Job oder bekommen erst gar keine Chance, einen Job zu bekommen. Sie fallen aus dem Arbeitsmarkt heraus.
16: Das heißt, wir sind wirklich von einem inklusiven Arbeitsmarkt noch ein ziemlich großes Stück entfernt. Und auch der Handlungsdruck steigt aus unserer Sicht. Die Finanzierung ist nicht gesichert und auch die bestehenden Strukturen stagnieren, die entwickeln sich überhaupt nicht weiter.
17: Es gibt in Österreich kein einheitlich geregeltes Rückkehrrecht für gesetzlich geregelten Arbeitsversuch. Und das kann man mit einem Federstrich, das kann das Sozialministerium ändern. Diskutiert wird seit 30 Jahren.
14: Vieles liegt hier also noch im Argen. Die Forderungen des Bündnisses, hinter dem Organisationen wie Caritas, Diakonie, Lebenshilfe, der Dachverband Berufliche Inklusion, aber auch namhafte Unternehmen stehen, lauten unter anderem eine verlässliche Finanzierung und gleiche Chancen für Menschen mit höherem Unterstützungsbedarf. In Österreich gilt das Behinderteneinstellungsgesetz. Es schreibt vor, Unternehmen ab 25 Beschäftigten müssen pro 25 Mitarbeitenden eine begünstigte behinderte Person einstellen. Wer diese Quote nicht erfüllt, muss eine sogenannte Ausgleichstaxe zahlen, die in einen Fonds kommt. Doch wie wird Inklusion konkret umgesetzt? Etwa im öffentlichen Gesundheitswesen, einem Bereich mit besonderen Anforderungen an Zusammenarbeit und Verantwortung. Roland Teufel gehört zu den begünstigten behinderten Menschen im Gesundheitsverbund Wien.
18: Ich arbeite im Therapiezentrum in Ibs in einer Langzeitpflegestation. Dort leben 8 erwachsene Bewohner, die unterschiedliche psychiatrische Erkrankungen haben und auch geistige Behinderung teilweise und die aufgrund ihrer Einschränkung eben nicht alleine leben können. Und das ist bei uns eben da eine Wohngruppe, die wir da betreuen.
14: In seiner bisherigen beruflichen Laufbahn beim Wiener Gesundheitsverbund WIGEF seien ihm keine Hürden oder Hindernisse aufgrund seiner Behinderung begegnet. Im Gegenteil. Er werde als selbstverständliches Mitglied des Teams wahrgenommen und beschreibt sein Arbeitsumfeld als besonders inklusiv. Einen wesentlichen Beitrag dazu leisten aus seiner Sicht die Behindertenvertrauenspersonen, kurz BVP.
18: Für Menschen mit Behinderung in der Arbeit spielen sie sehr wohl eine große Rolle, weil man hat, also wie es bei mir persönlich war, man hat damit eigentlich keine Erfahrung, wie das theoretisch und in der Praxis dann eigentlich abläuft mit Behindertenausweis und alles. Oder wie man Hilfsmittel organisiert, für die ich jetzt nicht gebraucht habe, aber ich weiß von anderen, die das sehr wohl gebraucht haben. Da helfen einem schon die Behindertenvertrauenspersonen und spielen eine große Rolle, finde ich, ja. Wo man alleine aufgeschmissen wäre wahrscheinlich.
14: Im Wiener Gesundheitsverbund arbeiten rund 800 Mitarbeiterinnen und Mitarbeiter, die zu den begünstigten behinderten Menschen zählen. Begünstigt behindert ist in Österreich eine Person mit einem Behinderungsgrad von 50% oder mehr. Ihnen stehen gewisse Vorteile am Arbeitsplatz zu, wie etwa ein erhöhter Kündigungsschutz oder Förderungen für eine Arbeit oder eine Ausbildung. In Betrieben, in denen dauerhaft mindestens 5 begünstigte behinderte Menschen arbeiten, wählen diese eine Behindertenvertrauensperson sowie eine oder mehrere Stellvertretungen. Stefan Schimek, Sprecher der Behindertenvertrauenspersonen im Gesundheitsverbund, erklärt die vielfältigen Aufgaben der BVPs.
19: Also die Aufgaben sind sehr mannigfaltig, von die Kollegen und Kolleginnen kommen einfach her und wollen ihr Leid klagen, aber einfach nur loswerden, bis hin zum Begleiten zu Ämtern, dass wir gemeinsam Formulare ausfüllen, schauen, wenn lange Krankenstände sind, wie können wir weitermachen, wo bekommen die Kollegen ein Geld her, gibt es vielleicht andere Dienstposten, aber natürlich auch bauliche Maßnahmen. Also die Blindenleitlinie bei uns im Eingangsbereich war ein Thema, was uns ein halbes Jahr beschäftigt hat. Das sind alles Themen, die wir als BVPs bearbeiten müssen.
14: Sowohl Roland Teufel als auch Stefan Schimek sprechen davon, dass Inklusion an ihrem Arbeitsplatz in vielen Bereichen bereits gelebt wird. Sie beschreiben Gesundheit als Teamarbeit. Gemeinsam sind sie für die Patienten und füreinander da. Auch das Unterstützungsangebot der Stadt Wien für die Eingliederung behinderter Menschen in das Erwerbsleben wird als positiv beschrieben. Dennoch sieht der Sprecher der
19: Es soll nicht der Ausweg sein, die Pension. Also da vielleicht auch den Leuten zutrauen und sagen, okay, wir geben auch die Chance, dich weiterzuentwickeln.
13: Inklusion am Arbeitsplatz, die kann gelebter Alltag sein. Dort, wo die Strukturen, wo die Unterstützung und die entsprechende Haltung zusammenwirken. Doch Beispiele wie der Wiener Gesundheitsverbund sind in Österreich leider nach wie vor die Ausnahme. Dabei geht es nicht nur um wirtschaftliche Aspekte, denn Arbeit bedeutet mehr als Einkommen. Sie steht für Teilhabe, Selbstbestimmung und Würde. Wir wechseln das Thema. Spannend sind nämlich auch die Ergebnisse einer brandaktuellen Studie der MedUni Wien zu braunem Fettgewebe. Denn Menschen mit starkem Übergewicht haben ein deutlich erhöhtes Risiko für Herzinfarkt und Schlaganfall. Grund dafür sind chronische Entzündungen in den Gefäßen. Die Studie zeigt nun erstmals, dass braunes Fettgewebe die Gefäße schützen kann. Ronny Thekal hat mit dem Studienleiter Florian Kiefer von der MedUni Wien gesprochen.
20: In der modernen Stoffwechselforschung rückt das braune Fettgewebe zunehmend in den Fokus der Aufmerksamkeit. Ein wichtiges Organ zur Wärmeproduktion in Neugeborenen und Kleinkindern. Unterm Strich verbraucht braunes Fett Energie, statt sie zu speichern. Und es wird vor allem durch einen Trigger aktiviert: Kälte. Allerdings nehmen sowohl Menge als auch Aktivität des Gewebes im Laufe des Lebens ab, vor allem bei Personen mit krankhaftem Übergewicht. Nun konnte eine Studie des Forschungsteams um Florian Kiefer von der MedUni Wien erstmals den Zusammenhang zwischen braunem Fettgewebe und arteriellen Entzündungsvorgängen zeigen.
21: Das Besondere an dieser Studie ist, dass wir hier erstmals zeigen konnten, dass Menschen mit Adipositas, die gleichzeitig auch aktives braunes Fettgewebe haben, deutlich weniger Entzündung in der Gefäßwand aufweisen.
20: An der Untersuchung nahmen 65 Erwachsene mit Adipositas teil. Mittels hochpräziser PET-CT-Bildgebung analysierte das Team die Aktivität des braunen Fettgewebes nach einer kontrollierten Kälteexposition. Die Ergebnisse waren signifikant. Etwa ein Drittel der Teilnehmenden wies nach dem Kältereiz aktives braunes Fettgewebe auf.
21: In dieser Studie haben wir jetzt eben auch erstmals gezeigt, dass bei Menschen Menschen mit Adipose, dass es möglicherweise auch die Gefäße schützen kann und damit vielleicht auch vor Atherosklerose bzw. Herzinfarkt und Schlaganfall schützen kann.
20: Erläutert Studienleiter Florian Kiefer im Gespräch mit Ö1. Nun sollen die aktuellen Erkenntnisse in Langzeitstudien bestätigt werden. Zudem will man untersuchen, ob eine gezielte Aktivierung des braunen Fettgewebes Potenzial zur Reduktion kardiovaskulärer Komplikationen bei Adipositas besitzt.

0: Die Erkenntnisse der Studie legen jedenfalls nahe, dass ein gesünderer Stoffwechsel durch die Aktivierung von braunem Fett potenziell vor Volkskrankheiten schützen kann. Wie stark der Kältereiz sein muss, ist individuell. Es muss jedoch nicht gleich das Bad im eiskalten Wasser sein.
1: Die Message ist generell eher etwas niedrigere Temperaturen, auch Raumtemperaturen, vielleicht die Heizung nicht immer zu stark aufzudrehen, weil wir A, ist es kostensparend und B, wissen wir, dass kühlere Temperaturen generell den Stoffwechsel eher anregen als höhere Temperaturen. Ja, also das wäre vielleicht so eine ganz einfache Message für den Alltag.
2: Eine ganz einfache Message für den Alltag. Und wir kommen jetzt zum Hauptthema unserer heutigen Sendung. Wenn ich die Finger beider Hände spreize und die Hände dann von mir wegstrecke, dann ist das das Symbol. 5 Finger an jeder Hand. Der 5.5. ist nicht nur, wie vorhin gehört, der Europäische Protesttag zur Gleichstellung von Menschen mit Behinderungen, sondern eben auch der Internationale Tag der Händehygiene. Clean Hands, saubere Hände. Dieser Tag soll die Bedeutung der Händehygiene weltweit ins Bewusstsein rücken. Denn Händehygiene gehört zu den wichtigsten Präventionsmaßnahmen gegen Infektionen. In unserer Live-Sprechstunde geht es heute um Händehygiene im Alltag und insbesondere im medizinischen Setting. Es geht um Krankenhauskeime und um Prävention. Ganz herzlich begrüße ich dazu meine Gäste hier im Ö1-Haus am Königlberg in Wien. Universitätsprofessor Dr. Ozan Asadian. Er ist Facharzt für Hygiene und Mikrobiologie mit Additivfach Infektiologie und Tropenmedizin und der ärztliche Leiter des Universitätsklinikums Wiener Neustadt Hocheck.
3: Grüß Gott.
2: Und ganz herzlich grüß Gott und willkommen auch Magister Johannes Tschulen. Er ist Generalsekretär der Semmelweis Foundation.
4: Vielen Dank für die Einladung.
2: Ganz kurz eingangs, damit wir wissen, worüber wir sprechen. Ozan Asadian, Sie waren auch Past President der Österreichischen Gesellschaft für Krankenhaushygiene, möchte ich hier vorausschicken. 3 Schlagworte: Quelle, Weg, Ziel. Wie bringt uns das zum Einstieg in unser heutiges Thema?
3: Ja, das sind die 3 Elemente, wir nennen sie die Glieder der Infektionskette. Wir haben im Vorbeginn darüber geredet, weil das, wenn man dieses Grundprinzip verstanden hat, hat man eigentlich einen wesentlichen Teil der Infektiologie verstanden. Denn jede Infektion, und es gibt keine Ausnahme, die uns bekannt wäre, jede Infektionserkrankung braucht 3 Elemente. Eine Quelle, wo die entsprechenden Erreger herkommen, ein Ziel, ja, das ist man selber oder ein lieber Angehöriger, und natürlich einen Weg, und der Weg kann direkt oder indirekt sein. Und die Hände spielen natürlich einen ganz wesentlichen zentralen Fokus bei der indirekten Übertragung, wo Erreger mit den Händen als Vehikel von der Quelle zu einem Ziel gebracht werden können.
2: Und diese Erreger, die können ganz schön fies sein. Da gibt es eigentlich auch 3 Kriterien, wann sie besonders fies sind.
3: Also oder auch nicht. Also sie können auch gar nicht fies sein. Also es gibt auch, die allermeisten sind jetzt Nichtelbakterien oder Mikroorganismen, die gar nichts eben machen. Aber es gibt eben Mikroorganismen, die unter bestimmten Umständen, in einem bestimmten Habitat, eben eine Erkrankung verursachen können. Und die müssen dann sogenannte, wir nennen das Virulenzfaktoren, das sind eben Fähigkeit, einen Menschen krank zu machen, besitzen. Und da gibt es wieder 3 Elemente, die die Wahrscheinlichkeit, dass eine Infektionserkrankung entsteht, erhöhen. Das ist die Anzahl der Erreger, je mehr, desto wahrscheinlicher. Die Virulenz, also je bösartiger, desto wahrscheinlicher. Und auch dann die herabgesetzte Immunlage, ein herabgesetztes Immunsystem des Infektionsziels.
2: Danke sehr. Bevor wir eben jetzt dann in dieses medizinische Setting kommen, würde ich gerne mal quasi im Kleinen bei uns selbst und zu Hause beginnen. Johannes Tschulen, vielleicht auch noch ganz kurz zur genaueren Vorstellung, hat an der WU studiert und ist dann in gesellschafts- und gesundheitspolitische Anliegen gegangen, ist im Vorstand der Österreichischen Gesellschaft für Krankenhaushygiene und eben Generalsekretär der Semmelweis Foundation, benannt nach dem Pionier im Bereich der Krankenhaushygiene. Und die ist 2012 in Wien gegründet worden, eine gemeinnützige Organisation, die sich in Zusammenarbeit mit der WHO für die Verbesserung der Krankenhaushygiene und eben für Infektionsprävention einsetzt. Es gibt so einen Kinderspruch quasi, nach dem Klo und vor dem Essen Hände waschen nicht vergessen. Bringt uns das auch wirklich auf den Punkt, wenn es um unser privates Setting zu Hause geht?
4: Also grundsätzlich ist private Hygiene nie falsch. Wir sehen das natürlich auch so, also wir haben das eigentlich schon in der Schule gelernt. Nach dem Toilettengang wird selbstverständlich mit Seife werden die Hände gewaschen. Zu Hause auch. Also ich mache das privat auch und ich bringe es meinen kleinen Kindern auch bei. Wenn ich nach Hause komme von der Straße, werde ich mir zuerst einmal die Hände waschen. Einfach nur, damit ich, so wie sich manche Leute zu Hause die Schuhe umziehen, grundsätzlich möchte ich einfach zu Hause ein sauberes, hygienisches Umfeld schaffen und auch nicht jedes Mal, wenn mir irgendwas am Boden fällt, mir denken, oh Gott, jetzt werde ich krank. Also ich denke, der gesunde Menschenverstand ist hier problemlos anzuwenden. Ja.
2: Und wenn ich eben jetzt auf diese eher Krankenhauskeime zu sprechen komme, ich bleibe bei Johannes Tschulen, vielleicht sagen wir einen Satz zu Ignaz Semmelweis. Der hat ja wirklich Bahnbrechendes geleistet in seiner Zeit und vor allem eben bei Kreisenden im Kreissaal, bei Gebärenden. Was war da seine größte Errungenschaft?
4: Korrekt. Also Ignaz Semmelweis war grundsätzlich ein Geburtshelfer, ein Arzt im Allgemeinen Krankenhaus in Wien und hat als erster herausgefunden, dass es einen ursächlichen Zusammenhang gibt zwischen dem sogenannten Kindbettfieber, das sehr, sehr viele Frauen sterben hat lassen, direkt nach der Geburt ihrer Kinder und dem Umgang mit der Hygiene. Und er hat herausgefunden, dass die jungen Ärzte, die aus dem Seziertal gekommen sind, sich nur kurz die Hände abgewischt haben, damit sie nicht das Blut der Leichen beziehungsweise einfach, damals wurde von einem Leichengift ausgegangen, das übertragen, hat er gesagt, sie müssen sich mit Chlorkalk die Hände desinfizieren und hat so eigentlich den Ursprung der klassischen Händehygiene begründet.
2: Mhm. Ozhan Asadian, wenn ich eben jetzt in Ihre Klinik schaue, beziehungsweise auch eben in Ihr großes Fach, was heißt das übersetzt für heute? Welche Standards sind da heute gültig? Auf was wird da in einem medizinischen Setting geachtet?
3: Also meine Klinik oder mein Fach, das hat ja gar nichts damit zu tun, sondern welche Standards gelten heute, dass wir die Händehygiene erfolgreich einsetzen. Und es sind im Prinzip, sehr einfach gesagt, die Hände müssen oder sollen zum richtigen Zeitpunkt desinfiziert werden. Und das ist der Knackpunkt. Ja. Der Knackpunkt ist, alle sprechen immer vom richtigen Zeitpunkt. In der Regel wird es aber immer falsch gemacht. Und die WHO hat sich ja daher auch vor Jahren zum Ziel gesetzt, ein bisschen besser zu erklären, wann ist der richtige Zeitpunkt. Und das sind 5 Momente. Deshalb auch der 5. Mai sozusagen als Tag der Händehygiene wird auch wenig daran erinnert. 5 Finger der Hand und 5 Momente der Desinfektion. Und diese Momente sind eben vor dem Patientenkontakt, nach dem Patientenkontakt, wahrscheinlich die wichtigste allerdings vor aseptischen Tätigkeiten, also bevor ich zum Beispiel einen Wundverband anlege, bevor ich an einem Katheter manipuliere, danach, nachdem ich sozusagen diese kontaminierte Tätigkeiten durchführe und wenn ich den Patienten wieder verlasse. Das sind die 5 Momente. Allerdings, und das ist das Spannende, das ist leider vergessen worden, es war ja auch in dieser Arbeitsgruppe der WHO explizit gesagt worden, diese 5 Momente gelten ja für ein Standard-Patientenzimmer in einem Standard-Krankenhaus, zum Beispiel in Europa. Und es wurde auch aufgefordert, dass man diese 5 Momente adaptiert für seine Arbeitsbedingung. Also zum Beispiel eine Zahnärztin, ein Zahnarzt wird andere Momente haben, wo das relevant ist. Ein niedergelassener Gynäkologe, Gynäkologin mit Kassenvertrag werden andere Momente haben. Und ich muss also in meinem Arbeitsumfeld, und das gilt auch, was der Herr Magister Schulden gesagt hat, im heimischen Bereich mir überlegen, zu welchem Zeitpunkt macht es Sinn, diese Händehygiene, die im Übrigen, das will ich nur sagen, mehr ist als nur die Hände desinfizieren. Da gibt es noch viel mehr, was dazu zählt. Wann muss ich die einführen, damit ich eben die Infektionskette unterbreche und also Quelle und Ziel nicht zusammenkommen lasse?
2: Danke sehr, sehr geehrte Hörerinnen und Hörer. Sie haben natürlich wie immer die Möglichkeit, sich auch selbst einzubringen, Ihre Fragen zu stellen. Kontaktieren Sie uns telefonisch unter 0800 22 69 79 oder schicken Sie mir eine Mail an ampuls@orf.at. Johannes Tschulen, das klingt ja alles, wir haben gerade gehört, diese fünf Momente, dafür setzt sich auch die Semmelweis Foundation ein, total logisch. Sie haben relativ pointiert einmal formuliert, Österreich hat eine so schlechte Händehygieneumsetzung wie einige dritte Weltländer. Warum ist das so?
4: Das ist leider wahr. Also wir wissen aus Studien, dass die Händehygiene-Compliance verhältnismäßig schlecht ist für den sehr hohen Standard, den wir hier als erste Welt im Gesundheitssystem eigentlich erwarten sollten. Ich weiß nicht, ob der Professor Sadian mir hierbei zustimmen kann, aber wir sehen hier doch enormes Verbesserungspotenzial. Und es gibt diverse Maßnahmen, die WHO anstrengt, den Hand Hygiene Excellence Award oder das IPCAF, das Infection Prevention Assessment Framework zum Beispiel. Das sind so Dinge, wo auch die, ich sage jetzt mal, proaktiv motivierten Häuser sich einsetzen können und sagen, wir sorgen dafür, dass in unserem Haus die Sicherheit noch mehr erhöht wird. Unsere Patienten liegen uns am Herzen und das ist auch gut so. Wir wissen, in Amerika ist es eine Notwendigkeit, weil die sehen das als Marketinginstrument. Und es war am 5.5. im Symposium vom Bundesministerium ein sehr interessanter Vortrag von einem Amerikaner, der gesagt hat, die Händehygiene und unser Infektionsscore ist gleichbedeutend damit, wie viel Geld wir verdienen. Und dieses Reimbursement oder diese Rückverfolgbarkeit des Einsparungspotenzials ist für uns ein Punkt, ich glaube, dass sowas bräuchten wir auch bei uns.
2: Darüber werden wir noch reden, aber reden wir zuerst darüber, was können diese Keime auslösen? Warum will ich so einen Keim nicht haben?
3: Also das ist jetzt total schade, weil ich hätte gerne darauf repliziert, denn ich teile vieles, was der Herr Magister Schulden sagt, aber andere sehe ich ganz anders nach 30 Jahren. Ich komme da zu einer anderen Erkenntnis. Naja, was können diese Mikroorganismen auslösen? Von gar nichts bis zu leichten Infektionen, bis zu lebensbedrohlichen und tödlichen Infektionen. Die Bandbreite geht über dieses Spektrum. Allerdings für mich ist immer interessant, kein Mensch hat mehr Angst vor Infektionen. Also wenn ich einem Patienten sage, hören Sie zu, Frau Meier zum Beispiel, ich muss Ihnen mitteilen, Sie haben einen Krebs, wird das etwas anderes auslösen bei einem Patienten, als wenn ich sage, Frau Meier, ich muss Ihnen mitteilen, Sie haben eine Infektion. Dabei muss ich Ihnen sagen, wahrscheinlich, nein, mit Sicherheit sogar, sehe ich mehr Menschen an Infektionen tatsächlich dann final sterben als an einem Tumor zum Beispiel. Menschen sterben mit einem Tumor, aber nicht an einem, sondern häufig an einer Infektion.
2: Das heißt aber eben, diese Infektionen eben gilt es zu verhindern und zu vermeiden.
3: Sie sieht ja niemand. Niemand sieht diese Infektionen. Niemand hat eine Angst davor. Niemand hat einen Schaden, wenn sie eintreten. Niemand bemerkt diese Infektionen. Sie werden ja nicht einmal wahrgenommen. Ich erinnere mich, vergangene Generationen wussten, es gibt keine Behandlung für eine Infektion. Die haben ihre Tuchhände in der Früh beim Fenster ausgehängt, damit die gut gelüftet wird. Die haben darauf geachtet, keine Infektion zu kriegen. Auch den Spruch, den sie genannt haben, das wurde den Kindern beigebracht. Was kannst du tun, dass du keine Infektion hast? Um das Jahr 1900 gab es über 1500 Tote an Cholera pro Tag in Wien. Als die Leopoldschleuse geöffnet war, hat es einen Typhusausbruch in Wien gegeben, also einen Choleraausbruch gegeben. Kennen Sie wirklich jemanden, der Angst vor einer Infektion hat? Und am Ende der Pandemie, der Covid-19-Pandemie, also davor und dazwischen hatten viele Angst, aber mittlerweile wird das Thema so weggedrängt, dass ja auch niemand mehr was von Infektionen hören will.
2: Es ist natürlich eine Sache, wenn ich mit einem, weiß nicht, Messer vor jemandem stehe, wo vielleicht dann auch noch ein Blut dran ist, dann weiß ich, was der Auslöser ist. Für das Opfer mir gegenüber, anders schaut das natürlich mit diesen Keimen aus.
3: Ja, die sehen Sie nicht, ja. Also der Mikrobiologe schon, und das ist vielleicht der Unterschied, ich bin mein Leben lang, auch an Kollegen von mir, darauf trainiert worden, Übertragungswege zu sehen, zu verstehen, mechanistisch sozusagen, wie Mikroorganismen übertragen werden können. Und ich habe für meine Studenten, bin ich letztendlich wirklich erfolgreich mit einer anderen Methode weitergekommen, ihnen das beizubringen. Ich habe meinen Studenten immer gesagt, schauen Sie, wir alle sind darauf trainiert, Patienten zu helfen. Und das ist unser Ziel. Wir wollen Patienten helfen. Damit ihr aber Infektiologie versteht und Übertragungswege, müsst ihr anders denken. Für einen kurzen Augenblick überlegt euch im Alltag, was würdet ihr tun, um einen Menschen erfolgreich eine Infektion anzuhängen? Und wenn Sie so denken, dann erkennen Sie plötzlich, wo die relevanten Übertragungswege sind. Also das Beispiel mit dem kleinen Kind, das nach dem Toilettengang vor dem Essen, also nach dem Toilettengang sich die Hände waschen soll, vor dem Essen auch. Ja, ist richtig. Allerdings reden wir hier von Darmbakterien. Also Infektionsquelle ist Bakterien aus dem Darm. Und die müssten ja jetzt in den Mund hineinkommen. Also eigentlich wird ja niemand krank, wenn er seine eigenen Stuhlbakterien von unten wieder oben reinschiebt. Ja? Also wenn Sie erfolgreich so etwas tun wollen, dann geht das so. Sie schauen, wer eine schwere Durchfallserkrankung hat und nehmen ein ganz ein kleines Brocki Stuhl mit einer Spatel, gehen im Sommer zu einem Grillfest. Wenn irgendeiner Tiramisu mitgebracht hat, stecken Sie das rein und schauen, dass das in der Wärme dort bebrütet wird. Da vermehren sich die Erreger und wenn jetzt jemand das Stück erliest, wird er einen Durchfall kriegen. So geht das.
2: Also einfach ein Perspektivenwechsel. Ich freue mich über die ersten Anrufer, ein Anrufer, eine Anruferin. Herr Pinzer, bitte, Fragen an unsere Gäste.
5: Grüß Gott, ich hätte zwei Fragen bitte zur Hygiene zu Hause. Erstens, ist es richtig, dass an Banknoten besonders viele Bakterien oder Erreger haften? Und zweitens, wenn man vom normalen Einkaufen im Supermarkt mit Bezahlen mit Banknoten heimkommt, soll man dann vor dem Ausräumen der Lebensmittel oder nach dem Ausräumen und Einräumen der Lebensmittel sich die Hände waschen oder desinfizieren?
3: Ja, also eine sehr interessante Frage, die natürlich oft und seit vielen Generationen also uns beschäftigt hat. Und dazu gibt es auch sehr, sehr schöne Studien, als es noch viele Banknoten gab, die wurden mikrobiologisch auch untersucht und selbstverständlich, sie finden sehr viele Bakterien natürlich auf Geld, auf Banknoten, das ist klar. Allerdings finden sie nicht besonders häufig schwer Krankmachende. Ich würde tatsächlich sagen, kaum jemand wird krank, wenn er einen 50-Euro-Schein über die Zunge leckt. Ja? Und das würde nicht reichen. Aber vermutlich, wenn Sie die Mikroorganismen, die auf den Banknoten sind, in irgendeiner Form, am besten in einer Flüssigkeit, vermehren würden und jemanden dann zum Trinken geben, könnte man sogar krank werden. Aber die Zahl der Bakterien und die Art der Bakterien, die man normalerweise in der Umgebung findet, die reichen nicht dazu aus, um eine

0: nur eines zu sagen, dass viele Hände geben, finde ich total unnütz. Ich habe schon viele Jahrzehnte vor der Pandemie, wo eben diese Empfehlung sogar Vorschrift ausgegeben wurde, also sich nicht die Hände zu geben, mir immer in Ordinationen der Ärzten und selbst im Krankenhaus habe ich gebeten, vom Händegeben Abstand zu nehmen. Selbst wenn da diese Visite kam und allen voran der Professor vorneweg, als erstes wurden die Hände gestreckt. Und selbst da habe ich um Erlaubnis gebeten, sozusagen aufs Händegeben zu verzichten. Weil geht ja bei der nächsten Türe wieder rein. Viele Türklinken werden angefasst davor, bevor man hineingeht. Die Desinfektion, die wird sowieso viel zu mangelhaft gemacht von allen. Das ist gerade nur Husch-Pusch-Angelegenheit. Und er ist der Erste und macht sich eigentlich auch die Tür mit der Klinke auf. Und Klinken und in Bussen und in Straßenbahnen sind diese Haltegriffe das Extremste, was überhaupt. Und da habe ich Handschuhe sogar an. Und das ist selbstverständlich, dass das erste Händewaschen ist, wenn man nach Hause kommt.
1: Johannes Thun
0: nickt. Das war's von mir.
1: Danke für den Anruf.
0: Und es ist überhaupt keine Kränkung und keine, darf sich niemand also beleidigt fühlen, wenn es Menschen gibt, die von Händegeben Abstand nehmen.
2: Ich sehe das auch so. Herzlichen Dank für diesen Beitrag, weil das exzessive Händegeben ist vor allem, ich würde sagen, saisonal abhängig. Also wenn rundherum alle Leute schnupfen und wenn man selber sich unwohl fühlt, dann sollte man wirklich sagen, bitte keine Hände geben, alles gut. Wovor ich unter Anführungszeichen ein bisschen warnen sollte, ist die Angst im öffentlichen Bereich, irgendwas anzugreifen. Also grundsätzlich kann man sich immer ein kleines Händedesinfektionsflaschel einstecken. Wenn man sich unwohl fühlt, kann man gleich einmal die Hände desinfizieren. Oder man kommt einfach nach Hause und wäscht sich die Hände als erstes. Und grundsätzlich sehen wir hier gar keine Notwendigkeit. Vor allem möchte ich noch sagen zum Thema Silikonhandschuhe oder Einweghandschuhe. Das ist meiner Meinung nach ein bisschen missverstanden worden, dass das Tragen von Silikonhandschuhen einen davor schützt, sich mit Krankheiten anzustecken, weil das ist eine falsche Sicherheit. Auch die Wurstfachverkäuferin, die sich dann an die Nase greift mit den Einweghandschuhen, das geht auch am Ziel vorbei, meiner Meinung nach. Ich weiß nicht, wie das so Professor Sadian sieht, aber er nickt auch. Ich denke, dass wir hier d'accord sind.
1: Danke sehr. Ich schaue gerade in meine Mails. Da schreibt ein Hörer, wie schaut die Krankenhaushygiene im europäischen Vergleich aus? Man hört zum Beispiel immer wieder, dass die Niederlande eine hervorragende Krankenhaushygiene haben. Stimmt das? Kurze Antwort.
3: Also ich glaube, das ist eine sehr schwierig zu beantwortende Frage, was heißt denn schon gute Krankenhaushygiene? Woran wollen wir das messen? Das ist ja ein Diskussionspunkt, der international sehr stark natürlich von Expertinnen und Experten besprochen wird. Ist es die Anzahl der Mitarbeiter? Ist es deren Wissen? Ist es die Ausstattung mit Händedesinfektionsmittelspendern? Die Anzahl? Die intelligente Lokalisation? Was ist eine gute Krankenhaushygiene? Für mich ist eine gute Krankenhaushygiene, und das mag eigenartig klingen, ja, ist ein Konzept oder Personen, die es zusammenbringen, an einem Ort, wo viele kranke Personen sind, effektiv jeden Tag zu verhindern, dass Infektionen, die vermeidbar sind, auch nicht geschehen. Und das ist das Hauptproblem, das die Hygiene hat. Alle anderen medizinischen Fächer behandeln einen bereits eingetretenen Schaden und bekommen ja auch dann den Dank dafür. Eine gute Krankenhaushygiene wird relativ schnell als unnütz gesehen, weil ja nie was passiert ist. Und da ist

0: Auch, auch hier hat sich die Semmelweis-Gesellschaft sehr verdient gemacht und auch die ÖGK hat das über einige Jahre versucht, auch das Bundesministerium. Das wirkliche Maßziel, ob etwas, ob eine Krankenhaushygiene gut oder schlecht ist, ist die Anzahl der Infektionen, die nicht in einem Krankenhaus eintreten. Und hier bedauern wir es ja sehr, dass es sehr, sehr schwierig ist, die Anzahl an Infektionen pro 100 Patienten zum Beispiel zu messen. Das ist sehr aufwendig noch. Da habe ich große Hoffnung in Digitalisierung und KI in Zukunft. Und leider in Österreich eine ganz besonders auffällige Intransparenz und wenig Bereitschaft, diese Zahlen auch darzustellen. Wobei man einschränken muss, diese Zahlen, also Infektionszahlen, einfach herzuzeigen, ohne einer sehr aufwendigen Erklärung, wird natürlich auch wenig bringen.
1: Aber das ist ein ganz, ganz wichtiger Punkt, dass eben die quasi Erfolgsmessung ist eben eigentlich die Verhinderung von Erkrankungen.
0: Die nicht eingetretene Infektion.
1: Die nicht eingetretene Infektion, extrem schwer zu messen.
2: Das ist das Dilemma der Prävention.
1: Aber Schätzungen von der WHO gehen davon aus, dass jedes Jahr ungefähr 5 bis 8 Millionen Menschenleben durch effektive Händehygiene gerettet werden können. Und Händehygiene ist eigentlich relativ einfach, relativ effektiv, relativ kostengünstig. Ich weiß, ein extrem komplizierter und komplexer Bereich und auch ein eigenes Fach. Aber wenn wir mal über diese, wir reden über alkoholbasierte Flüssigkeiten, Johannes Tschul. Was kann man über die sagen? Was erfüllen die?
2: Also diese Alcohol-Based Hand Rub, so wie es im Fach Englisch heißt, ist eine alkoholbasierte Flüssigkeit, die nach einer, ich sage jetzt mal, sehr strengen Rezeptur der WHO erfolgt, mit über 70% reinem Alkohol versetzt sein muss.
0: Es gibt auch andere Rezepturen, nicht nur die WHO.
2: Ja. Es gibt auch andere Rezepturen, aber wir wissen, dass die hochwertigen Desinfektionsmittel, Händedesinfektionsmittel, die wir im Einzelhandel bekommen, die in Österreich sind schon recht, also da ist man schon recht sicher. Ja. Mhm. Absolut.
1: Ich bin Kultur- und Sozialanthropologin, da hat mich immer extrem fasziniert. Das eine sind eben ganz unterschiedliche quasi Aufnahmekriterien in auch zum Beispiel muslimisch geprägten Ländern, weil wenn eben Alkohol da drinnen ist, der natürlich auch über die Haut aufgenommen werden kann, dann gab es eigene Fatwas, damit eben Krankenhauspersonal, und wir reden ja immer eben von allen Beteiligten in einem medizinischen Setting, die Händehygiene machen sollen, damit es erfolgreich ist, die eben da quasi diese Ausnahmeerlaubnis hatten auf der einen Seite und auf der anderen Seite teilweise auch die Gefahr in anderen Gegenden der Welt, dass diese doch auf Alkohol basierende Händedesinfektionsgeschichte dann in großem Ausmaß auch getrunken wurde.
2: Davon habe ich noch nichts gehört. Also. Ist nicht zu empfehlen. Aber gut, dass Sie nochmal für die muslimischen Teil der Bevölkerung, dass es ganz klar ist, dieser Alkohol wurde von allen muslimischen Rechtsexperten und Kennern des Korans als absolut notwendig und lebenserhaltend klassifiziert. Und der Professor Didier Pité, ein Hygiene- und Infektionsspezialist aus Genf in der Schweiz, ist wirklich um die ganze Welt gefahren und hat dafür gekämpft, dass alkoholbasierte Händehygiene anerkannt ist in allen Religionen.
1: Ganz, ganz wichtig. Liebe Hörerinnen und Hörer, ich bedanke mich ganz herzlich für viele E-Mails, die da reinkommen und auch viele Anrufe. Wir werden es nicht schaffen, alle zu Wort kommen zu lassen. Aber ich möchte gern Herrn Demel dran nehmen. Bitte sehr. Bitte sehr.
0: Für einen ganz wichtigen Punkt. Wir haben in Österreich eine geteilte Aufgabenverteilung, den niedergelassenen Bereich, also Ordinationen, die werden über die österreichische Gesundheitskasse, und die Spitäler, die werden über die Länder. Also wir haben ja im Gegensatz zu Großbritannien nicht einen einheitlichen Träger im Gesundheitssystem, sondern viele verschiedene. Und daher kann zum Beispiel ein Krankenhaus

0: auch nur für sich selber und eine Ordination nur für sich selber. Es gibt aber mittlerweile, würde ich sagen, durchaus zum Thema der Spender, also in Österreich sehe ich hervorragende Modelle, die erfüllen bestimmte Kriterien. Wir haben nicht die Zeit, auf diese ganze Thematik einzugehen. Die gibt es. Das Entscheidende ist nur, dass man den richtigen Spender am richtigen Ort platziert. Und da gebe ich dem Herrn Daimler recht, da muss man sehr sorgfältig sein. Dass nur irgendein Spender irgendwo steht, ist nicht gut genug.
1: Danke sehr. Und ich darf jetzt das Mail von Eric Lazaridis vorlesen. Er schreibt, wie sehen Sie die Hygiene in einem Gym? Hunderte Verschwitzte fassen über den Tag verteilt die Griffe an den Trainingsgeräten und Handeln an. Viele davon halten es mit der persönlichen Hygiene bestimmt auch nicht so genau. Wie hoch schätzen Sie das Infektionsrisiko in solchen Locations ein?
0: Ja, sehr hoch. Also in drei Richtungen muss man bedenken. Und zwar, erstens einmal, es sind viele Menschen in einem geschlossenen Raum. Und wenn man jetzt von dem Infektionsrisiko redet, kann man ja gar nicht davon reden, sondern man muss auf spezifische Infektionserkrankungen schauen. Also das Infektionsrisiko für respiratorische virale Übertragung ist extrem hoch. Also Influenza, RSV, also Respiratory Syncytial Virus, Adenoviren, also alles, was mit Nasensekret übertragen werden kann. Ich fasse mit der Hand zu meiner Nase, schmiere meinen Nasensekret auf irgendeine Hantelhalter, der Nächste nimmt die Hantel, greift drauf, schmiert mit seiner Hand in den Mund. Also respiratorische Erreger ist sehr wahrscheinlich. Das Zweite, was sehr wahrscheinlich ist, ist Fußpilz. Ja, man schwitzt. Man trocknet sich die Intertrigo-Bereiche nicht, also der Athletic Foot zum Beispiel. Ja. Und das Dritte, je nach Fitnesseinrichtung, wahrscheinlich werde ich jetzt verdammt werden und nie wieder irgendwo in die Öffentlichkeit können, gewisse Geschlechtserkrankungen, auch die treten auf, also Tripper zum Beispiel. Und man muss also hier sehr differenziert sein. Wenn man einfach nur ein Fitnesscenter sieht und sagt, oh Gott, ich könnte eine Infektion kriegen, also Cholera kriegen Sie dort nicht. Sie kriegen auch nicht eine Bilharziose, kann man nicht kriegen. Malaria kriegt man auch nicht. Also immer dran denken, vor welcher konkreten Infektion, an welche denke ich.
1: Und eben auch der Tipp von vorhin, mich umgekehrt, also die Denke umzudrehen und zu sagen,
0: was würde ich jemanden anhängen können da?
1: Ja, und ja? Was würde ich tun, damit ich möglichst quasi sowas fang,
0: erfolgreich,
1: weil dann kann ich es wahrscheinlich auch am besten selbst verhindern. Ich zitiere auch noch kurz die Mail von Martha Werner. Sie schreibt, ich war vor kurzem in Japan, dort gibt sich niemand die Hand, man nickt sich freundlich zu, sehr angenehm.
0: Ja. Und man trägt auch Masken übrigens und viele missverstehen das. Masken haben ja nicht nur den Sinn, dass sie aerogene Partikel filtern, sondern sie verhindern auch, dass man mit seinen Fingern zum Mund fahren kann.
1: Wir kommen jetzt eh schon Richtung Ende unserer Sendung. Johannes Schulen, Sie haben einmal gesagt, Händehygiene, das ist wie ein Sicherheitsgurt im Auto. Das sollte ganz selbstverständlich werden. Gehört das zu den Tipps, die Sie vielleicht unseren Hörerinnen und Hörern schon gegen Ende unserer Diskussion mitgeben möchten?
2: Absolut. Also wir sehen den Händehygiene, den Akt der Händehygiene, sollte ganz automatisiert vonstatten gehen. Wir sagen immer, Händehygiene ist unser Sicherheitsgurt im Krankenhaus. Ich setze mich ins Auto, schnall mich an, halte mich an die Verkehrsregeln und sorge dafür, dass mir und den anderen Leuten nichts passiert, indem ich aufmerksam im Straßenverkehr folge. Klar ist auch, dass die Leute, die Händehygiene verstehen und wissen, wann brauche ich alkoholische Händedesinfektion, wann reicht unter Anführungszeichen ein Händewaschen zum richtigen Zeitpunkt, das ist auch wichtig. Und das ist klar, dass wir als eine unserer Kernfunktionen auch die Gesundheitskompetenz verbessern wollen. Und wenn die Leute eines aus dieser Sendung herausnehmen, dann sage ich ihnen, Manus manum lavat, das heißt, eine Hand wäscht die andere. Ich sorge dafür, dass ich nicht dich anstecke und du sorgst bitte dafür, dass du mich nicht ansteckst.
1: Und ich wasche mir mit einer meiner Hände die andere.
0: Eine Hand wäscht die andere. Das ist allerdings.
1: Klingt so ein bisschen mafiös auch, aber.
0: Naja, das klingt sehr österreichisch, ja. Die Händehygiene wurde ja in Österreich erfunden. Das muss man ja immer wieder betonen.
1: Jetzt sind wir wieder bei Ignaz Semmelweis.

0: Ja, nicht nur, wir sind auch bei einem Manfred Rotter zum Beispiel, der unbedingt erwähnt werden muss und der immer wichtiger wird, seine Leistungen, die er in den 80er und 90er Jahren geleistet hat.
1: Was wäre denn Ihr famous last? Was wären Ihre famous last words, Ozan Asadi?
0: Es gibt zu dem Thema, so unendlich viel zu sagen. Es ist schade, dass wir auch über viele Grundelemente nicht reden konnten. Und Händehygiene hört sich so einfach an, ist aber wirklich medizinisch einer der komplexesten Themenbereiche, die in Mikrobiologie, Psychologie, Gesunderhaltung geht. Aber meine letzten Worte sind eigentlich, ich möchte meine liebe Kollegin zitieren. Ich möchte eine liebe Kollegin zitieren, ohne ihren Namen zu nennen. Es ist nie falsch, das Richtige zu tun. Ja? Hier muss man immer daran denken, wenn ich mir die Hände desinfiziere, warum mache ich das? Wenn ich mir das selber nicht erklären kann, dann stimmt was nicht.
1: Danke sehr. Danke Ozan Asadian, danke Johannes Tschulen für den Besuch hier im Studio. Sie haben es gesagt, vieles ist nicht angesprochen worden. Es ist ein extrem komplexes Thema. Aber wir kommen am Ende unserer Sendung wieder zu unserer Rubrik und die lautet eine Frage noch. Und heute geht es zum Thema Arbeiten im Freien. Gerade scheint zwar in Wien nicht die Sonne, aber die Frage ist, wie schütze ich mich gegen UV-Strahlung? Und die Antwort gibt Verena Rappold. Sie ist Arbeitsmedizinerin bei der AUVA in Tobelbad in der Steiermark.
2: Es ist wichtig zu wissen, dass die Sonne nicht nur einen Sonnenbrand verursacht und zur Hautalterung führt, sondern durch eine langjährige wiederholende UV-Exposition auch Hautkrebs entstehen lassen kann. Dieser tritt erst nach Jahren des Sonnenbadens auf. Präventionsmaßnahmen zur Reduktion der Entstehung eines Hautkrebses sind Sonnenschutzmittel. Die Verwendung von Lichtschutzfaktor 50+ gilt als Standardempfehlung für alle Menschen, welche einer Sonnenexposition ausgesetzt sind. Im beruflichen Kontext sehen wir das vor allem bei den sogenannten Outdoor-Workern. Als Tipp empfehlen wir die Verwendung von wasserfesten Cremen, die alle 2 Stunden nachgecremt werden sollen. Die oftmals verwendeten Sonnensprays werden von unserer Seite nicht empfohlen, da diese unzureichend auf der Haut verteilt werden. In unseren Sonnenschutzberatungen fällt uns auf, dass die Menge des Sonnenschutzproduktes oft zu wenig ist und gewisse Stellen nicht eingecremt werden. Die notwendige Menge kann ermittelt werden, indem ein dicker Strich der Sonnencreme über die Länge der Mittelfingerspitze bis zum Handgelenk auf einer Hand aufgetragen wird. Diese Menge ist zum Beispiel für das Gesicht notwendig. Gewisse Stellen werden auch gern mal ausgelassen. Solche sind in erster Linie die Ohren, die Nase, Lippen, Hals und die Augenlider. Neben dieser persönlichen Schutzmaßnahme der Sonnencreme sind natürlich auch andere Maßnahmen wichtig, wie Arbeiten in überdachten Bereichen oder sich mit Sonnensegeln und Sonnenschirmen zu schützen. Als organisatorische Maßnahmen kann man darauf achten, dass Außenarbeiten nach Möglichkeit auf den Morgen- oder späten Nachmittagsstunden verlegt werden und die Pausen im Schatten gemacht werden. Wesentlicher Beitrag zum Sonnenschutz sind auch das Tragen von Kopfbedeckungen wie Kappen und Hüten. Diese können auch mit Ohren- und Nackenschutz versehen sein. Zum Schutz der Augen vor UV-Strahlung ist das Tragen von geeigneten UV-Schutzbrillen mit einer EN-Norm 176 und 172 zu empfehlen. Das Tragen von Kleidung unter Sonnenstrahlung ist ebenso wichtig. In diesem Bereich gibt es auch Textilien mit einem Ultraviolet Protection Factor, abgekürzt UBV50+. Szenen bei der Arbeit von braungebräunten, oberkörperfreien Menschen sollten aufgrund des nachgewiesenen Krebsrisikos durch zu viel UV-Strahlung der Vergangenheit angehören. Die Einschätzung der UV-Belastung kann durch den UV-Index erfolgen. Dieser ist im Internet tagesaktuell abrufbar.
1: Kommende Woche am Feiertag, da entfällt unsere Sendung und in 14 Tagen geht es um das spannende Thema Hypochondrie. Das war's für heute und ich möchte mich ganz herzlich bedanken, nicht nur bei meinen beiden Gästen hier im Studio, sondern ganz besonders natürlich bei Ihnen fürs Zuhören und dem Team. Technik Sascha Schenold, Telefon Jonathan Lindner, die Redaktion hatte Ronny Thekal und am Mikrofon verabschiedet sich Maria Harmer.
3: Es ist kurz vor 17 Uhr. 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
2: Mit Monika Feldner-Zimmermann im Studio, herzlich willkommen. Großer Polizeieinsatz am Nachmittag in Linz. Nach ersten Informationen gibt es 3 Todesopfer. Das Rattengift, das man in einem Hippglas im Burgenland gefunden hat, wäre nicht lebensgefährlich gewesen, besagt nun ein Gutachten. Und nach dem Ausbruch des tödlichen Hunter-Virus auf einem Kreuzfahrtschiff wird nun weltweit nach Kontaktpersonen gesucht. Das Wetter morgen oft sonnig und warm. In Linz-Urfa ist es heute am frühen Nachmittag zu einer Bluttat mit offenbar 3 Toten gekommen. Nach ersten Informationen hat ein Mann vor einem Gasthaus 2 Frauen und dann sich selbst erschossen. Was man bisher weiß, darüber berichtet aus Linz Karin Zierlinger.
3: Die Ermittlungen der Polizei haben bis jetzt ergeben, dass ein 88-jähriger Mann seine 89-jährige Frau und die 61-jährige Tochter getötet haben soll. Im Anschluss hat er Suizid begangen. Die Tatwaffe ist von der Polizei sichergestellt worden. Erich Osterkorn und Nicole Fuchs sind, nur durch eine Hecke getrennt, in einem Gastgarten gesessen und haben die Schüsse gehört.
4: Ein paar Kolleginnen von mir haben schon die Panik gekriegt, sind auf. Und ja, irgendwie weiß man gar nicht, wie man reagieren soll, ganz ehrlich gesagt.
5: Dann ist die Wirtin reingekommen. Er hat gesagt, es ist alles so gesperrt, wir dürfen nicht mehr raus, da liegen 3 Tote draußen. Und wer halt schauen will, voller Blut, ich mag's nicht, hat sie gesagt.
3: Dass es einen Abschiedsbrief gegeben haben soll, ist bis jetzt nicht bestätigt worden. Die Hintergründe zur Tat sind noch unklar.
2: Die Dosis Rattengift des im Burgenland sichergestellten Hippglases wäre nicht lebensgefährlich gewesen. Das hat ein Gutachten im Auftrag der Staatsanwaltschaft Eisenstadt ergeben. Die 15 Mikrogramm Gift in der Babynahrung hätten aber gesundheitliche Auswirkungen gehabt. Aus dem Burgenland berichtet Patricia Spieß.
6: Das Hippglas ist in Schützen am Gebirge im Bezirk Eisenstadt-Umgebung sichergestellt worden. Es hat 15 Mikrogramm Rattengift enthalten. Die Staatsanwaltschaft Eisenstadt hat die Höhe der Dosis analysieren lassen. Fest steht jetzt, die 15 Mikrogramm in dem Brei wären für ein Baby nicht lebensgefährlich gewesen. Die Dosis ist aber hoch genug, um zu einer Verminderung der Blutgerinnungsfähigkeit und damit zu Blutungen zu führen, heißt es von der Staatsanwaltschaft. Diese Erkenntnis gilt aber nur für das Glas, das im Burgenland sichergestellt wurde, nicht für die in der Slowakei und in Tschechien gefundenen Gläser. Ein 39-jähriger Verdächtiger ist in Untersuchungshaft. Ermittelt wird wegen vorsätzlicher Gemeingefährdung und versuchter absichtlicher schwerer Körperverletzung.
2: Das Auftreten einer gefährlichen Variante des Hunter-Virus an Bord eines niederländischen Kreuzfahrtschiffes hat die Gesundheitsbehörden in vielen Ländern alarmiert. Inzwischen ist bekannt, dass etwa 30 Passagiere das Schiff bei einem Zwischenaufenthalt verlassen haben und weitergereist sind. Damit besteht Ansteckungsgefahr in mehreren Ländern. 3 Menschen sind bisher gestorben. Hartmut Fiedler berichtet.
7: Die gute Nachricht: Die mehr als 100 Passagiere, die noch auf dem Kreuzfahrtschiff sind, sind nach eigenem Bekunden gesund. Eine Niederländerin beschreibt es am Telefon. Niemand ist krank, niemand hat Symptome und wir achten darauf, dass das so bleibt.
8: Niemand ist sick, niemand heeft Symptomen. Und wir probieren das so zu halten.
7: Die Weltgesundheitsorganisation WHO hat das vor kurzem nach ersten Checks durch Ärzte an Bord bestätigt. Die bisherige Bilanz laut WHO: 8 Fälle von Hunter-Virus, 3 Tote. Die schlechte Nachricht: Die lange Inkubationszeit, die Zeit zwischen Ansteckung und ersten Symptomen, beträgt 6 Wochen. Und etwa 30 Passagiere sind inzwischen in anderen Ländern. Die WHO beschreibt das Ansteckungsrisiko trotzdem als gering. Das Kreuzfahrtschiff ist derzeit auf dem Weg zu den Kanarischen Inseln.
2: Wie geht es weiter im Iran-Krieg? Noch ist unklar, wie der Iran auf jenen 14-Punkte-Plan reagieren wird, den die USA laut Medienberichten vorgelegt haben. Der Iran wird angeblich heute noch eine Antwort darauf geben. Weltweit ist die Hoffnung auf ein Ende des Konflikts jedenfalls groß. Christian Lininger berichtet.
9: Jetzt einmal eine Vereinbarung erzielen, dass der Krieg dauerhaft beendet wird. Alle anderen Fragen können später geklärt werden. So charakterisiert ein hochrangiger pakistanischer Regierungsvertreter inoffiziell das Ziel der gerade auf Hochtouren laufenden Vermittlungsbemühungen. Es geht derzeit also nur um ein Minimalabkommen. Doch nicht einmal, was dieses enthalten soll, ist völlig klar. Vermutlich die Öffnung der Straße von Hormus für den Schiffsverkehr. Wobei, sogar darüber gibt es unterschiedliche Aussagen. Neu ist aber vor allem, was laut den Informationen der pakistanischen Vermittler in dem ersten Papier nicht festgeschrieben wird, nämlich wie es mit dem iranischen Atomprogramm weitergehen soll. Das soll erst später, innerhalb von 30 Tagen, geklärt werden. Ob das ein für die USA akzeptabler Vorschlag ist, bleibt offen. Washington hat ja ein Ende des iranischen Atomprogramms stets als das wichtigste Kriegsziel bezeichnet.
2: Im Untersuchungsausschuss rund um die Causa Pilnacek wird gerade die Witwe von Christian Pilnacek, Caroline List, befragt. List ist Präsidentin des Landesgerichts für Strafsachen in Graz. Vor der Befragung hatte List beantragt, die Öffentlichkeit von der Befragung auszuschließen, allerdings ohne Erfolg. Saskia Fehnenboss mit den Details.
10: Mit einem Bunsenbrenner hat Caroline List nach eigenen früheren Angaben das Handy ihres Mannes Christian Pilnacek zerstört. Aus privaten Gründen betont sie heute in ihrem Eingangsstatement. Denn nachdem die Obduktion Fremdverschulden ausgeschlossen hat, war es für sie kein Beweismittel. Das Eingangsstatement unterliegt nicht der Wahrheitspflicht. Ob sie Wahrnehmungen zu Interventionsversuchen auf ihren Mann hat, will NEOS-Abgeordnete Sophie Wotschke wissen. List antwortet, sie und ihr Mann hätten täglich mit Anliegen von Menschen zu tun gehabt. Sie würden beschimpft, zum Beispiel, wenn Hausdurchsuchungen durchgeführt wurden. Man sei täglich mit Beschwerden konfrontiert und man müsse mit diesen Dingen umgehen. Eine Beschwerde über eine Hausdurchsuchung sei keine unsachgemäße Intervention, so List. Die Befragung wird wohl bis in die Abendstunden weitergehen.
2: Weitere Meldungen nun von Paul Kraker.
11: Israel hat im Gazastreifen den Sohn von Hamas-Anführer Khalil al-Hiyya getötet. Azam al-Hayya ist im Gazastreifen von israelischen Drohnen getroffen worden, wie Spitalsmitarbeiter mitteilen. Israel erklärt, es prüfe die Berichte. Seit einem halben Jahr herrscht im Gazastreifen eine Waffenruhe, es gibt aber immer wieder tödliche Angriffe. US-Außenminister Marco Rubio hat inmitten von Spannungen mit dem Vatikan Papst Leo XIV. Getroffen. Über den genauen Inhalt des Gesprächs wird nichts mitgeteilt. Rubio hat danach nur erklärt, man engagiere sich gemeinsam für Frieden und Menschenwürde. Rubio ist Katholik im Gegensatz zu US-Präsident Donald Trump. Dieser zuletzt wütend auf Friedensaufrufe des Papstes reagiert und ihm vorgeworfen, er wolle offenbar Atomwaffen für den Iran. Der Papst hat das zurückgewiesen. Nach der Verurteilung des früheren ÖVP-Klubobmanns August Wöginger in Linz berufen alle Beteiligten. Heute hat die Korruptionsstaatsanwaltschaft Rechtsmittel eingebracht. Zuvor haben das Wöginger und die zwei verurteilten Finanzbeamten getan. Sie sind am Montag wegen Amtsmissbrauch zu je 7 Monaten bedingter Haft sowie unbedingten Geldstrafen verurteilt worden. Sie haben einem ÖVP-Bürgermeister den Vorstandsposten im Finanzamt Braunau zugeschanzt. Russland bestätigt eine zweitägige einseitige Waffenruhe im Ukraine-Krieg. Ein Sprecher in Moskau sagt, morgen und am Samstag stelle die russische Armee das Feuer ein. An den beiden Tagen wird in Russland der Sieg über Nazi-Deutschland gefeiert. Die Ukraine hatte eine Waffenruhe ausgerufen, die in der Nacht auf gestern begonnen hätte. Sie ist aber von Russland ignoriert worden.
2: Die Wetteraussichten hat nun Gerald Holzinger für Sie.
12: In den Alpen geht es mit weiteren teils kräftigen Regenschauern in Richtung Abend. Nach wie vor sind auch ein paar Gewitter dabei. Einzelne Schauer können auch in den flacheren Regionen auftauchen. Größtenteils bleibt es hier aber trocken, teilweise auch sonnig. Vielerorts weht lebhafter Wind, meist aus West, und die Temperaturen liegen sehr unterschiedlich zwischen 10 Grad in manchen nassen Alpentälern und über 20 Grad bei Sonne, etwa im Südosten zwischen Villach und Güssing. Ab morgen wird es generell wieder sonniger. Ein paar Schauer gibt es vor allem an den Nachmittagen im Bergland. Dazu auch wieder wärmer. 19 bis 27 Grad werden es am Muttertag am Sonntag.
2: Das war das Journal um 5. Wir melden uns wieder um 18 Uhr mit dem Abendjournal. Hier geht es weiter mit dem Kulturjournal.
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0: Seit 2013 veranstaltet das Mauthausen-Komitee Österreich am Tag der Befreiung das Fest der Freude am Heldenplatz. Das Thema heuer ist Täter und Täterinnen im Nationalsozialismus, so der Vorsitzende des Komitees, Willi Merni.
1: Viele Leute sagen, naja, müsst ihr hier jetzt mit den Tätern beschäftigen, sollte man sich nicht viel lieber mit den Opfern beschäftigen? Ist diese Täterforschung wirklich notwendig? Das waren doch alles mordende Bestien. Nein, waren es wirklich irgendwelche Tiere, die aus Mordlust getötet haben? Machen wir uns das da nicht viel zu einfach? Es waren doch in Wirklichkeit Menschen aus der Mitte der Gesellschaft, Nachbarn, Kolleginnen, die andere denunzierten und somit dem Tod preisgaben.
0: Was das Publikum morgen am Heldenplatz erwartet, das erfahren Sie in unserem ersten Beitrag. Der Auseinandersetzung mit der Nazi-Diktatur ist auch unser zweiter Beitrag gewidmet. Eine Ausstellung in Vorarlberg stellt da unter anderem die Frage, wie die nationalsozialistische Propaganda ins Alltagsleben der Bevölkerung eingegriffen hat. Was hing damals in den Kleiderkästen und was an den Wohnzimmerwänden? Und im dritten Beitrag, da schauen wir nach Innsbruck, wo sich die Künstlerin Dorit Margreiter-Joy den Raum für ihre Ausstellung selbst gebaut hat. Am Mikrofon begrüßt sie Wolfgang Popp. Morgen am 8. Mai jährt sich die Kapitulation der deutschen Wehrmacht zum 81. Mal. Und auch wenn viele Veranstaltungen heuer vielleicht kleiner als im vergangenen Rundengedenkjahr ausfallen werden, die Erinnerung wird auch heuer hochgehalten und gefeiert. Neben Reden von Bundespräsident Alexander van der Bellen und Schriftsteller Robert Schindl wird auch die Zeitzeugin Lucy Waldstein von ihrem Aufwachsen in Wien und ihrer Flucht 1938 erzählen. Das musikalische Programm morgen beim Fest bestreiten die Wiener Symphoniker, heuer unter der Leitung des deutschen Dirigenten Ingo Metzmacher. Jakob Hessler mit einer Vorschau auf die morgige Veranstaltung.
2: Seit 2013 wird am Wiener Heldenplatz vom Mauthausen-Komitee Österreich das Fest der Freude abgehalten. Und seitdem begleitet die österreichische Schauspielerin Katharina Stemberger die Veranstaltung. Die Jahre zuvor sei durch das Totengedenken des Wiener Korporationsringes rund um die Krypta am Heldenplatz am 8. Mai oftmals ein merkwürdiger Beigeschmack aufgekommen.
3: Vor 2013 gingen Männer in Verkleidungen und Schärpen und Schmissen im Gesicht mit Fackeln über den Platz und man hat den Eindruck gewonnen, dass sie gar nicht so freudig sind, dass am 8. Mai 1945 das Nazi-Regime ein Ende gefunden hat. Und ich war zur gleichen Zeit auch am Platz. Und ich war einigermaßen erschüttert, dass wir an diesem Tag noch immer nicht eindeutig sagen können, alle, dass es gut ist, dass das vorbei ist.
2: Das ist nun anders. Seit 2013 wird gedacht und gefeiert. Musikalisch begleitet von den Wiener Symphonikern, die heuer unter der Leitung des Dirigenten Ingo Metzmacher spielen. Franz Schreckers fantastische Ouvertüre eröffnet den morgigen Abend, der versucht, Freude mit dem Gedenken und Erinnern an die Gräuel der NS-Zeit zu verbinden.
3: Diese Diskussionen haben wir ganz oft und ganz viel gehabt, wie es darum gegangen ist, wie programmieren wir das? Weil es ist ein bittersüßer Bogen, den wir hier spannen müssen. Und es ist immer ein Balanceakt, weil ich mir auch immer denke, egal was für Scheußlichkeiten auf der Welt passiert sind oder passieren, wenn wir es nicht schaffen, vom Dunklen einen Schritt ins Licht zu machen, dann haben wir verloren.
2: So Katharina Stemberger, die auch heuer durch den Abend führt. Zur Aufführung kommt weiters Fritz Kreislers Liebesleid und Bohuslav Martinus Gedenken an Lidice. Ingo Metzmacher.
4: Die leidvolle Geschichte ist in dem Stück von Martinu Lidice. Das war dieses tschechische Dorf, was die Nazis einfach zur Gänze platt gemacht haben, alle Männer und Kinder erschossen, die Frauen ins Lager gebracht, die sind dann meistens auch gestorben. Das ist eine ganz tragische Geschichte und es war ein besonderer Wunsch von mir, das zu spielen, weil es schildert so auch ein gewisses Glück. Es gibt ein gewisses Glück in der Mitte, das dann abreißt, weil ja sicher dieser Überfall der Deutschen dem Nichts kam. Ja. Und dann wird ganz böse die fünfte Beethoven zitiert, um ganz klar die Frage zu stellen, wie kann ein Volk, das diesen Menschen hervorgebracht hat, solche Dinge tun? Und das ist ja eine Frage, die mich zum Beispiel als Musiker bis heute bewegt. Ja.
2: Teil des musikalischen Programms sind außerdem die Sopranistin Eleanor Lyons und die erst 22-jährige Linzer Singer-Songwriterin Magda. Sie steht wohl stellvertretend für die junge Generation und ihr Bemühen um ein Erinnern, nicht nur an die Vergangenheit.
5: Klug bin ich, wenn sich meine Welt umdreht.
3: Dass wir historisch an einem Punkt angekommen sind, wo ich glaube, dass der entscheidende Begriff die Staffelübergabe ist. Und wie gestalten wir die? Und für junge Leute ist das schon ganz weit weg. Und trotzdem, die Mechanismen, über die wir sprechen, können wir in der ganzen Welt gerade wieder beobachten.
2: So Katharina Stemberger. Zwei Stücke von Richard Strauss knüpfen an das diesjährige Schwerpunktthema Täter und Täterinnen in der NS-Zeit an und fragen, ab wann man zum Schuldigen wird. Katharina Stemberger wird dazu auch einen Text des Schriftstellers Robert Schindl vortragen.
3: Es ist der Text von einem Menschen, der nicht mehr jung ist, der sein ganzes Leben als Mensch und als Schriftsteller sich sehr oft mit diesem Thema beschäftigt hat und diese große Frage aus seiner Perspektive stellt: Haben wir nicht irgendwann mal gesagt, nie wieder? Was ist daraus geworden? Und ist das, was bleibt, sagt auch an einer Stelle, dass wir Gedenksteine vor den Wohnungen haben, damit wir drüber latschen, weil die Zeiten drüber latschen.
2: Neben Bundespräsident Alexander Van der Bellen und Willy Merny vom Mauthausen-Komitee Österreich wird auch heuer wieder eine Zeitzeugin die Stimme erheben. Diesmal die 95-jährige gebürtige Wienerin Lucy Waldstein, die heute in den USA lebt. Ihr in Brünn geborener Vater Ernst Otto Fischer war einst Chefredakteur der Kronenzeitung, ehe die Familie 1938 Wien verlassen musste, was erst den Anfang einer jahrelangen Flucht bedeutete. Für einige Tage ist Lucy Waldstein derzeit in Wien.
6: I can't say that it feels like home because I was 7 when I left.
7: Ich kann nicht sagen, dass es sich wie Heimat anfühlt, denn ich war 7, als ich Wien verlassen musste. Es ist eine schöne Stadt, ich bin gern hier, aber ich habe keine emotionale Bindung. Wir mussten Wien 1938 über Nacht verlassen und gelangten nach London. Meine Schwester und ich kamen in ein Internat, meine Eltern gingen nach Trinidad. Ein Jahr später folgten wir ihnen nach, 15 Monate waren wir dort interniert, 7 Jahre lebten wir dort, bis wir schließlich in die Vereinigten Staaten einreisen konnten.
6: Finally were able to come to the United States.
2: Seit vielen Jahrzehnten erzählt Lucy Waldstein Highschool-Schülerinnen und Schülern von ihrer Lebensgeschichte. Die Tagebuchaufzeichnungen ihrer Schwester Inge wurden als Theaterstück adaptiert und 2011 beim schottischen Fringe Festival gezeigt. Was Lucy Waldstein antreibt, von ihrem Leben zu erzählen?
6: I really never thought about it at all because I didn't think my life story was terribly important.
7: Ich habe mir nie wirklich Gedanken darüber gemacht. Ich dachte nicht, dass meine Lebensgeschichte besonders wichtig ist. Aber jetzt, wo ich sehe, wie viele Menschen versuchen, Zeugnisse zu sammeln, um sich an die Geschichte zu erinnern und nicht zu vergessen, bekommt es eine Bedeutung. Vor 30 Jahren kam ich schon mit meinen Töchtern hierher. Sie wollten sehen, wo ich einst in Wien gelebt hatte. Und die Menschen, die heute dort leben, waren sehr gastfreundlich. Im Vorjahr besuchten wir sie wieder. Sie erzählten uns vom Fest der Freude. Und heute Nachmittag schauen wir wieder hin zu Kaffee und Kuchen.
6: In fact, we're going there this afternoon for Kaffee und Kuchen.
2: Worüber die Zeitzeugin morgen in ihrer Rede sprechen möchte.
6: People seem to forget, which is why history keeps repeating itself.
7: Die Menschen vergessen offenbar. Deshalb wiederholt sich die Geschichte ja ständig. Man muss sie daran erinnern und kämpfen.
6: Fight. However you are able.
7: Kämpfen Sie so gut es geht gegen Faschismus und Antisemitismus und versuchen Sie, ein bisschen Freiheit in Ihr Leben zu bekommen.
6: And try to get some freedom in your life.
0: Sagt Lucy Waldstein, und das Fest der Freude findet morgen ab 19.30 Uhr am Wiener Heldenplatz statt. ORF 3 überträgt live. Die Frage der Verantwortung im Umgang mit den Altlasten der Nazi-Herrschaft stand 2022 im Mittelpunkt.

0: der vielbeachteten Ausstellung Hitler entsorgen vom Keller ins Museum. Stattgefunden hat sie damals im Haus der Geschichte Österreich in Wien und sie ist nun in eine große Schau im Vorarlberg-Museum in Bregenz integriert worden, die morgen eröffnet wird. Der Titel lautet Baustelle Erinnerung, denn das Publikum bewegt sich dort tatsächlich durch eine baustellenhafte Architektur. Annette Raschner berichtet.
1: Hier gibt es keine Wände, sondern wohin das Auge reicht, Straßenkegel, Trolleys, Wellblech und Baugitter, die den Raum in verschiedene Zonen gliedern. Jede Zone ist zudem in einen Innenbereich vor 1945 und einen Außenbereich nach 1945 unterteilt. Die Baustelle verstärkt den temporären Charakter. Die Erinnerung ist nun mal nichts Abgeschlossenes. Ständig gibt es neue Zugänge und Erkenntnisse, sagt der Direktor des Vorarlberg-Museums, Michael Kasper.
2: Jetzt gerade aktuell eben zum Beispiel merken wir, dass diese Zugänglichmachung von diesen Daten der NSDAP-Mitglieder, die bis jetzt eben nur über das Archiv recht mühsam zugänglich waren, dass das ja etwas auslöst. Jetzt ist es eben ja, mit ein paar Klicks und ein paar kurzen Minuten eigentlich im Internet möglich, das rasch festzustellen, auch zu schauen, wann ist jemand beigetreten zum Beispiel. Also all das zeigt ja, dass es eben eine Dauerbaustelle sozusagen ist, diese Erinnerung. Und da wollen wir jetzt auch ganz bewusst in unserer Ausstellung Baustelle Erinnerung bei uns selber beginnen.
1: Bei uns selber beginnen heißt konkret bei der eigenen Sammlung. Im Fokus standen Volkskultur und Kunst und deren Verbindungen zur NS-Zeit. Genau darauf habe man bislang viel zu wenig geschaut, sagt Direktor Kasper.
2: Viele Künstler, ja, ihnen muss man da vielleicht gar nicht so stark sagen, haben natürlich gerade aus unserer Sammlung maßgeblich auch in dieser Zeit Kunst geschaffen. Und ich denke, da sollten wir jetzt auch einen neuen Zugang finden und nicht einfach nur die Jahre danach, die Jahrzehnte, die oft nachher noch Kunst geschaffen wurde, im Blick haben, sondern auch schauen, was ist denn eigentlich dazwischen oder in den 30er, 40er Jahren schon passiert.
1: Der in der Ausstellung sogenannte Depotplatz Museum bietet diesen erweiterten Blick auf die Kunstsammlung des Vorarlberg Museums. Kuratorin Theresia Anwander.
3: Da haben wir ein paar ganz interessante Beispiele in unserem Archiv, in unserer Sammlung gefunden. Wir haben zum Beispiel ein Gemälde von Hans Bertle, das heißt die Biedermeierin. Eigentlich ein nicht wirklich nationalsozialistisches Motiv. Aber dieses Gemälde wurde 1943 von München vom Haus der Kunst angekauft. Der damalige Direktor war Siegfried Fussenegger, der das Reichsgau-Museum damals in Bregenz geleitet hat. Und dann gibt es verschiedene andere Fragen, die wir halt anhand von Künstlerpersönlichkeiten aufrollen, also welche Motive sind wichtig im Nationalsozialismus. Ein Stiefmütterchen taucht auf, ein scheinbar ganz harmloses Motiv. Warum waren diese Motive beliebt? Weil es war ja das Ziel der Propaganda, dass im Prinzip in jeder Stube, in jedem Wohnhaus ein Gemälde hängen soll, um die Kunst in das deutsche Volk zu bringen.
1: Die Zone Baustofflager widmet sich dem Thema der Tracht. Das Vorarlberg-Museum verfügt über eine beachtliche Sammlung von Trachten, der sogenannten Mittelstelle Deutsche Tracht, die in der NS-Zeit in Innsbruck mit einer Dependance in Vorarlberg eingerichtet wurde. Gauleiter Hofer erließ für seinen Gau Tirol-Vorarlberg ein Trachtenverbot für jüdische Menschen.
3: Damit kommt eigentlich diese Frage, die am Intro, auf der Intro-Tafel zu dem Baustofflager steht, ganz stark in den Mittelpunkt. Carolina Soleil hat 2025 einen historischen Roman geschrieben. Dort stellt sie die Frage, welchen Stellenwert hat Kleidung in einem System, das die Vernichtung des menschlichen Selbst zum Ziel hatte? Und genau das ist die Kernfrage, die wir hier ansprechen möchten. Es ist für mich eigentlich erschütternd gewesen zu sehen, wie sehr die nationalsozialistische Propaganda in den ganz normalen Alltag hineingegriffen hat.
1: Erinnern heißt nicht vergessen. Das ist das Leitmotiv der Ausstellung, das den BesucherInnen gleich zu Beginn mitgegeben wird. Am Ende sind es Jugendbotschafterinnen der Caritas, die eine Wand mit relevanten Fragen für heute gestaltet haben. Nehmen wir die Menschenrechte wahr? Wie wichtig ist die Demokratie?
0: Und die Schaubaustelle Erinnerung Hitler entsorgen wird morgen eröffnet und ist bis zum August 2027 im Vorarlberg-Museum in Bregenz zu sehen. Die österreichische Medienkünstlerin Dorit Margreiter-Joy ist eine Erkunderin von Räumen.

0: in Landschaften und Architekturen. 2009 hat sie den Österreich-Pavillon auf der Biennale in Venedig bespielt, 2011 die Reina Sofia in Madrid und im vergangenen Jahr die Csukrana-Galerie in Ljubljana. Den neuen Ausstellungsraum Kunstbrücke in der Tiroler Raiffeisen-Landesbank im Zentrum von Innsbruck hat sie für ihre neue Schauprototyp auch selbst gestaltet. Mehr von Therese Andrehe.
1: Dorit Margreiter-Choi hat eine vielseitig bespielbare Bühne für Kunst gestaltet. Mit flexiblen Stehern, mobilen Tafeln und verschiedenfarbigen Vorhängen lässt sich dieser neue Raum mit unterschiedlichen Formaten, ob mit Videos oder klassischer Malerei, bespielen, erklärt die Konzeptkünstlerin.
2: Man kann sich relativ leicht einen Raum bauen und herstellen in verschiedenen Höhen, verschiedenen Größen. Man kann abdunkeln, man kann aufreißen und alles hell machen. Also das ist dann dem jeweiligen Kunst, zwei Gesteinsformationen übereinander zu blenden, um so eine Timeline vom Anfang bis zum Ende des Kapitals zu beschreiben.
1: Die Kunstbrücke wurde 1998 in Innsbruck gegründet. Nach 6 Jahren Pause wegen des Neubaus des großflächigen Areals mit einer Passage zwischen dem Bahnhof und der Innsbrucker Innenstadt wird die Kunstbrücke nun wieder eröffnet. Es gebe wenig vergleichbare, von Künstlerinnen und Künstlern gestaltete Räume, freut sich die Leiterin Silvia Höller.
3: Aus meinen Recherchen heraus eigentlich nur eine Institution, der Lakeside-Raum in Klagenfurt, der wurde von Dabernik, Josef Dabernik, in den 2000er Jahren konzipiert. Aber ansonsten habe ich jetzt keine Beispiele gefunden. Allerdings muss man schon sagen, dass aus meiner Sicht jetzt eben in den letzten 5 Jahren es immer mehr zunimmt, dass man Künstlerinnen und Künstler einlädt, Ausstellungen zu gestalten, also auch große Häuser. Also es ist jetzt schon so im Kommen, dass Künstlerinnen einfach auch in den Gestaltungsbereich immer mehr eingebunden werden. Aber als eigenständigen Raum, das gibt's eigentlich selten. Oder nicht. Oder nur hier.
1: Margreiter-Choi hat immer wieder, auch bei ihrem Biennale-Beitrag 2009, die Wechselwirkung zwischen Ideologie und Raum untersucht. Ein Thema, das ihr auch jetzt in Innsbruck wichtig ist, wo der Blick aus dem Kunstraum durch eine Glaswand in die 30 Meter hohe Eingangshalle des neuen multifunktionalen Bankgebäudes fällt. Ihr Prototyp funktioniert bei der ersten Ausstellung. Interessant wird, wie Kunstschaffende diesen Raum in Zukunft verwandeln werden.
0: Prototyp von Dorit Margreiter-Choi zu sehen bis zum 4. Juli in der Kunstbrücke in Innsbruck. Zum Schluss noch ein Veranstaltungstipp für morgen Abend. Da präsentieren Attwänger im Posthof in Linz ihr neues Album Was. Die Songtitel tragen so launig-lauschige Namen wie Canada Ham, feministische Gstanzeln oder Sozialismus in Discos. Attwänger dazu in Willkommen Österreich.
4: Für mich war da so ein Beispiel der partizipative Sozialismus, vorgeschlagen von einem französischen Wirtschaftswissenschaftler Thomas Piketty. Und ich habe daraus gemacht den entspannten Sozialismus, damit es alles nicht so streng wird. Dass wir damit in die Diskos gehen, bedeutet, dass wir Kommunikation haben, dass wir Spaß haben bei gerechter Vermögensverteilung.
0: Attwänger präsentieren ihr neues Album Was morgen Abend um 20 Uhr im Posthof in Linz.
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0: Technik Sascha Schenold, Regie David Baldinger, Moderation Wolfgang Popp.
6: Uhr ist es jetzt. Graz liegt in Brasilien oder Sao Paulo in der Steiermark, wie Sie wollen. Neue Veröffentlichungen aus der Jazzstadt Graz stehen gleich auf dem Programm. Und im Mittelpunkt steht ein Musiker aus dem brasilianischen Sao Paulo. So erfahren wir es gleich bei Andreas Felber.
7: Ja, lieber Raphael Sass, so ist es. Im Jahr 2012 ist der brasilianische Gitarrist und Komponist Emiliano Sampaio nach Graz übersiedelt. Seither bereichert er die österreichische Szene und soeben ist das Album Live des Emiliano Sampaio Jazz Orchestra erschienen.
6: Übrigens in der Edition Ö1, das war unsere CD des Monats April. Außerdem hören wir heute ein Grazer Quartett mit dem wunderschönen Namen Exploding Pig. Zu erleben jetzt in Ö1.

Man kann ihn wahrlich einen kreativen Unruheherd der österreichischen Jazzszene nennen. Emiliano Sampaio, seit 14 Jahren Wahlgrazer aus Brasilien, legt aktuell ein neues Album mit seinem Jazz-Orchester vor. Und er feiert damit in vielfärbigen Klängen das Leben selbst.

Das Emiliano Sampaio Jazz Orchestra unter der Leitung des Komponisten, der hier auch Gitarre gespielt hat, mit den Solisten Michael Lager Klavier, Sebastian Gerhardt Altsaxophon und Gerhard Orneck Trompete. Viva mit Rufzeichen titelt dieses Stück, entnommen dem Album Live, über das der 42-jährige Emiliano Sampaio schreibt, ich zitiere aus dem Booklet zur CD: Das Leben überrascht mich immer wieder mit schönen Momenten, Herausforderungen und Schwierigkeiten, Dingen, die wir alle erleben. Genau darum geht es in diesem Album. Zitat Ende Emiliano Sampaio, der im Rahmen des Albums einen optimistischen, lebensbejahenden Ton anstimmt. Das Fremdsein, das Im-Jetzt-Sein, Geborgenheit und Zwischenmenschlichkeit, das sind einige der Motive. Manche der Kompositionen sind mit Text versehen. Kollegin Miriam Jesser hat in den Spielräumen bereits das Stück Masha Kaleko gespielt, in dem Emiliano Sampaio die Stimme der Dichterin in seine Partitur eingewoben hat.

Das Aufgehobensein in einer religiös konnotierten Weltsicht, das spricht aus dieser Textvertonung von Emiliano Sampaio. Wir hörten sein Jazzorchester mit Chor und mit Sängerin Anja Obermeier sowie als Gastsolist Heinrich von Karlnein, Tenorsaxophon. Das Album Live des Emiliano Sampaio Jazz Orchestra ist in der Edition Ö1 Jazz Contemporary erschienen und wird kommenden Sonntag im Wiener Porgy and Bess präsentiert. Weitere Konzerttermine gibt es schon heute Abend in Krumpendorf in Kärnten.

Louis Bonnayer, Posaune, Fabio Schurischuster, Gitarre, Albrecht Klinger, Bass und Bernhard Wimmer, Schlagzeug. Das Quartett Exploding Pig live im Tubes am Grazer Grieskee. Die Konzertaufnahme vom Jänner 2026 ist soeben auf Tonträger erschienen. Titel Stripped Down at Tubes. Und die vier Herren surfen hier souverän und substanzvoll auf eingängiger rhythmischer Basis durch den Club.

0: Musik von Exploding Pig, dem Grazer Quartett, das musikalisch weniger explosiv als clever und geschmackssicher groovend daherkommt. Morgen in den Spielräumen Johann Kneis präsentiert das neue Album des oberösterreichischen Duos Attwänger. Dieses trägt einen typischen Attwänger-Albumnamen, nämlich Was. Und das war die heutige Spielräume-Ausgabe mit Andreas Felber.
1: Gleich 5 Minuten vor 18 Uhr. Soziale Medien sind wegen ihrer süchtig machenden Designs im Gespräch. Mehr dazu hören Sie jetzt gleich.
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3: Es war wirklich eine Sucht. Mein Finger, meine Hand sind automatisch auf diesen Button gegangen. Ich musste einfach immer wieder hineinschauen.
4: Das ist meine Freundin, nennen wir sie Heidi. Es ist ihr ein bisschen peinlich, ihren echten Namen im Radio zu nennen, denn sie sagt von sich selbst, sie war letzten Winter Instagram-süchtig.
3: Ich habe meine ganzen freien Tage über Weihnachten mit nichts anderem verbracht. Ich hätte Freunde besuchen können, Sachen machen, für die ich sonst keine Zeit habe. Ich habe nichts dergleichen gemacht. Ich bin zu Hause gesessen und habe in mein Handy gestarrt und habe gewischt.
4: Es ist nicht so, als hätte Heidi besonders interessante Inhalte gesehen. Im Gegenteil. Der Algorithmus hat sie zu immer, wie sie selbst meint, absurderen Inhalten geführt.
3: Wie Hausfrauen in Amerika, die nicht viel Geld haben, eine 10-köpfige Familie ernähren oder sowas. Ich weiß auch nicht, warum mich das interessiert, aber ich habe immer einfach weitergeschaut und konnte nicht aufhören.
4: Gerade hat ein Geschworenengericht in den USA Meta, der Mutterfirma von Instagram, die auch Facebook betreibt, eine Geldstrafe aufgebrummt. Denn eine junge Klägerin hat Ähnliches wie Heidi berichtet. Das Design der Plattform habe sie süchtig gemacht. Eine große Rolle spielen dabei Features wie das endlose Scrollen oder Autoplay, also dass Videos im Feed automatisch zu spielen beginnen und damit nie mehr aufhören. Welche Strategien die Tech-Firmen hier anwenden, das weiß der dänische Molekularbiologe Niklas Brandbauer. Er erzählt von einem Versuch des US-Psychologen B.F. Skinner aus den 1960er Jahren. Der Forscher hat damals Ratten in einen Käfig gesetzt, wo sie lernten, dass sie über einen Knopf eine Belohnung, wie zum Beispiel ein Zuckerpellet, bekamen.
5: And what he did was switch to what's called a variable reward system.
6: Skinner hat das dann zu einem variablen Belohnungssystem umgebaut. Wenn die Ratten den Knopf drückten, bekamen sie manchmal kein Zuckerpellet, manchmal eins und ganz selten eine Art Jackpot, wo sie mit Zuckerpellets überflutet wurden.
4: Auch Social-Media-Feeds funktionieren ähnlich. Einmal sehen wir zum Beispiel im Instagram-Feed ein Video, das wir toll finden. Vielleicht, weil es super lustig ist. Danach kommen mittelspannende oder überhaupt uninteressante Videos. Das Gehirn will aber wieder die Erfahrung des super lustigen Videos machen.
6: Sobald dieser Zufallsfaktor bei der Belohnung dabei ist, kann das Gehirn nur schwer erkennen, wo diese Belohnung hergekommen ist. Dann bleibt es in einer Art Suchmodus hängen, indem es nach der Belohnung sucht und auch das Muster zu erkennen versucht, wie es dazu kommt. Wenn Sie sich TikTok jetzt vorstellen, die App ist ein digitaler Spielautomat.
4: Hier wird eine Lernfunktion unseres Gehirns ausgenutzt, sodass wir in Verhaltensweisen kippen, die wir nicht mehr regulieren können. Das hat das Urteil in den USA jetzt anerkannt, auch wenn es sowas wie Social-Media-Sucht in den Krankheitsregularien derzeit nicht gibt. Dazu sagt Niklas Brandbauer:
5: When normal people talk about feeling addicted,
6: Menschen, die in ihrer Alltagssprache sagen, ich fühle mich süchtig, schauen nicht in den Krankheitskatalogen nach. Die beschreiben, dass sie eine bestimmte Sache bewusst eigentlich nicht tun wollen, es aber trotzdem nicht schaffen, ihr Verhalten zu regulieren.
4: So klingt auch das, was Heidi erzählt. Sie hat es mittlerweile geschafft, sich aus dem Instagram-Sog zu befreien. Auch weil sie gemerkt hat, was für eine Leere das stumpfe Scrollen in ihr erzeugt hat.
3: Du bist ein totales passives Etwas geworden, keine aktive Person mehr.
4: Heidi hat Instagram auf ihrem Telefon deinstalliert und schaut nur mehr ab und zu auf dem Computer hinein. Und sie ist froh, dass es diese Art der sozialen Medien noch nicht gab, als sie jünger war.
3: Meine Sucht hat ja begonnen weit über 40. Wenn ich damit 10 Jahren drinnen gewesen wäre oder mit 15 Jahren, ich wäre verloren gewesen. Also mir hat es dann wirklich nur mein Alter mich dann auch da wieder herausgeholt. Und weil ich diese Leere gespürt habe danach.
1: Das war Digitalleben mit Irmi Wutscher. Bevor es jetzt ins Journalstudio geht, noch ein Hinweis auf unseren Ö1 ESC-Tag am kommenden Montag. Das ist der 11. Mai. Das endet

0: 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Es ist jetzt gleich 18 Uhr.
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2: Mit Monika Feldner-Zimmermann im Studio. Guten Abend. Zu einer Bluttat mit 3 Toten ist es heute Nachmittag in Linz gekommen. US-Außenminister Rubio ist zu Besuch bei Papst Leo nach Verbalattacken zum Irankrieg ein mit Spannung erwartetes Treffen. Nach dem Auftreten des tödlichen Hunter-Virus wird nun weltweit nach Kontaktpersonen gesucht. Und die große Trockenheit im April sorgt für erste Rufe nach gesetzlichen Regelungen, zum Beispiel für das Befüllen von Pools. Wie das Wetter morgen wird, ob es so trocken bleibt, weiß Daniel Stanker.
3: Mit Regenschauern und ein paar Gewittern geht es jetzt am Abend vor allem in der Osthälfte weiter. Die kräftigsten Zellen sind gerade vom Wiener Becken bis ins Dreiländereck Niederösterreich, Burgenland, Steiermark unterwegs. Auch weiter im Süden sind noch teils kräftige Schauer und Gewitter möglich. Abseits davon geht der Tag zum Teil sonnig zu Ende und im Laufe der Nacht klingen die Schauer allesamt ab. In der restlichen Woche gibt es wieder mehr Sonnenschein als heute und es wird von Tag zu Tag wärmer. Morgen am Freitag haben wir 18 bis 24 Grad und am Wochenende bis zu 27. An den Nachmittagen sind wieder größere Quellwolken dabei und vor allem über den Bergen gehen ein paar Regenschauer und Gewitter nieder.
2: In Linz-Urfahr ist es heute Nachmittag zu einem Großeinsatz für die Polizei gekommen. Vor einem Gasthaus sind tödliche Schüsse gefallen, die auch viele Anrainer mitbekommen und geschockt haben.
4: Ja, wir haben natürlich gerade gegessen, so unterhalten. Und auf einmal waren 3 Schüsse.
5: Ein paar Kolleginnen von mir haben schon dann die Panik gekriegt, dann auf. Und dann ist die Chefin schon rausgekommen und hat gesagt, was passiert ist. Ja, das. Dann schluckt man schon einmal.
2: 3 Tote sind von der Polizei bestätigt. Daniela Dalke ist für uns in Linz-Urfahr. Was ist denn bisher bekannt?
6: Bei der Tat dürfte es sich um eine Familientat gehandelt haben. Der Täter soll 88 Jahre alt sein. Bei den Opfern handelt es sich laut Polizei um seine Ehefrau und seine Tochter, 89 und 61 Jahre alt. Passiert ist die Tat hier unmittelbar bei einem Gasthaus, bei der Einfahrt zum Parkplatz des Gasthauses und unmittelbar dahinter ist auch der Gastgarten. Es sind wohl mehrere Schüsse gefallen. Das gibt auch mehrere Zeugen, die das gehört haben. Der Täter dürfte seine Ehefrau und seine Tochter erschossen und sich dann selbst das Leben genommen haben. Das ist zumindest der aktuelle Ermittlungsstand. Was ebenfalls zu erfahren war, ist, dass es auch einen Abschiedsbrief gibt. Die Tat könnte also geplant gewesen sein. Für die Polizei gilt es jetzt hier, die Spuren zu sichern und herauszufinden, was genau passiert ist. Da es doch mehrere Zeugen gibt, die Tat hat sich hier unmittelbar auch in einem Siedlungsgebiet abgespielt, sind natürlich jetzt auch noch Zeugenbefragungen dran.
2: Berichtet Daniela Dalke aus Linz. Im Krisenfall finden Sie Kontakte für Anlaufstellen auf der Internetseite orf.at. Die aktuelle Trockenheit sorgt für Tiefstwerte bei den Grundwasserspiegeln. Noch sei die Trinkwasserversorgung gewährleistet. Wasserverbände und Gemeinden appellieren aber an die Bevölkerung für einen vernünftigen Umgang, vor allem beim Befüllen der hauseigenen Pools. Auch die Rufe nach gesetzlichen Regelungen werden lauter. Die zuständige Landesrätin in der Steiermark, Simone Schmidbauer von der ÖVP, schließt mögliche Sanktionen nicht aus, berichtet aus der Steiermark Uli Enzinger.
7: St. Bartholomä im Bezirk Graz-Umgebung hat eine ungewöhnlich hohe Pooldichte. Auf rund 1.500 Einwohner kommen mehr als 100 private Pools. Werden viele wie in diesen Tagen gleichzeitig befüllt, sinkt das Wasser der Hochbehälter auf ein bedrohliches Niveau. Dem Appell an die Bevölkerung, sich beim Wasserversorger für die Befüllung anzumelden, werde nicht immer Folge geleistet, so Bürgermeister Josef Birnstingl. Er fordert eine gesetzliche Regelung.
8: Wenn jemand Wasser entnimmt für die Poolbefüllung, ohne dass er diese Erlaubnis hat, dass es entsprechend auch in Strafe gestellt wird. Weil sonst, wie gesagt, ist ja immer der Dumme, der sich meldet und keine Erlaubnis kriegt, und der andere macht es trotzdem.
7: Handlungsbedarf ortet auch der Gemeindebund, wenngleich ein steiermarkweites Gesetz aufgrund regionaler Unterschiede zu weit gehen würde. Geschäftsführer Martin Osimic spricht sich für regionale Verordnungen, ähnlich den Feinstaubbeschränkungen oder Feuerwerksverboten aus.
1: Die Verordnungsermächtigung könnte den Gemeinden das Instrument in die Hand geben, ein Verbot oder eine Beschränkung für das Befüllen der Poolanlagen im gemeindeeigenen Gebiet bei entsprechenden Voraussetzungen zu verfügen.
7: Die zuständige Landesrätin Simone Schmidbauer von der ÖVP appelliert an die Bevölkerung, jede Poolbefüllung zu melden und sieht aufgrund der ernsten Lage die Diskussion über Sanktionen gerechtfertigt.
9: Wir können nichts ausschließen, weil es jetzt einfach eine Situation ist, wo es auch keine Denkverbote geben sollte. Wenn einfach unbedarft mit Trinkwasser nicht nachhaltig in unserem Sinne umgegangen wird. Also ich möchte jetzt absolut nicht irgendeinem Poolbesitzer einen schwarzen Peter zuspielen, aber eben mit Augenmaßen und Bescheid geben bei den Verantwortlichen.
7: Die Landesrätin will zeitnah einen runden Tisch mit Gemeindevertretern und Wasserversorgern einberufen.
2: Der fehlende Niederschlag und die Trockenheit bereiten vor allem auch den Landwirten Sorgen. Die Landwirtschaft befürchtet Ernteausfälle und Futterengpässe. Landwirtschafts- und Umweltminister Norbert Totschnig von der ÖVP ist aber gegen Wasserverbrauchsverbote von Seiten der Politik, etwa beim Poolbefüllen oder Autowaschen. Er sieht die jeweiligen regionalen Wasserversorger in der Pflicht.
10: Grundsätzlich ist es so, dass der Wasserversorger vor Ort in den Gemeinden zuständig ist und schauen muss, ob auch ausreichend ein Wasser zur Verfügung steht. Das Problem ist, wenn zum selben Zeitpunkt viele viel Wasser verwenden oder einsetzen, zum Beispiel alle zugleich den Pool befüllen.
11: Also wenn es knapp werden sollte, dann sind Sie auch für ein Verbot, ein vorübergehendes.
10: Ich bin dafür, dass die Verantwortung haben, das sind die Wasserversorger, vor Ort in den Gemeinden schauen, dass ausreichend Wasser zur Verfügung steht. Und wenn es notwendig ist, einzugreifen beim Verbrauch, dann ist es natürlich in deren Verantwortung, das zu tun.
2: Sagt Landwirtschafts- und Umweltminister Norbert Totschnig im Interview mit Niklas Lercher. Wir kommen ins Ausland. Das Auftreten einer gefährlichen Variante des Hunter-Virus an Bord eines niederländischen Kreuzfahrtschiffes hat die Gesundheitsbehörden in vielen Ländern alarmiert. Inzwischen ist bekannt, dass etwa 30 Passagiere das Schiff bei einem Zwischenaufenthalt verlassen haben und weitergereist sind. Damit besteht Ansteckungsgefahr in mehreren Ländern. 3 Menschen sind bisher gestorben, Hartmut Fiedler berichtet.
12: Die gute Nachricht: Die mehr als 100 Passagiere, die noch auf dem Kreuzfahrtschiff sind, sind nach eigenem Bekunden gesund. Eine Niederländerin beschreibt es am Telefon. Niemand ist krank, niemand hat Symptome und wir achten darauf, dass das so bleibt.
13: Niemand ist sick, niemand heeft Symptomen. Und wir probieren das so zu halten.
12: Die Weltgesundheitsorganisation WHO hat das vor kurzem nach ersten Checks durch Ärzte an Bord bestätigt. Die bisherige Bilanz laut dem Generaldirektor der WHO: 8 Verdachtsfälle, 5 bestätigt, 3 Tote.
14: So far, 8 cases have been reported, including 3 deaths. 5 of the 8 cases have been confirmed as Hunter virus.
12: Die schlechte Nachricht: Die lange Inkubationszeit, die Zeit zwischen Ansteckung und ersten Symptomen, beträgt 6 Wochen. Und etwa 30 Passagiere sind inzwischen in anderen Ländern. In den Niederlanden, in Singapur, in den USA. Die WHO beschreibt das Ansteckungsrisiko trotzdem als gering. Das Schiff ist derzeit auf der Fahrt von den Kapverdischen Inseln im Indischen Ozean zu den Kanarischen Inseln in Spanien. Am Wochenende soll es ankommen.
2: Noch ist unklar, wie der Iran auf jenen 14-Punkte-Plan reagieren wird, den die USA laut Medienberichten vorgelegt haben. Der Iran wird angeblich heute noch eine Antwort darauf geben. Weltweit ist die Hoffnung auf ein Ende des Iran-Kriegs jedenfalls groß. Christian Lininger informiert.
15: Der Iran wollte stets ein, wie er es formulierte, umfassendes Abkommen zur Beendigung des Krieges. Die USA wollten ein Abkommen, das zumindest das endgültige Aus für das iranische Atomprogramm besiegelt. Doch wie es derzeit aussieht, wird ein erstes Abkommen, so es denn tatsächlich unterzeichnet wird, weder umfassend sein, noch Aussagen zum iranischen Atomprogramm enthalten. Das zumindest ist inoffiziell von pakistanischen Diplomaten und Regierungsvertretern zu hören, die ja zwischen den USA und dem Iran vermitteln. Jetzt einmal eine Vereinbarung über eine dauerhafte Beendigung des Krieges und alle anderen Fragen können später geklärt werden. So beschreibt ein hochrangiger pakistanischer Vermittler das derzeitige Ziel seiner Bemühungen. Ein Minimalabkommen also als erster Schritt. Ein Minimalabkommen, das sogar noch kürzer ist als jener nur eine Seite lange Vorschlag der USA, über den gestern das US-Nachrichtenportal Axios berichtet hat. Dieser Vorschlag hatte ja, wie inoffiziell zu erfahren war, noch ein Moratorium für die iranische Urananreicherung enthalten und die Öffnung der Straße von Hormuz. Doch der Iran hat das nach Angaben seines Außenministeriums abgelehnt. Stattdessen geht es nun laut Angaben der pakistanischen Vermittler um einen Drei-Stufen-Plan. Zuerst die Vereinbarung über eine endgültige Einstellung der Kampfhandlungen, erst dann die Öffnung der Straße von Hormuz und erst in einem dritten Schritt, für den 30 Tage anberaumt werden, Verhandlungen über alles andere, also auch über das Atomprogramm. Ob das wiederum für die USA akzeptabel wäre, ist offen. Der Sprecher des Außenministeriums des Vermittlerlands Pakistans zeigt sich aber weiter optimistisch. Ziemlich bald, so meinte er heute, werde es ein Abkommen geben.
2: US-Außenminister Marco Rubio hat heute Papst Leo XIV. Im Vatikan besucht. Das Treffen war mit Spannung erwartet worden, denn nach Kritik von Papst Leo am Krieg im Iran hat US-Präsident Donald Trump den Papst mehrfach verbal attackiert. Die Audienz sei schon länger geplant gewesen, heißt es heute. Zweifellos sollte sie aber auch die Bogen glätten zwischen dem Papst, der selbst US-Amerikaner ist, und der US-Regierung. Aus Rom berichtet Bernd Koschuh.
16: Es war ein freundliches, konstruktives Gespräch, heißt es von amerikanischer Seite. Das zeigen auch Videos von Begrüßung und Austausch von Geschenken zwischen Papst Leo und US-Außenminister Marco Rubio. Rund eine Dreiviertelstunde war der Katholik Rubio beim Papst und danach bei den Chefdiplomaten des Vatikans. Man hat über Bemühungen für einen dauerhaften Frieden im Nahen Osten gesprochen, laut einem Sprecher des US-Außenministeriums, aber auch über Themen von gemeinsamem Interesse der westlichen Hemisphäre. Gemeint sein dürften Nord- und Südamerika. Rubio ist kubanischer Abstammung. Papst Leo hatte zuletzt gefordert, dass Maßnahmen der US-Regierung gegenüber Kuba, das Ölembargo etwa, nicht das Leid der kubanischen Bevölkerung noch vergrößern dürften. Und Rubio hatte angekündigt, mit dem Papst über kirchliche Hilfsmaßnahmen für Kuba zu sprechen. Aus dem Vatikan heißt es, es wurde das Engagement bekräftigt, gute bilaterale Beziehungen zwischen dem Heiligen Stuhl und den Vereinigten Staaten zu pflegen. Man habe Meinungen ausgetauscht, speziell über Kriege, politische Spannungen und schwierige humanitäre Lagen. Präsident Trump hat den Papst zuletzt als schwach und zu liberal kritisiert. Er wolle keinen Papst, der kein Problem damit habe, wenn der Iran Atomwaffen besitzt. Das gefährde viele Katholiken. Die Gegenposition des Papstes: Wenn ihn jemand kritisiere, weil er das Evangelium verkünde, dann auf Basis der Wahrheit. Die Kirche spreche sich seit Jahren gegen Atomwaffen aus. Ob mit dem Besuch Rubios die Wogen geglättet sind, bleibt abzuwarten.
2: Die europäische Bevölkerung geht immer mehr auf Distanz zu USA. Für fast 60% der Europäerinnen und Europäer sind die Vereinigten Staaten kein vertrauenswürdiger Partner mehr. Beinahe 75% plädieren dafür, dass die EU eigenständiger und unabhängiger agiert. Das zeigt eine aktuelle Studie der Deutschen Bertelsmann Stiftung, über die Andreas Jölle berichtet.
17: Die EU rückt zunehmend ab von den USA. Das Ansehen als wichtigster Partner ist deutlich gesunken.
18: Ich würde schon sagen, dass man da von einer Entfremdung sprechen kann,
17: sagt Florian Kommer, Studienautor der Bertelsmann Stiftung. Fast 3/4 der Europäerinnen und Europäer wollen unabhängiger werden. Für deutlich mehr als die Hälfte sind die USA kein vertrauenswürdiger Partner mehr.
18: Inzwischen sagt eine Mehrheit der Europäer, sie misstrauen den USA. Gerade in Deutschland ist dieser Wert besonders hoch mit 73%.
17: Dieser Vertrauensverlust betrifft aber alle EU-Länder sowie alle Bevölkerungsgruppen und hat einen klaren Grund: US-Präsident Donald Trump und seine Politik der letzten 1,5 Jahre.
18: Wir können da schon so eine Art Trump-Effekt erkennen. Die Unterschiede, die wir uns angeschaut haben, sind zwischen 2024, also kurz vor der Trump-Wahl, und jetzt. Und zum Beispiel auf die Frage, sehen Sie die USA als wichtigsten Partner für Europa, sind die Zahlen in diesem Zeitraum mit über 20% eingebrochen. Also hier kann man schon von einem Trump-Effekt sprechen.
17: Dieser negative Effekt war bei der ersten Präsidentschaft von Donald Trump nicht erkennbar.
18: Ich würde das so interpretieren, dass man beim ersten Mal Trump vielleicht noch denken konnte, das ist jetzt eine Ausnahme und das wird schon wieder werden. Jetzt ist die Enttäuschung groß und die wird auch strukturelle Veränderungen für die transatlantische Partnerschaft hinterlassen.
17: Florian Kommer geht davon aus, dass das Verhältnis zwischen der EU und den USA dauerhaft geschädigt ist.
18: Die Zahlen sind so deutlich, dass ich Zweifel habe, ob sich das wieder reparieren lässt.
2: In den USA ist ein angeblicher Abschiedsbrief des Sexualstraftäters Jeffrey Epstein veröffentlicht worden. Ein Richter in New York hat der Veröffentlichung auf Antrag der New York Times zugestimmt. Epstein hat jahrelang einen Missbrauchsring betrieben und teilweise minderjährige Frauen und Mädchen reichen Männern zugeführt. Ob der jetzt veröffentlichte Brief tatsächlich von Epstein stammt, ist nicht bewiesen. Ernst Kernmeier berichtet.
19: Es ist ein einfacher Zettel mit wenigen Worten, die vom Sexualstraftäter Jeffrey Epstein stammen sollen. Sie haben monatelang ermittelt und nichts gefunden, heißt es da. Es sei ein Privileg, sich den Zeitpunkt für den Abschied selbst aussuchen zu können. Kein Name, keine Unterschrift. Gefunden haben will den Zettel ein Zellengenosse von Epstein kurz vor dessen Tod im August 2019 in einem New Yorker Gefängnis. Ob er tatsächlich von Epstein geschrieben wurde, steht nicht fest. Er war wegen sexuellen Missbrauchs von Minderjährigen und wegen des Aufbaus eines Sexhandelsrings für Prominente angeklagt. Das US-Justizministerium hat nach großem Druck Millionen Files freigegeben. Ein Teil ist weiter unter Verschluss.
2: Wir kommen zurück nach Österreich. Im Untersuchungsausschuss rund um die Causa Pilnacek wird seit dem Nachmittag die Witwe von Christian Pilnacek, Caroline List, befragt. List ist Präsidentin des Landesgerichts für Strafsachen Graz. Und sie hat nach dem Tod ihres Mannes dessen Handy zerstört, was auch Thema in der heutigen Befragung ist. Vor der Befragung hatte List beantragt, die Öffentlichkeit von der Befragung auszuschließen, allerdings ohne Erfolg. Saskia Fenambos mit den Details.
20: Mit einem Bunsenbrenner hat Caroline List nach eigenen früheren Angaben das Handy ihres Mannes Christian Pilnacek nach dessen Tod zerstört. Aus privaten Gründen betont sie heute in ihrem Eingangsstatement. Nachdem die Obduktion Fremdverschulden ausgeschlossen hat, war für sie klar, dass das Handy kein Beweismittel sei. Sie als Richterin kenne sich da aus. Das Eingangsstatement unterliegt nicht der Wahrheitspflicht. Wenn die Polizei das Handy gebraucht hätte, so hätte sie es herausgegeben, gibt sie dann in der Befragung an. Und sie betont, dass sie keinen Zugang zu dem Gerät gehabt habe, also keinen PIN-Code, um auf die Daten zugreifen zu können. Interventionen von Politikern, das Handy zu zerstören, dazu habe List keine Wahrnehmung. Wie war das dann mit dem Zerstören des Handys, will Thomas Spalt von der FPÖ wissen. Das sei reine Privatsache und kein Thema hier, kontert List. Und der Vorsitzende Walter Rosenkranz von der FPÖ gibt ihr recht. Ob sie Wahrnehmungen zu Interventionsversuchen auf ihren Mann hat, will NEOS-Abgeordnete Sophie Wotschke wissen. List antwortet, sie und ihr Mann hätten täglich mit Anliegen von Menschen zu tun. Sie würden beschimpft, zum Beispiel, wenn Hausdurchsuchungen durchgeführt wurden und man müsse mit diesen Dingen umgehen. Eine Beschwerde über eine Hausdurchsuchung sei keine unsachgemäße Intervention, so List. Die Befragung ist noch nicht zu Ende.
2: Freispruch, so lautet das Urteil für den Bezirksvorsteher von Wien-Donaustadt Ernst Nevrevy von der SPÖ vor kurzem am Wiener Landesgericht, und zwar in der Causa Wienwert. Nevrevy wurde die Verletzung des Amtsgeheimnisses und Bestechlichkeit vorgeworfen. Das Urteil ist noch nicht rechtskräftig. Evelyn Kanya informiert.
21: Es ist ein Seitenstrang im Großprozess um die pleitegegangene Immobiliengruppe Wienwert. Es geht um eine geplante Remisenerweiterung der Wiener Linien. Der Donaustädter Bezirksvorsteher Ernst Nevrevy soll einen Aktenvermerk zum Standort dem damaligen Wienwertchef Stefan Gruze zugespielt haben. Die angebliche Gegenleistung unter anderem Fußballtickets. Gruze soll das Grundstück dann gekauft und später deutlich teurer an die Wiener Linien verkauft haben. Der Schaden für die Stadt laut Anklage rund 850.000 Euro. Nevrevy und Gruze weisen alle Vorwürfe zurück. Und auch das Gericht spricht sie nun frei. Bei den weitergegebenen Informationen habe es sich nicht mehr um ein Amtsgeheimnis gehandelt, so der Richter. Die Wirtschafts- und Korruptionsstaatsanwaltschaft hat noch keine Erklärung abgegeben. Die Urteile sind daher nicht rechtskräftig.
2: Der Fall um die Ablöse der früheren Wiener Patientenanwältin Sigrid Pilz muss jetzt neu aufgerollt werden. Pilz hat die Stadt Wien geklagt, weil sie nicht als Patientenanwältin wiederbestellt wurde. Beim Arbeitsgericht hat sie Recht bekommen. Es wurde festgestellt, dass sie aus politischen Gründen nicht wiederbestellt wurde. Das Oberlandesgericht Wien hat das Urteil des Arbeitsgerichts nun aber aus formalen Gründen aufgehoben. Beate Tomasowitsch berichtet.
0: Es geht um das Protokoll einer Sitzung der Wiener Landesregierung. Die Richterin hat dieses Protokoll erst nach ihrem Urteil erhalten. Das ist an sich noch nicht das Problem. Allerdings wurde dieses Protokoll den beiden Laienrichtern nicht vorgelegt. Das hätte aber passieren müssen. Deshalb hat das Oberlandesgericht der Nichtigkeitsbeschwerde der Stadt Wien stattgegeben und den Fall zurück an das Arbeitsgericht verwiesen. Für Sigrid Pilz ein herber Rückschlag.
3: Die Tatsache, dass ich jetzt wegen eines Formalverfahrensfehlers, den nicht ich oder mein Anwalt verursacht hat, sondern das Gericht, dass ich deswegen wieder ganz am Anfang bin, also alles noch einmal machen muss, das finde ich also jetzt dem Bürger gegenüber eigentlich eine Zumutung.
0: Ob sie sich das neue Verfahren leisten kann, müsse sie noch entscheiden. Das Prozessrisiko müsste die ehemalige Patientenanwältin allein tragen. 4 Jahre ist es her, dass Sigrid Pilz nicht wieder bestellt wurde. Pilz hat geklagt und 2024 beim Arbeitsgericht Recht bekommen. Sie sei aus politischen Gründen nicht wieder bestellt worden,

0: eine topqualifizierte Frau sei übergangen worden, heißt es damals im Urteil. Pilz selbst war Kandidatin der Grünen für den Posten.
1: Wenn es darum geht, dass man qualifiziert ist in der Sache, dass man fachlich bringt, was es braucht und ich da die Bestgeeignete war, dann darf das keine Rolle spielen.
0: Die Stadt Wien wollte sich heute nicht äußern, weil das schriftliche Urteil des Oberlandesgerichts noch nicht vorliege.
2: Die angespannte Wirtschaftslage in Österreich macht sich auch bei der Verschuldung bemerkbar. Mehr Menschen haben sich im Vorjahr bei der Schuldnerberatung gemeldet. Im Schnitt sind die Schuldner 42 Jahre alt. Fast die Hälfte hat nur einen Pflichtschulabschluss. Und mehr Männer als Frauen sind von Überschuldung betroffen, wie der heute präsentierte Schuldenreport zeigt. Claudia Peintner-Schmidt informiert.
3: Es muss nicht immer ein Kaufrausch sein, damit jemand in ein Schuldenfiasko gerät. In der Praxis zeigt sich, Arbeitslosigkeit und Einkommensverlust sind die meistgenannten Überschuldungsgründe. Knapp 21.600 Personen haben im Vorjahr das erste Mal eine Schuldnerberatungsstelle aufgesucht. Die Nachfrage ist weiterhin so hoch wie in den beiden Jahren davor, sagt Clemens Mitterlehner, Geschäftsführer der österreichischen Schuldnerberatungsstellen. Hauptgrund seien die weiterhin hohen Lebenserhaltungskosten.
4: Von der Schuldenhöhe her sind wir bei einer Durchschnittsverschuldung von ca. 60.000 Euro. Das sind aber, muss man dazu sagen, nicht die Schulden, die die Personen gemacht haben, sondern da stecken zu einem sehr großen Anteil Zinsen und Betreibungskosten drin.
3: Auch wer fehlendes Finanzwissen hat, rutscht schneller in die Schuldenfalle. Hier möchte man im Sozialministerium ansetzen, wie SPÖ-Staatssekretärin Ulrike Königsberger-Ludwig betont. In einem Pilotprojekt wird etwa in Betrieben verstärkt Finanzbildung und Budget Beratung angeboten.
5: Wenn man zum Beispiel sieht, dass es viele Lohnfindungen gibt, dann kann man natürlich auch gezielt in den Betrieben Informationsbroschüren auflegen oder auch gemeinsam mit der Schuldenberatung Kurse anbieten oder Beratungsstunden anbieten.
3: Mehr als jeder Dritte, der im Vorjahr eine Schuldnerberatung aufgesucht hat, lebt am Existenzminimum, sprich hat nicht mehr als 1.270 Euro pro Monat zur Verfügung.
2: Und wir werfen zum Schluss noch einen wissenschaftlichen Blick in die Tierwelt. Der Stachel des Skorpions ist genau so gebaut, dass er an die individuelle Lebensweise des Tieres angepasst ist. Das berichtet ein österreichisches Forschungsteam in einem Fachmagazin. Ob für die Jagd oder zur Verteidigung, die Beschaffenheit des Stachels ist materialtechnisch auf den jeweiligen Zweck ausgerichtet. Mehr von Christina Singer.
6: Braucht der Skorpion einen Stachel, der immer stabil und verschleißfest ist, oder eher einen, der besonders hohe Kräfte im entscheidenden Moment aushält? Das kommt auf die Lebensweise und das Jagdverhalten der Tiere an, sagen Forschende der BOKU Wien und der Österreichischen Akademie der Wissenschaften. Die Art Centroroides platnici lebt in der Karibik und nutzt ihren Stachel, um Beute zu fangen. Entsprechend enthält die Schwanzspitze die Metalle Mangan und Calcium, um die tägliche Belastung auszuhalten. Anders ist das bei Nebo Whitey, einer Skorpionart, die auf der arabischen Halbinsel vorkommt und ihre Beute mit Greifscheren fängt. Den Stachel setzt sie vor allem zur Verteidigung ein. Hier sorgt eingelagertes Zink dafür, dass der Stachel bei seltener Nutzung maximal belastbar ist. Also ein je nach Skorpion ideal angepasster Bauplan der Natur.
2: Weitere Meldungen hat nun Paul Kraker für Sie.
7: Die spanische Polizei hat die bisher größte Menge Kokain in Europa sichergestellt. Auf einem Schiff vor den Kanarischen Inseln haben die Fahnder 30 Tonnen Kokain beschlagnahmt. Sie haben einen Schwarzmarktwert von mehr als 800 Millionen Euro. Die Besatzung von 23 Mann auf dem Schiff ist festgenommen worden. Der bisherige Europarekord waren 25 Tonnen Kokain im Hamburger Hafen vor 2 Jahren. Israel hat im Gazastreifen den Sohn von Hamas-Anführer Khalil al-Haya getötet. Azam al-Haya ist im Gazastreifen von israelischen Drohnen getroffen worden, wie Spitalsmitarbeiter mitteilen. Israel erklärt, es prüfe die Berichte. Seit einem halben Jahr herrscht im Gazastreifen eine Waffenruhe, es gibt aber immer wieder tödliche Angriffe. Der US-Onlinehändler Amazon baut in Oberösterreich ein neues Verteilzentrum. Wie Amazon ankündigt, soll das Zentrum in Enns entstehen und im Frühjahr 2027 in Betrieb gehen. Mehr als 100 Arbeitsplätze entstehen. Amazon investiert in das Werk in Enns 70 Millionen Euro. Es ist das 6. Amazon-Verteilzentrum in Österreich. In Deutschland bekommt die rechte AfD eine Millionenspende mit Österreich-Bezug nicht. Das Verwaltungsgericht Berlin hat entschieden, dass der Bundestag die Spende von 2,3 Millionen Euro nicht an die AfD zurückzahlen muss. Die AfD hätte das Geld nicht annehmen dürfen, weil der Spender nicht bekannt gewesen sei. Die AfD kann berufen. Der Bundestag hatte die Spende beschlagnahmt. Sie soll vom ehemaligen Vorarlberger FPÖ-Politiker Gerhard Dingler bezahlt worden sein. Der Bundestag stuft ihn aber als Strohmann für Unbekannte ein. Das Wetter morgen. Viel Sonne, am Nachmittag besonders im Bergland ein paar Regenschauer und Gewitter. Mäßiger Wind und Höchstwerte zwischen 18 und 24 Grad.
2: Das war das Abendjournal. Bernhard Riegler, Technik, Julia Schmuck, Regie und Monika Feldner-Zimmermann am Mikrofon verabschieden sich. Hier folgt nun das Medienmagazin Doublecheck.
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9: Die sind da überall rausgefallen?
10: Derzeit ist es leider so, dass praktisch keine Neugründungen gefördert werden.
11: Ich schließe es nicht aus, ich sage es nicht zu, ich habe es noch nicht entschieden.
12: Das ist leider ein ganz, ganz starkes Indiz dafür, dass es ohnehin davor schon ausgemacht sei.
13: Ich will das jetzt einmal nicht glauben. Ja? Also ich gehe jetzt wirklich davon aus, dass es ein offenes Rennen ist.
14: Wie abgesprochen ist die Suche nach einem neuen ORF-Chef diesmal? Wie ausgesprochen notwendig wäre eine Reform der ORF-Gremien? Und wie unabgesprochen ist die versprochene Totalreform der Medienförderung? Willkommen bei Doublecheck.
15: Die Ausschreibung des ORF-Chefpostens für die nächsten 5 Jahre läuft. Am 11. Juni soll die oder der Bestgeeignete von den 35 Stiftungsräten mit einfacher Mehrheit bestellt werden.
14: Die Regeln für das Verfahren sind neu. Die Entscheidung soll, wie es das Europäische Medienfreiheitsgesetz fordert, transparent und nachvollziehbar sein. Doch es gibt Zweifel, dass es so laufen wird.
15: Es gibt nämlich Hinweise darauf, dass es wieder Absprachen zwischen den schwarzen und roten Freundeskreisen im ORF-Stiftungsrat gibt. Die haben zusammen die Mehrheit. Doublecheck hat die Lage erkundet, auch bei einem Empfang Anfang dieser Woche.
14: Und wir waren nicht die Einzigen, die auf die Idee gekommen sind. Der Andrang, der war groß.
16: Ich habe es geahnt, dass diese Frage kommt. Ich habe mich heute schon einmal über Karl Kraus drüber getraut. Ich traue mich jetzt in dieser Stadt Wien, die ich sehr liebe, über Sigmund Freud drüber. Manchmal ist ein Buch einfach nur ein Buch. In diesem Sinne, danke, dass Sie hier sind. It's the book.
17: Das Buch, das der gebürtige Tiroler Clemens Pick geschrieben hat, heißt Welt ohne Wahrheit. Es endet mit der überaus öffentlich-rechtlichen Vision einer nicht von Algorithmen getriebenen Informationsordnung in Europa. Und die Frage an den Geschäftsführer der Austria Presseagentur, der am Montag zum Cocktail-Empfang in die APA geladen hatte, war: Will er ORF-Generaldirektor werden? Pick weicht der Antwort auf diese Frage bisher konsequent aus. Er gilt als aussichtsreicher Anwärter auf den Chefposten. Mit digitalen Skills und als Agenturchef seit 2016 bestens mit allen Medienhäusern vernetzt. Der ORF und die Zeitungen sind Genossenschafter der APA. Clemens Pick predigt Kooperation und die ist angesichts der Macht der Tech-Konzerne das Gebot der Stunde und auch politisch gewollt. Aber Pick weiß auch, wer sich bewegt, hat schnell verloren. Man müsse total aufpassen, keine interpretierbaren Witze zu machen. Das war an diesem Abend ein Running Gag. Seit einer Woche läuft ja die Bewerbungsfrist als ORF-Generaldirektor für die nächsten 5 Jahre und die Nerven liegen ein bisschen blank. Auch der Name Philipp König steht hoch im Kurs. Er ist Geschäftsführer des Radiosenders Krone Hit und hat sich bei dem APA-Event nicht blicken lassen. Er ruft auch nicht zurück. Bevor König in die Dienste der Dicherns getreten ist, war er im Kabinett von Medienminister Gernot Blümel, in der Regierung Kurz Strache. Die engen Bande zur ÖVP, auch zu Gerald Fleischmann, damals der Mr. Message Control von Sebastian Kurz und heute Chefkommunikator des Kanzlers und Krone-Podcaster, diese engen Bande von König machen viele stutzig. Es könnte schon wieder eine abgekartete Sache sein. Als Indiz dafür gilt der Vorstoß des ÖVP-Freundeskreises im ORF-Stiftungsrat für ein Vorziehen der Wahl des Generaldirektors um 2 Monate. Der Medienberater Peter Pleckner.
12: Das ist leider ein ganz, ganz starkes Indiz dafür, dass es ohnehin davor schon ausgemacht sei. Und es ist auch eine Frechheit gegenüber dem Europäischen Medienfreiheitsgesetz. Aufgrund dieses Gesetzes muss der die Ausschreibung vorverlegt werden, damit man mit mehr Sorgfalt und Transparenz in diese Wahl gehen kann. Nun aber haben die Stiftungsräte genauso wenig Zeit wie davor.
17: Der Rundfunkrechtsexperte Hans-Peter Lehofer will es nicht ganz so drastisch sehen.
13: Wenn die schon am 11. Juni bestellen, dann hat man sich vorher schon darauf geeinigt, wer es werden soll. Ich will das jetzt einmal nicht glauben. Ja, also ich gehe jetzt wirklich davon aus, dass es ein offenes Rennen ist. Es muss ein offenes Rennen sein. Diese Verfahren müssen so gestaltet sein, dass die Unabhängigkeit des öffentlich-rechtlichen Mediendiensteanbieters gewährleistet ist. Das heißt, das muss ein Verfahren sein, in dem es tatsächlich zu keinem Einfluss von politischer Seite kommt.
17: Denn das Europäische Medienfreiheitsgesetz ist erstmals die Grundlage für die Bestellung des ORF-Chefs oder der Chefin. Das Verfahren wurde entsprechend adaptiert. Es gibt erstmals Kriterien in der Ausschreibung. Lehofer?
13: Natürlich sind es qualitative Kriterien, die ja Bewertung erfordern, aber die soll ja auch transparent gemacht werden durch eine Begründung, die der Stiftungsrat dann auch veröffentlichen muss. Jemand, der erfolgreich im Medienmanagement tätig ist, wird diese Kriterien natürlich im Großen und Ganzen erfüllen. Die Frage ist dann, wer erfüllt sie besser?
17: Neu ist auch, dass jedes einzelne Mitglied des Stiftungsrats begründen muss, warum er oder sie sich für den oder die entschieden hat. Die Auswahl soll dadurch nachvollziehbarer werden. Es gibt damit auch Anknüpfungspunkte für Anfechtungen, wenn ein unterlegener Bewerber oder eine Bewerberin findet, das ist nicht fair gelaufen. Missbrauch könne es immer geben, sagt der Experte.
13: Was man nicht unterschätzen darf, ist, dass das Europäische Medienfreiheitsgesetz diskriminierungsfreie und objektive Bestellung verlangt und dass es auch überprüfbar sein muss. Das heißt, jemand, der sozusagen reingeht mit einem super Konzept und super Erfahrung und sich dann konfrontiert sieht damit, dass der Stiftungsrat, wen auswählen würde, der oder die weniger Erfahrung hat, weniger innovative Konzepte hat oder Ähnliches, der könnte dann das ja anfechten.
17: Und dafür gäbe es noch eine zusätzliche Instanz, wie Hans-Peter Lehofer unterstreicht.
13: All diese Dinge sind letztlich bis hinauf gegebenenfalls zum Europäischen Gerichtshof zu überprüfen. Ja? Also ob das sozusagen ausreichend war, um das zu gewährleisten. Also es ist, glaube ich, schon so, dass man sagen kann, wenn man hier jetzt ein ganz offensichtliches Politspiel spielen würde, dann wäre es jedenfalls viel schwieriger durchzuhalten, als es früher war.
17: Die personelle Weichenstellung findet in einer Ausnahmesituation statt, in der sich der ORF gerade befindet. Der Super-GAU mit dem Rücktritt von Roland Weißmann wegen des Vorwurfs sexueller Belästigung einer Mitarbeiterin, was er bestreitet. Klagsdrohungen von beiden gegen den ORF. Eine Strafanzeige von Weißmann gegen die Frau und einen ihrer Anwälte, in der neben persönlichen Anschuldigungen auch Details über ORF-Interner zu finden sind, die der ehemalige Generaldirektor natürlich kennt. Ein externer Transparenzbeirat arbeitet den Umgang mit dem Fall, aber auch mit alten Fällen bis Ende Juni auf und wird dann Empfehlungen aussprechen, die ORF-Generaldirektorin Ingrid Thurnherr 1:1 umsetzen will. Die Vorsitzende des Transparenzbeirats ist Wirtschaftsanwältin Bettina Knötzl. Sie steht auch Transparency International in Österreich vor und beschreibt ihre Linie so.
18: Selbstverständlich schauen wir uns die Altfälle an. Das ist ja gerade auch Ziel und Aufgabe zu sehen, wie kommt man zu einem Compliance-System, das tatsächlich auch so aufgestellt ist, dass es richtig gut funktioniert. Und ein gut funktionierendes Compliance-System setzt eben auch voraus, dass es adäquate Konsequenzen gibt. Sonst ist es nicht glaubwürdig, sonst denkt sich ein Mitarbeiter, eine Mitarbeiterin, ja, warum tue ich mir das überhaupt an? Das heißt, wir sehen uns gerade anhand der konkreten Einzelfälle an, wo sind die Schwachstellen? Wo muss nachgebessert werden? Und dann gibt's unsere Empfehlungen.
17: Medienberater Peter Pleikner sagt, auch vor diesem Hintergrund wären Absprachen zwischen den schwarzen und roten Freundeskreisen, die die Ausschreibung und das Bestellverfahren ad absurdum führen, problematischer denn je.
12: Die Wahl eines ORF-Chefs ist immer parteipolitisch akkordiert. Das muss ja auch nicht zwangsläufig zu einem schlechten Ergebnis führen. Und je mehr und genauer das Ganze öffentlich beobachtet wird, so wie es in diesen Wochen und Monaten wohl mehr denn je der Fall ist, desto eher haben wir die Chance, eine wirklich fähige oder einen wirklich fähigen Chef für den ORF zu bekommen.
17: Pleikner nennt den Job des nächsten ORF-Chefs ein Himmelfahrtskommando, eine Mission Impossible. Bei den großen Namen werde sich das Interesse deshalb in Grenzen halten.

0: Aber wer sollte sich das dann antun?
1: Jemand, der noch einen formalen Karrierehöhepunkt sucht. Jemand, der etwas beweisen will. Denn ORF-General ist immer noch der wichtigste Medienjob im Lande.
0: Einer, der frei wäre und immer wieder genannt wird, ist Markus Breitenecker. Zuletzt im Vorstand des mittlerweile mehrheitlich zum Berlusconi-Imperium zählenden Pro7-Sat1-Konzerns in München. Peter Bleikner sieht hier auch eine gewisse Nostalgie mitschwingen.
1: Weil man sich davon wohl einen zweiten Gerhard-Zeiler-Effekt erhofft, der Mitte der 90er Jahre auch nach einem längeren Ausflug zu deutschen Privatsendern zurück zum ORF gekommen ist und dessen Strategien ihn bis heute prägen.
0: Breitenecker soll auch auf der Shortlist für den ORF-Chefposten stehen. Er ist in diesen Tagen sehr präsent in Wien. Auch bei dem Cocktail-Empfang, wo es nur um das Buch von Gastgeber Clemens Pick gegangen sein soll, wurde er gesichtet. Und was ist mit der amtierenden ORF-Chefin Ingrid Turnherr? Sie hat in der Ö1-Reihe im Journal zu Gast gesagt:
2: Das habe ich noch nicht entschieden.
3: Aber Sie schließen es auch nicht aus.
2: Ich schließe es nicht aus, ich sage es nicht zu, ich habe es noch nicht entschieden.
0: Turnherr ist vom Stiftungsrat zuerst einstimmig zur interimistischen ORF-Chefin gewählt worden und dann noch einmal mit 31 von 35 Stimmen zur Generaldirektorin bis Ende 2026. Das waren starke Voten, die für sie sprechen. Doch wie sich Turnherr entscheidet, das wird wohl davon abhängen, welche Chancen sie für sich sieht. Wäre sie als Frau im Vorteil? Immerhin steht in der Ausschreibung, Bewerbungen von Frauen seien besonders erwünscht. Der Jurist Hans-Peter Lehofer winkt ab.
4: Bewerbungen von Frauen sind besonders erwünscht, heißt nur das. Das ist eine Verpflichtung, die man sozusagen hat, überall dort, wo Frauen in der Besetzung der Führungsgremien noch nicht so vertreten sind, wie es ihrem Anteil an der Bevölkerung entspricht. Überall dort muss man das dazuschreiben.
0: Und die Kanzlerpartei ÖVP lässt seit Wochen keinen Zweifel daran, dass sie für die nächsten 5 Jahre jemanden von außen an der ORF-Spitze sehen will. Frischer Wind nennt das ÖVP-Mediensprecher Nico Marchetti. Er hatte für ein Interview keine Zeit, hat aber Doublecheck das noch einmal schriftlich gegeben. Zitat:
5: Es würde dem ORF gut tun, wenn sich jemand bewirbt, der sich unbeeindruckt von den aktuellen Skandalen und mit fachlicher Expertise den Themen digitaler Transformation, Unternehmenskultur und Wirtschaftlichkeit widmet.
0: Ingrid Turnherr als diejenige, die jetzt einmal mit den Skandalen aufräumen muss, fällt da per Definitionem nicht darunter. Marchetti betont zwar immer, dass der Stiftungsrat diese Entscheidung auf Basis der bis 28. Mai laufenden Ausschreibung fällen werde. Gleichzeitig häufen sich die Meldungen, mit wem aller ÖVP-Obmann Christian Stocker über den ORF-Job geredet haben soll. Die frühere FPÖ-Vizekanzlerin und langjährige Wüstenrot-Chefin Susanne Ries-Hahn ist da aus parteipolitischer Sicht ein spezielles Gusto-Stückerl. Die skurrilste Spur in diesem Zusammenhang führt aber ins Ötztal. Dort lebt der Deutsche Hans-Holger Albrecht als gut integrierter Zugezogener in Umhausen. Albrecht ist Medienmanager, hat den Musikstreamer Deezer geführt und ist jetzt in Aufsichtsräten aktiv. Und er ist der Bruder von EU-Kommissionspräsidentin Ursula von der Leyen. Also auch die Parteienfamilie würde stimmen. ÖVP-Chef Stocker soll mit Albrecht über den ORF-Job gesprochen haben. Doublecheck hat den Wahltiroler auf einer Asienreise aufgestöbert und seine Antwort war, Zitat:
5: Zu dem Thema gibt es nichts zu besprechen. Ich habe davon noch nie gehört und halte es für ein nettes, aber falsches Gerücht.

0: erfolgreichen Landesregierung zu diskreditieren und nichts anderes, meine sehr geehrten Damen und Herren.
1: Dieser Antrag hat mit den Stimmen der Grünen, der KPÖ, der SPÖ und NEOS
2: als Kernpunkte für die ORF-Reform nennt Babler
3: stärkere Beteiligung des Publikums, verstärkte Kooperation des ORF mit privaten Medien, eine ORF-Gremienreform, Steigerung der Effizienz, Anpassung der digitalen Möglichkeiten des ORF, Maßnahmen bei Spitzengehältern und Nebenbeschäftigungen und eine Weiterentwicklung des öffentlich-rechtlichen Auftrags.
2: Und wie steht die ÖVP zu einer substanziellen Reform der Gremien? Mediensprecher Nico Marchetti schreibt uns dazu vage, Zitat:
3: Dabei gibt es grundsätzlich keine Denkverbote. Sowohl bei Compliance-Standards als auch bei den Gehaltsschemata braucht der ORF ein Rendezvous mit der Realität und sollte dem Vergleich mit privatwirtschaftlichen Unternehmen standhalten können.
2: Zitat Ende. Parteipolitik und Regierung raus aus den ORF-Gremien, das rangiert bei der ÖVP also mehr unter ferner Liefen. Es passt zu der vom SPÖ-Medienminister geplanten radikalen Neuordnung der Medienförderung mit Vergabe durch eine unabhängige Expertinnen- und Expertenkommission.
3: Auch damit haben nicht alle ihre Freude, aber die Reform ist dringend notwendig, wie das folgende Beispiel zeigt.
4: Sie war eine anerkannte Nahostexpertin, dann österreichische Außenministerin unter Sebastian Kurz und jetzt macht sie Propaganda für den Kreml unter Wladimir Putin. Der unfassbare Werdegang von Karin Kneißl ist der Stoff eines vielgelobten Podcasts von Elisalex Henkel-Donnersmarck für das Monatsmagazin Datum.
5: Das ist Kniefall, die Radikalisierung der Karin Kneißl.
4: Henkel Donnersmarck hat für den Podcast gemeinsam mit Paul Koren und Thomas Winkelmüller 5 Monate lang recherchiert und alles durchforstet, was man über Karin Kneißl finden kann. Auch Informanten bei Nachrichtendiensten haben die drei angezapft.
6: Wir nehmen das Wort Spionin nicht in den Mund. Wir haben uns gefragt, ob sie eine Agentin Russlands ist. Und vor allem die Experten und Expertinnen und vor allem die aus Russland stammen, die haben uns diese Frage immer ganz, ganz klar mit Ja beantwortet.
4: Bald 70.000 Zugriffe haben die 7 Folgen von Kniefall inklusive Making-of bisher insgesamt bekommen. Die Story Karin Kneißls eigne sich perfekt als mehrteiliger Podcast, sagt Journalistin Henkel Donnersmarck.
6: Weil ich glaube, das ist eine wahnsinnig tolle Möglichkeit, ein breiteres Publikum zu erreichen, aber nicht eben mit irgendwelchen 30-Sekunden-Videos auf TikTok. Ich habe an mir selbst gesehen, wie viel Information man Lust hat aufzunehmen, wenn es einem in der richtigen Art und Weise erzählt wird.
4: Gefördert wurde der Podcast durch ein Stipendium des Forum Journalismus und Medien Wien, kurz FJUM. Eine staatliche Förderung gab es nicht.
6: Wir sind da überall rausgefallen. Also das Naheliegendste wäre die Podcastförderung gewesen. Aber die Podcastförderung fördert nur Produktionen neuer Episoden von bestehenden Formaten. Insofern kamen wir dafür nicht in Frage.
4: Wie wenig treffsicher die Medienförderungen in Österreich sind, das ist ein altbekannter Kritikpunkt, auch von Andi Kaltenbrunner vom Medienhaus Wien. Denn eigentlich sei Kniefall ja das perfekte Beispiel für etwas, das finanziell unterstützt werden sollte.
7: Derzeit ist es leider so, dass praktisch keine Neugründungen gefördert werden. Die Frage ist, handelt es sich um ein einzelnes Programm oder wäre es eine systematische Neugründung? Jedenfalls drängt unser Konzept darauf, dass es Innovationsförderung und Start-up-Förderung gibt.
4: Sein Konzept hat Kaltenbrunner gerade erst im Zuge einer Studie präsentiert. Sie soll für Medienminister Andreas Babler von der SPÖ als Grundlage einer großen Reform des gesamten Medienförderungssystems dienen. Babler spricht von einer Neuordnung. Kein Stein werde auf dem anderen bleiben. Er möchte die Vorschläge in den nächsten 2 Jahren umsetzen. In der Koalition mit ÖVP und NEOS muss darüber aber noch hart gerungen werden. Gesetzt ist gar nichts. Die Grundzüge von Kaltenbrunners Vision. In Summe 110 Millionen Euro jährlich sollen künftig aus einem großen Fördertopf verteilt werden. Zersplitterte Förderungen je nach Mediengattung, also TV, Print oder digital, soll es nicht mehr geben. Geld bekommt, wer journalistische Qualität liefert. Dafür gibt es Kriterien wie ethische Standards, Redaktionsstatuten und Richtlinien für den Umgang mit künstlicher Intelligenz.

0: Legenz. Die Vergabe der Förderungen soll transparent und regierungsfern ablaufen. Kaltenbrunner ist für eine unabhängige Kommission mit Expertinnen und Experten unter höchstrichterlichem Vorsitz. Ein Vorschlag, der auf erstaunlich großen Widerstand stößt. Aber warum eigentlich?
1: Das hat mehrere Aspekte. Einer ist, dass es auf tragische Weise unösterreichisch ist, unabhängige Gremien vorzuschlagen. Das klingt ein bisschen ironisch bis zynisch, aber das war eine der häufigen Reaktionen, die wir gehört haben, selbst von jenen, die gesagt haben, ja, wäre ja fein, aber in Österreich wird es das nicht geben, denn wir sind ja gewohnt, dass es immer den Versuch gibt, von Parteien, von Regierung, von Institutionen Zugriff zu haben auf den Journalismus.
0: Siehe auch ORF-Stiftungsrat. Zentral ist für Andi Kaltenbrunner, dass auch internationale Fachleute in der Vergabekommission sitzen müssen.
1: Erstens müssen Expertinnen, die in solchen Kommissionen sind, nachweislich unabhängig sein von österreichischen Medienunternehmen etwa. Also auch ökonomisch unabhängig, um gut entscheiden zu können. Und es ist sehr bedeutsam, weil man internationale Expertise gerade bei der Weiterentwicklung von Systemen, gerade bei Sachentscheidungen, wohin denn die Reise gehen sollte, dringend braucht.
0: Ziel ist es, die Medienvielfalt in Österreich zu erhalten. Kaltenbrunner hat für seine Studie zusammengetragen und analysiert, wer bisher am meisten von den Förderungen profitiert hat. Eine Rechnung, die es so noch nicht gab. 2025 haben 8 Medienunternehmen mehr als die Hälfte des gesamten Etats bekommen. Platz 1 ging an die Mediaprint, zu der die Kronenzeitung und der Kurier zählen.
1: Das heißt, dass nicht die schwächeren, kleineren, zweiten, dritten, vierten im Markt stärker gefördert wurden, um den Wettbewerb und allenfalls die Qualität anzukurbeln, sondern dass die Größten am meisten Geld bekommen haben, unter anderem deswegen, weil sie besonders große Finanzierungslöcher haben.
0: Wird jetzt, wo viele Medien mit dem Rücken zur Wand stehen, also wirklich Tabula Rasa gemacht? Die Branche bringt sich jedenfalls in Stellung. Zuvorderst die Platzhirsche. Aber auch ein neuer Verband will jetzt mitmischen. Er nennt sich Digitale Allianz. Und mit dabei sind zum Beispiel die Rechercheplattform Dossier, der Medienwatchblog Kobuk und das Magazin für Behinderung und Gesellschaft andererseits.
2: Ich glaube, all diese Medien verbindet, dass sie guten Journalismus machen wollen,
0: sagt Gerlinde Hinterleitner. Die langjährige Digitalmanagerin bei der Tageszeitung Der Standard hat die Digitale Allianz nach ihrer Pensionierung gegründet. Gemeinsam mit Stefan Lasnik vom Podcast-Netzwerk Missing Link und Stefan Apfel vom Digitalverlag #media. Die Digitale Allianz sieht sich nicht nur als Interessensvertretung, sondern auch als kooperative Plattform zum Wissensaustausch. Gerlinde Hinterleitner.
2: Sehr viele Personen, die neue Medien gründen, sind Journalistinnen, die sich mit solchen Themen vorher nicht beschäftigen mussten. Das ist eine große Herausforderung. Wie kann man von bereits gelungenen Medien, die es schon geschafft haben, auch größer zu werden und relevanter zu werden, was kann man von denen lernen?
0: Ein Gegenspieler zum FÖZ, dem Verband österreichischer Zeitungen, bei dem rein digitale Medien bisher nicht dabei sein können, wolle man aber nicht sein, betont Hinterleitner von der Digitalen Allianz.
2: Ich glaube, wir haben eine gemeinsame Aufgabe und wir sollten gemeinsam schauen, wie wir auch die unterschiedlichen Player, auch die sogenannten Legacy-Medien, wie wir schaffen, ein positives Zukunftsbild herzustellen, auch für diese Medien. Und wir haben auch eine Einladung an den FÖZ ausgesprochen, mit uns gemeinsam drüber nachzudenken.
1: Nur wenn dieses riesige Pflaster verhindert, dass die notwendige Operation stattfindet und das Pflaster immer größer werden müsste oder die Verbände, dann wäre es der falsche Schritt.
3: Das Pflaster pickt aber noch lange nicht auf den Wunden der Zeitungen. Der Entwurf für das Gesetz ist fertig und könnte längst zur Genehmigung bei der Europäischen Kommission liegen. Das ist bei solchen Subventionen vorgeschrieben.
4: Aber aus SPÖ und NEOS hört man, dass die ÖVP das Gesetz blockiert. Und zwar mit dem Argument, es müssten auch die Gratiszeitungen einbezogen werden, obwohl die eben nicht in die hintersten Täler zugestellt werden müssen.
3: ÖVP-Mediensprecher Nico Marchetti bestätigt das mit den Gratiszeitungen, also Heute und OE24. Und die ÖVP will auch die Gratis-Bezirksblätter der Regionalmedien Austria einbeziehen, obwohl die wöchentlich erscheinen und Abo-Kündigungen wegen unpünktlicher Zustellung für sie kein Thema sind. Zitat:
4: Da auch Gratiszeitungen und Regionalmedien ein vollwertiger und wichtiger Teil der Medienlandschaft sind, müssen auch sie Teil einer

0: Lösung sein.
1: Zitat Marchetti, Ende. Die ÖVP will es sich nicht mit dem Boulevard verscherzen. Am Schluss noch ein kurzer Blick in den soeben veröffentlichten Verfassungsschutzbericht 2025, der diesmal den rechten Alternativmedien wie Auf1 und Info Direkt 3 Seiten widmet und diese unter anderem so einordnet.
0: Ja, da heißt es, dass die Verbreitung von demokratieablehnender und systemfeindlicher Propaganda zu einer zunehmenden Normalisierung von extremistischen Haltungen und Einstellungen in der österreichischen Gesellschaft führe. Alternativmedien würden daher eine hybride und wachsende Bedrohung für die öffentliche Sicherheit darstellen, so die Verfassungsschützer.
1: Hätte die stärkste Parlamentspartei FPÖ etwas zu sagen im Land, dann würden diese Propagandakanäle auch Medienförderung bekommen. Das war Doublecheck. Sprecherin war Karin Lienordner. Für Redaktion und Technik verabschieden sich Stefan Kappacher
0: und Rosanna Zara.
2: Religion aktuell. Mit Andreas Mittendorfer. Guten Abend. Nach verbalen Angriffen von US-Präsident Donald Trump auf den Papst war heute US-Außenminister Marco Rubio bei Papst Leo, um die Wogen zu glätten. Die Begegnung hat damit genau am Vortag des morgigen ersten Jahrestags der Wahl von Robert Francis Prevost zum Papst stattgefunden. Seit seiner Wahl hat sich Leo XIV. Etwa durch seine immer deutlicheren Friedensaufrufe profiliert und auch durch Kritik an den USA. Aus Rom, Bernd Kuschuh.
3: In der verbalen Auseinandersetzung mit US-Präsident Trump hat Papst Leo vor 2 Tagen darauf hingewiesen, was schon seine ersten Worte als Papst waren. Die ersten Worte, als er, nachdem der weiße Rauch aufgestiegen war, am 8. Mai 2025 auf den Balkon des Petersdoms getreten ist.
4: La pace sia con tutti voi.
3: Der Friede sei mit euch allen. Seither wird der Papst aus Amerika nicht müde, zum Frieden aufzurufen, immer konkreter auch in Richtung US-Regierung. Auf seiner Afrika-Reise verteidigt er sich gegenüber Attacken von Donald Trump so. Meine Botschaft ist die Botschaft des Evangeliums, nämlich selig sind die Friedensstifter, sagt der Papst. Er glaube nicht, dass die Botschaft des Evangeliums missbraucht werden darf, wie das einige Menschen tun würden. Eine Anspielung wohl auf Donald Trump, der den Krieg religiös rechtfertigt und sogar ein Bild von sich als Heiland gepostet hat. Und wie wirkt Papst Leo innerkirchlich? Vatikan-Experte Jacopo Scaramuzzi meint, dieser Papst versuche, alle zusammenzuhalten. Die Rechten und Linken, die Konservativeren und Fortschrittlicheren, die Traditionalisten und die Reformer. Ob das gelingen kann, bleibt nach einem Jahr noch offen. Aber Papst Leo profiliert sich immer mehr. US-Außenminister Marco Rubio schreibt nach dem heutigen Gespräch auf X, er habe den Papst getroffen, um das beiderseitige Engagement zur Förderung von Frieden und Menschenwürde zu unterstreichen. Vielleicht glätten sich die Wogen nun.
2: Und Papst Leo hat auch den Münchner Erzbischof Kardinal Reinhard Marx empfangen. Aus einer entsprechenden Mitteilung des Vatikanischen Presseamts geht allerdings nicht hervor, ob bei dem Treffen auch die jüngsten Turbulenzen zwischen dem Vatikan und deutschen Bischöfen zu den kirchlichen Segnungsfeiern für gleichgeschlechtliche Paare angesprochen wurden. Nun ein thematischer Schnitt. Mehr als 1000 Menschen sind heuer bereits im Mittelmeer ertrunken oder gelten als vermisst. Es sind die zivilen Schiffe von Sea-Watch, Sea-Eye und anderen, die Menschen aus Seenot retten. Ein Tropfen auf dem heißen Stein, denn allzu oft wird kein Schiff kommen, um zu helfen. Deshalb fordern die zivilen Seenotrettungen und andere Organisationen, dass Staaten und Europa in die Pflicht genommen werden, um Menschen zu retten. Susanne Krischke.
5: 2013 hatte Italien die Mission Mare Nostrum gestartet, sie jedoch nach einem Jahr wieder eingestellt. Seither sind NGOs eingesprungen, die mit Spendengeldern Schiffe gekauft haben. In Deutschland oft auch mit Beteiligung der Kirchen. Jakob Frühmann war im Dezember auf der Sea-Watch 5 als Einsatzleiter für die Schnellboote. Er kritisiert, dass Rettungsschiffe oft nicht den nächstgelegenen Hafen anlaufen dürfen.
6: Nun ist es so, dass wir oft ganz in den Norden von Italien geschickt werden, also nach La Spezia oder nach Genua, mehrere Tagesreisen vom Einsatzgebiet entfernt, mit dem natürlich Ziel der italienischen Regierung, die Präsenz von zivilen Seenotrettungskräften Kräften im Einsatzgebiet möglichst auszudünnen.
5: Auch die libysche Küstenwache sei nicht nur eine Gefahr für die Geflüchteten, sondern auch für die SeenotretterInnen selbst.
6: Erst letztes Jahr im Herbst wurden mehrfach NGO-Schiffe beschossen, das heißt wirklich mit Waffengewalt angegriffen.
5: Deutschland hat am Montag im Einsatzgebiet der libyschen Küstenwache die Warnstufe erhöht und von der Such- und Rettungszone auf die libysche Wirtschaftszone erweitert. Cecilia Panni, zuständig für humanitäre Korridore und Integrationsmaßnahmen der katholischen Laienorganisation Sant'Egidio, fordert:
7: Europa sollte die Such- und Rettungsaktionen im Mittelmeer wieder aufnehmen, da die Rettung von Menschenleben oberste Priorität hat.
5: Doch danach sieht es derzeit nicht aus. Im Gegenteil.
2: Berichtet Susanne Krischke. Und das war Religion aktuell mit Andreas Mittendorfer.
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8: Am Mikrofon Paul Knacker. Der Iran könnte noch heute auf die Erklärung der USA für ein Kriegsende antworten. Das Außenministerium in Teheran hat vor kurzem mitgeteilt, der Vorschlag der USA werde noch immer geprüft. Man werde danach eine Antwort an den Vermittler Pakistan an die USA liefern. Pakistan wiederum schlägt vor, das Dokument könnte wichtige Fragen wie das iranische Atomprogramm ausklammern, um als ersten Schritt die Kämpfe rasch zu beenden. Christian Lieninger berichtet.
9: Jetzt einmal eine Vereinbarung erzielen, dass der Krieg dauerhaft beendet wird. Alle anderen Fragen können später geklärt werden. So charakterisiert ein hochrangiger pakistanischer Regierungsvertreter inoffiziell das Ziel der gerade auf Hochtouren laufenden Vermittlungsbemühungen. Es geht derzeit also nur um ein Minimalabkommen. Doch nicht einmal, was dieses enthalten soll, ist völlig klar. Vermutlich die Öffnung der Straße von Hormuz für den Schiffsverkehr. Wobei, sogar darüber gibt es unterschiedliche Aussagen. Neu ist aber vor allem, was laut den Informationen der pakistanischen Vermittler in dem ersten Papier nicht festgeschrieben wird, nämlich wie es mit dem iranischen Atomprogramm weitergehen soll. Das soll erst später, innerhalb von 30 Tagen, geklärt werden. Ob das ein für die USA akzeptabler Vorschlag ist, bleibt offen. Washington hat ja ein Ende des iranischen Atomprogramms stets als das wichtigste Kriegsziel bezeichnet.
8: In Linz hat ein 88-Jähriger seine Frau und seine Tochter erschossen. Danach hat er Suizid begangen, wie die Linzer Polizei mitteilt. Der 88-Jährige hatte vor einem Gasthaus auf die beiden Frauen gefeuert. Sein Motiv ist nicht bekannt. Angeblich ist aber ein Abschiedsbrief gefunden worden. In Bulgarien ist der Sieger der Parlamentswahl der pro-russische frühere Präsident Ruman Radev zum Ministerpräsidenten ernannt worden. Präsidentin Iljana Jotova hat ihn beauftragt, eine Regierung zu bilden. Radev hat bei der Wahl im April die absolute Mandatsmehrheit im Parlament in Sofia gewonnen. Bulgarien ist das ärmste Land der EU. Der deutsche Übersetzungssoftwareanbieter DeepL streicht jeden vierten Job. Insgesamt fallen 250 Stellen weg, wie DeepL-Gründer Jarek Kudelowski mitteilt. DeepL hat bisher 1000 Beschäftigte. Das Unternehmen mit Sitz in Köln ist seit knapp 10 Jahren für Übersetzungen durch KI bekannt. Zuletzt ist es durch Konkurrenten wie ChatGPT oder Google Translate unter Druck geraten. In Tirol ist ein 90-Jähriger beim Wandern in den Tod gestürzt. Der Mann ist gestern in Schwendt über steiles Gelände abgestürzt. Heute ist seine Leiche in unwegsamem Gelände entdeckt worden. Wieso der 90-Jährige abgestürzt ist, ist nicht bekannt. Nahe Graz ist ein Arbeiter von einem Hausdach gefallen. Er ist schwer verletzt worden. Der Mann hat am Dach des Hauses in St. Marein Photovoltaikteile montiert. Warum er abgestürzt ist, wird untersucht. Sportlerinnen und Sportler aus Belarus dürfen wieder international antreten. Das IOC, das Internationale Olympische Komitee, hebt die Sanktionen gegen sie auf. Die Athleten sollten nicht durch ihre Regierung eingeschränkt werden. Die Beschränkungen gegen Russland bleiben in Kraft. Seit Beginn des Ukraine-Kriegs vor mehr als 4 Jahren hat das IOC Sportler aus Russland sowie Belarus mit Sanktionen belegt. Belarus unterstützt Russland im Krieg gegen die Ukraine. Zum Wetter.
10: Ein paar Regenschauer und Gewitter sind gerade unterwegs. Die meisten und die kräftigsten in der Osthälfte vom Weinviertel über das Nordburgenland und das Wiener Becken bis in die Steiermark. Über Nacht klingen die Schauer zwar allesamt ab, im Osten können sie sich noch am längsten halten. Bis zum Sonnenaufgang klart es dann in den meisten Regionen auf und dabei sinken die Temperaturen auf 12 bis 4 Grad. In manchen Alpentälern kann es noch kälter werden. Der Freitag und das Wochenende bringen mehr Sonnenschein als heute und es wird wieder wärmer. Morgen werden es 18 bis 24 Grad am Nachmittag und am Sonntag bis zu 27. Dabei entstehen im Tagesverlauf ein paar Regenschauer und Gewitter, die meisten

0: Schatten in den Alpen. So viel zum Wetter von Daniel Stanker.
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3: Douglas Rushkoff ist Professor für Medientheorie und digitale Ökonomie am Queen's College in New York. Er gilt als Pionier des Internets und war in den frühen 1990er Jahren in San Francisco Teil einer gegenkulturellen Bewegung, die technologischen Fortschritt als Chance für eine neue demokratische Medienkultur begriff. Armin Stadler begrüßt Sie im heutigen Open Space und zu einem ausführlichen Gespräch mit Douglas Rushkoff. In den letzten Jahren hat er sich als prominenter Kritiker der viel zitierten Tech-Pros einen Namen gemacht. Sein jüngstes Buch erschien im Surkamp Verlag und trägt den Titel Survival of the Richest – warum wir vor den Tech-Milliardären noch nicht einmal auf dem Mars sicher sind. Alexander Beer hat mit ihm über Mediendemokratie gesprochen, über die Anfänge des Internets und über die Wichtigkeit zwischenmenschlicher Begegnungen.
4: Mr. Rushkoff, I'd like to start with a very general question.
5: Herr Rushkoff, ich möchte mit einer sehr allgemeinen Frage zur aktuellen Situation in den USA beginnen. Was ist in der zweiten Amtszeit von Donald Trump im Vergleich zur ersten so anders? Warum treten die großen Tech-Firmen jetzt so prominent in Erscheinung?
6: The first term happened by accident.
7: Die erste Amtszeit von Donald Trump war eigentlich eher ein Unfall. Ich glaube nicht, dass Trump ernsthaft dachte, die Wahlen gewinnen zu können. Er wusste aber, dass eine Kandidatur toll für sein Business und seine Marke sein würde. Deshalb ist er angetreten. Für die zweite Amtszeit hatte er einen Plan, den er unter anderem durch persönliche Gespräche mit Orban, Erdogan und Putin entwickelt hat. Einige dieser Leute besuchten ihn in Mar-a-Lago und berieten ihn, wie er mit der Presse vorgehen, wie er politisch agieren und wie er mit dem Verfassungssystem umgehen sollte.
5: Diese Vernetzung und diese Absprache beruhten ja auch darauf, dass sich in den letzten Jahren so etwas wie eine rechte Internationale herausgebildet hat.
6: Right, but on a national level, all he had to do to get the power was.
7: Ja, genau. Und was die Innenpolitik betrifft, so musste Trump lediglich dem zustimmen, was die Heritage Foundation, ein konservativer Think Tank, in ihrem Project 2025 bereits entwickelt hatte. Und dieser Plan passt gut zu den technofeudalen Bestrebungen von Peter Thiel und seinen Vasallen, wie J.D. Vance oder Elon Musk. Die Klasse der Tech-Milliardäre kann sich im Project 2025 weitgehend wiederfinden. Denn darin ist auch die absolute Deregulierung des Sektors der sogenannten künstlichen Intelligenz vorgesehen. Um diese Industrie zu entwickeln, sind sie auf einen massiven Zustrom an Energie, Wasser und Daten angewiesen. Was die Gesellschaftspolitik betrifft, so versucht die aktuelle US-Regierung, ein Modell zu simulieren, das in etwa der von Ländern wie Katar entspricht.
5: Also Länder mit einer mehr oder weniger feudalen Gesellschaftsstruktur und großen Vorkommen an fossilen Energien. Dazu passt ja auch, dass Trump immer wieder die Existenz der Klimakrise bestreitet. Denken Sie, dass er aber in Wahrheit ganz genau weiß, wie es um das Weltklima bestellt ist?
6: Oh, absolutely. They are more aware of climate change than anybody.
7: Oh ja, absolut. Die herrschende Klasse in den USA ist sich des Klimawandels wohl bewusster als alle anderen. Die Koch-Brüder etwa, die mit dem Verkauf von Pharmazeutika Milliarden verdienten, finanzierten über lange Zeit einen Großteil der Klimawandel-Desinformation. Gleichzeitig tätigen sie zahlreiche Investitionen, die mit den Folgen der Erderhitzung spekulieren. In welchen Sektoren kann man Geld verdienen, wenn die Massenmigration aus den überfluteten Küstenregionen einsetzt? Wie investiert man richtig, wenn die Humusschicht der Böden zerstört ist? Diese Leute verfolgen Projekte in Nordkanada, Sibirien oder Grönland. Die Klimakrise ist der Grund, warum sie im Süden der USA eine Mauer bauen wollen. Es geht ihnen weniger um die Migration der Mexikaner von heute, es geht ihnen um die Klimaflüchtlinge von morgen.
6: It's not for the Mexicans of today, it's for the climate refugees of tomorrow.
5: In your books, Sie haben in Ihren Büchern argumentiert, dass die Tech-Oligarchen mit einer Ideologie operieren, die Sie The Mindset nennen. Was bedeutet dieser Begriff?
6: There's so many ways of expressing it.
7: Es gibt viele Möglichkeiten, das auszudrücken. Im Grunde genommen bedeutet es, mit genügend Geld und Technologie kann man aus ihrer Sicht die nächste Spielstufe erreichen, ohne sich darum kümmern zu müssen, was auf der vorherigen Stufe geschieht. So in etwa hat Kapitalismus natürlich schon immer funktioniert. Sobald ich vom Arbeiter zum Manager aufsteige, bin ich vom Los der Arbeiter befreit. Heute bedeutet es, sobald ich es von hier in die Cloud schaffe, muss ich mir um die physische Welt um mich herum keine Gedanken mehr machen.
5: Die Tech-Milliardäre nennen das den Sprung von 0 auf 1.
6: That's Peter Thiel's book, right? Going from zero to one.
7: Ja, das ist der Titel des Buches von Peter Thiel. Vom Nullpunkt zur Eins. Es geht stets darum, eine Größenordnung über allen anderen zu stehen. Aus Ihrer Sicht ergibt es zum Beispiel keinen Sinn, dass Sie als Journalist Ihre kostbare Zeit damit verschwenden, ein Interview mit einem Intellektuellen wie mir zu führen. Sie sollten sich darum bemühen, die Plattform zu besitzen, auf der alle anderen Journalisten ihre Arbeiten veröffentlichen. Und Sie streichen dafür einen Teil Ihres Geldes ein.
5: Peter Thiel ist ja in Österreich schon seit längerer Zeit bekannt, weil der ehemalige österreichische Bundeskanzler Sebastian Kurz sein Mitarbeiter wurde, nachdem er aus der Politik ausgeschieden ist. Was ist die Idee dieser Akteure? Wie wollen sie die Gesellschaft umgestalten?
6: There is no society.
7: In ihren Augen gibt es keine Gesellschaft. Die Vision der Libertären entspricht genau der Diktion von Margaret Thatcher, die ebenfalls gesagt hat, dass es nur Individuen gibt und keine Gesellschaft. Es gibt Chaos. Sie wollen, dass die menschliche DNA, oder genauer gesagt ihre eigene DNA, sozusagen in die Zukunft ausgedehnt wird. In eine Zukunft, die sie selbst schaffen wollen. Dabei denken sie nicht an alle Menschen aus Fleisch und Blut, die heute auf der Erde leben. Der Mensch von heute ist nur insofern relevant, als dass er den Code inkorporiert hat. Und diesen Code wollen die Tech-Milliardäre auf die nächste Stufe heben.
5: Das klingt nach einer sehr kruden Form von Sozialdarwinismus und moderner Eugenik. Verbirgt sich hinter diesen Vorstellungen auch das, was Sie mit diesem seltsamen Begriff des Long-Termismus bezeichnen?
6: The Tech-Bro-Class have
7: been Die Tech-Bro-Klasse sucht fast verzweifelt nach einer Ideologie, die ihren Egoismus rechtfertigt. Sie bedient sich einer Philosophie, die sie effektiven Altruismus nennt und eben Longtermismus. Diese Gedankenwelt spielt mit der Vorstellung, dass es in unserer Galaxie eines Tages, sei es in 1000 Jahren oder vielleicht schon in 100 Jahren, Billionen von posthumanen technologischen Wesen geben wird. Für die Tech-Bros sind die Billionen kleiner künstlicher Intelligenzen oder Bots, die sie schaffen wollen, wichtiger als die 8 oder 9 Milliarden Menschen von heute. In ihren Augen ist es gerechtfertigt, sich all der Menschen zu entledigen, die sie als niederes Leben ansehen. Kein hoher IQ, nicht brillant, kein Milliardär. All diese Menschen sollen Platz machen für die schmale Elite, die sich mit ihrer Technologie verewigt. Für sie ist es eine einfache mathematische Rechnung. Das Glück einer Billion posthumaner Kreaturen ist wichtiger als das Glück von 8 Milliarden heutiger Kreaturen. Also ist es in Ordnung, diese Welt für die Durchsetzung ihrer Interessen zu zerstören.
5: Es scheint so zu sein, als ob sich diese menschenfeindliche Haltung aus ganz unterschiedlichen Ideologien zusammensetzt. Nehmen wir Peter Thiel. Er präsentiert sich als sehr gläubigen Menschen und er spricht gerne darüber, wie er die Bibel interpretiert, um das zu rechtfertigen, was er tut. Und er spricht darüber, wen er für den Antichrist hält.

Die Reprise, den abschließenden Teil aus dem ersten Satz von Beethovens Trio in B-Dur, hörten Sie soeben mit dem Florestan-Trio. Das sind Anthony Marwood, Violine, Richard Lester, Cello und Susan Tomes, Klavier. Anfangs habe ich gesagt, das Erzherzog-Trio ist verinnerlicht und weich. Es ist lyrisch, fast wie Musik von Franz Schubert. Das ist auch schon dem bedeutenden Musikphilosophen Theodor W. Adorno aufgefallen. Hören wir also jetzt zum Vergleich den Beginn von Schuberts Klaviertrio in B-Dur, Deutschverzeichnis 898. Oft reden wir vom dramatisch zupackenden Beethoven und vom lyrischen Schubert. Aber diesmal, da scheint es fast, als ob wir diese Zuschreibungen überdenken müssen.

Das war der Beginn des ersten Satzes, Allegro Moderato, aus Franz Schuberts Klaviertrio in B-Dur, gespielt von Beaux-Arts-Trio. Menahem Pressler Klavier, Ida Kafavian Violine und Peter Wiley Violoncello. Kommen wir zurück zum Erzherzog-Trio. Auf den ersten Satz folgt das Scherzo, ein besonders groß angelegter Satz. Er ist eine voll ausgeführte, symphonische, fünfteilige Form mit ca. 10 Minuten Länge. In Beethovens Klavierkammermusik einzigartig. Oft wurde der Satz abgekürzt, im Studio und auch im Konzertsaal. Solche Kurzfassungen haben sich eingebürgert, sind aber nicht im Sinne des Komponisten. Das erste Thema ist, ganz einfach, eine rhythmisierte Tonleiter, die über eine Oktave reicht. Ein lustiges, fast schon banales Motiv. Aber dabei bleibt es nicht. Einige Zeit später hören wir einen Kontrast, eine schmerzhafte, fast schon bedrohliche und eng sich dahinziehende Linie. Bald befreit sich die Musik davon und es erklingt ein wirbelnder Tanz. Dieses Spiel von Kontrasten wird in unterschiedlichen Tonarten dreimal wiederholt, bevor der Hauptteil wiederkehrt. Hören wir jetzt also das Scherzo mit dem Trio Fontenay.

Sie hörten das Trio Fontenay. Das sind Wolf Harden, Klavier, Michael Mücke, Violine und Niklas Schmidt, Cello, mit dem Scherzo aus Beethovens Trio Opus 97. Jetzt aber zu etwas ganz anderem. Was hat der Roman Kafka am Strand des japanischen Bestsellerautors Haruki Murakami mit dem Erzherzog-Trio zu tun? Nun, eine Figur in diesem Roman ist Hoshino, der als Chauffeur arbeitet und dieses Stück durch ein tiefes Hörerlebnis in einem Café lieben lernt. Natürlich fragt er gleich, was das für eine wunderbare Musik ist. Und die Kaffeebesitzerin erklärt, dass das Trio als Erzherzog-Trio bekannt ist, weil Erzherzog Rudolf Beethoven unterstützte. In der Folge hört Hoshino die Aufnahme immer wieder, und zwar in einer ganz bestimmten Interpretation, gespielt von drei legendären Musikern: Arthur Rubinstein, Jascha Heifetz und Emanuel Feuermann. Zusammen bilden sie das Million-Dollar-Trio. Diese alte Interpretation aus dem Jahr 1941 hilft Hoshino, sich zu entspannen und nachzudenken, vor allem bei seinen langen Autofahrten. Bei Murakami heißt es: Hoshino legte die CD mit Beethovens Erzherzog-Trio ein und drückte auf Play. Diese Musik war wie ein ruhiger, tiefer See. Es gab keinen Grund, sich zu beeilen, keine Notwendigkeit, irgendwohin zu gelangen.

Das Million-Dollar-Trio, bestehend aus Arthur Rubinstein, Jascha Heifetz und Emanuel Feuermann, spielte den langsamen Satz, das Andante Cantabile aus dem Erzherzog-Trio von Ludwig van Beethoven, aufgenommen 1941 in Hollywood. Dieser Satz ist wirklich etwas Besonderes. Er wurde immer schon als das innerste Heiligtum des Werks empfunden. Die lyrische Gesanglichkeit entsteht dadurch, dass ein Thema im Laufe von 4 Variationen immer mehr Tiefe erhält. Besonders ausdrucksstark ist die Coda, also der Abschlussteil. Sie kommt ins Stocken und es scheint, als ob Beethoven keinen befriedigenden Abschluss finden kann. Das verleiht der Coda eine Stimmung des Abschieds und die Melodie weitet sich zu einem großen und befreienden Gesang. Umso überraschender der Übergang zum Finale. Nach den wunderbaren Momenten des Andante Cantabile folgt plötzlich eine eher triviale Musik, noch dazu in einer unerwarteten Tonart. Wir erwarten eine Rückkehr zur Grundtonart B-Dur, aber es folgt S-Dur. Über diesen eigenwilligen Übergang zum Finale schreibt Rudolf Bockholdt: Mit einem einzigen Akkord, dem Septakkord auf B, löst sich die ganze Friedensvision wie eine Fata Morgana auf. Wir treten wieder in die Welt der sogenannten nackten Tatsachen ein. Die Musik des letzten Satzes ist von handfester und unbekümmerter Diesseitigkeit. An dieser Rücksichtslosigkeit kann man sich stoßen, hat dies auch getan und das ganze Finale sogar als geschmacklos empfunden. Mit Kopfschütteln gleichsam. Solche Musik nach diesem Satz. Die Friedensvision ist verschwunden. Vergessen ist sie damit nicht.

Sie hörten das Finale von Ludwig van Beethovens Erzherzog-Trio in B-Dur, Opus 97, abermals mit drei bedeutenden Persönlichkeiten der Musikwelt. Andre Previn, Klavier, Viktoria Mullova, Violine und Heinrich Schiff, Violoncello. Am Ende wird die Musik immer wilder und virtuoser. Der lyrische Grundcharakter weicht, nach den Worten Bockholz, einer unbekümmerten Diesseitigkeit. Beethovens Spätwerk kündigt sich hier schon an. Ein Spätwerk, in dem Diesseits und Jenseits unmittelbar aufeinanderstoßen. Schließen wir jetzt mit einem der vielen blumigen Zitate aus den 20er Jahren des 19. Jahrhunderts. 1829 schrieb der Wiener Allgemeine Musikalische Anzeiger über das Erzherzog-Trio: Wo Genie, Kunst, Natur, Wahrheit, Geist, Originalität, Erfindung, Ausführung, Geschmack, Kraft, Feuer, Fantasie, Lieblichkeit, tiefes Gefühl und munterer Scherz in schwesterlicher Einheit sich umschlingen, da muss man mit dem Dichter Horaz ausrufen: Omne tulit punctum. Der heißt Meister seines Fachs. Diese Sendung wurde gestaltet und präsentiert von Lukas Haselböck. Die Tontechnik betreute Gerald Domian.

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1: Mikrofon Cornelia Krebs. Der Iran wirft den USA den Bruch der Waffenruhe durch Angriffe auf zwei Schiffe in der Straße von Hormus und auf zivile Gebiete vor. Das US-Militär greift nach eigenen Angaben als Vergeltung militärische Ziele im Iran an. Das US-Zentralkommando CENTCOM teilte mit, es seien unter anderem Startplätze für Raketen und Drohnen sowie Kommandozentralen attackiert worden. Seit 1. Mai ist das Mercosur-Handelsabkommen zwischen der EU und 4 südamerikanischen Staaten vorläufig in Kraft. Damit wird der Import landwirtschaftlicher Produkte aus Brasilien, Argentinien, Uruguay und Paraguay erleichtert. Doch dort gelten vielfach andere Regulierungen, zum Beispiel für den Einsatz von Pestiziden. Die EU plant nun genauere Kontrollen, damit schadstoffbelastete Lebensmittel nicht hierzulande in die Supermärkte gelangen. Mehr von Raphael Krapscher.
2: In den Mercosur-Staaten kommen deutlich mehr Pestizide zum Einsatz als in der EU. Die argentinische Biodiversitätsforscherin Grecia Stefania de Grot konnte vor kurzem etwa in einer Untersuchung zeigen, was dort wirklich alles auf den Feldern landet.
3: Wir haben insgesamt 523 aktive Pestizidwirkstoffe gefunden, die in vielen lateinamerikanischen Ländern für die wichtigsten Nutzpflanzen verwendet werden. Fast die Hälfte dieser Wirkstoffe ist in der EU verboten oder nicht zugelassen.
2: Werden nun mehr mit Pestiziden belastete Lebensmittel nach Europa importiert, könnte das auch Gesundheitsrisiken mit sich bringen. Um das zu verhindern, gibt es aber klare Grenzwerte für Pestizidrückstände. Die EU will diese direkt in den Exportländern, aber auch an den EU-Grenzen kontrollieren und richtet dafür außerdem noch eine eigene Taskforce ein.
1: In Deutschland bekommt die rechte AfD eine Millionenspende mit Österreich-Bezug nicht. Das Verwaltungsgericht Berlin hat entschieden, dass der Bundestag die Spende von 2,3 Millionen Euro nicht an die AfD zurückzahlen muss. Diese hätte das Geld gar nicht annehmen dürfen, weil der Spender unbekannt gewesen sei. Der Bundestag hatte die Spende beschlagnahmt. Sie soll vom ehemaligen Vorarlberger FPÖ-Politiker Gerhard Dingler bezahlt worden sein. Der Bundestag stuft ihn aber als Strohmann für Unbekannte ein. Frauen haben bei Autounfällen ein deutlich höheres Verletzungsrisiko als Männer. Das belegt jetzt eine neue Studie der Uni Graz. Demnach sind Airbags und Gurte oft nicht ausreichend auf Frauen abgestimmt. Theresa Eder berichtet.
4: Für die Studie haben Experten Frontalunfälle sowohl mit Frauen als auch mit Männern virtuell nachgestellt. Das Ergebnis, egal ob am Beifahrersitz oder hinter dem Lenkrad, das Verletzungsrisiko ist bei Frauen um ganze 60% größer. Hauptverantwortlich dafür ist oft die Sitzeinstellung. Ein weit nach hinten geschobener oder zurückgelehnter Sitz ist nämlich nicht so gut auf Airbags oder Gurte ausgelegt. Gerade so sitzen Frauen aber oft im Auto. Auffällig ist auch, dass Frauen schon bei niedrigen Geschwindigkeiten schwerere Verletzungen aufweisen, am häufigsten am Brustkorb, an der Wirbelsäule und an den Gliedmaßen. Die TU-Experten fordern aufgrund der Ergebnisse, Fahrzeugsicherheitssysteme künftig besser auf unterschiedliche Körper- und Sitzpositionen abzustimmen.
1: Der Stachel des Skorpions ist genau so gebaut, dass er an die individuelle Lebensweise des Tieres angepasst ist. Das berichtet ein österreichisches Forschungsteam im Fachmagazin Journal of Structural Biology. Ob für die Jagd oder zur Verteidigung, die Beschaffenheit des Stachels ist materialtechnisch auf den jeweiligen Zweck ausgerichtet. Mehr von Christina Singer.
5: Braucht der Skorpion einen Stachel, der immer stabil und verschleißfest ist, oder eher einen, der besonders hohe Kräfte im entscheidenden Moment aushält? Das kommt auf die Lebensweise und das Jagdverhalten der Tiere an, sagen Forschende der BOKU Wien und der Österreichischen Akademie der Wissenschaften. Die Art Centroroides platnici lebt in der Karibik und nutzt ihren Stachel, um Beute zu fangen. Entsprechend enthält die Schwanzspitze die Metalle Mangan und Calcium, um die tägliche Belastung auszuhalten. Anders ist das bei Nebo Whitey, einer Skorpionart, die auf der arabischen Halbinsel vorkommt und ihre Beute mit Greifscheren fängt. Den Stachel setzt sie vor allem zur Verteidigung ein. Hier sorgt eingelagertes Zink dafür, dass der Stachel bei seltener Nutzung maximal belastbar ist. Also ein je nach Skorpion ideal angepasster Bauplan der Natur.
1: Das waren die Nachrichten. zum Wetter.
6: Weitgehend trocken geht es durch die zweite Nachthälfte und es klart mehr und mehr auf. Ganz im Osten regnet es zwar noch ein wenig, der Regen klingt aber im Laufe der nächsten 1 bis 2 Stunden ab. Kurz vor Sonnenaufgang hat es zwischen 12 und 4 Grad, in manchen Tälern und im Freiwald kann es noch kälter werden. Tagsüber gibt es viel Sonnenschein, im Tagesverlauf aber auch ein paar Quellwolken, diesmal nur wenige Regenschauer. Am Nachmittag wird es warm mit 18 bis 24 Grad. So viel zum Wetter von Daniel Stanker.
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1: Am 8. Mai ist es genau ein Jahr her, dass mit den berühmten Worten Habemus Papam die Wahl eines neuen Papstes verkündet worden ist. Die Kardinäle im Konklave hatten sich sehr rasch im vierten Wahlgang zum ersten Mal in der Geschichte für einen gebürtigen US-Amerikaner entschieden. Und Robert Francis Prevost hat den beziehungsreichen Namen Leo gewählt, der 14. in der langen Reihe der römischen Päpste. Um einige dieser Leos geht es ja auch in eurer neuen Podcast-Reihe, mit der wir heute starten, Markus Feinfurter.
2: Ja, in der ersten Folge machen wir eine Zeitreise weit zurück ins 5. Jahrhundert, in die Zeit der sogenannten Völkerwanderung zum ersten Leo, zum ersten Papst namens Leo.

0: Ja, der Große, der soll ja, berichtet die Legende, den Hunnenkönig Attila in die Flucht geschlagen haben. Da tritt also der aktuelle Leo in große Fußstapfen.
1: Zuerst werfen wir aber noch mit unserem ORF-Rom-Korrespondenten Bernd Koschou einen Blick auf ein Jahr Papst Leo der 14.
2: Annuntio vobis gaudium magnum, habemus papam.
3: Als am 8. Mai vor einem Jahr das Habemus Papam und der Name des neuen Papstes erklingt,
2: Robertum Franciscum, Cardinalem Prevost,
3: da ist der Jubel plötzlich nicht mehr so groß. Einerseits hatten viele am Petersplatz wohl einen Papst aus Italien erhofft, andererseits war Prevost nicht sonderlich bekannt. Ein Americano, ein Südamerikaner eigentlich, hatte schon Papst Franziskus über Prevost gesagt, weil, geprägt in Peru, von der Arbeit mit Armen und Bedürftigen als Missionar und später als Bischof. Dass ihm die Armen am Herzen liegen, zeigt Prevost auch als Papst. Traditionen, die Franziskus geprägt hat, wie das Konzert für die Armen, ein Mittagessen des Papstes mit über 1000 Obdachlosen und die Messe für die Armen, hat Leo übernommen.
4: Dio è sempre dalla parte del più piccolo.
3: Gott steht immer auf der Seite des Kleinsten, des Waisen, des Fremden und der Witwe. Und seine Kirche will auch heute Mutter der Armen und Ort der Gastfreundschaft und Gerechtigkeit sein.
4: Madre dei poveri, luogo di accoglienza e di giustizia,
3: sagt der Papst. Der Vatikanexperte der Zeitung La Repubblica, Jacopo Scaramuzzi, meint:
5: A mio avviso, Papa Francesco.
6: Meiner Meinung nach hat Papst Franziskus insgeheim in Prevost seinen Nachfolger gesehen. Er hat das nicht allzu deutlich zu verstehen gegeben.
3: Franziskus hatte den ehemaligen Ordensoberen der Augustiner Prevost zum Präfekten des für die Bischöfe zuständigen Dikasteriums gemacht. Zum Minister sozusagen. Und laut Scaramuzzi könnten Franziskus und jedenfalls die Kardinäle im Konklave in Prevost jemanden gesehen haben, der auseinanderdriftende Strömungen in der Kirche zusammenführen könnte. Versuche in diese Richtung zeigen sich bald.
5: Papa Leone ha permesso la celebrazione.
6: Papst Leo hat die Feier der vorkonziliaren Messe auf Lateinisch im Petersdom erlaubt und in denselben Wochen die Pilgerreise der LGBTQ+-Katholiken zu ihrem Jubiläum im Heiligen Jahr ermöglicht. Dieser Papst versucht, alles zusammenzuhalten. Alle, die Rechten, die Linken, die Konservativsten, die Progressivsten, die Traditionalisten und die Reformisten.
5: Traditionalisti e più riformisti.
3: Allerdings hat sich in den vergangenen Wochen gezeigt, mit formellen Segnungen homosexueller oder wiederverheirateter Paare ist Papst Prevost nicht einverstanden.
7: We do not agree with the formalized blessing of couples. In this case homosexual couples.
3: Er bleibt damit auf der Linie von Franziskus, werde aber das Gespräch suchen, meint Scaramuzzi.
5: Credo che questo Papa visiterà la Germania.
6: Ich glaube, dass dieser Papst Deutschland besuchen wird. Erinnern wir uns daran, dass Prevost schon als Präfekt im Vatikan zuständig für alle Bischöfe eine entscheidende Rolle gespielt hat, einen Bruch zwischen der römischen Kurie und dem deutschen synodalen Weg zu verhindern. Er ist sich bewusst, dass es in Österreich, in Deutschland, aber auch in Belgien und den Niederlanden progressive Kräfte gibt, die eine stärkere Rolle der Frauen in der Kirche anstreben. Er möchte sie sicherlich berücksichtigen und mit konservativeren Strömungen zusammenführen.
3: Papst Leo lernt auch Deutsch. Man weiß das unter anderem, weil ein User namens Dr. Prevost oft in den späten Nachtstunden auf einer Sprachlern-App aktiv war. Eine Frage, die im deutschsprachigen Raum ebenfalls viele beschäftigt, ist der Umgang mit Missbrauchsfällen. Vatikan-Expertin Elise Ann Allen, die Prevost schon aus seiner Zeit in Peru kennt, sagt:
8: Cardinal Robert Prevost is somebody who always did things by the book.
9: Kardinal Robert Prevost ist jemand, der sich immer streng an die Vorschriften gehalten hat. So war das auch in der Missbrauchskrise. Er hat sich streng an die Buchstaben des Gesetzes gehalten, was Treffen mit Opfern betrifft, die Aufklärung über ihre Rechte und die Ermutigung, sich an zivile Behörden zu wenden. Außerdem ist er jemand, der den Opfern aufmerksam und lange zuhört. In einem Fall, in dem man ihm Vertuschung vorgeworfen hatte. Und in anderen Fällen.
3: Auch als Papst hat sich Prevost bereits nicht nur mit Opfervertretern, sondern auch mit Missbrauchsopfern selbst getroffen und von ihnen dafür große Anerkennung bekommen. Was sein Auftreten betrifft, wirkt Papst Leo weit weniger spontan als sein Vorgänger. Seine Predigten und Reden verließ er und blickt nur selten in Richtung der Zuhörer.

0: Vatikan-Korrespondentin Severina Bartonicek von der Cut Press sagt:
1: Franziskus war natürlich ein großer Menschenfänger mit seiner herzlichen Art und die hat Leo einfach vom Typ nicht. Also er ist einfach ein anderer Typ.
0: Aber Papst Leo gibt ungewöhnlich viele kleine Interviews, meist in Castel Gandolfo. Dort verbringt er fast jeden Dienstag seinen freien Tag. Und am Abend vor der Rückfahrt nach Rom stellt er sich oft den Fragen von Journalistinnen und Journalisten, fordert Frieden in der Ukraine, im Sudan, in Gaza und im Iran, kritisiert zunehmend auch die Abschiebepolitik der USA. Besonders deutlich wird der Papst aus Amerika bei der Messe am Palmsonntag.
2: Jesus, Re della pace.
0: Jesus, der König des Friedens, ist ein Gott, der den Krieg ablehnt, sagt der Papst, den niemand zur Rechtfertigung des Krieges benutzen kann, der die Gebete derer, die Krieg führen, nicht erhört. Er sagt, selbst wenn ihr eure Gebete vervielfacht, ich würde euch nicht hören, denn von euren Händen tropft Blut. Sätze, die als scharfe Kritik auch oder vor allem an der Politik von US-Präsident Donald Trump verstanden werden. Jacopo Scaramuzzi.
3: La Presidenza Trump, paradossalmente,
4: paradoxerweise beflügelt Trumps Präsidentschaft das Pontifikat von Leo. Denn gerade die abenteuerlichen Kriegshandlungen von Donald Trump zwingen Prevost dazu, Stellung zu beziehen und eine klare Gegenposition einzunehmen.
0: Als der Papst zuletzt auf Afrikareise ist, attackiert Trump ihn verbal. Papst Leo mache eine schreckliche Außenpolitik und sei überhaupt nur Papst geworden, weil er, Trump, Präsident ist. Er fürchte sich nicht vor Trump und seiner Regierung, sagt der Papst daraufhin im Flugzeug zu Journalisten, die ihn auf der Afrikareise begleiten, unter ihnen Severina Bartonicek.
1: Man hatte das Gefühl, nach einem Jahr im Amt ist er wirklich angekommen. Also er hat ein wesentlich selbstbewussteres Auftreten. Er möchte sich positionieren in dieser Welt. Da war er sehr lange sehr, sehr zurückhaltend. Und das hat sich in Afrika wirklich verändert. Zu Beginn der Reise ist er auf die Polemiken von US-Präsident Donald Trump eingegangen und hat auch die US-Regierung beim Namen genannt. Und das ist schon wirklich etwas sehr Außergewöhnliches.
0: Auch gegenüber den Staatschefs der Länder, die er bereist, Algerien, Angola, Kamerun und Äquatorialguinea, tritt der Papst kritisch auf. In Kamerun kritisiert er die Korruption als Gier und Form der Götzenverehrung. In Afrika trifft der Papst nicht nur Politiker und Kirchenverantwortliche, sondern besucht auch Schulen, eine Psychiatrie, Krankenhäuser und ein berüchtigtes Gefängnis. Bartonicek.
1: In Afrika, da ist er richtig aufgeblüht. Da dachte man, okay, da ist der Missionar aus Peru wieder da. In diesem Umfeld fühlt er sich wohl. Auch im persönlichen Umgang ist er sehr, sehr nahbar. Er hört sehr genau zu, wenn man ihm was sagt und antwortet dann auch wirklich sehr konkret darauf.
0: Morgen kommt US-Außenminister Marco Rubio, den Papst besuchen. Er soll wohl versuchen, die Scherben zu kitten, die Präsident Trump mit seiner Kritik am Papst und seiner Selbstdarstellung als Heiland hinterlassen hat. So bekommt Papst Leo neuerlich weltweite Aufmerksamkeit, die er wohl einmal mehr für eine Friedensbotschaft nutzen wird.
5: Unser ORF-Rom-Korrespondent Bernd Kuschuh hat zurückgeblickt auf ein Jahr Papst Leo XIV. Die Souvenirhändler in Rom haben auch prompt reagiert auf den Papst aus den USA. In einem kleinen Laden gleich in der Nähe des Petersplatzes habe ich letztens einen Kühlschrankmagneten gekauft. Papst Leo mit Kaffeebecher in der Hand und dazu Il Americano. Er ist ja schließlich tatsächlich einer, nicht so wie die Möchtegern-Amerikaner, die Renato Carosone in den 1950er Jahren besungen hat, in seinem Italo-Hit Tu vuoi fa l'americano, du willst den Amerikaner spielen.

0: Il Americano Papst Leo XIV. Rechtzeitig zum ersten Jahrestag seiner Wahl geht jetzt die zweite Staffel des Ö1 Popecasts Macht und Herrlichkeit auf Sendung. In der ersten Folge ihres Podcasts über die Geschichte der Päpste beschäftigen sich Lena Göbel und Markus Feinfurter mit den anderen 13 Päpsten, die bereits den Namen Leo getragen haben, aber auch mit seinem aktuellen Nachfolger.
1: Er dürfte ein sehr gründlicher Mensch sein, das ist mir gleich bei seinem ersten Auftritt aufgefallen.
2: Wenn man Leo XIV. Mit seinen Vorgängern vergleicht, ich finde, er ist anders.
1: Ach, wenn sich der Papst allein dem triumphierenden Herrn der Welt entgegenstellt und der kehrt daraufhin um.
2: Der Kaiser hat den Papst auch als Legitimation gebraucht.
1: Und so kann sich der Papst schrittweise auch als politischer Machtfaktor etablieren.
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2: Hallo, mein Name ist Lena Göbel und mir gegenüber sitzt mein Kollege Markus Feinfurter.
1: Und wir machen einen Popecast.
2: Genau, einen Podcast über die Päpste und da hat es ziemlich viele gegeben.
1: Ja, nach offizieller Zählung 267. Insgesamt waren es wahrscheinlich so 300 Männer, die in der einen oder anderen Form als Päpste in die Geschichte eingegangen sind.
2: Es gibt auf jeden Fall genug zu erzählen. Es gibt sehr, sehr viele Päpste, über die wir sprechen können und wir werden uns auch in der zweiten Staffel des Ö1 Popecasts wieder in die Geschichte schmeißen, die Geschichtsbücher öffnen und uns die letzten 2000 Jahre Papstgeschichte anschauen.
1: Wir laden also zu einer kleinen Zeitreise ein.
2: Ich glaube, wir müssen noch einmal zurückblicken, ein Jahr zurück. Da sind zwei Vögel, ich glaube, es waren zwei Möwen, im Mittelpunkt der Fernsehzusehenden gestanden.
1: Plötzlich hat die ganze Welt auf, wie ich sie nennen wollte, Johanna und Paulus geschaut. Sie hatten sich halt einen schönen Platz ausgesucht, wo es auch warm war. Also
2: den berühmtesten Rauchfang der Welt, würde ich sagen, auf der Sixtinischen Kapelle.
1: Und darunter haben gerade die Herren Kardinäle versucht, einen neuen Papst zu wählen. Ist ihnen auch relativ rasch gelungen. Sie haben nur 4 Wahlgänge gebraucht. Und es war dann am
2: 8. Mai 2025, 18 Uhr herum.
1: Kurz nach 18 Uhr, rechtzeitig zum Ö1 Abendjournal, kam weißer Rauch. Und das bedeutet,
2: es gibt einen neuen Papst.
4: Ja, und jetzt ist es soweit. In diesen Minuten ist weißer Rauch aus dem Rauchfang der Sixtinischen Kapelle in Rom
5: Abemus Papam.
1: Leo XIV. Ist der 6. Papst meines Lebens. Wenn ich sie noch zusammenbringe, es war Paul VI., Johannes Paul I., Johannes Paul II., Benedikt XVI. Und Franziskus. Ich kann mich an alle 6 noch einigermaßen gut erinnern.
2: Du schaust mich an, als

0: Würdest du wissen wollen, an wie viele ich mich davon erinnern kann?
1: Kannst du dich
0: ich glaube, der erste ist bei mir Benedikt.
1: Wirklich? Keine Erinnerung an Johannes Paul II.?
0: Nein, bei mir gibt es nur drei.
1: Ja, ich bin halt doch wesentlich älter.
0: Ja.
1: Gut. Ja, was fällt mir zu Leo dem 14. ein? Er ist eigentlich der bisher unauffälligste. Mhm. Also er legt seine Rolle sehr hintergründig an. Ich glaube, das kann man ganz fair so sagen. Er reist auf jeden Fall nicht so viel wie Johannes Paul II. Er hat auch noch kein bedeutsames Lehrschreiben, keine Enzyklika vorgelegt. Das war sein großes Vorbild, Leo der 13. Der hat ja mit Rerum Novarum, 1891 war das, glaube ich, die katholische Soziallehre begründet. Also das klingt zu trocken, war aber wirklich ein Wendepunkt in der Kirchengeschichte, dass sich der Papst systematisch, theologisch mit Fragen, mit sozialen Fragen, mit Fragen nach Armut und der Gerechtigkeit auseinanderzusetzen beginnt. Das war ein echter Meilenstein.
0: Leo der 8.
1: Nein, das war Leo der 13.
0: Ah, aber Leo der 8. fehlt noch,
1: oder? Das war der zuerst Gegenpapst war, genau. Und dann noch richtiger Papst wurde. Ja. Also der sozusagen ein Doppelpapst, ja.
0: Ich glaube, man kann sagen, dass sich Robert Francis Prevost, also der aktuelle Papst Leo der 14., mit seiner Wahl des Namens in eine, naja, würde ich sagen, Reihe von sehr interessanten Persönlichkeiten eingereiht hat oder gestellt hat. Und der allererste Leo, also der erste von diesen 14 Leos, Leo der Große, wie er genannt wird, der hat sich mit dem Hunnenkönig Attila angelegt.
1: Er hat sich ihm angeblich ganz allein in den Weg gestellt und seiner Streitmacht. Übrigens nur das eingefügt, es gibt nur drei Päpste, die der Große genannt werden. Das erste war eben Leo, der zweite war Gregor, 100 Jahre später. Der hat zum Beispiel Missionare nach England geschickt. Und dann gibt es noch einen Nikolaus, den Großen, aber über den weiß ich eigentlich gar nichts. Müsste ich noch nachschauen.
0: Wir haben eine Zeitreise versprochen. Ich würde sagen, wir starten damit. Unsere historische Zeitreise beginnt und wir springen irgendwann in die Zeit um das Jahr 430, irgendwo in die pannonische Tiefebene. Das ist die Gegend, wo heute Ungarn liegt.
1: Genau.
2: Erbarmungslos brennt die Sonne vom Himmel. Die Luft flimmert. Das Getreide vertrocknet auf den Feldern. Das Obst verdorrt auf den Bäumen. Das Vieh verdurstet. Bei den Menschen trifft es die Alten und die ganz Jungen zuerst. Doch wirklich hart wird erst der Winter werden. Es ist die erste Hälfte des 5. Jahrhunderts, um das Jahr 430. In der pannonischen Tiefebene hat sich ein Volk oder wohl eher ein Verband unterschiedlicher Völker angesiedelt. Die Hunnen. Angst und Schrecken, Tod und Verderben sollen mit ihnen über Europa hereingebrochen sein. Ab Beginn dieses Jahrhunderts haben sie aber auch unter der anhaltenden Dürreperiode selbst gelitten. Hunger und Durst zwingen sie dazu, die pannonische Tiefebene zu verlassen. Sie brechen auf in den Westen.
1: So habe ich mir die Hunnen eigentlich nie vorgestellt. Die waren für mich immer so ein stolzes Reitervolk mit diesen angeblich verlängerten Schädel, die sich da so irgendwie deformiert haben.
0: Ja.
1: Absichtlich, muss eine Art Mode gewesen sein. Und dann hoch zu Ross mit dem Säbel in der Hand und da bricht dann Tod und Verderben über ganz Europa herein. Aber dass die selber auch gelitten haben und vielleicht aus einer Notlage nach Europa geflohen sind, auf die Idee wäre ich bisher nicht gekommen. Sie tauchen ja auch schon 100 Jahre früher irgendwo an der Grenze zum Römischen Reich auf, ziehen dann zuerst eher in den Süden, so Richtung Griechenland und dann wieder nach Norden und lassen sich dann eben dort in der pannonischen Tiefebene nieder.
0: Genau, und Anfang des 5. Jahrhunderts haben die auch hatten die Hunnen auch eine relativ gute Beziehung zum Ost- und Weströmischen Reich. Also da gab es sehr wenig Raubzüge. Es war ein sehr gutes Miteinander.
1: So eine friedliche Koexistenz. Es war wahrscheinlich auch kein einheitliches Volk. Also das waren so, da gab es auch Germanen und so eher so ein Verband von Völkern, die sich da zusammengetan haben. Ja. Sonst weiß man ja eigentlich relativ wenig über sie. Die Herkunft ist ungeklärt. Nicht bekannt. Ja, irgendwo aus Asien kommen sie daher. Von ihrer Sprache sind nur ein paar einzelne Worte und ein paar Namen überliefert. Und eigentlich weiß man auch nicht, wie ihr König geheißen hat, weil Attila wird immer so als germanisches Wort gedeutet, was wahrscheinlich so viel wie Väterchen bedeutet hat. Also klingt eigentlich eher sympathisch, also nicht wie so ein grausamer Schlechter, der da über Europa herfällt.
0: Genau, in den Jahren 430 bis 450 kommt es dann zu extremen Dürreperioden in dieser Region. Das zeigt auch die jüngste Forschung. Das sollen ziemlich trockene Sommer gewesen sein. Es gab sehr viele Wetterextreme, weil um das Jahr 400 nach Christus eine sehr warme Phase geendet hat. Das war die römische Wärmezeit, die Roman Warm Period. Und das hat wahrscheinlich auch was mit einem Vulkanausbruch in Mittelamerika zu tun gehabt. Also das Wetter schwankt da sehr. Aber ich glaube, in der Kürze kann man sagen, es war schwierig für die Hunnen in dieser Gegend zu wohnen und deswegen haben sie sich weiter bewegt. Also
1: Aufstieg und Fall des Römischen Reichs hat auch etwas mit dem Wetter zu tun.
0: Genau, und das ist der Hintergrund, vor dem im Jahr 440 zum ersten Mal ein Papst in der Geschichte mit dem Namen Leo gewählt wurde.
1: Ja, und man kann davon ausgehen, dass er tatsächlich Leo geheißen hat. Das dürfte sein Taufname gewesen sein, weil der Brauch, dass sich der Papst einen eigenen Namen wählt, der kommt erst 100 Jahre später. Da wurde nämlich dann ein Mann namens Mercurius gewählt und Merkur ist ja eine römische Gottheit und man hat gemeint, für einen Papst passt das nicht so gut und er hat sich Johannes genannt. Leo heißt also noch Leo, aber viel mehr weiß man auch schon nicht mehr über ihn. Auch einer der verlässlichsten Quellen schweigt, das ist die Legenda Aurea.
0: Die brauchen wir auch in dieser Staffel unbedingt wieder. Ohne eine Legenda Aurea wird eine Podcast-Staffel schwierig. Ja.
1: Das ist die goldene Legende, die bedeutendste und einflussreichste Legendensammlung des Mittelalters, ist so im späten 13. Jahrhundert von einem Dominikanermönch namens Jakobus de Voragine geschrieben oder zusammengetragen worden. Der wurde dann später Erzbischof von Genua, aber davor hat er eben diese Sammlung geschrieben. Ich habe da zwei Ausgaben mit. Die eine ist eine sehr schöne deutsche Übersetzung aus dem 25. Jahrhundert von Richard Benz. Und das ist die neueste zweisprachige Ausgabe von Bruno Häuptli bei Herder erschienen. Da hat man dann immer links den lateinischen Text und rechts die deutsche Übersetzung.
0: Bitte
1: von Bruno
0: das Deutsche, Markus, vorlesen.
1: Ja, ich werde in Deutsch. Da steht, über Leo steht eh nicht sonderlich viel. Da steht nur, Leo starb um das Jahre des Herrn 460. Da steht im lateinischen Original um das Jahr, circa steht da. Und das ist sehr ungewöhnlich, weil bei bedeutsamen Persönlichkeiten und vor allem bei Päpsten kennt man natürlich das Sterbejahr. Das Geburtsjahr nicht.
0: Waren sie ja noch nicht berühmt.
1: Waren sie noch nicht berühmt. Hohe Kindersterblichkeit, hohe Säuglingssterblichkeit. Aber das Sterbejahr weiß man. Dass man bei einem Papst nicht einmal das Sterbejahr weiß, ist sehr ungewöhnlich. Dann steht da noch so ein bisschen, Leo hielt in Chalcedon ein Konzil ab und verfügte eben da, dass nur Jungfrauen den Schleier nehmen sollten. Dort wurde auch beschlossen, die Jungfrau Maria Mutter Gottes zu nennen. Ist ganz interessant, weil das Mönchstum und Klöster entstehen damals erst und dass dort nur Jungfrauen eintreten können.
0: Genau, mit Schleier ist ja nicht der Brautschleier gemeint,
1: sondern der Eintritt in ein Kloster.
0: Genau.
1: Vielleicht haben damals auch verheiratete Frauen versucht, ins Kloster zu gehen oder Witwen, es ist ein bisschen. Und das Konzil von Chalcedon, das hier genannt wird, war wirklich ein Wendepunkt in der Geschichte des Christentums. Man hat ja damals noch sehr mit der Frage gerungen, wer ist eigentlich dieser Jesus aus Nazareth? Er ist der Messias, er ist der Sohn Gottes, war er nur ein Wanderprediger, ein Rabbi? Das war eine ewige, komplizierte philosophische Diskussion und 100 Jahre davor in Nizia, ein kleines Städtchen in der Nähe von Konstantinopel, hat man sich schon darauf geeinigt, dass dieser Jesus Gott war. Also wahrer Gott vom wahren Gott, aus dem Vater geboren vor aller Zeit, da gibt es alle möglichen Formeln. Sagt gut, Jesus war Gott. Und 100 Jahre später in Chalcedon, auch ein kleines Städtchen, auch in der Nähe von Konstantinopel, heute ein Stadtteil von Istanbul, da einigt man sich darauf, dass er auch Mensch war. Also Jesus hat zwei Naturen, er ist Gott und Mensch. Zwei Naturen, unvermischt, aber getrennt. Also ist eine eigene Fachfrage für die Theologinnen und Theologen. Auf jeden Fall ergibt sich natürlich dann daraus, dass man seine Mutter auch Gottesmutter nennen kann oder zumindest Gottesgebärerin. Übrigens aus anderen Quellen habe ich entnommen, dass der Papst in Chalcedon gar nicht dabei war. Aber das ist
0: immer so, wenn es um Personen geht.
1: Man kennt sich nicht so genau aus, aber offenbar hat Jakobus de Voragine eigentlich nichts über Leo gefunden, außer dass der zufälligerweise Papst war, als in Chalcedon gerade diese Gelehrten- und Bischofsversammlung stattgefunden hat.
0: Aber damit, glaube ich, genug mit diesem kleinen theologischen Exkurs.
1: Wir haben ja auch noch eine Legende zu erzählen.
0: Genau, und wir müssen nochmal zurück zu den Hunnen im 5. Jahrhundert. Also wir sind ja in der Zeit der sogenannten Völkerwanderung. Das Römische Reich steht schon auf ziemlich wackeligen Beinen. Also da herrscht ein bisschen ziemliches Chaos in Europa.
1: Zumindest im Westen. Ja.
0: Genau, und im Jahr 451 fallen die Hunnen dann in Gallien ein, also da, wo das heutige Frankreich liegt. Und da gab es die berühmte Schlacht auf den katalanischen Feldern.
1: Wird oft als eine der großen Schlachten der Weltgeschichte verkauft.
0: Und so unbesiegbar, wie es oft scheint, sind die Hunnen ja dann doch nicht.
1: Ja, weil auf den katalanischen Feldern werden sie vernichtend geschlagen.
0: So, und das heißt, Richtung Westen war irgendwie Schluss.
1: Ja, deshalb müssen sie sich nach Süden wenden, überqueren die Alpen und fallen in Italien ein.
2: In Rom herrscht Panik, denn die Hunnen kommen. In der Stadt zu bleiben, ist zu gefährlich. Aus der Stadt zu fliehen, hat keinen Sinn. Die Hunnen brennen alles nieder und plündern alles. Nirgends ist man vor ihnen sicher. Angst und Schrecken reiten ihnen voraus, Tod und Verderben folgen ihnen nach. Die Städte Mailand und Aquileia haben sie bereits erobert und jetzt stoßen sie immer weiter nach Süden vor, immer näher kommen sie Rom. Doch unbesiegbar sind sie nicht.
0: Ich glaube, hier müssen wir noch mal ein bisschen ausführlicher über die Rolle von Rom im 5. Jahrhundert sprechen.
1: Über das ganze Römische Reich, ja.
0: Ich glaube, wir sollten das hier jetzt mal ganz kurz klären. Denn das Imperium Romanum, das erstreckt sich immer noch vom Atlantik bis an den Euphrat, also bis in den heutigen Irak hinein. Aber es ist eben geteilt in das Oströmische Reich im östlichen Mittelmeerraum, also da, wo heute Bulgarien und Türkei und Griechenland liegt. Und der Kaiser, der sitzt in Konstantinopel, im neuen Rom, heute Istanbul. Und vorherrschende Sprache im Oströmischen Reich ist Griechisch gewesen.
1: Ja, und dann gibt es noch das Weströmische Reich. Und das Weströmische Reich ist zu diesem Zeitpunkt schon in einem ziemlich schlechten Zustand. Mhm. Also das alte Rom am Tiber ist schon ziemlich heruntergekommen und hat an Bedeutung verloren. Der Kaiser residiert auch gar nicht mehr dort, sondern in Mailand oder in Ravenna. Ein berühmtes Indiz für diesen Niedergang ist die Sache mit Britannien, weil aus Britannien werden schon im Jahr 410 die letzten Legionen abgezogen. Das kennt man aus dem ganzen Sagenkaiser rund um König Artus. Da spielt das eine wichtige Rolle. Die Legionen werden einfach woanders gebraucht und das zeigt, wie schwach die Westhälfte des Römischen Reichs bereits ist. Es wird auch schon bald nach Leo dem Großen im Jahr 476 tritt auch der letzte weströmische Kaiser ab. Der hat den schönen Namen Romulus, also wie der Gründer von Rom. Aber aus dem schönen Kaisertitel Augustus, also der Erhabene, ist bei ihm ein Augustulus, eine Verniedlichungsform geworden. Also er ist nur noch ein Kaiserchen. Und als solcher tritt er dann 476 ab und damit ist dann Schluss mit dem Weströmischen Reich.
0: Genau, und das Weströmische Reich, das war dann in gewisser Weise so etwas wie ein Failed State, aber die kirchlichen Strukturen, die haben noch funktioniert.
1: Und die mussten dann natürlich einiges übernehmen, was früher andere staatliche Strukturen getan haben. Und da fällt natürlich dem Papst schon eine besondere Rolle zu, auch als Symbolfigur, ja.
0: Genau, der Papst, der hat irgendwie versucht oder er musste für Stabilität sorgen. Er war die Person, die man sich dann noch angehalten hat, wenn überall Chaos ist. Irgendjemand braucht man ja, wo man das Gefühl hat, so, okay, er hat diese ganze Situation irgendwie auch im Griff und er hat dann auch in gewisser Weise weltliche Aufgaben als Herrscher übernehmen müssen, auch was den Kampf gegen die Hunnen betrifft.
1: Ja, da kann er natürlich nicht tatenlos zuschauen, wenn da irgendein kriegerisches Volk im Norden einfällt. Und was sich dann abgespielt hat, das wird wieder in der Legenda Aurea geschildert.
0: Wo sonst?
1: Wo sonst? Und das hören wir uns jetzt vielleicht an.
2: Zu jener Zeit verwüstet Attila Italien. Der heilige Leo verharrt nun in der Kirche der Apostel 3 Tage und 3 Nächte im Gebet. Danach sagt er zu den Seinen, wer mir folgen will, folge. Als er Attila entgegenkommt, steigt dieser vom Pferd. Und als er den heiligen Leo erblickt, wirft er sich ihm zu Füßen und bittet, ihn von ihm zu verlangen, was auch immer er wolle. Leo verlangt, dass er Italien verlässt und die Gefangenen freilässt. Als Attila von den Seinen vorgeworfen wird, er habe sich als triumphierender Herr der Welt von einem Priester besiegen lassen, antwortet er, ich habe für mich und für euch Sorge getragen. Ich habe nämlich zu seiner Rechten einen gewaltigen Krieger mit gezücktem Schwert stehen sehen, der zu mir sagte, wenn du dem nicht gehorchst, wirst du mit all den Deinen untergehen.
1: Es ist natürlich eine super Geschichte.
0: Eine gute Geschichte, ja.
1: Fast ein bisschen sparsam erzählt. Mhm. Also, wenn sich der Papst allein dem triumphierenden Herrn der Welt entgegenstellt und der kehrt daraufhin um.
0: Man hätte ein bisschen mehr herausholen können,
1: mehr
0: oder?
1: Herausholen können, ja. Es ist vor allem eine gute Frage, wer dieser gewaltige Krieger mit dem gezückten Schwert war. Das wird dann in Bildern oft als Christus oder Paulus oder Petrus. Also, ja, aber ich glaube, das ist wieder eine Gelegenheit, wo wir ein bisschen nach dem Tatsachenkern dieser Legende tasten sollten. Was steckt da eigentlich wirklich dahinter? Und dazu haben wir eine Historikerin, eine Kirchenhistorikerin gefragt. Das ist Christina Traxler von der Universität Wien.
3: Die Legende ist insofern teilweise realistisch, weil es durchaus ein Gespräch gegeben haben kann. Die Legende berichtet uns ja, dass Leo begleitet war von hohen kaiserlichen Beamten. Und diese Gesandtschaft schaffte es dann, den Attila zu überzeugen, umzukehren. Welche Rolle Leo dabei gespielt hat, ob er überhaupt dabei war, können wir nicht sicher sagen. Es ist eher unrealistisch, weil sich die Frage stellt, was macht der Bischof von Rom 450 Kilometer entfernt im Norden in Mantua. Wenn, dann wäre dort der Bischof von Mailand zuständig gewesen. Das wäre realistischer und logischer, sich des Problems anzunehmen. Wir können es natürlich nicht ausschließen, dass er dabei war. Diese Ausschmückung in der Legende, dass die Apostelfürsten Petrus und Paulus dem Attila erscheinen und den zum Umkehren bewegen, ist natürlich typisch hagiografischer Topos. Also das ist typisch eingefügt, um zu zeigen, hier trifft ein heiligmäßiger, weiser, frommer Papst auf einen herrschsüchtigen Hunnen und schafft es einfach durch Gottes Beistand, ihn zu stoppen.
0: Ich glaube, den Tatsachenkern haben wir ein bisschen geklärt, oder?
1: Ja, also ganz so wie in der Legende geschildert dürfte das nicht gewesen sein. Papst Leo hat wahrscheinlich zu einer Delegation gehört, die dem Hunnenkönig entgegengereist ist. Aber er macht dann mehr draus.
0: Es ist eine gute Geschichte, das kann man, glaube ich, sehr, sehr klar sagen.
1: Und dafür eignen sich dann eben auch Legenden ganz besonders gut, weil der Papst will halt darstellen, schon damals im 5. Jahrhundert war mein Vorgänger mächtig und einflussreich und hat sogar eine militärische Gefahr abgewendet von Rom. Und Legenden erzeugen ja auch immer Bilder. Mhm. Und gerade bei einfachen Leuten, auch im einfachen Volk, das zieht einfach und das bleibt hängen in den Köpfen. Und so kann sich der Papst schrittweise auch als politischer Machtfaktor etablieren.
0: Hier müssen wir jetzt ein paar hundert Jahre springen.
1: Weil in der Geschichte der Päpste muss man oft weit hin und her springen, weil 400 Jahre sind da oft gar nichts eigentlich.
0: Genau, und da geht es auch um einen Papst namens
1: 400
0: Leo.
1: Jahre später nämlich.
0: Genau, Leo der Dritte. Und Leo der Dritte, der hat Karl den Großen zum Kaiser gekrönt.
1: Am 25. Dezember 800.
0: Genau, und das ist eine sehr spannende Geschichte. Wir könnten eigentlich eine ganze Podcast-Folge dazu machen, aber wir versuchen es in Kürze zu erzählen, weil diese Krönung von Karl dem Großen zeigt sehr schön, dass da begonnen hat oder immer mehr es der Fall war, dass diese weltliche Macht, die dem Kaiser verliehen wurde, vom Papst ausgegangen ist. Also der Papst hat die Kaiserkrönung vorgenommen, die weltliche Macht wurde vom Papst dem Kaiser sozusagen übergeben und der Kaiser hat den Papst auch als Legitimation gebraucht.
1: Und dieser 25. Dezember 800 wird ja dann auch zu einem wesentlichen Gründungsdatum für das Heilige Römische Reich. Mhm. Heilig, weil vom Papst legitimiert, römisch, weil man an das Römische Reich, an die alten Cäsaren anschließt. Und das hat er dann bis 1806, 1000 Jahre lang bestanden, die meiste Zeit unter Führung der Habsburger.
0: Das heißt, die Päpste namens Leo, die haben schon ganz große Leistungen vollbracht, oder?
1: Ja, da sind einige sehr interessante Persönlichkeiten darunter. Ich habe mir das extra noch rausgeschrieben. Der 9. Leo zum Beispiel, in dessen Amtszeit fällt die Spaltung in Ost- und Westkirche, das Schisma von 1054. Und der 10. Leo, der hat Martin Luther exkommuniziert.
0: Das heißt, Robert Francis Prevost reiht sich da dann schon ein in eine, oder hat einen Namen ausgewählt, der dann doch irgendwie vorbelastet ist.
1: Ja, wobei wahrscheinlich jeder Papstname in gewisser Weise vorbelastet ist.
0: Außer er macht es wie Franziskus.
1: Und wählt sich einen neuen, ja. Das war natürlich. Und da wurde spekuliert, welcher Franz ist da gemeint. War es Franz von Assisi oder irgendein anderer Franz? Also,
0: an wen lehnt sich denn der aktuelle Papst Leo XIV. An?
1: Das, was man am häufigsten gehört hat von Anfang an, war eben die Anknüpfung an Leo XIII., an den Begründer der katholischen Soziallehre. Der erste Papst, der sich wirklich eben auch als Theologe systematisch den sozialen Fragen nach Armut, nach Gerechtigkeit und so zugewandt hat, dass er bewusst da anknüpfen will.
0: Ich finde, wenn man Leo XIV. Mit seinen Vorgängern vergleicht, ich finde, er ist anders.
1: Er ist auf jeden Fall anders, ja.
0: Es ist nicht so die starke mediale Präsenz.
1: Die große Geste ist nicht unbedingt seine Sache. Also
0: genau, und auch wenn jetzt irgendwie ein Jahr im Amt ist, ich kann ihn nicht wirklich greifen. Ich weiß nicht, was mich oder was uns erwarten wird. Und Was ich weiß, er ist sportbegeistert, er spielt gern Tennis. Also diese Fun Facts, die weiß man. Er ist leidenschaftlicher Tennisspieler, sagt aber über sich selbst, er ist nur ziemlich nicht sonderlich gut, ein Amateur-Tennisspieler. Und er lernt Sprachen mit einer Online-Sprach-App. Da dürfte er regelmäßig eingeloggt sein, um seine Italienischkenntnisse zu verbessern.
1: Er dürfte ein sehr gründlicher Mensch sein. Das ist mir gleich bei seinem ersten Auftritt aufgefallen. Also sowohl Johannes Paul II. Als auch Benedikt, als auch Franziskus sind auf diese Mittelloggia nach der Wahl hinausgetreten und haben so spontan irgendetwas Lustiges gesagt. Also der Franziskus ist berühmt geworden durch dieses Buonasera. Ja. Benedikt hat sich als bescheidener Arbeiter im Weinberg des Herrn bezeichnet und war dann wieder weg. Und Leo hatte sich offenbar schriftlich eine kleine Ansprache vorbereitet. Mhm. Das war der Erste, der dort einen Text vorgelesen hat, der irgendwie auch schon programmatisch war. Mhm. Also das hat schon auch gezeigt, vielleicht ist er eher der akademische Typ, also der aber eben auch gut vorbereitet und wohl überlegt in eine Situation hineingeht.
0: Man muss aber sagen, er setzt schon seine eigenen Akzente. Er ist auch, ich würde sagen, ein bisschen traditionsbewusster, aber viele haben sich von ihm erwartet, dass er so eine Art Anti-Trump im Vatikan wird, auch weil er ja in den USA geboren ist.
1: Ja, vielleicht ist das auch wirklich eines seiner Grundprobleme, dass ein Papst aus den USA schon anders wahrgenommen wird und auch anders agieren muss als ein Papst, der aus Deutschland oder aus Argentinien stammt. Und was man vielleicht auch bedenken muss dabei, Leo XIV. Ist erst 70 Jahre alt, das ist für einen Papst relativ jung und so nach menschlichen Ermessen wird er noch längst im Amt sein, da ist Trump längst Geschichte.

0: Über Aufstieg und Fall und die Vergänglichkeit von Herrschaft singen Coldplay in Viva la Vida. 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Nach diesem ausführlichen Streifzug durch die Geschichte des Papsttums gehen wir noch einmal auf Anfang. Mit der letzten Folge von Ursula Unterbergers Serie.
1: Die Entstehung der Religionen, das Christentum.
2: Das Christentum wurzelt in einer älteren Religion und ist eine von drei abrahamitischen Religionen: Judentum, Christentum und Islam. Alle drei beziehen sich auf Abraham als gemeinsamer Stammvater. Robert Wurzreiner und Dirk Schuster.
3: Die Wurzeln des Christentums liegen im Judentum des römisch beherrschten Gebiets von Palästina im ersten Jahrhundert unserer Zeitrechnung und gehen zurück auf einen jüdischen Wanderprediger mit dem Namen Jesus von Nazareth.
4: Palästina zur Zeit des Auftretens von Jesu war römisch beherrscht. Ein Gebiet, was geprägt war von alten Glauben, alten Traditionen, in Konkurrenz mit neuen Werten, neuen Vorstellungen und auch neuen Herrschaftsformen, was die entsprechenden Spannungen mit sich führte. Und die Juden bekämpften auch die römische Herrschaft, waren aber selbst intern wahnsinnig zerstritten.
2: Aber gehen wir weiter auf der Spurensuche. Was weiß man über die Gründungsfigur des Christentums? Dazu Marlene Thaler.
5: Laut den Erzählungen des Neuen Testaments wurde Jesus kurz vor oder kurz nach dem Beginn unserer Zeitrechnung als Sohn Maria und Josefs geboren. Als Geburtsort wird meistens Bethlehem in Judäa angegeben. Aufgewachsen ist er dann aber im galiläischen Nazareth. Öffentlich zu predigen begann er mit etwa 30 Jahren.
2: Zwischen den Geschichten bezüglich der Geburt von Jesu und von der Zeit, als er zu predigen begann, gibt es kaum kanonisierte, also in die christlichen Heiligen Schriften aufgenommene Aufzeichnungen. Die einzige biblische Ausnahme, zu finden im Lukas-Evangelium, ist der 12-jährige Jesu im Tempel, wo er Schriftgelehrte durch seine Weisheit beeindruckte. Aber stellen wir uns Jesus mit 30 Jahren vor. Was geschah zu jener Zeit? Dazu Robert Wurzreiner und Dirk Schuster.
3: Der innerste Kreis rund um Jesus bestand aus den sogenannten Aposteln. In den drei Jahren, in denen Jesus seine Lehre verbreitet, kam es immer wieder zu Konflikten mit religiös-politischen Gruppierungen innerhalb des Judentums. Dennoch glaubten seine Anhängerinnen und Anhänger, dass Jesus der auch im Judentum erwartete Messias ist.
4: Politisch eskalierte dann der Konflikt. Jesus wird verhaftet, wegen Gotteslästerung angeklagt und tatsächlich zum Tode verurteilt. Er wird gefoltert und vor den Toren von Jerusalem gekreuzigt. Außerhalb des Neuen Testaments gibt es keinen einzigen historischen Beleg über das Wirken von Jesus. Dennoch geht man heute in der Forschung davon aus, dass die historische Person, der historische Jesus tatsächlich gelebt hat. Das heißt, dass es diese eine Person tatsächlich gegeben hat.
2: Wie immer lohnt sich ein Blick in die jeweiligen heiligen Schriften der Religionen. Im Christentum schlägt man die Bibel auf.
3: Also im Blick auf die Heiligen Schriften ist das Christentum sehr eng mit dem Judentum verbunden, vor allem hinsichtlich des sogenannten Alten oder Ersten Testaments der christlichen Bibel, die in Teilen dem jüdischen Tanach bzw. der Tora entspricht.
5: Also die Bibel ist aufgeteilt in das Alte Testament, das auf dem Judentum basiert, und dem Neuen Testament. Letzteres besteht hauptsächlich oder unter anderem aus den Evangelien. Da geht es um die Lehren Jesus und auch um das Leben Jesus.
2: Was sind die zentralen Glaubensaussagen des Christentums, die sich im Laufe der letzten 2000 Jahre herauskristallisiert haben?
5: Christen und Christinnen glauben, dass der Tod Jesu am Kreuz zur Vergebung der Schuld führte und dass seine Auferstehung eine Überwindung des Todes darstellte.
4: Und genau diese Geschichte wollte von Anfang an das Christentum in die ganze Welt verbreiten.
3: Und obwohl die sogenannte Jesusbewegung eigentlich als innerjüdische Reformbewegung begonnen hat, wurde die Mission erweitert auch auf Nichtjuden und Nichtjüdinnen.
2: So Marlene Thaler, Dirk Schuster und Robert Wurzreiner vom Institut der Vergleichenden Religionswissenschaften der Universität Wien. Der Missionsgedanke des Christentums war die letzten Jahrtausende erfolgreich, nachdem es heute die größte Religion der Welt ist.
6: Basiswissen Religion von Ursula Unterberger. Und weil wir mehr zu erzählen haben, als das Jahr Wochen hat, starten wir heute schon mit unserer nächsten Serie. Rund um den Eurovision Song Contest unter dem Motto United by Music bringen wir noch einmal unsere Serie.
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6: Der Buddhismus ist nicht zufällig gewählt, denn in diesem Monat, immer rund um den Mai-Vollmond, heuer wohl zwischen den beiden Mai-Vollmonden, finden überall auf der Welt Feiern zum Vesak-Fest, dem höchsten buddhistischen Fest, statt. Langsam verglühende Räucherstäbchen, Mönche und Nonnen mit geschorenen Köpfen in gelblichen oder roten Gewändern. Wenn man an Buddhismus denkt, sehen vermutlich viele diese oder ähnliche Bilder im Kopf. Wie sich Buddhismus anhört, zeigt jetzt Maria Hammer.
7: Ich denke, das wirkliche Geräusch des Buddhismus ist die absolute Stille. Das, glaube ich, ist das, was den Buddhismus in erster Linie und in zweiter Linie prägt und zeigt. Vielleicht noch Geräusche der Natur, denn die buddhistische Praxis zu Buddha-Zeiten hat vor allem in der Natur, im Freien stattgefunden. Und ich könnte mir vorstellen, dass überhaupt zentrale Geräusch des Buddhismus das Rauschen der Blätter des Bodhibaums darstellt und eben die Stimmen der Natur insgesamt.
8: Sagt Gerhard Weißgrab, Präsident der österreichischen buddhistischen Religionsgesellschaft. Vor mehr als 2500 Jahren begann Prinz Siddhartha Gautama im heutigen Indien als Erwachter, als Buddha, seine Lehre zu verbreiten. Zahlreiche und unterschiedliche Richtungen und Traditionen haben sich seither entwickelt. Grob zusammengefasst sind es drei große Traditionen. Hinayana, in der heute noch die Form des Theravada existiert, Mahayana, zu der der Zen-Buddhismus zählt, und Vajrayana, die im Westen häufig als tibetischer Buddhismus bezeichnet wird, erläutert Gerhard Weißgrab.
7: Also nach meinen persönlichen Erfahrungen ist die Urform des Buddhismus Theravada nämlich noch am wenigsten mit Instrumenten besetzt. Also dort gibt es kaum Instrumente, die verwendet werden, außer natürlich der Klangschale, die steht faktisch in allen Traditionen an ganz oberster Stelle. Aber ansonsten ist der Theravada-Buddhismus relativ arm an Begleitinstrumenten, wenn man ihn vergleicht mit Zen und überhaupt mit Vajrayana-Buddhismus. Also dort ist die Klangschale eigentlich nur das Hauptinstrument, das eine Meditation einleitet und beendet. Ich erinnere mich gut an einen Aufenthalt Anfang dieses Jahrtausends in Südkorea, in dem koreanischen Zen. Und da gab es in dieser großen Tempelanlage eine kleine Ecke mit einer Trommelanlage. Dort, ich glaube, es war 3:30, wurde dort angefangen, die Trommeln zu schlagen. Und es war noch finster, man ging hohe Stufen hinauf und es leuchtete, die goldene Buddha-Figur leuchtete durch die offene Tempeltür. Und das ist unglaublich beeindruckend.
8: Gerhard Weißgrab selbst praktiziert, seit er mit 27 Jahren auf einer Reise durch Sri Lanka den Buddhismus kennengelernt hat, mittlerweile in den Traditionen des Theravada und Zen. Im buddhistischen Zentrum am Fleischmarkt in Wien sind alle Traditionen unter einem Dach vereint.
7: Also jetzt sind wir in einer Gompa. Das ist ein tibetischer Gebetsraum, unter Anführungszeichen, der Praxisraum der buddhistischen Lehre des Vajrayana. Und diese Tradition ist zugleich die Tradition, die die meisten Begleitinstrumente für die Praxis eigentlich aufzuweisen hat. Und die haben natürlich ihre Wurzeln jetzt nicht in der urbuddhistischen Tradition, sondern in der Kultur Tibets, die vorher schon dort vorgeherrscht hat. Und diese Instrumente bestehen also aus Knochen zum Teil, auch aus Menschenknochen, aus Holz, aus Muscheln. Es gibt also hier Hörner, es gibt auch hier diese den Alpenhorn ähnlichen langen Hörner, die hier begleitend zur Praxis gespielt werden. Und das ist also ein sehr großer Lärmwegel, der hier immer bei der Praxis entsteht, der vielleicht auch, möglicherweise auch aus dem Schamanismus kommend, den Hintergrund hat, hier vielleicht auch die bösen Geister zu vertreiben. Jedenfalls haben diese Instrumente auch immer den Sinn, die Verblendungen des Geistes zu vertreiben. Das ist immer eine der wesentlichen Aufgaben am buddhistischen Praxisweg.
9: Samma Sambuddhasse.
8: Mit den drei Geistesgiften werden im Buddhismus Gier, Hass und Verblendung bezeichnet.
7: Und es geht bei diesen Instrumenten und bei diesen Geräuschen und Klängen in letzter Konsequenz wirklich immer darum, den Geist klar zu machen und die Verblendungen, die unseren Geist besetzen, zu vertreiben. Und diese Aufgabe ist immer irgendwo der letzte Auftrag an das Instrument, bei aller Ästhetik, die da mitspielt und auch den körperlichen Tiefgang, den man spürt, nämlich also wirklich die körperliche Wahrnehmung der Schwingungen, die diese Instrumente erzeugen. All das hat den tiefen Sinn einfach, den Geist zur Ruhe und zur Klarheit zu bringen, weil das ist der letzte Zweck aller dieser unserer Übungen.
6: Glauben hören mit und ohne Tanzschein. Unsere aktuelle Serie rund um den ESC. Alexandra Mantler sagt Danke fürs Zuhören.
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6: 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Am Mikrofon Martina Großfurten, es ist 1 Uhr. Bundeskanzler Christian Stocker ist zu einem Arbeitsbesuch in den Vereinigten Arabischen Emiraten. Neue Verträge werden dabei nicht beschlossen, vielmehr soll die strategische Partnerschaft bekräftigt werden, berichtet Christina Stieler aus Abu Dhabi.
12: Lokalaugenschein in Abu Dhabi. In der Stadt ist es ruhig, aber die Situation ist angespannt, politisch und wirtschaftlich. Wegen des Iran-Krieges und der blockierten Straße von Hormus können die Emirate kaum noch Öl verkaufen. Damit ist eine der wichtigsten Einnahmequellen des Landes deutlich reduziert. Außerdem wurde das Land militärisch vom Iran angegriffen. In dieser angespannten Situation trifft Bundeskanzler Christian Stocker den Präsidenten der Emirate. Medien lässt das Land nicht zu. Der Kanzler nach dem Gespräch:
13: Ich habe dem Präsidenten auch meine Solidarität ausgedrückt zu den Angriffen des Irans, die in jüngster Zeit erfolgt sind.
12: Überraschend bekommt Stocker dann auch noch einen Anruf von Israels Premier Netanyahu. Er stehe auf Seiten Israels, das vom Iran seit Jahren bedroht werde, sagt der Bundeskanzler im Anschluss.
6: Ein US-Handelsgericht hat die von Präsident Donald Trump verhängten weltweiten Zölle von 10% für unzulässig erklärt. Die pauschalen Abgaben seien nach einem Handelsgesetz aus den 1970er Jahren nicht gerechtfertigt. Die Richter haben damit einer Klage von Kleinunternehmen mit 2-1 Stimmen stattgegeben. Die Zölle sind am 24. Februar in Kraft getreten. Sowohl in der Fußball-Europa-League als auch in der Conference League stehen Österreicher im Finale und dürfen weiter vom Europacup-Titel träumen. Christoph Ott.
14: ÖFB-Teamspieler Philipp Linhardt zieht mit Freiburg ins Finale der Europa League ein. Die Deutschen gewinnen das Halbfinal-Rückspiel gegen Sporting Prager mit 3-1 und drehen damit nach der 1-2-Niederlage im Hinspiel noch das Duell. Prager ohne den verletzten Florian Grillitsch spielt nach einer roten Karte bereits ab der 6. Minute in Unterzahl. Linhardt steht dabei über die gesamte Spielzeit am Platz. Im Finale wartet dann am 20. Mai in Istanbul Aston Villa, das Nottingham Forest klar mit 4-0 besiegt. In der Conference League darf Trainer Oliver Glasner über den Finaleinzug mit Crystal Palace jubeln. Sein Team gewinnt gegen Schachtja Donetsk mit 2:1 und steigt mit einem Gesamtscore von 5:2 ins Endspiel auf. Dort treffen die Londoner am 27. Mai in Leipzig auf Rayo Vallecano, das Straßburg mit 1:0 schlägt. Für Glasner ist es nach dem Europa-League-Triumph mit Frankfurt 2022 bereits das zweite Europacup-Finale seiner Karriere.
9: Und jetzt zum Wetter und zu Georg Brack.
15: Weitgehend trocken und vielerorts klar geht's durch die Nacht. Das Ganze bei Temperaturen zwischen 5 und 13 Grad. Na, ganz vereinzelt ist es kälter, etwa in manchen Tälern oder im Freiwald. Tagsüber erwartet uns in ganz Österreich heute einiges an Sonnenschein. Speziell über den Bergen kommen nach und nach allerdings Quellwolken dazu und die können vereinzelt Schauer bringen. Die Temperaturen steigen heute auf 18 bis 24 Grad. Noch eine Spur wärmer dann am Wochenende, am Samstag vor allem im Bergland Schauer oder Gewitter, am Sonntag dann bis zu 27 Grad.

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1: Herzlich willkommen zur Ö1 Nachtmusik. Am Mikrofon begrüßt Sie Daniela Fizek. Wir starten in die Nacht mit Musik des Barock, und zwar von Giacomo Carissimi, Dixit Dominus.

Sinfonie in G-Moll, Opus 36, Nummer 3 von Luis Ferranc. Das Berner Kammerorchester, geleitet von Graziella Contrato. Und nun die Violinsonate in G-Dur, Opus 78, Nummer 1 von Johannes Brahms.